0: Roboter und der ganze Kram, weißt du, das ist eine Sache, ich habe versucht, RTL anzurufen, aber weißt du, das ist sinnlos. Du kannst dich da mit den Fernsehsender so viel unterhalten, wie du willst, die bringen trotzdem die ganze Werbesache da.
1: Was jetzt genau? Also ich verstehe nicht ganz, was dich jetzt stört.
0: Das Ganze ist, Daniel, es wird immer alles so geholt, wie es früher geholt worden ist. Weißt du, früher, wenn da, wie gesagt, so Sachen kamen wie halb sechs oder die ganze Kram, da musstest du als Kind musstest du verschwinden. Du musst am Fernseher sitzen und so im Ganzen. Aber das ist denen scheinbar heute alles egal. Die sollen sich nicht wundern, wenn die Kinder heute so werden tun und schon zu früh. Naja, aber sagen wir mal, Aufklärung ist schon schön und gut, aber da muss nicht Sinn mit 4, 5 oder 6 Jahren, da passiert so was laufen lässt.
1: Du kritisierst das Fernsehprogramm, weil es dir zu sexistisch ist, oder was?
0: Ja, wem interessiert das, was die da machen tun? Weißt du, mich interessiert das gar nicht, wenn die halb nackt da rumlaufen tun und den ganzen. Ich möchte Fernsehen gucken, aber nicht so einen Dreck da. Das ist für mich Dreck, was die da bringen tun.
1: Okay.
0: Weißt du,
1: ja.
0: Weißt du, mein Sohn? Mich ist das egal. Sagen wir mal, wir bezahlen ja das Sender. Die Privatsender werden ja finanziert durch Werbung.
1: Ja.
0: So, das ist alles schön und gut. Den ersten, zweiten und dritten müssen wir bezahlen. Wir müssen Rundfunk bezahlen. Mhm. Aber wenn du mal gerade auf diesen Kanal gehst, wie damals kam ja erstmal der erste, dann kam der zweite, da kam der dritte und dann kam RTL. RTL hat angefangen. Dann nach RTL kam Saat. Mhm. Habe ich auch gehabt. Da war einwandfrei gewesen. Da haben die wirklich wunderbare Fernsehsendungen laufen gelassen.
1: Aber du hast doch heute eine Vielzahl an Programmen, Karl. Das heißt, da wird doch irgendwas dabei sein, das dich anspricht, oder?
0: Ja, meine Stammprogramme war immer RTL und Saat gewesen. Weißt du, da kamen ja Sendungen wie, damals kamen ja noch Daktari, Fury, Lassie und wie die Sendungen all hieß hatten, kommt ja heute nicht mehr. Heute kommen ja nur noch in verschiedene Fernsehsender, kommen noch wie das Gold zum Beispiel oder die bringen noch ab und zu mal so die kleine Farm und der ganze Kram. Das ist ja alles schön und gut, aber mich juckt es immer, wenn die ganze Werbung immer dazwischen kommt.
1: Ja gut, klar, aber man kann sich ja heutzutage die ganzen Sendungen, die du gerade angesprochen hast, die gibt es ja heute auch so online erhältlich. Die kann man sich dann ja auch angucken. Also möchtest du gerne alte Fernsehsendungen gucken oder was ist so das, was du gerne sehen möchtest?
0: Ich wäre mal wieder, sagen wir mal, ich bin ja nicht mehr gerade die Jüngste, weißt du, ich mache mir aus dem ganzen Kap, sagen wir auf gut Deutsch, mache ich mir ja nichts mehr.
1: So, was möchtest du denn sehen? Das hast du mir jetzt in den letzten 4 Minuten immer noch nicht verraten, was du sehen möchtest. Du hast mir nur alte Serien aufgezählt, die dir zu viel Werbung beinhalten aktuell.
0: Gut, mein Prinzip wäre altdeutsche Heimatfilme.
1: Die möchtest du gucken? Okay.
0: Die gerne gucken, aber die werden ja selten ausgestrahlt.
1: Ja, aber da gibt es doch heute Online-Angebote, wo man das jederzeit gucken kann.
0: Oh, das weiß ich gar nicht, Daniel. Ich habe nicht genau durchgeguckt, was heute alles gibt. Und jedenfalls, ich sehe immer nur Dreck im Fernsehen.
1: Ja.
0: Also, das interessiert mich bald gar nicht mehr.
1: Verstehe ich.
0: Ja. Ich bin kein Mensch, der wo irgendwie knuderig ist oder so im Ganzen. Aber der ganze Kram, was da kommen tut, immer wenn du einen schönen Film gucken willst, dann bringen die Werbung.
1: Ja. Und das mit der Werbung verstehe ich. Irgendwie müssen sich die Privatsender ja auch finanzieren, ne?
0: Ja, jetzt, da könnte ich aber aus der Box springen.
1: Ja, das glaube ich dir. Manchmal ist der Werbespot länger als der Film, ne?
0: Ja, irgendwie verlierst du Fahrten. Da weißt du gar nicht, Mensch, wo bist du denn geblieben?
1: Ja. Ja?
0: Das, also, sagen wir mal, die Serien, die sind ja schön und gut, aber die Werbungen, die stören mich.
1: Okay. Ja? Dann, ich habe da jetzt tatsächlich gar keine Lösung, außer dir zu sagen, guck immer mal rein, wann welcher Film läuft. So hat man es ja früher gemacht in der Fernsehzeitung. Wenn du jetzt kein Internet hast und ja, heutzutage würde ich, glaube ich, meinen Eltern auch sagen, guck das im Internet und guck das nicht mehr im Fernsehen, wenn ihr das sehen wollt. Und bis im Fernsehen mal was läuft, was man gucken möchte, dauert ja ewig.
0: Ich weiß nicht, du hast ja auch bestimmt noch Eltern, oder?
1: Mhm, beide, ja.
0: Ja, siehst du. Da musst du mal den Vater fragen oder die Mutter mal fragen, was sie am liebsten gern gucken sollen, ob sie heute noch mit diesem Programmsender da noch zufrieden oder einverstanden sind.
1: Nö, die gucken, also ich glaube, die gucken kein lineares Fernsehen mehr. Also ich weiß es jetzt nur, ja doch, ich weiß eigentlich von beiden. Die gucken kein lineares Fernsehen. Die haben ihren Anbieter, wo sie dann ihre Lieblingsserien und Filme gucken. Werbefrei.
0: Ja, die meisten haben, wie gesagt, ja, das, wo man die ganze Filme kann gucken. Du musst die nur extra bezahlen. Ne?
1: Ja.
0: Du musst die nur bezahlen. Das ist ein Sehen.
1: Ja. Ja, aber das, was du gucken möchtest, ich glaube, das gibt es da gar nicht.
0: Das gibt es überhaupt nicht mehr.
1: Doch, das gibt es schon auf anderen. Also ich würde zum Beispiel das, was du gerade sagst, so alte deutsche Filme, die gibt es zum Beispiel in der ZDF-Mediathek, ARD-Mediathek, Arte-Mediathek, so da müsste man mal gucken danach. Da gibt es die auf jeden Fall, Karl.
0: Da müsste ich schon mal richtig durchblättern.
1: Ja.
0: Also in letzter Zeit, also wie gesagt, es ist zum Kotzen.
1: Ärger dich nicht. Karl, danke dir für deinen Anruf. Ich wünsche dir einen schönen Abend. Pass auf dich auf. Und bis zum nächsten Mal. Wenn du einen guten Filmtipp hast, ne, sag mir Bescheid.
0: Alles klar.
1: Bis dann, mach's gut. So, anrufen dürft ihr auch vom Handy vom Festnetz. Offene Runde, es gibt kein festes Thema. Was beschäftigt euch zurzeit? Die Nummer ins Studio und wir schauen mal, wen wir dran haben mit der Endziffer 93. Guten Abend, wer da, woher?
2: 93, könnte ich sein.
1: Wer ist denn da?
2: Der Frank.
1: Hallo Frank, grüß dich. Woher bist du?
2: Aus dem Hunsrück.
1: Aus dem Hunsrück bist du, okay. Ich bin Daniel, freue mich, dass du da bist. Wir haben kein festes Thema. Was bringst du mit?
2: Ja, das Thema könnte ich anschließen da mit dem Fernsehen.
1: Das deutsche Fernsehprogramm?
2: Okay. Ja, richtig.
1: Ja, dann erzähl.
2: Das zweite zum Beispiel. Ja, verstehe ich heute noch nicht, warum man so viel Gebühren dafür bezahlen muss, wo nichts mehr da zu ergreifen ist, ne?
1: Ach, du redest gerade vom öffentlich-rechtlichen Fernsehprogramm, meinst du?
2: Richtig.
1: Okay.
2: Ja.
1: Und den Rundfunkbeitrag, den findest du blöd?
2: Ja. Ja, ihr verdient ja euer Geld auch anders. Ihr bekommt ja auch kein Geld vom öffentlichen.
1: Du bist ein privater Radiosender, ja.
2: Genau.
1: Oder eine private Radiosendergruppe sogar, ja. Verstehe.
2: Ja. Warum funktioniert das bei denen, ne? Und das ist jetzt mein Problem, ne? Würde ich sagen.
1: Naja, wenn man sich intensiv mit dem Thema beschäftigt, dann findet man aber auch Vor- und Nachteile bei diesem Thema. Ich weiß nicht, wie intensiv du dich damit beschäftigt hast. Ich müsste mich jetzt auch nochmal reinfuchsen, um ganz genau da was zu sagen. Deswegen, ich kann dir gerade nur zuhören, aber du darfst mir gerne sagen, was dich ärgert. Oder was du verändern oder verbessern wollen würdest.
2: Die Gebühren müssen eigentlich wegfallen. Mhm. Wenn man was Spezielles gucken will, soll man auch dafür bezahlen, das ist ganz klar.
1: Mhm.
2: Habe ich überhaupt kein Problem damit. Ja, wie Netflix oder ja, ich weiß nicht, viele andere Programme noch, ne?
1: Mhm.
2: Ja, die alle senden können. Ist ja, bei RTL ist ja Formel 1 weggefallen zum Beispiel, ne? Ja, oder zumindest mal teilweise.
1: Was ist weggefallen? Ich habe dir leider nicht verstanden, was weggefallen ist.
2: Formel 1.
1: Formel 1 ist weggefallen.
2: Ja, ja. RTL. Ja, ich musste jetzt auch.
1: Nicht nur Formel 1 ist weggefallen. Viele Sendungen sind gerade weggespart worden, ne? Bei den privaten Fernsehsendern.
2: Genau. Ja. Und,
1: das heißt, auch die sind gerade nicht, denen geht es auch nicht so doll.
2: Nee. Das ist auch schon störend. Ne? Ich frage mich, wie manche Private so überleben können und warum kann der öffentlich-rechtliche nicht so überleben?
1: Wie meinst du? Der soll sich auch von Werbung finanzieren.
2: Ja.
1: Macht er ja zum Teil auch. Ne? Es gibt ja durchaus auch Filme, wo Werbung läuft. Ist ja nicht so, dass da gar keine Werbung läuft.
2: Ja. Nee, da läuft ja auch Werbung, richtig.
1: Mhm.
2: Ja? Halt eben immer zum Ende oder zum Anfang vom Film. Ne?
1: Mhm.
2: Halt eben nicht mittendrin.
1: Gott sei Dank, oder?
2: Ja, ich sehe das ein bisschen anders mittlerweile. Ne? Bin ja auch schon 61 Jahre alt.
1: Mhm.
2: Ja. Und habe dann festgestellt, die Pausen sind ja gar nicht so verkehrt. Ne?
1: Die Pausen sind, du meinst die Pipi-Pause dann quasi.
2: So,
1: um mal an den Kühlschrank zu gehen, sich ein Eis zu holen oder ein Getränk und dann wieder zurück zu. Ja, gut, das stimmt
2: richtig.
1: Schon. Das stimmt schon.
2: Voll erkannt.
1: Aber das war früher auch, weiß ich, ich meine, dass das damals nicht so häufig war. Ich habe das Gefühl, dass die Abstände auch kürzer sind. So, also gefühlt. Läuft 20 Minuten Film und dann kommt Werbung. Wieder 20 Minuten Werbung.
2: Die kommen nicht 20 Minuten, sondern genau 10 Minuten ungefähr.
1: Wirklich jetzt? Alle 10 Minuten?
2: ungefähr. Nicht alle 10 Minuten. Wenn sie anfängt zu laufen, dann sind es 10 Minuten.
1: Ach so.
2: Ja, gut. Da habe ich ja. Ja. Ich habe mal irgendwann viel Zeit, habe so schön gestellt. Ich arbeite auch.
1: Ist das der Grund, weshalb du dann irgendwann mal auch dem Fernsehprogramm den Rücken gekehrt hast und dir heute Filme, Serien und so weiter ja, durch irgendwelche Abo-Anbieter anschaust oder auch nicht?
2: Ja,
1: jetzt hören wir dich gar nicht mehr. Es rauscht nur noch wahnsinnig bei dir, Frank. Was machst du?
2: Ja, Moment, ich schalte mal um.
1: Jetzt hat er nicht umgeschaltet, er hat gerade aufgelegt. Aber da ist er wieder.
2: Ja, da ist er wieder. Besser so?
1: Ja, wenn du jetzt nichts änderst, dann bleibt es so.
2: Okay. Abos halte ich eigentlich, habe ich noch nie was davon gehalten. Aber ich habe Gott sei Dank eine Tochter, die hat hier ein Abo im Haus, dass ich Netflix gucken kann. Aber ich nutze das kaum, ne? Ja.
1: Muss man ja auch nicht.
2: Ich stehe ja noch im, sag ich mal, ja, ich lebe im Saft oder sonst was. Also man hat ja sonst noch zu tun, ne?
1: Ja. Du, ich überlege gerade, ob ich irgendein Abo zurzeit habe. Ich glaube, das einzige Abo, was ich gerade aktiv laufen habe, ist ein Fernsehprogramm-Abo. Ich gucke auch Fernsehprogramm über einen Online-Anbieter, der sehr bekannt ist. Und ja, da kann ich theoretisch kann ich rund um die Uhr dann quasi Fernsehen gucken, aber ich guck's halt in letzter Zeit fast gar nicht.
2: Ja.
1: Aber irgendwie ist der Gedanke, wenn man mal ist, dann wird man schon ganz gerne gucken. Ja.
2: Ja, das
1: läuft halt selten was, ne? Ich habe Fußball habe ich hier. Gut, Fußball habe ich geschaut das letzte Mal, glaube ich, dann zusammen mit der Familie über den Fernseher.
2: Aber Fußball habe ich noch nie geschaut, so richtig.
1: Ich auch nicht, aber wegen der WM.
2: Früher habe ich Formel 1 regelmäßig geschaut bei RTL. Mhm. Ja. Und die sind ja auch ein freier Sender. Ne? Mhm. Ja. Also von daher, ich brauche ZDF, ARD und den ganzen Scheiß brauche ich nicht. Mhm. Ne? In der Richtung. Und ihr verdient ja auch euer Geld selbst. Ne? Mhm.
1: Glaubst du, es würde sich inhaltlich etwas ändern, wenn die Öffentlich-Rechtlichen sich plötzlich also über Werbung finanzieren müssten, weil sie kein Geld mehr bekommen?
2: Ja, ist halt eben so.
1: Was würde sich denn inhaltlich verändern?
2: Ja, was soll sich inhaltlich verändern? Also ich gucke ja auch noch andere Sender. Also man muss ja auch die Vielfalt, die dann angeboten wird, ausnutzen.
1: Mhm.
2: Ja?
1: Mhm.
2: Also ich gucke ja nicht nur einen Nachrichtensender zum Beispiel, ne? Mhm. Man schaut ja alle, wenn es geht, und vergleicht die miteinander. Ne? Das geht ja von NTV bis ich weiß nicht wohin. Ne?
1: Mhm.
2: Ja.
1: Hat mir jetzt aber die Frage nicht ganz beantwortet. Also würde sich was ändern am Inhalt, glaubst du, oder glaubst du, es wird sich nichts ändern?
2: Ja, also das, was ich bis jetzt mitbekomme, will sich nicht viel ändern normal. Ne? Ja, soweit ich mitbekommen habe, berichten alle inhaltsmäßig eigentlich wahrheitsgemäß.
1: Ist die Qualität deiner Meinung nach auch identisch? Also würdest du...
2: Ja, teilweise schon.
1: Ja, wirklich?
2: Nicht alles. Ja, nicht alles. Aber ich schaue ja auch noch internetmäßig noch manches nach und deckt sich halt eben nicht alles und das muss man halt eben persönlich auch vergleichen. Ne?
1: Okay.
2: Ja, und danach kann man auch urteilen noch, ne?
1: Und woran machst du das fest, dass die Sachen identisch sind?
2: An persönliche Erfahrungen. Das heißt, Leute, die dann aus den Ländern kommen, die mir was erzählen. Ja, ich kenne hier aus verschiedenen Bereichen auch Leute, die kommen aus verschiedenen Regionen, ne? Ich hatte ja auch schon Asylbewerber nebenan wohnen, ja, zum Beispiel. War alles schon da, ne?
1: Also mein persönlicher Eindruck ist, wenn ich so private Nachrichtensendungen gucke, da wirken die Schlagzeilen immer ein bisschen reißerischer, wie im ersten zum Beispiel.
2: Ich bin zum Beispiel kein Bildleser, ne?
1: Ja. Ja. Das war jetzt aber nicht das Beispiel, was ich gemacht habe, aber so in die Richtung geht's, ja.
2: Ja, genau so ist es.
1: Deswegen finde ich bei den Privaten so ein bisschen, es wirkt ein bisschen reißerischer. Aber naja, das ist die Gunst, die wollen die Aufmerksamkeit, ne?
2: Logisch.
1: Ja. Da würdest du, glaube ich, dann auch, wenn du Programmchef wärst, sagen, die Schlagzeile muss ein bisschen krasser klingen, die Leute sollen bei uns einschalten.
2: Ja, das soll schon authentisch sein, aber ne, immer noch.
1: Ja, so, am Ende geht es um Geld und um Zahlen.
2: Ja, das ist schon richtig.
1: Das ist ja auch ein schmaler
2: Grat. Das ist ja auch bei euch so. Ein sehr schmaler Grat. Ja. Aber dann muss ich immer noch jeder hier, der hier Wähler ist oder sonst was, auch persönlich mal raussuchen, selber. Ne? Ja. Und auf was er hört oder was er nicht hören will. Oder das heißt, ja, hören will. Das ist schon ein blöder Ausdruck gewesen. Mhm. Ja, der muss sich auch im Umfeld mal informieren. Ne?
1: Ja, das ist sowieso
2: im eigenen. Wir haben ja so ein durchmischtes Volk mittlerweile. Ja, und wenn man sich mit niemand mehr unterhält, ja, nur noch über Internet oder sonst irgendwas, ja, irgendwas macht oder in Gruppen sich bildet, dann passiert ja kein Austausch mehr.
1: Okay. Ja? Lassen wir mal so stehen, Frank. Also dein Wunsch ist, der Rundfunkbeitrag muss weg. Die sollen gefälligst auf Werbung umschalten. Gut, dann danke ich dir erstmal für deinen Anruf, Frank. Dir einen schönen Abend. Ja. Alles Gute
2: dir. Ich danke dir auch.
1: Bis bald, ja. Mach's gut. Tschüss.
2: Ciao.
1: So, anrufen dürft ihr auch vom Handy, vom Festnetz. Ja, offene Runde. Ihr dürft entscheiden, worüber ihr sprechen möchtet. Die Nummer zu mir. So, wen haben wir in der nächsten Leitung? Schauen wir doch mal. Ruft hier wer an mit der Endziffer 22. Hallo, wer da, woher? Die 22 ist schon wieder weg. Gut, dann gehen wir weiter und zwar zu Gitta nach Obertshausen. Gitta, grüß dich.
3: Hallo, grüß dich.
1: Hallo.
3: Ich wollte Heinz nur sagen, dass er diese Serien, die er gesagt hat, Daktari, ich bin gestern durchs Fernsehen gegangen, da lief das irgendwo, aber fragt mich bitte nicht, wo.
1: Wer ist Heinz?
3: Danke. War das nicht Heinz, aus der von angerufen hat, wegen den Serien,
1: Karl,
3: den alten Filmen?
1: Karl war das.
3: Ach, Karl, Entschuldigung. Ja, Karl, Entschuldigung. Ja, Karl war das. Weil er gesagt hat, Daktari und so. In irgendeinem Fernsehen habe ich das gestern, also in irgendeinem Programm habe ich das gestern gesehen, aber ich kann nicht sagen, in welchem. Ja, oder auch die alten Filme, da gibt es auf den Heimatkanal. Ob das jetzt mit Werbung ist, weiß ich allerdings nicht.
1: Hm.
3: Da laufen so alte Filme, wie er gesagt hat, wo er schauen möchte.
1: Also, ja, gibt ja ganz viele Untersender, ne? Also gibt ja ganz viele so Sender, die dann quasi nochmal so einen Ableger haben, wo dann nur bestimmte Sachen von früher laufen.
3: Oh, das vielleicht weiß ich das gar nicht. Also, keine Ahnung. Nein, ich bin ganz normal durchs Fernsehen durch. Ich habe Waipu TV. Ich habe über 300 Programme und da war dann irgendwann stand da Daktari.
1: So, und das meine ich gerade. Bei solchen Anbietern hast du mehr Auswahl als so im klassischen Sinn, ne? Beim klassischen Sinn hast du die ganz normalen Standardprogramme und nicht diese Unterprogramme. Du hast ja noch ganz viele Unterprogramme. Du hast ja nicht nur ProSieben, du hast noch ProSieben Max, ProSieben, was weiß ich, was da nicht alles gibt. Ne?
3: Ja.
1: Oder RTL, RTL Gold, RTL, was weiß ich, Lila, Bunt und was weiß ich nicht alles.
3: Ja.
1: RTL Family, RTL. So, und das haben die, nicht alle haben das, deswegen.
3: Mhm. Ja, stimmt. Ja, auf jeden Fall. Daktari habe ich gestern. Aber ich gucke Daktari nicht unbedingt.
1: Und Karl hat auch also kein Internet. Waipu ist ja über Internet.
3: Ach stimmt, der hat ja gar kein Internet.
1: Nee.
3: Dann kann er das ja gar nicht schauen.
1: Nee, das ist ja das Problem. Ja,
3: ja, aber wer hat denn heute kein Internet? Es geht doch gar nicht mehr ohne.
1: Doch, es geht.
3: Echt? Das kann man das gar nicht vorstellen.
1: Ja, vorstellen. Es ist tatsächlich, aber es geht.
3: Worüber habe ich denn letztens mit jemandem gesprochen? Da war doch irgendwas. Habe ich gesagt, also wenn die Leute kein Internet haben, sind die ja schon aufgeschmissen. Ich weiß gar nicht mehr, was das war.
1: Ich weiß auch nicht.
3: Das geht gar nicht. Boah, ich weiß gar nicht, das war mit meiner Freundin irgendwas. Da war das. Da habe ich noch zu ihr gesagt, wenn einer kein Internet hat, ist er doch jetzt aufgeschmissen.
1: Es ist schon eine Herausforderung, sage ich mal. Aber es ist nicht unmöglich. Man kann schon ziemlich viel machen. Man wäre, du wärst überrascht, was man alles ohne Internet hinkriegt. Ja. Aber Gitta, was ist denn dein Thema eigentlich heute, abgesehen von dem Tipp von den Karl?
3: Ich wollte neulich schon anrufen wegen den Nachbarn, also das Thema mit den Nachbarn. Da bin ich aber nicht durchgekommen.
1: Wann hatten wir das?
3: Ich glaube vor 2 Wochen schon.
1: Okay.
3: Also ich muss sagen, bei uns im Haus, also ich komme mit allen Nachbarn gut klar, oder ich sag mal mit fast allen. Ich muss sagen, die Kinder, manche im Haus, die haben kein Benehmen. Der eine hat immer in den Aufzug gepieselt. Das habe ich einmal den Eltern gesagt, war Ruhe. Dann hat er immer in den Aufzug gespuckt. Da habe ich ihn mir vorgenommen. Ich sagte, spuckst du jetzt noch einmal in den Aufzug, spucke ich dir ins Gesicht. Danach war Ruhe.
1: So schlimm?
3: Weil ich hatte schon mal, Ja, ich habe dreimal oben auf den Eltern gesagt und er hat mir dann irgendwann gesagt, woher ich denn wissen wollte, dass er das ist. Dann habe ich ihm ganz klar gesagt, es hat nicht gestimmt, aber er hat es mir abgekauft. Habe gesagt, ich bin mit dem Hund runter, bin nur Pipi machen gegangen, bin wieder rein und dann bist du hochgefahren. Als der Aufzug runterkam, war reingespuckt. Hat er nichts mehr gesagt. Ich war mit dem Hund 20 Minuten unterwegs, aber das wusste er ja nicht. So, und dann hat er mir das wohl geglaubt. Seitdem ist wirklich Ruhe.
1: Ach krass.
3: Ja. Okay. Ja, also er war es definitiv, danach war Ruhe, also bin ich mir davon ausgegangen, dass er das war. Ja, ja. Und jetzt haben wir allerdings über mir wohnten zwei Herren, die haben dauernd irgendwie Besuch von Bekannten oder so. Und am Samstag kam nachts einer, der hatte dann hier mit Gebüsch einen Schlüssel raus, ist ins Haus rein. Und abends, also Samstagmittag, als ich mit dem Hund weg bin, kurz, weil wir zum Fußball wollten, kam ich wieder rein, ist er runtergefahren, der nachts kam und hat auch einen Aufzug gespuckt. Habe ich gemeint, ist das bei denen normal, ja, dass die immer einen Aufzug spucken?
1: Hä, warum?
3: Weiß ich nicht. Ich bin rein und dann war ein Aufzug gespuckt, habe ich ihn reingeholt und habe ihm erklärt, hier nicht. Habe ich ihn gefragt, ob er hier wohnt, sagt er nein. Hab ich gesagt, dann haben sie auch nichts zu suchen. Ich meine, der darf ja zu Besuch kommen, ist ja nichts dagegen zu sagen, aber dann hat er sich zu benehmen.
1: Ja, klar.
3: Ja? Und die zwei Herren, die da in der Wohnung wohnen, die gucken mich immer so schief an, weil ich mich halt über alles beschwere. Die anderen, die kommen immer zu mir und regen sich auf. Die schmeißen das dahin, die machen das. Denke ich mir, geh doch selber mal hin und sag es den Leuten.
1: Ja und, was kommt da als Antwort? Nix. Sie trauen sich nicht, ja, gehe ich mal von aus.
3: Ja, sie sagen meistens, sie verstehen einem nicht. Das ist meistens die Antwort, dass sie sagen, sie verstehen uns nicht. Das ist das Schlimmste. Ja, okay. Deswegen gehen auch viele gar nicht hin, weil sie eh schon oft genug gesagt bekommen haben, wir verstehen kein Deutsch oder so. Dann sage ich immer, nee, die verstehen euch schon, die wollen euch nur nicht verstehen, das ist der Unterschied.
1: Okay, ja. Verstehe. Ja.
3: Also ich muss sagen, hier unten wohnt eine albanische Familie, top, kann man nichts sagen, wenn der Aufzug kaputt ist, die hilft immer dem Opa oben im vierten Stock, die Sachen hochtragen und alles. Das ist alles in Ordnung hier im Haus. Aber die zwei Herren da oben, die benehmen sich schon im fünften Stock, haben wir einen, der meint, der schmeißt seinen Müll überall hier unten hin. Ja, wenn ich schon den Altpapier irgendwo hier hinschmeiße, dann sollte ich wenigstens noch das Etikett abmachen, damit man nicht weiß, wer es war. Ja, das hat er nämlich vergessen. Natürlich haben wir das Papier zusammen gemacht und haben es wieder nach oben gebracht. Danach war es weg. Wo er es hin hat, keine Ahnung. Ja. Weil man muss den Leuten halt klar machen, wie man mit Müll umgeht, weil das wissen viele nicht. Wobei, ich habe eine Arbeitskollegin, die ist aus dem Iran, die hat zu mir gesagt, als wir nach Deutschland gekommen sind, wusste ich auch nicht, wie das in Deutschland mit dem Müll funktioniert. Oder wie was in Ortschaften funktioniert. Sagte, dann habe ich mich erkundigt. Sagte, wenn ich was nicht weiß, muss ich fragen. Mhm. Ja, weil sie regt sich auch darüber auf, wie sich manche hier in Deutschland aufführen. Sagte, es tut mir echt leid, ich bin auch nicht aus Deutschland, aber ich muss mich halt dementsprechend anpassen, wie die Regeln hier sind. Ja, und die Einstellung von ihr finde ich echt top.
1: Okay. So, das heißt, du bist jetzt dafür, dass die Nachbarschaft wieder so ein bisschen mehr harmonisch wird? Oder wie sieht der Stand der Dinge gerade aktuell aus? Ich habe das Gefühl, dass...
3: Nee, bei uns im Haus eigentlich ist es harmonisch. Wir haben nur zwei Stück, denen man immer alles erklären muss, wie hier alles läuft. Ansonsten funktioniert eigentlich die Nachbarschaft schon in Ordnung.
1: Aber hält die jetzt zusammen? Also bist du die Einzige, die hier für Recht und Ordnung sorgt?
3: Nee, nee, so klingt nee, nee, nee, nee. Nein. Bei uns wohnt eine Frau, die räumt immer, egal wer hier irgendwas hinschmeißt, die geht immer hier rum und sammelt den ganzen Müll auf der Straße und überall ein. Ja, ich habe ihr schon mal gesagt, lassen Sie es doch, dafür ist doch unser Hausmeister. Nein, sie kann das nicht, sie muss das aufräumen. Sie kann das nicht sehen, sagt sie. Ja, nee, die Leute gucken hier alle schon, alle. Die ganz Alten, die hier schon 60 Jahre im Haus wohnen, also der eine schon auf dem Drift steht, der sagt immer, es interessiert mich nicht mehr. Ich bin 80, was interessiert mich noch? Ja, hat er ja auch irgendwo recht. Was soll er sich noch kümmern, ne?
1: Kümmern? Wofür meinst du jetzt? Ach so, generell, weil er sagt, er ist jetzt so alt, da hat er keinen Bock mehr drauf, keine Energie da reinzustecken.
3: Genau, er sagt sich halt, was soll ich mich jetzt noch hier drum kümmern, wie es hier aussieht oder was die Leute machen? Ja, weil er sagt sich, ich bin über 80, es interessiert mich nicht mehr. Ja.
1: Ist das für dich nachvollziehbar oder ärgert dich so eine Aussage?
3: Nee, bei ihm ärgert mich das nicht, weil der ist halt, der hat ja auch die Gehbehinderung und ich sag dagegen nichts. Ja, der Mann wohnt über 60 Jahre, der wohnt in dem Haus, solange das schon steht. Mhm. Die sind als erstes hier eingezogen und ich kann ihn irgendwo verstehen. Mhm. Ja, er hat gesagt, bis auf die letzten 5 Jahre gab es ja gar keine Probleme, dass die Leute Müll hingeschmissen hätten oder sonst was. Vorher war alles in Ordnung.
1: Ja,
3: ich meine, ich wohne auch schon, wie lange wohne ich hier? 26 Jahre? Ja, 26 Jahre wohnt auch schon in dem Haus.
1: Oh, okay.
3: Ja. Ja, es sollte nur eine kurze Lösung sein, aber aus der kurzen Lösung.
1: Ist das nicht meistens so, dass es genauso kommt?
3: Ja, weil ich habe keine Lust zum Umziehen. Ich suche zwar eine Wohnung, aber dann überlege ich mir immer den Stress mit dem Umziehen. Das ist ja schlimmer, als hier zu wohnen zu bleiben.
1: Ja, aber es ist halt immer mit Kosten verbunden und dann weißt du nie, was dich dann vor Ort erwartet. Ne? Ob es dann vielleicht nicht sogar noch schlimmer ist. Ja, das verstehe ich.
3: Ja.
1: Aber langfristig gesehen soll es dann doch mal was Neues demnächst werden, oder?
3: Ja, ich will auch nicht wegen den Nachbarn ausziehen. Das sind ja nur so zwei kleine Probleme, sondern eigentlich nur wegen der Hausverwaltung. Hm. Ja, weil ich will es ja nicht aussprechen, bei wem ich wohne. Aber ich bin nicht dort eingezogen, sondern ich bin eingezogen worden, weil die haben das Haus gekauft. Hm. Und das ist einfach nur diese Besitzer dieses Hauses.
1: Ja.
3: Weil nichts gemacht wird am Haus und sich um nichts gekümmert wird. Und von daher, da muss man 100 Mal anrufen, bis die einmal was machen.
1: Okay.
3: Das Einzige, was funktioniert, wenn wir anrufen, weil der Aufzug kaputt ist, dann kümmern sie sich gleich drum, weil der Opa oben anruft, weil er Gehbehinderung hat. Und wenn ich anrufe, sage ich gleich, dass der Mann keine Treppen laufen kann.
1: Ja.
3: Ja. Und er wohnt im 4. Stock. Ja, wie soll der da hochkommen?
1: Ja, das geht gar nicht.
3: Also.
1: Nee, das finde ich gut. Aber ich finde auch gut, dass sie das dann sofort umgehend machen. Weißt du, es gibt ja auch welche, die das dann ewig in die Länge ziehen. Ich danke dir für den Anruf, bitte. Ich muss schon wieder weiter.
3: Bitte.
1: Dir einen schönen Abend, bis
3: danke,
1: bald. Mach's gut.
3: Ciao.
1: So, die erste halbe Stunde ist rum. Wir haben über das Fernsehprogramm gesprochen mit Karl, der sich darüber ärgert, dass zu wenig alte Filme, alte Serien im Fernsehen laufen. Frank, der sich darüber aufregt, dass man generell einen Rundfunkbeitrag zahlen muss bei den Öffentlich-Rechtlichen. Und Gitta, die sich über die Nachbarn beschwert, genauer gesagt um jüngere Nachbarn, die sich nicht benehmen können. Was ist euer Thema heute? Ihr könnt alles ansprechen, was euch beschäftigt in der offenen Runde. Die Nummer zu mir. So, weiter geht's. Wen haben wir dran? Mit der Endziffer 43. Guten Abend. Hallo.
4: Hallo. Ja, das bin dann wohl ich, denke ich. Hi.
1: Wer bist du und woher?
4: Ich bin der Christian aus Karlsruhe.
1: Christian, ich bin Daniel. Freue mich, dass du da bist.
4: Karlsruhe.
1: Ja, habe ich verstanden. Aber Christian ist der Vorname, glaube ich.
4: So, Lautstärke.
1: Ich höre dich. Wunderbar.
4: Passt soweit mit der Lautstärke, ja?
1: Ja.
4: Wunderbar, auch kein Echo, gut. Ja, Thema. Schön, dass es auch eine Runde gibt. Ich habe mir gleich gedacht, ich glaube, das Thema hast du vor Ewigkeiten in einer ähnlichen Form mal gehabt, aber nie so konkret. Okay. Ich bin so jemand, der arbeitet, wenn die anderen Leute frei haben. Und ich finde das mal interessant, so ein bisschen, vielleicht ist das auch mal ein Thema für generell einfach mal zu gucken, Leute, die halt außerhalb dieser regulären Arbeitszeiten arbeiten, immer nachts oder immer dann, wenn andere Leute gerade unterwegs sind. Da gibt es ja Rettungsdienst und was nicht alles.
1: Hallo?
4: Du ja auch.
1: Ja? Achso, du warst gerade so still. Ja, also willst du das jetzt als Thema vorschlagen, dass man mal das Thema macht? Wie könnte das denn heißen? Ich arbeite, wenn andere schlafen? Oder wie meinst du das?
4: Ja, so nach dem Motto, wenn die anderen Freizeit haben und man ist selber einer von den Leuten, die dann am Laufen haben, dass die anderen Leute ihre Freizeit haben können. Das fände ich generell mal interessant. Wir können natürlich einfach so einen kleinen Einstieg machen, 3-4 Minuten drüber reden. Und vielleicht gibt es ja genügend Funken, dass Leute sagen, ach guck mal, weiß ja nicht.
1: Ja, bitte, dann fang an. Du hast es ja vorgeschlagen. Also ich wüsste jetzt gar nicht, wo man anfangen soll, weil das natürlich auch ein sehr, sehr großes Thema ist. Du hast ja gerade gesagt, es geht gar nicht nur ums Schlafen. Es geht auch darum, dass man vielleicht das andere feiern gehen und dann müssen ja trotzdem andere irgendwie arbeiten. Wir hatten das in der Vergangenheit häufiger gehabt, gerade wenn es um die Frage ging, die habe ich nämlich öfters mal gebracht. Es ist auch ehrlich gesagt eine meiner Lieblingsfragen. Warum sind sonntags die Geschäfte geschlossen? Ich mache das jedes Jahr auch so ein bisschen, um euch zu ärgern, weil ich es aus dem Ausland halt anders kenne. Da ist halt jeden Tag offen, ne? Montag bis Freitag von 7 bis 22 Uhr. Hier wird der Sonntag ja irgendwie geschlossen gehalten. Und trotzdem gibt es Berufe, für die das eigentlich gar keine Rolle spielt. Zum Beispiel in der Altenpflege, zum Beispiel im Rettungsdienst. Aber auch Busfahrer, Taxifahrer, Tankstellenbetreiber und so weiter müssen alle arbeiten sonntags.
4: Stimmt schon, ja klar. Also ja, wenn man im Ausland ist, das fand ich auch sehr interessant, als ich mal in asiatischen Gegenden unterwegs war. Mhm. Da gibt es sehr viele Minimärkte, die einfach rund um die Uhr offen haben. Das ist völlig egal, ob Samstag, Sonntag, nachts, Dienstag, Mittwoch. Du kannst zu jeder Zeit da reingehen und kriegst dort auch Mahlzeiten. Das ist super interessant.
1: Mhm.
4: Und das ist doch selbstverständlich. Man hat es in den großen Städten irgendwo weit. Innerhalb von 5 bis 10 Minuten bist du irgendwo und kannst was essen.
1: Mhm.
5: Also ja, bei uns könnte man das eigentlich auch. Die Frage ist, ob sie Leute wollen. Also ich denke, dass auch viele Leute, die in den Supermärkten arbeiten, froh sind, wenn sie dann irgendwann abends Feierabend haben und dann mit Nachtschichten, dass man die damit jagen könnte. Mein Beruf zum Beispiel geht gar nicht anders. Ich bin zum Beispiel DJ. Also ist einer meiner Hauptstandbeine. Ich mache auch Veranstaltungstechnik, aber auch das findet halt meistens am Wochenende statt und nachts. Ne?
1: Gut, ich wollte das jetzt nicht zu meinem Thema machen. Ne? Also dein Thema war ja ursprünglich feiern gehen und das andere dann arbeiten müssen oder halt auch nachts arbeiten müssen. Ja, da könnte man drüber reden im Endeffekt, wie viele Jobs das betrifft. Und worauf kommt es dir dann in dem Moment an? Verständnis für diese Menschen zu haben, Respekt für diese Menschen oder was ist das Ziel, was du dir wünschen würdest, was am Ende dieser Diskussion deutlich wird?
5: Also ich fände es natürlich einmal zu wissen, sehr interessant, was machen die Leute mit ihrer Freizeit, weil ich kenne ein paar Leute, die im Rettungsdienst arbeiten, die machen ja auch Schichtdienste und bei denen, die strugglen so ein bisschen damit, weil ihre Freizeit dann auch mal Montagabends beginnt und dann müssen sie Dienstagmittags wieder anfangen und wie die das machen, weiß ich ja durch die Leute, die ich kenne, ne? Dass sie dann halt einfach jede zweite Woche erst wirklich mal was machen können, dafür mal einen Montag, Dienstag frei haben, dann können die auch mal zum Beispiel in den Freizeitpark gehen. Der ist dann halt relativ leer, hat seine Vorteile.
1: Ja,
5: außer du hast eine Schulklasse. Man sich halt einfach so, wie machen die Leute?
1: Dann wäre es blöd. Aber ja, gebe ich dir recht. Wie sieht es bei dir aus? Magst du es, einen Sonntag frei zu haben oder wäre dir Montag, Dienstag, Mittwoch einfach einen Wochentag lieber? Ich mag einen Wochentag lieber, sage ich ganz ehrlich.
5: Ist das häufig so, dass ich am Wochenende viel arbeite?
1: Ja.
5: Ja, ja, muss ich auch sagen. Ich schiebe das dann gerne auf Montag, Dienstag, habe dann auch so ein bisschen alles gegenläufig zu anderen Leuten, dann ist das Kino mal günstiger. Das ist schon echt nicht verkehrt. Mhm. Das Einzige, was ich ein bisschen schade finde, wenn man Freunde im Freundeskreis hat und im Bekanntenkreis hat, die halt einen 9-to-5-Job haben, mit denen ist es wirklich schwierig, dann sich was zu machen. Die sagen immer, Chris, hast du mal Zeit, wollen wir nicht am Wochenende grillen? Und ich so, ja, aber ich kann samstags nicht. Ja, wie sieht's mit den nächsten Samstagen aus? Ja, eigentlich kann ich nicht samstags. Mhm. Und denen dann einen Dienstag vorzuschlagen und die sind dann in der Metallwerkstatt und schleifen den ganzen Tag. Die wollen halt unter der Woche Feierabend haben. Das ist halt ein bisschen schwierig, wenn man da Leute hat, die außerhalb von diesen Schichtzeiten arbeiten.
1: Glaubst du, dass sich daran ohnehin langfristig etwas ändern wird? Durch die Digitalisierung, durch die Veränderung, die das alles mit sich bringt? Also Stichwort Öffnungszeiten, Stichwort Arbeitszeiten, oder glaubst du, das wird schon mehr oder weniger so bleiben?
5: Also ich würde es natürlich hoffen, dass alles ein bisschen flexibler werden kann. Also auch vielleicht mit Supermärkten, vielleicht kann man das ja KI-gestützt machen. Das gibt's ja jetzt in China und Japan, dass die Leute einkaufen gehen und laufen am Ende an der Kasse nur noch durch.
1: Nee, das haben wir hier auch. Also wir haben es ja hier schon Einkaufskorb auch. Hat. Ich weiß nicht, ob es bei euch in Karlsruhe das auch gibt. Also hier gibt's auf jeden Fall, im Raum Mannheim gibt es Supermärkte, wo du 24/7 einkaufen kannst. Die haben teilweise aber auch wieder dieses 24/7 zurückgenommen, weil Menschen sich leider nicht daran halten. Mhm. Das heißt, abends wurde gestohlen, Dinge wurden beschädigt nachts und dann hat man das wieder zurückgenommen, dieses 24/7 offen, ohne Personal. Ne? Also es lief quasi auf Vertrauensbasis.
5: Wahnsinn.
1: Funktioniert halt hier, glaube ich, noch nicht so, weil das auch sehr neu ist, ne? Weil man es nicht gewohnt ist irgendwie. Aber in anderen Ländern gibt es das schon länger und da funktioniert es ganz gut. Ja. Schade, finde ich.
5: Ja, also hatte ich jetzt bisher, glaube ich, nur am Flughafen mal, dass man da rund um die Uhr einkaufen konnte. Hm. Da gab es so einen Supermarkt mal.
1: Würdest du sowas begrüßen, wenn es sowas gäbe?
5: Nicht über den Weg gelaufen. Klar, es gibt so... Schon. Ich bin eh so ein verpeilter Mensch oder ich arbeite dann mal bis um 10 und wenn ich dann rausgucke und denke, ui, ist es schon dunkel, ja, dann hast du teilweise echt Probleme. Also im Dorf ist das ja auch noch mal schlimmer als in der Stadtnähe. Hier könnte man dann theoretisch noch mal in die Stadt reinfahren und dann gibt es da noch mal einen Rewe, der bis 0 offen hat. Mhm. Und ansonsten hast du halt einfach das, was du zu Hause hast. Sonst hast du Pech. Und so ein bisschen Planungsfreiheit ist schon was Schönes.
1: Das stimmt. Aber vielleicht ist es auch die falsche Entwicklung.
5: Also ich weiß es nicht. Das habe ich auch von den Leuten, die sich nicht. Ja. Aber von den Leuten, die Schicht arbeiten, habe ich genau das kennengelernt, dass sie sagen, Mist, ich muss jetzt schon für übermorgen einkaufen, weil ich morgen während der Zeit, in der ich einkaufen könnte, arbeite. Bis ich Feierabend habe, hat der Supermarkt zu, tags drauf auch. Tags drauf ist Sonntag, dann müssen die schon donnerstags für Montag mitdenken.
1: Ich glaube, für die, ja genau, ich glaub, für die Schichtarbeiter wäre es auf jeden Fall super, wenn die die Möglichkeit hätten, sich flexibel einfach beim Einkaufen, ne, zu orientieren, wenn sie nicht vorausplanen müssten. Gut, Christian, dann danke ich dir erstmal.
5: Vielleicht kann man da ja mal reinhören.
1: Wie, ja.
5: Wie machen die anderen Schichtarbeiter das? Genau, vielleicht meldet sich irgendein Schichtarbeiter und sag mal ein bisschen, wie er das macht, auch mit seinem Freundeskreis. Ich habe halt zum Glück jetzt viele Freunde, die das Gleiche machen oder auch in der Veranstaltungstechnik arbeiten. Dann haben wir zur gleichen Zeit frei. Und dann redet man auch wieder über das gleiche Zeug.
1: Christian, dir einen schönen Abend. Alles Gute dir. Bis bald. Mach's gut. Tschüss.
5: Dankeschön. Tschüss.
1: So, anrufen dürft ihr auch vom Handy vom Festnetz die Nummer zu mir. Ich hatte den Eindruck, dass mich Christian auch gerade mit einer Verzögerung von 1 bis 2 Sekunden gehört hat. Wenn das auch der Fall sein sollte, dann sagt mir gerne Bescheid und dann legen wir kurz auf und rufen nochmal an, dann sollte das weg sein. Wen haben wir jetzt dran mit der Endziffer 11? Guten Abend, wer da woher?
6: Bin ich, das ist der Stefan aus Mannheim.
1: Stefan aus Mannheim, die Stimme kenne ich doch.
6: Einen wunderschönen guten Abend. Ja, wenn Daniel, wenn ich nicht anrufe, du rufst ja nie an, ne? Aber ja.
1: Wenn du nicht anrufst, rufe ich nie an. Das ist so ein Dilemma in diesem Job, das stimmt. Freue mich, dass du da bist. Offene Runde heute. Was bringst du mit?
6: Danke gleichfalls, aber ich habe auch den Verdacht, dass es gerade so ein kleines bisschen die Sekunde, wie du gerade eben angesprochen hast, dass es da verzögert ist.
1: Ja, hast du? Okay, gut. Ja,
6: schauen wir mal. Leider Gottes. Mal gucken, wie weit das mal kommt. Wenn das für dich in Ordnung ist, hörst du mich laut und deutlich?
1: Ja, auf jeden Fall.
6: Dann machen wir genauso weiter, wenn das für dich in Ordnung ist.
1: Ich glaube, es ist eher so eine halbe Sekunde. Also es klingt nicht nach einer ganzen Sekunde.
6: Von mir aus nehme ich auch die halbe Sekunde. Ich wollte mal die Gunst der Stunde nutzen und das offene Thema nehmen, um einfach mal zu sagen in irgendeinem deutschen Radio, Leute, jede Art von Extremismus ist scheiße. Es ist mir scheißegal, welche Art, ob das religiöse ist, ob das nationale nationaler Extremismus ist oder politisch oder wie auch immer. Leute, seid mir nicht böse, aber hört doch auf, irgendeinem was aufzuzwingen oder hört doch auf, irgendwelche Leute davon zu überzeugen, dass die Lebensart oder die Denkweise, die zu 100% richtige ist. Und Daniel, das macht echt keinen Spaß, wenn du raffst, dass Leute irgendeine Art eine extreme Denkweise drin haben und meinen, sie müssen jetzt alle über einen Kamm scheren und alle aus der Ecke oder aus der Ecke oder aus der Ecke, die die Hautfarbe haben, die das wählen, die so denken oder sonst irgendwas, dass die alle gleich sind. Daniel, ich habe, also sorry, wenn das jetzt gerade ein bisschen extremer, anders wird als die GEZ-Themen oder Fernsehthemen, aber Daniel, das macht echt keinen Spaß.
1: Was mich mal interessieren würde, ist, warum das jetzt gerade bei dir aktuell so ein Thema ist. Hat das was mit den Vorfällen jetzt vom Wochenende zu tun in Berlin? Oder
6: genau.
1: Warum kommt das gerade bei dir auf?
6: Das ist so ein Ding, weil jetzt wieder auf die eine Seite draufgeschlagen wird. Und wir haben doch gesagt, und dies und das, die anderen. Auf der einen Seite kann ich auch die Aussage verstehen, es wird geliefert, wie es bestellt wurde, weil halt politische Sachen oftmals verkackt werden. Aber jetzt alle aus dieser Gruppe oder alle aus der Gruppe oder alle aus der Gruppe, die das machen, die das denken, die das wählen, sind kacke. Und alle über einen Kamm zu scheren, Daniel, das macht echt keinen Spaß, wenn du dann mit Leuten zu tun oder wie auch immer hast, in deinem Umfeld hast oder Sachen hörst, in der Kneipe, am Nachbartisch oder beim Essen gehen oder beim Spazieren gehen, wenn es dann heißt von wegen, da ist wieder so einer und dann war es wieder so einer, ja. So diese klassische Parole, es war wieder kein Müller, Meier, Schulze. Leute, seid mir nicht böse, aber habt euch gerne selbst lieb, aber lasst die anderen in Ruhe und alles über einen Kamm scheren, das macht echt keinen Spaß. Das ist echt ekelhaft und ich habe da echt keinen Bock drauf und jetzt habe ich es mal im Radio gesagt, so, Punkt. Jetzt habe ich mein Statement gemacht.
1: Wie gehst du selbst damit um?
6: Ja. Wie ich damit selbst umgehe.
1: Wenn du gerade sowas mitbekommst, wie das, was am Wochenende passiert ist, für alle, die das, also ich glaube doch, schon die meisten mitbekommen, oder? Muss man das nochmal wiederholen? Kannst du es nochmal wiederholen? Vielleicht hast du, du bist da vielleicht besser drin.
6: Ja, wiederholen. Da ist beim Christopher Street Day in Berlin jemand in eine Menschenmenge reingefahren, mit Migrationshintergrund in Deutschland geboren, wurde auf Bewährung freigelassen, war war unter Beobachtung oder wie auch immer, Staatsschutz, wie auch immer, Polizei wussten Bescheid und so ein Quatsch.
1: Das ist interessant, jetzt hast du ja auch viele Details aufgezählt. Ist das entscheidend, ja, um sich ein Urteil zu bilden, ob etwas richtig oder falsch ist?
6: Ein menschliches Urteil meine ich mir zu bilden. Ja, du bist ein Spasti, wenn du sowas machst. Sorry für den Ausdruck, aber ja, du bist meines Erachtens, aber dann ist es mir auch scheißegal, wo du herkommst, was für einen Hintergrund das du hast, ob du jetzt den willst oder die willst oder ob du daran glaubst oder daran glaubst, ob du die Hautfarbe hast oder die Hautfarbe, das ist mir scheißegal. Du hast in dem Moment, wo du das machst, hast du meines Erachtens da eine gewisse Art und Weise von deinen Menschenrechten verloren. Und es ist wirklich scheißegal, wo du herkommst, wie du denkst, was du.
1: Gut, das ist der emotionale Stefan, der gerade spricht. Aber Menschenrechte verlieren, ich glaube, da sind wir uns einig, dass das ja auch nicht die Lösung sein kann.
6: Aber so einen gewissen Punkt schon. Du kannst so jemanden meines Erachtens nicht vergleichen mit einem Steuereinterzieher oder sonst irgendwas oder. Und dann jetzt wieder in dieselbe Ecke reinzukloppen und alle zu sagen, von wegen, ja, das war kein Müller-Meyer-Schulze, die sind alle so oder wie auch immer und ich hab's doch gesagt und das. Aber dann hast du halt auch wieder die Gegenargumente, die dann sagen, von wegen geliefert wie bestellt, wenn du dann sagst, meines Erachtens politisch sehr krasse Fehlentscheidungen oder Versäumnisse oder sonst irgendwas berücksichtigst. Wo ich mir dann sage, Leute, ihr seid doch alle nicht blöd, weil die Leute, die das zu entscheiden haben, die sind alle nicht dumm. Die wissen, was langfristig über nicht nur ein Jahr, zwei Jahre oder drei Jahre, sondern über Jahrzehnte hinaus, wenn wir so weitermachen, was das mit uns oder mit der Bevölkerung, mit Baden-Württemberg, Deutschland, Europa, der Welt, wie auch immer, macht. Aber trotzdem werden Entscheidungen getroffen. Dafür können wir nichts. Das sind politische Entscheidungen. Auf eine gewisse Art und Weise können wir die beeinflussen. Auf eine gewisse Art und Weise müssen wir damit umgehen. Also halt von oben runterkommen. Und wir müssen damit leben. Aber jetzt alle über einen Kamm scheren und zu sagen, das ist doch klar, dass dies, das so passiert ist, weil das war so einer. Auf der anderen Seite hast du genauso das Gegenargument, was mir noch krass im Kopf geblieben ist, was Hanau zum Beispiel angeht. Das ist genau das krasse Gegenteil. Aber jede Art von Extremismus ist Kacke.
1: Das nehmen wir mal so als Statement. Stefan, danke dir für deine Meinung.
6: Dankeschön. Vielen Dank für die Aufmerksamkeit.
1: Und bis bald.
6: Dankeschön fürs Thema. Halt die Ohren steif, mach genauso weiter. Dankeschön. Tschüss. Bis zum nächsten Mal. Ciao, ciao.
1: So, anrufen dürft ihr auch vom Handy vom Festnetz. Offene Runde, es gibt kein festes Thema. Was beschäftigt euch zurzeit? Und wir haben ihn dran mit der Endziffer 06. Hallo, wer da, woher?
7: Daniel?
1: Das bin ich. Wer bist du?
7: Ja, hier ist der Ralf aus Bonn.
1: Hallo Ralf, grüß dich. Schön. Lange nicht gehört.
7: Ja, ich war viel unterwegs. Es geht um Folgendes, eben das Thema mit den Öffnungszeiten am Sonntag. Das soll der Staat bloß nicht machen. Das ist was ganz, ganz Schlimmes, wenn jetzt die Geschäfte noch, ist egal, die ganzen Supermärkte, wie auch immer, sonntags aufhaben. Man muss auch mal an das Personal denken.
1: Wer denkt denn an das Personal, das sonntags arbeiten muss? Es gibt ja super viele Menschen, die sonntags arbeiten müssen.
7: Ja, gut, ja. Da sind sie auf Deutsch gesagt selber schuld. Ein Taxifahrer, der macht das aus diesem Grund, weil es eben halt so ist.
1: Ja gut, aber Die netten Menschen, die mich heute bedient haben im Restaurant, die sind auch selbst schuld?
7: Ja, nein, das nicht. Ich meine jetzt nur anders. wenn das jetzt käme und die ganzen Läden hätten auf.
1: Naja, klar, aber ich bin halt dafür so, also ich will das Argument ja immer wieder auffrischen jedes Jahr, weil ich die Argumente hören möchte. Und es gibt halt immer mehr Menschen, die sonntags arbeiten. Und ich will eine gute Erklärung dafür haben. Es kommt ja so ein bisschen aus diesem Sonntags- und der Ruhetag und so weiter. Aber selbst die Kirchen sind sonntags leer. Also es scheint irgendwie weniger was mit Glauben zu tun haben, sondern ja, ich frage mich, womit?
7: Ja, was soll ich sagen?
1: Sag's mir, erklär's mir. Ich weiß, dass wir früher, also als ich klein war, bin ich mit der Großmutter sonntags in die Kirche gegangen. Aber das ist ja heute nicht der Grund, warum man sonntags frei haben möchte.
7: Nee, ist klar, aber ich kann mich noch erinnern, es gab

0: wieder sogar, gell? Oder?
1: So gegen 6,
0: 18 Uhr oder so?
1: Ja. Okay. Und ich kann mich noch erinnern, in Bonn, wir waren ja immer in der Innenstadt, Kaufhof, Hertie, die alles gibt. Da gab es, meine ich, ich gab den langen Donnerstag, das habe ich so noch in Erinnerung. Und der hatte wahrscheinlich, glaube ich, auf bestimmt, glaube ich, bis 9 Uhr, 21 Uhr. Mhm. Nee, gut, dann, das ist ja noch vertretbar. Nee, wenn die Verkäuferin und die Verkäufer dann eingeteilt werden, okay, das ist ja noch, aber wenn man dann noch sonntags muss, ja, ich denke auch weiter, wenn auch so Läden auf sind, da kommt man auch viele Überfälle.
0: Aber warum soll denn sonntags der Ralf arbeiten? Da kann doch dann theoretisch wer anders arbeiten.
1: Naja.
0: Du hast ja gerade noch gesagt, Leute, die sonntags arbeiten, sind selbst schuld. Das waren deine Worte. Dann könnte doch der Ralf sagen, nee, sonntags mache ich nicht. Oder ich mache halt sonntags, aber dafür habe ich Montag, Dienstag frei.
1: Ja, nur es ist so, ich hatte mal eine Bekannte gehabt, die war, ich will nicht sagen, wo sie gearbeitet hat. Die hatte eine 6-Tage-Woche gehabt.
0: Mhm.
1: Und das war ein Mädchen, die ließ sich quasi alles so gefallen vom Chef.
0: Mhm.
1: Der sagte dann Anfang, Ende der Woche, samstags, nächste Woche Schicht, Frühschicht.
0: Ich kann dir nicht folgen, wenn ich ehrlich bin.
1: Nee, die hat in einem gearbeitet, in einem Kaufhaus, in einem Restaurant.
0: Ja, aber worauf willst du hinaus? Sie hat zu viel gearbeitet, also, 6 Tage die Woche.
1: Nein, ich will nur sagen, es ist was ganz Schlimmes, wenn man vorher nicht weiß, in 2 Wochen habe ich Spätschicht, da habe ich Frühschicht. Wenn der Chef Samstag sagt, am Montag kommst du um 8 Uhr in Betrieb. Da kann man gar nicht planen. So
0: meine
1: ich das.
0: Das meinst du. Ja gut, aber das sollte in der Regel nicht sein, aber ich sag dir ganz ehrlich, ich hatte in der Vergangenheit auch Jobs gehabt, wo der Dienstplan ja so jede Woche quasi verschickt wurde, wie man in der darauffolgenden Woche arbeitet. Das war katastrophal, um sein Privatleben zu planen.
1: Ja, das ist was ganz Schlimmes, wenn du gar nicht planen kannst. Ja. Das heißt, der Chef samstags, montags, 8 Uhr. Ich habe doch lieber, genau wie die Leute in der Fabrik, die wissen genau, früh, spät, Nacht, wenn sie 3 Schichten machen.
0: Aber jetzt sind wir doch von einem Thema zu einem anderen gehopst. Jetzt, ich meine, gerade war das Thema Sonntag. Jetzt reden wir gerade von Dienstplänen, die kurzfristig festgelegt werden und die ja quasi auch dann das Privatleben schädigen können.
1: Richtig, ja.
0: Gut. Ich frage mich eher, was kann man da machen? Ich meine, sind einem die Hände gebunden, wenn man da wirklich so einen Arbeitgeber hat, der einem immer nur eine Woche vorher sagt, wie man nächste Woche arbeitet? Oder geht das gar nicht anders, weil man sagt, das ist zu flexibel bei uns in unserer Branche? Ich glaube, es gibt mit Sicherheit Branchen, wo man das gar nicht so für einen ganzen Monat vorausplanen kann.
1: Ja, aber wenn man samstags die Nachricht bekommt, montags wieder früh oder montags spät und den Mittwoch wieder früh und dann wieder spät, das ist, man bekommt das immer nur so gesagt, 2 Tage vorher, das ist nichts Genaues.
0: Das wird mir, kann mal jemand bitte zum Telefon greifen? Irgendeine Person, männlich, weiblich, spielt keine Rolle. Eine Person, die wirklich genau das sagt, jede Woche ist bei uns anders und das lässt sich auch nicht irgendwie 4 Wochen, normalerweise hat man ja immer so einen Monatsplan, weil das einfach zu, weiß nicht, vielleicht in der Veranstaltungsbranche oder in irgendeinem Bereich, wäre ja mal interessant zu hören, wie die das lösen und ob sie darunter leiden oder ob sie sagen, hey, das nimmt man bei diesem Job in Kauf, weil anders geht's nicht.
1: Ja gut, bei Veranstaltungen, das ist ja wieder was anderes. Die jetzt arbeiten auf Festen, das ist ja was anderes. Aber wenn man irgendwo arbeitet in der Kantine und hat, das ist alles nichts. Also das fand ich ganz schlimm, ich habe die da weggeholt. Ne? Ich habe die da rausgeholt.
0: Mhm. Und was macht sie jetzt?
1: Was ist? Weiß ich nicht mehr. Wir haben uns getrennt. Später getrennt, ein paar Jahre später. Okay. Ich habe die da rausgeholt. Ich dachte, das ist kein Leben, wenn du hier das machst bis zum bitteren Ende, 6-Tage-Woche und weg. Und vor allen Dingen ein Hungerlohn. Hm. Das kam noch hin.

0: zu. Ein Hungerlohn.
1: Und jetzt macht sie was anderes, aber du weißt nicht was, weil du ja mit ihr nichts mehr zu tun hast.
0: Richtig, ja, richtig. Nur ich habe sie da rausgeholt. Sie hat damals im Jahre 2000, was haben wir jetzt? Wir haben 26, das war im Jahre 2000 hat die 800 Euro verdient.
1: Oh.
0: Auf der Hand.
1: Okay.
0: Das war ja kein Geld, ne?
1: Ja.
0: Das war ja gar nichts. Nun hatte 650 Euro Miete. Mhm. Wenn sie keine, sie hatte zum Glück noch den Jungen, der noch arbeitete und der wohnte noch zu Hause. Mhm. Dann, und noch ein Mädchen. Dann ging das noch finanziell. Aber sonst hätte die nie im Leben damit zurechtkommen können.
1: Ja, das verstehe ich. Ja.
0: Kann ja mit 800 Euro Miete, 650 Euro Miete, eine wunderbare, tolle Wohnung und dann sagt auf einmal das Amt, müssen sie eben ausziehen. Ja, verlässt seine schöne Wohnung, auf Deutsch gesagt, und soll dann in eine kleinere gehen, die vielleicht 400 kostet und der Staat tut was dabei, ja, und gefällt einem nicht, die Umgebung, wie auch immer, ne?
1: Ja.
0: Ja. So meine ich das. Na gut, mit dem Sonntag, Daniel, wie gesagt, es soll auf jeden Fall, es soll nicht kommen.
1: Es soll nicht kommen, gut, alles klar. Ich werde es trotzdem jedes Jahr mit euch besprechen, um einfach zu gucken, in welche Richtung es geht. Denn ich sehe eine Bewegung in die Richtung, dass sich da was tut, dass da sonntags, also man merkt zum Beispiel daran, wir haben inzwischen immer mehr offene Sonntage, ja, das wird von Jahr zu Jahr mehr. Offene Sonntage und ich glaube, es wird dann irgendwann so diesen fließenden Übergang geben, dass man sagt, ja komm, gut, jetzt machen wir sonntags auch auf. Das wird irgendwann kommen, glaube ich.
0: Na ja, gut, lass gemacht.
1: Aber ich bin mal gespannt. Also ich halte dagegen, es ist aber eher eine Wette. Es ist nicht ein Wunsch von mir, sondern es ist eher eine Wette. Ich bin mal gespannt.
0: Wenn einem ein Stück Butter fehlt, da soll er eben zur Tankstelle gehen, da bezahlt er eben 50 Cent mal ausnahmsweise mehr, davon geht ja die Welt auch nicht unter.
1: Du, das heißt ja nicht, dass sonntags gearbeitet werden muss. Ich halte das ja auch für durchaus möglich, dass die Supermärkte dann irgendwann wirklich so auch komplett autonom umschalten, dass du halt reingehst und kameraüberwacht einkaufen kannst.
0: Oh nein, das glaube ich nicht. Das kommt nicht.
1: Es gibt ja schon. Dieses Pilotmodell gibt es ja schon.
0: Ja, Joda, aber das. Ach, das heut doch gar nicht hin. Da wird doch geklaut.
1: Ja, es wird geklaut, ja. Aber vielleicht passiert da noch was. Lass uns mal überraschen, Ralf.
0: Lass uns mal überraschen.
1: Lass uns überraschen, genau. Dir einen schönen Abend erstmal und bis bald. Mach's gut.
0: Tschüss. Tschüss.
1: Ciao.
0: Okay,
1: mach's
0: gut.
1: Gut. So, anrufen dürft ihr auch vom Handy vom Festnetz die Nummer zu mir. So, offene Runde haben wir. Wir haben kein festes Thema. Wir haben aber über verschiedene Dinge gesprochen. Wir haben über Schichtarbeit gesprochen, über den Vorfall beim Berliner CSD. Wir haben über Nachbarn gesprochen, die sich nicht benehmen können, über den Rundfunkbeitrag, der zu teuer ist, über TV-Programm, was zu langweilig ist und mit dem Ralf gerade über Sonntage, die geschlossen bleiben sollen. Gehen wir in die nächste Leitung. Wen haben wir denn dran? Muss man gerade gucken. Da wartet wer mit der 5-2. Guten Abend. Hallo.
2: Ja, schöner guten Abend.
1: Wer da woher?
2: Oberkirch, Pascal. Wir haben uns schon mal telefoniert. Wir haben schon mal geredet.
1: Pascal aus Oberkirch?
2: Genau.
1: Schön, dass du da bist.
2: Warum ich anrufe?
1: Ja.
2: Ich hab kein offenes Thema für mich jetzt, was ich ansprechen möchte. Ich habe jetzt einfach mal nur fleißig zugehört und möchte einfach mal so zwei Themen aufgreifen. Einmal der Kollege aus Mannheim mit seinem Extremismus, was er da angesprochen hat. Ja, da bin ich nicht so ganz seiner Meinung mit einem Kamm scheren. Ich muss dazu sagen, wenn wir uns mal die Internetseiten angucken mit Facebook, Instagram und so, ich glaube, der meiste Hass, der überhaupt hier bei uns kommt, wird über Facebook und Instagram, was die Kinder nutzen, Snapchat und so, das wird da geschürt. Wenn ich mir die ganzen Videos angucke, die da kommen mit Polizeieinsätzen, mit ausländischen Mitbürgern, jetzt auch das mit dem CD, was da gewesen ist, ich denke mal, das kommt viel von den Medien und nicht von Politikern oder das Volk. Also das wollte ich mal zuerst mal dazu sagen.
1: Dass Social Media das aufbauscht, meinst du, dass man sich dann so reinsteigert?
2: Absolut. Ich habe
1: Es kommt natürlich immer darauf an, was für Worte gewählt werden. Ich war gestern nicht ganz sicher, ob ich das gut finde, dass der Titel war hier, dass das auf dem CSD passiert ist. Es war ja eher eine Sache, die am Rand geschehen ist, am Rande und abends um 22 Uhr.
2: Da beginnt der Hamster ja schon zu rumpeln, ne?
1: Der Titel war ein bisschen für mich persönlich ein bisschen irreführend, weil ich jetzt, als ich die Schlagzeile gelesen habe, dachte ich, das wäre auf der Parade passiert. Hatte mit der Parade nichts zu tun. Aber dann hat mir auch wieder jemand erklärt, naja, eigentlich das ist ja über mehrere Tage und alle Tage haben quasi diesen Titel und nennen sich so.
2: Ja, aber so wird das Ganze ja auch aufgebauscht. Guck mal, wir haben jetzt die künstliche Intelligenz, die KI. Und ich kann locker mit ein, zwei Programme hingehen und lass einen Bundeskanzler sich dahinstelle, der gewisse Worte sagt, die er nie gesagt hat.
1: Und wenn aber das ist ja jetzt gestern nicht passiert. Das war doch jetzt nicht.
2: Nee, das nicht. Aber ich meine ja, ich rede jetzt ja nicht nur jetzt unbedingt von Berlin. Ich rede jetzt allgemein mit dem Hass, der geschürt wird.
1: Ach so, das meinst du. Das ist auch gefährlich. Reden wir gleich drüber. Pascal, bleibt dran. Ihr könnt gerne dranbleiben und auch anrufen. Zwei Leitungen sind gerade frei. Bis gleich.
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0: Schön, dass ihr da seid. Offene Runde. Es gibt kein festes Thema. Worüber möchtet ihr sprechen? Pascal ist gerade bei mir in der Leitung und spricht auch nochmal das Thema vom Wochenende an, der Vorfall in Berlin beim CSD. Und er sagt gerade, KI wird gefährlich, denn man kann heute jedem beliebige Worte in den Mund setzen. Und am Ende stellt sich die Frage, wer glaubt? Also wenn der Kanzler plötzlich irgendwas sagt, was er aber nie gesagt hat. Ich sehe darin auch eine große Gefahr, Pascal. Vor allem, weil ich merke, dass es noch nicht mal so professionell sein muss. Also ich bekomme ganz viele Videos auch zugeschickt von Familie und von Bekannten, die eigentlich, ja, nichts Besonderes sind, aber trotzdem sind es KI-Videos und die checken das aber nicht, die merken das nicht. Und allein das finde ich ja schon so erschreckend.
1: Ja, da kann man mal sehen, wie wir Deutschen sehr beeinflussbar sind auch.
0: Nee, ich würde noch nicht mal sagen beeinflussbar, sondern ich sehe darin eher das Problem, dass es zu wenig Aufklärung gibt. Dass es zu wenig, ich finde, die jungen Leute sollten wirklich Mama, Papa, Opa mal dahin führen. Weißt du, was ich gemacht habe? Ich habe es einfach so gemacht. Ich kann das ruhig sagen. Ich habe meinen Papa und meine Mama Deepfakes erstellt. Also Sachen, die sie noch nie gesagt haben, noch nie gemacht haben. Und habe denen das gezeigt. Und habe gesagt, guck mal, was du da gerade machst. Und dann haben die gesagt, hä? Wann habe ich das denn gemacht? Das hast du nie gemacht. Hä, aber das sieht doch aus wie ich. Und dadurch haben die dann begriffen, wie realistisch heutzutage die Technik ist und haben ein viel besseres Gefühl gehabt, wie wenn ich denen gesagt hätte, guck mal, das ist ein Delfin, der Spaghetti isst. Ist ja Quatsch, ja, ist ja so ein KI-Video. Aber anhand des eigenen Gesichts zu erkennen, guck mal, so gefährlich ist das. Auch die Stimme. Ich habe denen zum Beispiel mal eine Sprachmemo geschickt, die nicht von mir war. Einfach weil ich wollte, dass sie wissen, wie realistisch das heutzutage schon ist.
1: Ja, das ist, wie gesagt, das sag ich ja schon selber, und das ist das Gefährliche auf jeden Fall. Und das wird auch immer schlimmer. Und das wird uns auch politisch auch hier überall bewegen. Durch diese ganzen Fake News, die da kommen, die werden uns alle so manipulieren, dass wir dann gewissermaßen dann auch so handeln, wie die das auch wollen. Ne? Das sind halt die Großmächte. Ne?
0: Dann immer wieder, also wenn ihr sowas zugeschickt bekommt, und von den Eltern oder wenn ihr sowas verschickt, schreibt es dazu. Geht nicht immer davon aus, dass euer Gegenüber weiß, was es ist. Wenn ihr was geschickt bekommt und die Person hat es kommentarlos geschickt, dann fragt, weißt du denn, dass dieses Video KI generiert ist? Ich frage das immer, ich mache das absichtlich. Und ganz im Ernst, ich weiß, dass es manchmal unangenehm ist. Manche schreiben mir dann zurück nach 10 Minuten, ja, wusste ich. Aber ich weiß, dass sie es nicht wussten. Es war ihnen nur unangenehm, das zuzugeben in dem Moment. Aber das muss nicht unangenehm sein. Es ist nur wichtig, dass man darauf aufmerksam macht.
1: Ja, definitiv. Und das sollte auch mehr im Fokus stehen, diese Aufklärung einfach auch, ne? Gerade eben mit der KI. Ne?
0: Ja, ich weiß nicht, wie geht's denn dir? Findest du es peinlich, dass du, also ich sag ganz ehrlich, ich bin auch schon auf KI-Videos reingefallen. Es ist unangenehm festzustellen, dass man darauf reingefallen ist. Aber dafür muss man sich nicht schämen. Ich finde viel wichtiger, zu warnen.
1: Wenn das jetzt so normale Videos sind, wo einer, was weiß ich, in der Safari ist und kuschelt jetzt da mit einem Löwe, dann hinterfrage ich das natürlich auch, ist ja klar. Ne? Aber es gibt wirklich halt auch Videos, wo man wirklich echt einen halben Tag drüber nachdenkt, ist das jetzt wirklich passiert? Nur dann muss man halt auch schlau sein und halt andere Quellen halt mal durchforste, um zu sagen, okay, nee, das ist doch KI. Ne? Und nicht gleich alles glaube, nur weil man das jetzt in den ersten 10 Sekunden gesehen hat. Oder gehört hat oder gelesen hat oder wie auch immer. Ne?
0: Gerade die Sachen, die total alltäglich sind, werden heute auch schon gefaked. So Dinge, die noch nicht mal außergewöhnlich sind. Ich meine, dass du mit einem Löwen kuschelst, ist schon krass. Aber stell dir vor, einfach nur ein Video, wie ein Vogel auf meinem Finger landet.
1: Ja gut, das ist ja glaube ich jetzt so ein KI-Video. Klar, da würde ich jetzt auch nicht hinterfragen, ist das jetzt KI oder nicht.
0: Ja, aber das ist doch das Erschreckende. Das heißt, wenn du es nicht hinterfragst, dann bist du ja schon blind dafür.
1: Dann sind wir an dem Punkt, dann müssten wir ja alles hinterfragen, alles, egal was es ist.
0: Finde ich der richtige Weg.
1: Zeitungsausschnitte, dann müssten wir ja jeden Satz, den wir draußen hören, ja überall hinterfragen oder Videos, Filme, egal was es ist. Da müsste man jetzt ja alles hinterfragen, das ist ja unmöglich. Da hocke ich den Tag nur noch am PC.
0: Dann, ja gut, wenn du sagst, mir ist es zu aufwendig, alles zu hinterfragen, dann hast du aus meiner Sicht nur zwei Optionen. Entweder, dass du es einfach blind glaubst oder dass du es einfach nicht mehr konsumierst.
1: Ja, ich sehe gut, ich konsumiere eh wenig. Ich bin ja eh, ich bin einer noch der Menschen, der ganz, ganz wenig Internet benutzt. Also ich habe noch nicht mal ein Amazon-Konto oder eBay irgendwas. Also ich habe noch nie was im Internet bestellt.
0: Warum? Nö. Verteufelst du es? Oder warum?
1: Nee, nicht verteufeln, das nicht, aber das ist nicht so mein, ist nicht so mein Ding. Da sind wir auch bei dem Thema jetzt zum Beispiel, was wir auch gerade hatten mit den Sonntagen. Bin ich auch strikt dagegen, dass wir das machen. Mit den Sonntagen. Ne? Für mich ist der Sonntag, ich gehe von Montag bis freitags arbeiten, zum Teil auch samstags, ich bin da auf dem Bau. Meine Frau geht arbeiten von Montag bis Freitag, wir haben eine Tochter und da ist uns der Sonntag so heilig, dass wir sagen, den möchten wir als Familientag haben. Und ich glaube, das möchten viele andere Familien auch. Ja, klar, die Leute, die sich jetzt entscheiden, in der Gastronomie zu arbeiten oder als Taxifahrer oder gerade eben hat jemand auch was erwähnt wie Geschichte, das ist ja deren Berufswahl, die wissen ja auch, was die sich hinauslassen. Ne? Die wissen, okay, ich muss Sonntagabend losgehen mit Arbeiten, mit Schicht. Einer, der Sanitäter macht oder Arzt wird, der weiß, dass er am freien Tag angerufen wird und einen Pieper hat, dass er jetzt zum Notfall kommen muss. Ne? Das ist klar, aber jetzt generell zu sagen, die Geschäfte müssen öffnen, weiß nicht, das ist für mich irgendwie so nach dem Schrei, wir brauchen Kohle, damit wir die noch weiter verteilen können ins Ausland, so, keine Ahnung. Der Sonntag gehört für mich frei, das ist für mich dieser typische Familientag. Und wenn jetzt auf einmal jetzt die ganzen Kassierer oder wie auch immer jetzt auch noch sonntags arbeiten müssen, die haben es ja jetzt schon schwer. Wenn jetzt eine Auszubildende kommt oder Auszubildende, die dann erfahre oder wirst du jetzt da, okay, wir müssen jetzt Samstagabend schon bis um 10 arbeiten, ja, was manche auch schon haben, Geschäfte bis um 10, die versaut dann das Wochenende. Ja, weiß nicht. Also dann noch der Sonntag dazu, nein, es muss nicht. Schön, dass wir die offenen Sonntage haben. Klar, das kann man genießen, aber das in der Regel. Und wenn ich dann noch so Argumente höre mit Kassen, die so voll autonom laufen, Angst wegen Diebstahl, geklaut wird auch, wenn 10 Kassierer an der Kasse hocken plus 2 Ladendetektive.
0: Na gut, das heißt, dann bist du ja prinzipiell nicht dagegen, dass solche Läden aufmachen werden, die quasi auch sonntags offen haben. Solange da kein Personal ist, ist es doch okay.
1: Wenn kein Personal dabei ist, dann soll es so sein.
0: Es wird vielleicht ein Security da stehen.
1: Das wäre jetzt zum Beispiel ein Ansatz. Ne? Aber dann sind wir auch wieder bei den Sonntagsarbeiten. Ne?
0: Ja gut, Securities arbeiten auch sonntags.
1: Auch bei der Berufswahl auch, ne?
0: Ja, nee, Securities arbeiten auch sonntags. Die müssen auch sonntags auf Gebäude aufpassen.
1: Auch bei der Berufswahl, definitiv. Wenn ich keinen Bock habe, Wochenende zu arbeiten, dann wäre der letzte Beruf, den ich mir aussuchen täte oder wo ich mich bewerben täte, in die Gastronomie. Ja, wenn ich keinen Bock habe, Samstag, Sonntag da bedienen zu gehen. Ja, wenn ich keinen Bock habe, sonntags nach einer Party die ganzen Leute nach Hause zu chauffieren, die alle besoffen sind, ja, dann werde ich kein Taxifahrer. Ja,
0: sehr gut. Das ist ja. Jetzt, das waren jetzt nur, es gibt wesentlich mehr Jobs, die sonntags bedient werden. Ne? Ich bin mal gespannt. Also ich, wie gesagt, ich meine Wette, ich halte dagegen. Ja. Ich glaube, das wird kommen, ob ihr wollt oder nicht. Aber das habe ich auch vor 15 Jahren über Kartenzahlung gesagt. Und über andere Dinge, die ich vorher gesagt habe, wo ich einfach sage, ich sehe Tendenzen in die Richtung. Ich glaube, das wird sich nicht aufhalten lassen, langfristig.
1: Also solange wie das Bargeld noch existiert, werde ich bar bezahle, das ist eins, was sicher
0: ist. Das ist schon gekippt. Inzwischen gibt es mehr Kartenzahler und Handyzahler und
1: ja,
0: das ist nicht alles.
1: Ich krieg's ja auch mit. Ich muss immer lachen, wenn dann so Jugendliche bei mir vor der Kasse stehen, vor mir und dann ihr Handyuhr anhalten und dann bezahlt. Ne? Das ist ja voll. Normalerweise müsste ich Uhren klauen.
0: Genau. Pascal, dir einen schönen Abend. Vielen Dank für den Anruf. Bis bald. Mach's gut.
1: Dir auch, gell? Danke. Ciao, ciao.
0: So, die Gefahren von KI hat Pascal angesprochen. Wir werden immer schlechter darin zu erkennen, was davon echt ist, was nicht. Das trauen sich auch die wenigsten zuzugeben. Muss ich ganz ehrlich sagen, verstehe ich auch. Ist unangenehm zuzugeben. Ich bin darauf reingefallen. Ich bin zu blöd, um das zu erkennen. Aber das ist Quatsch. So darf man nicht denken. Man ist nicht zu blöd. Die sind einfach zu gut geworden. Und das hat nichts damit zu tun, dass ihr schlechter geworden seid, sondern ja, das ist gefährlich. Die Nummer zu mir ins Studio. Heute haben wir kein festes Thema. Was beschäftigt euch? So, wen haben wir in der nächsten Leitung? Gucken wir doch mal. Da wartet am längsten, muss man gerade gucken, am längsten wartet hier wer mit der, mit dem Namen Ralf aus Walldorf. Ralf, grüß dich.
2: Boah, du hast mich schon abgespeichert. Hallo.
0: Na, hallo Ralf. Was ist denn dein Thema heute Abend?
2: Ja, ich habe ja mehrere Themen jetzt. Also du hast ja richtig interessante Themen. Also
0: willst du alles nur mal kurz anschneiden? Na dann blick los. Was möchtest du denn ansprechen?
2: Also eigentlich nur die Öffnungszeiten. Von den,
0: nur
2: von
0: die
2: den
0: Öffnungszeiten? Schade, ich wollte daraus ein separates Thema machen. Aber gut, kannst gerne was sagen.
2: Gut, okay. Nur ein kleiner Senf dazu und dann kommt mein Thema. Je mehr Wochenendarbeit oder je längere Arbeitszeit im Einzelhandel angestrebt werden, desto teurer müssen letztendlich die Lebensmittel werden, weil das muss ja irgendwo bezahlt werden. Das wäre mein Argument dazu, dagegen zu sprechen, dass Wochenendarbeit 24/7 im Einzelhandel stattfindet.
0: Okay. Und die Alternative mit personallose Supermärkte?
2: Ja, aber die müssen ja auch so aufgerüstet werden, dass letztendlich der Diebstahl, wie du ihn selber angesprochen hast, oder auch der Sicherheitsdienst bezahlt werden muss. Also
0: ja,
2: tatsächlich, also ich fand es ganz erstaunlich, dass der Karlsruher Kollege da, der nicht gewusst hat, dass es sowas gibt. Denn gerade im Karlsruher Raum gibt es ja diese 24/7 Stationen.
0: Ja, bei uns auch. Also ohne Security übrigens. Ne? Also man darf einkaufen, ich glaube, morgens ab 6 bis um 22 Uhr und danach kannst du die Filiale nicht mehr betreten, weil halt abends gestohlen wurde, haben sie jetzt das so gemacht. Aber da ist kein Personal, es sind nur Kameras. Also gefühlt sind da 100 Kameras drin.
2: Zum Augenblick nicht, weil in Zuttenhausen und in Mahl stehen auch zwei so Dinger. Ich glaube, die sind 24/7 immer noch offen.
0: Nee, nicht mehr.
2: Okay, naja, lassen wir das mal so dahingestellt. Aber sag mal, wenn du Security nimmst, dann musst du das natürlich ja irgendwo umschlagen und das muss der Endkunde bezahlen. Ja. Das wäre jetzt mein Argument dafür, ja. Wir wollen überall sparen und wollen immer mehr Sicherheit.
0: Ich habe mal gefragt, ich habe mal mit einem gesprochen, aber nagelt mich jetzt nicht fest. Der hat gesagt, ja, natürlich wird gestohlen, aber dadurch, dass ich Personal einspare, bin ich trotzdem immer noch im Plus.
1: Liegt denn deine 7% Schwund?
0: Ja, genau, richtig. Es liegt, also das Personal ist super teuer, wenn man mal überlegt, man stellt ja nicht nur eine Person ein, man stellt ja mehrere Personen ein. Und da scheint das irgendwo noch mit einkalkuliert. Die wollen das natürlich trotzdem nicht, ne? Und das wird ja auch gefahndet und so weiter. Und diese Kameras, die haben ja auch eine gute Gesichtserkennung. Also denkt bloß nicht, dass das irgendwie Kavaliersdelikte sind. Das wird dann schon verfolgt.
2: Ja, wir sind ja mittlerweile bei der Parkplatzüberwachung und so weiter.
0: Ja.
2: Aber das war jetzt eigentlich nur so ein kleiner Einwand von mir. Ich hätte jetzt ein ganz anderes Thema.
0: Bitte.
2: Einsatz von Warnblinkern. Gerade bei Radio Regenbogen habe ich schon mal angerufen, ob man da die Kampagne fahren könnte.
0: Einsatz von?
2: Warnblinklicht.
0: Okay, hilf mir.
2: Man sieht an jeder Straßenecke irgendein Fahrzeug rumstehen, wo der Warnblinker läuft. Ist egal, ob halbseitig auf dem Gehweg geparkt, auf der Fahrbahn, irgendwo abseits, in irgendwelchen Parkflächen drin. Die Frage ist für mich immer, haben die Leute überhaupt noch einen Plan, was der Hintergrund vom Warnblinklicht ist?
0: Ah, ich glaube, hast du das nicht schon mal angesprochen? Es kommt mir gerade so bekannt vor.
2: Ja, ich habe schon mal angesprochen.
0: Da war das nicht damals mit den Liefertransportern?
2: Ja, genau.
0: Das warst du damals, ne?
2: Portale, genau.
0: Boah, das ist aber schon ewig her.
2: So ein gutes Gedächtnis.
0: Vor 2 Jahren oder so, oder wann war das denn? Das war schon ewig her.
2: Ja, ist noch nicht ganz lange her, aber es ist schon. Aber
0: da hast du doch gesagt, irgendwie, ja, dann fahren die immer rechts ran, machen den Warnblinker an und liefern da ihre Pakete aus.
2: Ja, oder fahren sogar mit laufenden Warnblinkern in der Gegend rum. Und dann stelle ich mir die Frage, wenn jetzt, der Warnblinker hat ja die Aufgabe, jemand auf einen Notstand hinzuweisen oder auf einen Missstand hinzuweisen. Ja. Das heißt, wenn du an einem Fahrzeug mit einem laufenden Warnblinker vorbeifährst, guckst du dann noch rein, ob es dem Fahrer gut geht?
0: Ja, verstehe, was du, hast du damals ja schon gemeint. Aber du weißt ja auch noch, dass damals Leute angerufen haben, die gesagt haben, naja, also verstehe schon, was der Ralf sagen will, aber irgendwo hat sich diese Bedeutung davon auch so ein bisschen abgewandelt in der Gesellschaft.
2: Ja, genauso wie eine rote Ampel, ist ja auch bloß noch eine Empfehlung.
0: Also wenn ich das hast du jetzt gesagt, ich halte immer noch an der roten Ampel.
2: Ja, aber wenn ich so salopp mit dem Thema umgehen würde, dann bräuchte ich meinen Job nicht mehr weitermachen.
3: Das heißt, ich möchte wieder mal so ein bisschen in Erinnerung bringen, dass der Bankinger eigentlich eine ganz andere Aufgabe hat, wie das, wofür er eingesetzt wird. Okay. Wenn ich als Hindernis irgendwo in der Gegend rumstehe, dann sehe ich das Hindernis, weil das steht ja nicht 24 Stunden mit einem laufenden Bankinger da, weil wenn es irgendwann dunkel wird und die Person geht nach Hause, stellt sie das Auto genauso scheiße hin und dann waren wir ja nicht an.
0: Ja.
3: Also sehe ich es ja trotzdem.
0: Ja, verstehe.
3: Und das ist etwas, was mich wirklich ganz massiv aufregt.
0: Jetzt machen das ja aber sehr, sehr viele falsch. Und jeden Einzelnen jetzt irgendwie werden wir heute Abend sowieso nicht erreichen, das weißt du. Also soll man damit Strafen entgegenkommen oder was ist jetzt die Lösung dafür?
3: Nein, da gibt es keine Lösung. Da gibt es nur Selbstreflexion. Da gibt es einfach nur Verständnis. So viel wie möglich, die mir zuhören und einfach so aus der Gewohnheit heraus vor der Bäckerei stehen bleiben und hauen den Wandlinger rein, die sonst nicht einfach mal bleiben lassen. So, dann haben wir schon vielleicht 20% von denen erreicht, von den 100%, die mich ärgern. So, und vielleicht in einem Jahr rufe ich dann wieder an und vielleicht kriegen wir dann wieder 10%.
0: Was soll denn deiner Meinung nach jetzt der, weiß ich nicht, der Lieferdienst, der jetzt gerade einfach mal nur rechts ran anhält, und was soll er für ein Signal geben, dass er hier kurz mal parkt und dass die Leute ihn aber trotzdem sehen und sehen, Achtung, hier steht ein Auto, fahr bitte nicht rein. Was ist deine Empfehlung an dieser Stelle? Gar nichts? Gar keine Beleuchtung? Oder was sollen die machen?
3: Moment, wenn der Motor schon läuft, weil die meisten Lieferdienste, die lassen ja sogar einen Motor laufen. Und dann kann ich doch den Blinker rechts setzen. Dann habe ich ja eine Anweisung, ich möchte rechts anhalten. Das ist völlig ausreichend.
0: Achso, die sollen dann auf die Straße blinken. Wenn sie rechts parken, rechts blinken.
3: Nein, an den Fahrbahnrand blinken. Nach rechts.
0: Ja. Wenn sie da stehen, während sie quasi. Ja. Ach so. Statt Warnblinker, Rechtsblinker.
3: Das weiß ich doch als Verkehrsteilnehmer.
0: Okay. Na gut.
3: Wenn du Auto fährst und vor dir fährt ein Auto, der setzt den Blinker rechts. Ja. Was ist deine erste Idee?
0: Dass der gleich rechts fährt.
3: Dass der entweder rechts abbiegt oder dass er anhält.
0: Nö, dass er anhält. Ja, gut, anhält. Ja, vielleicht auch.
3: Oder dass er anhält.
0: Aber spätestens wenn er anhält, und das habe ich auch schon bei Taxis beobachtet, die haben auch Warnblinker angemacht.
3: Ich weiß, die hauen immer gleich den Warnblinker rein, weil das hat mittlerweile so sich durchgesetzt, was aber eigentlich gedanklich völlig falsch ist. Weil der Warnblinker, guck mal, jetzt stell dir mal vor, dem Taxifahrer geht es schlecht, der hat einen Herzinfarkt.
0: Ja.
3: Und der haut in seiner Not den Warnblinker rein. Guckst du in das Taxi rein und guckst, ob es dem Fahrer gut geht?
0: Nö.
3: Nö. Recht. Warum auch? Da steht ja jeder Vollidiot irgendwo in der Gegend rum.
0: Ja, verstehe, was du meinst. Okay.
3: Ja, weil ich...
0: Ich glaube, ich würde gleichzeitig die Hupe drücken. mit dem Kopf würde ich die Hupe einfach so lange drücken. Naja, und spätestens dann guckt jemand nach mir.
3: Das geht jetzt ein bisschen ins Lächerliche.
0: Nein, das ist gar nicht ins Lächerliche. Ich glaube, dann machst du aufmerksam auf dich. Ich glaube wirklich, dass das Einzige ist, was du dann in dem Moment machen kannst.
3: Ja, aber die Verbindung Warnblinklicht wäre dann ein klares Signal.
0: Ja, verstehe.
3: Weil die Fahrzeuge, die sind doch groß genug, die sieht man doch. Die stehen ja auch bei Nacht irgendwo in der Gegend rum unbeleuchtet, haben auch keinen Warnblinker an. Und du fährst doch auch um dieses Hindernis herum.
0: Warum? Du willst auch nachts empfehlen, dass die Leute da... Okay, gut.
3: Was?
0: Verstehe.
3: Was würde ich nachts empfehlen?
0: Naja, du sagst auch nachts. Also geht ja, ist egal, welche Tageszeit. Ne? Du sagst ja irgendwie...
3: Ja, natürlich. Weil du den Blinker rechts hast, du hast dann Nachtbeleuchtung an. Da sind doch deine roten Lichter hinten an und der Blinker rechts. Dann weiß ich, da steht ein Fahrzeug. Und das bleibt doch dort stehen. So, und wenn das aber mit Warnblinker dasteht, weiß ich persönlich nicht genau, was ist jetzt mit dem Fahrzeug los. Hat der eine Panne? Geht es dem Fahrer schlecht oder was ist da los?
0: Ich überlege nur, ob es nachts nicht vielleicht doch sinnvoller wäre, weil dadurch, dass du den Warnblinker anhast, die Breite des Fahrzeugs vielleicht deutlicher wird, anstatt wenn nur eine Seite blinkt. Aber gut.
3: Nö, du hast doch die roten Lichter hinten auch noch, du hast ja deine Begrenzung leuchten.
0: Ja, es gibt welche, es gibt Modelle, habe ich jetzt inzwischen gesehen, bei denen da wird dann quasi das umgeswitcht. Da ist quasi das Blinken und das Rotlicht ein und dasselbe Licht. Das switcht quasi nur so.
3: Das ist nur bei den Amis.
0: Nur bei den Amis?
3: Das ist nur bei
0: den Amis. Nein, das habe ich doch hier gesehen. Das habe ich doch nicht in Amerika gesehen.
3: Ja, das ist ein amerikanisches Fahrzeug. Das wird halt hier nach Deutschland exportiert und da bleibt das rote Begrenzungslicht bleibt auch als Blinker vorhanden. Aber davon reden wir doch gar nicht. Das ist ja nicht das, was ich jetzt als Ärgernis sehe.
0: Okay.
3: Ich sehe halt das, dass unendlich viele Fahrzeuge irgendwo in der Gegend rumstehen mit einem laufenden Warnblinker, obwohl der Warnblinker eine andere Aufgabe hat.
0: Gut.
3: Und ich möchte halt hier einfach nur ja, ein Statement setzen. Leute, überlegt mal, wenn es euch schlecht geht, wie macht ihr euch bemerkbar? Natürlich wäre dein Argument mit der Hupe. Nur wäre kein schlechtes Argument, aber...
0: Ja, und wahrscheinlich das Handy. Ne? Und es gibt ja in den meisten Autos inzwischen auch diese Notfalltaste, in den modernen ja. Autos.
3: Frag mal 9 oder frag mal 10 Leute, wie viele Leute wissen, wo die Taste ist. Hm. Im Notfall finden die nicht. Weil da musst du nämlich dann erstmal so einen kleinen Plastikdeckel runterdrücken und dann kannst du erstmal den SOS-Knopf drücken. Hm. Das ist...
0: Aber immerhin gibt es ihn. Das ist ja schon mal etwas. Das ja, gab's in den neuen Modellen gibt es das auf jeden Fall.
3: Ist auch dafür zuständig.
0: Ich glaube, der ist sogar Pflicht inzwischen in den neuen Modellen, wenn ich mich nicht irre.
3: Ja, seit, ich glaube, 2022 ja. oder so.
0: Der löst sogar im Falle eines Unfalls automatisch aus, oder?
3: Richtig, jawohl.
0: Ralf, ich muss weiter. Ich danke dir für das Gespräch. Dir einen schönen Abend. Pass auf dich auf.
3: Ja, jedenfalls.
0: Alles Gute.
3: Bis dann.
0: Allzeit gute Ciao. Fahrt. Tschüss. Anrufen dürft ihr auch vom Handy, vom Festnetz. Kein festes Thema. Ihr entscheidet, was euch gerade beschäftigt. Die Nummer zu mir. So, wen haben wir in der nächsten Leitung? Heute ist es wirklich bunt, oder? Also wir haben wirklich ganz viele verschiedene Themen. Wen haben wir als nächstes dran? Da ruft er an mit der 7-0. Wer da woher?
4: Hallo, ich glaube, das bin ich, oder?
0: Die Stimme kenne ich. Wer da an?
4: Nee, ich habe noch nie angerufen. Ich höre den Sender gerade zum ersten Mal auf dem Heimweg von der Veranstaltung, weil ich aus der Veranstaltungsbranche bin.
0: Wie darf ich dich nennen? Wer bist du?
4: Ich bin Robin.
0: Robin, genau. Woher bist du? Aus welcher City?
4: Ja, mal so. Momentan in Mannheim.
0: Ah, okay. Du bist, also, genau. Aber wohnst du eigentlich in?
4: In Mannheim.
0: Also, genau. Gerade in Mannheim. Aber eigentlich wohne ich in Mannheim.
4: Ja, also es ist relativ neu. Ich muss mich da erst noch dran gewöhnen.
0: Ach so, also, wo hast du denn vorher gewohnt?
4: Von Kassel, so in der Nähe von Kassel, mitten auf so einem kleinen Dorf, mit mehr Kühen als Menschen quasi.
0: Baunatal. Nein.
4: Nein, Baunatal
0: ist ja schon größer.
4: Noch klein. Ja, das ist ja schon riesig, ja.
0: Wolfshagen.
4: Das kann man nicht erraten. Nee, das kenne ich nicht. Das ist zu klein. Nee, ist der nördlichste Zipfel, das wäre Bad Karlshafen.
0: Ich weiß nicht, ob man das kennt. Nein, aber ich kenne mich rund um Kassel ein bisschen aus, deswegen habe ich jetzt gerade gedacht. Wäre witzig gewesen.
4: Ja.
0: Robin, freue mich, dass du da bist, hier bei uns im Süden. Und heute geht es ja um offene Runde. Was hast du mitgebracht? Also du bist Veranstaltungsbranche und ich glaube, es ging um den Sonntag arbeiten, oder? Um was ging es?
4: Genau, da wollte ich einfach auch mal was zu sagen, weil ich habe das irgendwie die ganze Zeit nicht verstanden, wie die Leute argumentiert haben, weil es ging ja. Also es waren viele, die in so, ich sag mal normal, was normal ist, ist jetzt mal dahingestellt, ne? Aber die in so 9-to-5-Jobs arbeiten, die sich darüber beschwert haben, dass das nicht passieren sollte. Wobei ich da immer nicht verstehe, weil die würde es ja am meisten was bringen, wenn die Läden samstags und sonntags aufhaben, weil das die Zeit ist, wo die frei haben und mal einkaufen gehen können. Weil unter der Woche sind die ja immer unterwegs. Und ich verstehe nicht immer, warum genau diese Leute dagegen argumentieren. Weil man muss ja auch nochmal dazu sagen, nur weil ein Laden Samstag, Sonntag auf hat, heißt das ja nicht, dass diese Personen, die da arbeiten, Samstag, Sonntag durcharbeiten und jetzt 7-Tage-Wochen haben. Das sind ja auch ganz normale Schichtarbeiten. Die werden ja genauso viel arbeiten wie vorher, also 5 Tage. Und dann haben die halt Montag, Dienstag frei. Und ich verstehe da immer nicht, wie man das für so schlecht heißen sollte. Weil vorhin war ja auch so viel argumentiert, dass dann halt mit KI so Läden gemacht werden sollten. Aber ich finde, da können ja auch ganz normale Menschen arbeiten. Die haben ja trotzdem nur eine 35- oder 40-Stunden-Woche, je nachdem so. Und nicht auf einmal 48, nur weil ein Tag dazu kommt.
0: Also ich kenne auf jeden Fall, ich will jetzt nicht ins Detail gehen, aber ich kenne einige Jobs, in denen Montag bis Freitag die Festangestellten arbeiten und Samstag, Sonntags nur die Aushilfen.
4: Ja, zum Beispiel sowas. Und das wäre dann eigentlich perfekt. Also ich wüsste kein Gegenargument dafür. Also vielleicht bin ich da ein bisschen lockerer, weil ich bin halt Veranstaltungsbranche. Ich arbeite jedes Wochenende und habe halt dann meistens montags bis mittwochs frei oder ich arbeite auch mal Monate durch.
0: Also ich kann dir ein Gegenargument nennen. Wenn am Wochenende nur die Aushilfen arbeiten, kannst du davon ausgehen, dass das Telefon den ganzen Tag klingelt, weil irgendeine Frage ist, die wieder mal nicht beantwortet werden kann.
4: Ja, okay.
0: Und da du der Verantwortliche bist, weil du vielleicht Schichtleiter bist oder was weiß ich was, denkst du dir, hey, ja, ich habe frei, aber die Aushilfe macht mich verrückt. Die hat dort schon 4-mal angerufen, weil sie irgendwas wissen wollte. Und dann ist das irgendwie auch nicht wirklich entspannend für dich.
4: Ja, vielleicht ist das halt auch einfach nicht das beste System zur Lösung. Am besten wäre es ja dann natürlich auch ganz normal, Schichtarbeiten einzuführen. Und weil vorhin auch schon mal das so kam, ich habe auch das Gefühl, dass das eh im Allgemeinen sich in der Zukunft so entwickeln wird, dass das in jedem Beruf so sein wird. Und weil dieser heilige Sonntag, das wurde ja auch schon mal gesagt, gar nicht mehr so diesen Mehrwert hat, wie das früher mal war, dass jeder in die Kirche geht. Und ich glaube, früher oder später kommt das so oder so.
0: Ich verstehe das Argument schon, dass es einen Tag geben sollte. Ich finde sogar, ein Tag ist viel zu wenig. Eigentlich müsste es 2-3 Tage geben, wo man mal wirklich zur Ruhe kommt. Andererseits leben wir heutzutage wirklich in einer Zeit, es ist so meine persönliche Meinung und das, was ich auch so mitbekomme in meinem Umfeld, da ist gar nicht mehr ein Job, sondern ich muss sagen, in meinem Umfeld reden wir ja von 2-3 Jobs, die jeder hat, ja, um über die Runden zu kommen. Und da wird nach der Arbeit weitergearbeitet und da wird auch jeder Sonntag und jeder Samstag und jeder Feiertag mitgenommen, um was in die Familienkasse zu kriegen.
4: Das wäre auf jeden Fall ein Argument. Das ist auf jeden Fall.
0: Nee, das ist kein gutes Argument. Das ist eigentlich ein sehr trauriges Argument, dass man so viel arbeiten muss.
4: Ja, das zu 100%. Das sollte ja auf gar keinen Fall so sein. Ich bin eh immer dafür, dass man viel weniger arbeiten sollte. Und weil man dann immer viel produktiver ist, so ein bisschen Norwegen-Schweden-mäßig. Aber ich finde, das ist gar kein Argument, was diesem Sonntagsarbeiten entgegensteht, weil das ja so arbeitsvertragsrechtlich drin sein sollte, dass halt 40 Stunden gearbeitet werden und das war's. Und auch, weil vorhin das Argument kam, dass man spontan den Plan für nächste Woche erst bekommt, das sind ja so sehr genaue Beschreibungen von blöden Arbeitgebern einfach mal, um das mal so ganz plump zu sagen. Das soll allgemein nicht so sein.
0: Wie ist denn das bei euch in der Veranstaltungsbranche? Kriegt ihr einen Dienstplan für einen ganzen Monat im Voraus oder ist das so von Woche zu Woche unterschiedlich?
4: Ja, das ist die spontanste Arbeit der ganzen Welt. Also da kann es aber passieren, dass man am nächsten Tag los muss und es hat sehr viel mit Leidenschaft zu tun, dass man immer auch viel am Start ist, auch man ist dem Künstler auch verpflichtet gegenüber, also gefühlt natürlich nur, ne? Dass man auch relativ spontan einfach mal los, wenn da gerade ein neues Konzert reinkommt. Man lebt da ein bisschen viel mehr für, das fühlt sich fast nicht an wie ein Job. Deswegen bin ich da vielleicht auch sehr offen für solche Systeme, weil ich das halt gar nicht anders kenne. So, ne? Gesagt, ja. Aber so, ja, Monatspläne kann man nicht so sagen. Da kommt was, da geht was. Das ist die Branche. Die ist
0: Würdest du als Veranstalter, wie nennt man deinen Beruf? Du bist Veranstaltungskaufmann oder wie nennt sich das?
4: Ja, das ist so Veranstaltungstechnik und das ist so okay. Backline. Das heißt, ich betreue Musiker und deren Instrumente auf Konzerten. Also ich fahre mit Bands auf Tour und mache die Instrumente heile und gucke, dass alles funktioniert.
0: Würdest du davon profitieren in deinem Job, in deiner Branche, wenn Supermärkte und sowas, wenn das immer offen hätte, jeden Tag?
4: Rein theoretisch nicht, weil ich ja Samstag, Sonntag eh schon arbeite und gar nicht einkaufen gehen kann. Deswegen, für mich würde das ja gar nichts bringen. Ich bin ja eben, sag ich mal, montags bis mittwochs habe ich frei. Also für mich würde das gar keinen Unterschied machen, deswegen wundere ich mich so sehr darüber, dass halt die normal, ist ein doofes Wort, aber ich glaube, man weiß, was gemeint ist, dass die Fraktion sich am meisten darüber echauffiert, dass das nicht sein sollte, weil das genau für die zugutekommt. Wenn die sonntags dann einkaufen gehen können, wenn sie mal frei haben, ganz gemütlich, das wäre perfekt eigentlich für die.
0: Ob es perfekt ist, das müssen wir alle abwarten. Im Urlaub ist es perfekt, aber da sind wir ja auch zum Urlaub machen da. Deswegen ist das was ganz anderes.
4: Das stimmt.
0: Robin, vielen Dank für deinen Anruf. Dir einen schönen Abend.
4: Ja, und bis bald. Sehr gerne. Mach's ebenfalls. Gut. Bis Tschüss. Dann. Tschüss.
0: So, anrufen dürft ihr auch vom Handy vom Festnetz. Die Nummer zu mir. So, verratet mir, was euch gerade so beschäftigt. Wir haben kein festes Thema. Bei mir ist der Jörg aus Königstein, den ich schon lange nicht gehört habe. Und ich gebe zu, ein bisschen habe ich dich auch vermisst, Jörg. Schön, dass du da bist.
5: Oh, du Lügner.
0: Jetzt wollte ich einmal nett sein. Ich freue mich, dass du da bist. Geht's dir gut?
5: Ja, eben. Ja, es geht. Ich habe seit 3 Stunden Magenschmerzen, aber ich glaube, ich weiß, woran es liegt. Es liegt heute am Kaffee, den ich irgendwie überhaupt nicht vertragen habe.
0: Ah, okay. Ich dachte, es könnte an der laktosehaltigen Sendung liegen.
5: Ja, ja, komm mir ja mit Laktose. Das Schlimme ist, je länger man warten muss, je vielfältiger könnte ich antworten. Und ich finde, die Sendung entwickelt sich ins typisch Deutsche. Die böse KI, die bösen Öffnungszeiten, die bösen Streaming-Angebote, das böse Fernsehen mit der Werbung und.
0: Willst du etwa sagen, dass wir alle nur am Meckern sind?
5: Ja, das will ich sagen. Und du schließt dich noch an, du haust Zahlen heute Abend raus, die würde ich sogar teilweise ein bisschen bezweifeln.
0: Welche denn? Was hab ich für Zahlen genannt?
5: Ja, da kann ich jetzt auch nicht genau sagen. Du hast gesagt, die Leute, die nur noch linear und so und davon sind es mehr, also das würde ich bezweifeln, aber es verändert sich, brauchen wir noch nicht drüber reden. Und ich kann auch alle verstehen, die meckern, aber das ist typisch deutsch. Und auch ich, meinst du, ich komme mit dem ganzen Scheiß zurecht? Ich bin froh, dass ich Kinder habe, wo ich mich immer wieder informieren kann und die mich überhaupt weiterbringen. Und das ist das Schlimme in Deutschland, dass viele auch keine Kinder haben und dadurch werden sie abgehängt. Und das ist ein großes Problem. Das müsste eventuell angepackt werden. Ich wollte ganz kurz, du wolltest den Verkäufer haben, der was zu der Sache sagt mit den Öffnungszeiten und mit den Arbeitgebern. Und also der wäre ich. Ich möchte aber ganz kurz auf den CSD kommen, weil du auch das Argument gesagt hast, dass die erste Schlagzeile war, dass es auf dem CSD ist. Folgendes. Die Medien, die seriösen Medien haben auch sofort geschrieben in der Nähe des CSD und nicht auf dem CSD. Aber dann hat sich über Fakten ganz schnell herausgestellt, das hat die Polizei auch bestätigt, dass es zu schwierig war, auf dem CSD tätig zu werden. Also, dass der CSD sehr gut gesichert war und es aus dem Grund sehr, sehr schwierig war. Und es ist ja ganz klar, dass der Angriff gegen den CSD geht. Und von daher können wir über die Schlagzeile reden, wie wir wollen. Es ist schlimm, was da passiert ist.
0: Also das steht außer Frage, ja. Ich hab's gestern im Livestream bei Tagesschau 24 gesehen. Und da ja, fand ich das so ein bisschen... Ja, aber nee, da brauchen wir, glaube ich, also was da passiert ist, brauchen wir nicht drüber zu reden. Dass das nicht in Ordnung ist.
5: Der Angriff gegen den CSD und die Tagesschau war übrigens eine der letzten, die überhaupt die Schlagzeile gebracht hat. Aber wie gesagt, dadurch, dass die Polizei das relativ schnell auch bestätigt hat, dürfte die Schlagzeile auch so durchgehen. Also die Bild-Zeitung war von vornherein dabei.
0: Die habe ich gar nicht geguckt, da habe ich gar nicht reingeschaut. Das habe ich im Livestream quasi abends im Fernsehen gesehen. Ja. Und dachte mir, hoch, was ist denn da los? Aufmerksam bin ich geworden durch Social Media. Das ist wirklich, muss man sagen, heutzutage sehr schnell, dass da irgendwie was durchsickert, wenn da was losgeht. Das verbreitet sich sehr, sehr schnell. Und dann habe ich sofort Fernseher eingeschaltet. Ja. Verrückt.
5: Ja.
0: So, das wolltest du also kurz abhaken. Was wolltest du noch sagen?
5: Lineare Fernsehen eingeschaltet. Hast du das lineare Fernsehen eingeschaltet?
0: Ich habe das lineare so Fernsehen mal eingeschaltet, ja.
5: So oldschool bist du.
0: So oldschool bin ich.
5: Ja, du wolltest wegen dem Verkäufer, sehr großes Thema heute Abend.
0: Ich wollte gar nichts, heute ist offene Runde. Ich möchte, dass jeder was Eigenes mitbringt.
5: Du wolltest, dass da einer anruft, der was dazu sagen kann.
0: Und ich wollte wissen, ob es Leute gibt, die Schicht arbeiten und die nicht 4 Wochen voraus planen, sondern von Woche zu Woche sich überraschen lassen, wie sie eingesetzt werden, weil das ja wirklich extrem nachteilhaft fürs Privatleben ist.
5: Also wir müssen mal ganz klar sagen, alle Branchen haben ja mittlerweile vielfach nichts mehr zu lachen. Dann guck dir die Autobranche an etc. Ich bin seit 11 Jahren aus dem Einzelhandel draußen und das ist 2000, jetzt muss ich selber rechnen, seit 5 Jahren bin ich raus, Entschuldigung. Aber die Schwierigkeiten fingen schon 2005 an, also gut 16 Jahre später oder früher. Und bis dahin konnte ich auch wunderbar arbeiten. Wir hatten 2 freie Tage unter der Woche. Du hast samstags ab 16 Uhr doppelte Zuschläge bekommen an Zeit oder Geld etc. Und das hat sich so schnell geändert. Die ganzen Gewerkschaften existieren so gut wie gar nicht mehr im Einzelhandel. Das Problem ist, weil hier kam auch auf, dass das Personal teuer bezahlt wird. Vergesst es, der Einzelhandel hat in den letzten 10 Jahren kein Fachpersonal mehr. überwiegend, vielleicht einen, der da mal steht, ein Filialleiter, die arbeiten mittlerweile für 3 oder 4 Leute. Das ist ein Grund, weswegen ich raus bin an der Branche. Am Anfang hatten wir 3 Monate Planungszeit. Da ist immer mal jemand ausgefallen, war klar, die Leute sind nur noch ausgefallen. Du bist quasi täglich angesprochen worden, können sie morgen kommen, obwohl du frei hattest. Ich hatte Kinder, alle Geburtstage, alle Feste fanden immer freitags oder samstags statt. Also das ist auch nicht immer lustig. Deswegen kann ich auch das mit dem Sonntag nachvollziehen. Ich bin deiner Meinung, es wird kippen. Wir Deutschen müssen aus unserer Komfortzone raus, sonst sind wir abgehängt. Ob das alles so toll ist, weiß ich nicht. Finde ich auch nicht alles toll. Aber wenn ich nicht mitmache oder mich ein bisschen anpasse, dann wird es schwierig. Also immer nur meckern und den Kopf in den Sand geht nicht. Und auf jeden Fall war das dann schon so, dass man, und jetzt kann ich wirklich mal aus der Branche reden, der P&C hat damals angefangen. Es wurden also fast überwiegend größtenteils nur noch Aushilfen bestellt. Aushilfen waren in der Regel Hausfrauen, die du sehr, zumindest auch damals, noch sehr günstig bezahlen konntest. Und ich war der Abteilungsleiter und dann hast du quasi nur mit Aushilfen gearbeitet. Dann ging das zurück. Mhm. Also anfangs waren die Aushilfen auch pro Woche oder für alle 2 Wochen geplant. Dann ist es so, dass es täglich geplant wurde. Vorher konnten die arbeiten von 12 bis 20 Uhr oder von 10 bis um 18 Uhr. Dann hieß es, nein, wir müssen euch flexibel einsetzen. Ruckzuck flogen eine ganze Menge raus. Dann sind eigentlich nur noch Studenten reingezogen worden. Die sind sowas von unzuverlässig. Nicht alle, aber viele. Und es war dann so, dass der P&C, es gab die Regelung von der Gewerkschaft, nicht weniger als 4 Stunden, weil es fing an, dass du Leute von 16 Uhr bis 20 Uhr der P&C wollt auf 2 Stunden gehen. Da haben ganz viele Mütter gesagt, brauche ich nicht mehr kommen. Ich wohne da und da, ich habe kein Monatsticket, weil ich ja nur ab und zu, da kostet die Fahrt mehr, als ich dann verdiene. Es ist eine Ausbeutung ohne Ende. Und ich kann es wirklich aus Erfahrung sagen, es ist auch ein Grund, weswegen ich aus der Branche raus bin. Es wird auch nicht die einzige Branche sein. Das Letzte, was ich 2016 mitbekommen habe, da habe ich noch im Skyline Plaza gearbeitet. Du kennst es ja wahrscheinlich, das Skyline Plaza in Frankfurt. Mhm. An der Messe, da sind ja nur noch offene Shops. Also die haben ja gar keine Eingangstür mehr in der Regel. Und das ist auch damals schon bei uns eingeführt worden. Dann sind Sensoren eingeführt worden, ungefähr in einem Meter Höhe, dass quasi pro Stunde die Stückzahl der Leute, die auf die Fläche gingen, wir nehmen jetzt mal so einen Schuhshop, keine Ahnung, 40 Quadratmeter, mehr in der Breite als in der Tiefe. Und dann sind die quasi reingegangen, jeder nimmt mal einen Schuh in die Hand, guckt, genauso wie im Internet. So, jetzt ist das gezählt worden. Wie oft sind Leute da rein und haben nichts oder haben gekauft? Dann wurdest du quasi danach bewertet. Umsatz pro Stunde, Artikel pro Bon. Wieso hat der nur ein paar Schuhe gekauft? Wieso hat er nicht noch die Einlegesohlen und Schuhputzzeug dazu und? Und die Filialleitung, es war nur noch eine Filialleitung drin mit einer Aushilfe. Ich habe mich immer gewundert, warum bücken die sich, wenn die raus und reingehen aus ihrem Shop? Die sind unter der Lichtschranke durchgelaufen, dass sie nicht auch noch mitgezählt wurden. Und ich kann dir sagen, in einem Skyline-Blaser gehen, sagen wir mal, von 100 Leuten 80 rein und raus und haben geguckt. Und vielleicht interessieren sich 20 und 5 kaufen zum Schluss. Und das muss man einfach sehen. Das System entwickelt sich pervers, auch die ganzen Arbeitsplätze und das Personal verdient leider immer weniger. Man sieht, dass die Gewerkschaften kein Monopol mehr haben, die können nicht mehr wirklich dagegen gehen. Also im Einzelhandel ist es ganz, ganz schlimm. Mit Tarifverträgen kannst du komplett vergessen. Das nur dazu.
0: Wenn du jetzt noch einen Punkt aufmachen möchtest von den anderen Sachen.
5: Ja, ich wollte jetzt auch sagen, dass ich ja nicht nur meckern will, sondern ich würde jeden, ja, also wie gesagt, ich bin nicht fehlerfrei und ich tue mich auch mit der wahnsinnigen Geschwindigkeit der Digitalisierung sehr schwer, habe den Vorteil, dass ich 2 Kinder habe. Dadurch geht es einigermaßen, aber es gibt Dinge, da bin ich sogar genervt und man muss, also das Schlimme ist ja, dass wir ja eigentlich als Deutsche noch hinterherhängen. Ich finde, was in Deutschland nicht gut funktioniert, ist, dass man einfach In Hamburg zum Beispiel konntest du nicht mehr plötzlich seit letztem Jahr oder wann mit Bargeld im Bus bezahlen. Ja, dass das einfach abgeschafft wird und quasi die Leute, die da nicht mitkommen, werden abgehängt. Das ist etwas, was in Deutschland nicht gut funktioniert. Es trifft dann immer nur die jungen Leute, so, die können dann davon profitieren und das ist nicht sinnvoll. Das ist natürlich auch schlecht für die Gesellschaft. Und jetzt mal alle Meckerer, also auch ich kann ja meckern, einfach mal gucken, wie wäre es eigentlich, ich meine, keiner kann das machen, mal 4 Wochen in die andere Branche gehen, aber mal so einfach runterkommen und sich da mal reingucken und nicht nur mehr denken, es gibt nur ein paar böse Arbeitgeber, der Einzelhandel, der ist gezwungen mittlerweile die Leute auszubeuten. Guckt euch jede Woche nicht nur die Insolvenzen an, sondern die schließen mittlerweile. Die haben die 3. oder 4. Insolvenz, der Einzelhandel stationär ist ziemlich kaputt. Und wir brauchen nicht über Öffnungszeiten reden. Wir haben ja die 24/7 im Internet. Also es ist ja nur, du hast es heute Abend gehört, es sind viele, Entschuldigung, Ältere, ich zähle mich da jetzt mal dazu, dass keiner sich irgendwie beleidigt fühlt. Und man sieht sofort, ach, das ist nicht schön und das ist nicht mehr schön. Ich finde auch einen ruhigen Sonntag sehr gut. Nicht wegen der Kirche, ich bin überhaupt nicht gläubig, aber um, dass die Menschen mal besinnlich sein können, dass sie sich eventuell treffen können, irgendwo zum Kaffeering, dass sie nicht die Verpflichtung haben. Natürlich, die Leute, die in Gastronomie arbeiten, die werden schon seit Jahrzehnten ausgebeutet. Da will auch keiner mehr arbeiten. Wundert euch nicht, warum. Warum bringt der, du bestellst bei Amazon, frag mal in den Städten, wie viele Leute da sich wundern, dass die nicht mehr richtig Deutsch sprechen können. Wenn man sich das mal richtig über Reportagen anguckt, die werden so ausgebeutet, die Leute, die da arbeiten. Die schlafen teilweise in den Wagen und das ist kein Scheiß. Das sind deutsche Firmen, da werden Subfirmen angestellt und nochmal Subfirmen, die kommen dann aus dem Ausland, die sind hier nur am Arbeiten, nichts anderes. Die können teilweise nicht aufs Klo gehen. Die pullern in den Eimer in den Wagen, ist auch nicht überall, aber es ist ein Trend der modernen Ausbeutung. Da brauchen wir nicht drüber reden. Und habe ich noch eine Sekunde?
0: Eine ganz kleine.
5: Ja, ich wollte nochmal auf das Behandlinglicht eingehen. Ist auch typisch deutsch. Hier muss immer alles korrekt. Ich pflichte aber bei, was er grundsätzlich sagt, ist richtig. Es gibt aber auch ein ganz klares Argument, warum machen das Taxifahrer und Lieferservice? Weil, und das ist jetzt wieder das Problem, es ist recht schwammig in der Rechtslage. Sollte ein Fahrradfahrer auf das Auto drauffahren, dann ist das Argument vor Gericht stärker, dass du Warnblinklicht angehabt hast, weil du hast es gesagt im Dunkeln. Es ist deutlicher zu sehen als der Blinker. Und der Blinker kann auch mal verdeckt sein. Sollte das Warnblinklicht einseitig verdeckt sein, gibt es noch ein zweites Warnblinklicht. Also deswegen machen Taxifahrer und Lieferfahrer machen das aus dem Grund, dass sie sagen können, ich habe ja wenigstens alles dafür getan, dass man mich nicht übersieht. Das ist der einzige Grund. Aber guckt euch die Städte an. Wie sollen sie es denn anders machen? Lasst sie ihr Warnblinklicht anmachen. Versucht ordentlich mit ihnen umzugehen, weil sie machen auch nur ihren Job und haben es schwer genug. So, jetzt habe ich Puls.
0: Das Wort zum Sonntag. Ja, vielen Dank. Dir einen schönen Abend. Bis bald.
5: Ich wünsche euch noch eine schöne Sendung. Ja?
0: Tschüss. So, Feedback könnt ihr auch gerne ablassen. Das ist euch überlassen. Jederzeit anrufen vom Handy vom Festnetz. Die Nummer zu mir. So, wen haben wir in der nächsten Leitung? Müssen wir gerade mal schauen. Da klingelt es schon. Wen haben wir dran mit der 2-2? Hallo, hallo? Wer dran?
6: Hallo.
0: Wer ist denn da?
6: Ja, ich bin der Michi aus München. Bin gerade noch unterwegs. Ich verfolge eure Show schon die ganze Zeit.
0: Cool.
6: Genau, ich bin jetzt gerade nicht am aktuellen Stand, weil ich gerade ausgestiegen bin, um was gerade geht.
0: Nein, wir haben heute offene Runde, es gibt kein festes Thema. Du bringst mit, worüber du reden möchtest.
6: Was mich gerade beschäftigt, ist halt hier dieser Anschlag in Berlin auf dem CSD. Da haben wir ja ganz viel davon gehört aktuell. Ja, genau. Und ich glaube, das ist halt einfach ein politisches Problem, was wir aktuell haben, einfach in Deutschland.
0: Dann erzähl mal, was macht das denn mit dir? Also wenn du jetzt von dir ausgehst, und ich gehe mal davon aus, dass du von dir selbst ausgehst, was hat diese Meldung mit dir am Wochenende gemacht?
6: Ja, ich denke halt, also es ist halt wirklich ein politisches Problem, was wir aktuell haben. Und so nach dem Motto, wie gewählt, so bestellt. Also ist ja mittlerweile auch erwiesen, dass das ein islamistischer Terroranschlag war einfach. Und das ist eines der größten Probleme, was wir aktuell in diesem Land haben. Also nicht rechts- oder linksextremistischer Terror. Natürlich, also links- und rechtsextremismus ist scheiße, davon abgesehen. Aber ich glaube halt, islamistischer Terror in diesem Land ist halt einfach ein ganz, ganz großes Thema, was einfach so ad acta gelegt wird und einfach stillgeschwiegen wird.
0: Was ist denn mit all den anderen Fällen, die tagtäglich im Land passieren, die aber vielleicht nicht eine Schlagzeile in den großen Nationalnachrichten haben? Also ich meine den bundesweiten, ne? Meine ich mit national, also für ganz Deutschland.
6: Ja, aber fürs Bundesland. Damit jeden Tag haben wir ja Nachrichten darüber irgendwie. Von dem her denke ich mir, das ist ein top aktuelles Thema. Und also das wird halt einfach totgeschwiegen irgendwie.
0: Jetzt bin ich gerade irritiert, was du jetzt gerade damit meinst. Das habe ich nicht verstanden.
6: Also wie gesagt, also ich finde weder links noch rechts extremistischen Terror finde ich geil oder die politische Ausrichtung im Extremen.
0: Gut, der Anrufer, der das Thema zum ersten Mal heute gebracht hat, der Stefan war das aus Mannheim. Ihm ging es ja vor allem darum, dass es ihm total egal ist, aus welcher Ecke dieser Hass kommt. Er verurteilt einfach die Tat und er sagt, das geht nicht.
6: Völlig scheißegal. Aber es geht mir halt darum, warum machen Menschen sowas? Und warum tolerieren wir sowas in diesem Land einfach?
0: Ja, ich wollte aber, das, worauf ich hinaus wollte, ist, dass es ja auch sehr, sehr viel Gewalt gibt, die keine irgendwelche Motivation im Hintergrund hat, die religiös geprägt ist oder politisch oder was auch immer, sondern einfach nur aus reiner Hass.
6: Ja, natürlich, also Hasskriminalität hat in den letzten 5 Jahren in Deutschland eklatant zugenommen, um 38,78%. Also ich habe mich mit der Kriminalstatistik intensiv auseinandergesetzt. Also sie hat auch zugenommen.
0: Ich brauche von dir gar nicht so sehr die Zahlen. Ich möchte eigentlich nur wissen, was es mit dir persönlich macht und wie du dich vielleicht selbst auch merkst, dass du dich veränderst. Vielleicht sagst du, ich verändere mich insofern, ich gehe gar nicht mehr auf Veranstaltungen, wo viele Menschen sind. Ich gehe nicht mehr auf die Weihnachtsmärkte oder auf die Wintermärkte oder ich gehe nicht mehr auf Straßenfeste, wenn irgendwie in der Stadt mal wieder ein großes Open Air ist oder so, gehe ich nicht hin. Oder ob du sagst, nö, ich lasse mir von diesen Menschen nicht die Angst nehmen und die Freiheit nehmen, mich ganz normal in meinem Land wohlzufühlen.
6: Nee, das ist, glaube ich, ein ganz großes Problem. Also ich möchte das auch nicht, dass wir uns einfach unsere Christkindlmärkte wegnehmen lassen oder so. Weil also das ist ein zentraler Punkt unserer Kultur, einfach sowas zum Beispiel.
0: Das heißt, du wirst trotzdem dich frei bewegen und lässt dir nicht von der Angst...
6: Natürlich.
0: So natürlich ist das nicht. Ich kenne auch Leute in meinem Umfeld, die sagen, sie haben ein unwohles Gefühl und sagen dann, ach nö, kaufe ich mir lieber den Glühwein beim Discounter und mach's mir gemütlich auf dem Balkon oder zu Hause vorm Kamin, ja, anstatt, gut, anstatt mich da...
6: Das mag ich auch gern mit Freunden, aber... Ja. Trotzdem lasse ich mir nicht irgendwie so meinen Christkindlmarkt oder meine Kultur wegnehmen. Warum sollte ich es auch tun machen?
0: Es geht nur um die Sorge, wenn man dann da ist, dass irgendwas passiert. Die hast du nicht.
6: Natürlich doch, die Sorge gibt es immer. Also meine Mama hat damals schon gesagt, so ich kann aus der Tür rausgehen und kann von der Dampfwalze überfahren werden.
0: Ja, wir haben früher immer gesagt, du kannst vor die Tür gehen und kann dich im Bus überfahren. Zum Glück ist das nie passiert.
6: Genau. Also die Option bestimmt immer, dass irgendwas irgendwo passiert. Aber also ich kann ja nicht da einfach irgendwie dadurch, dass irgendwo irgendwas passieren könnte, immer überall. Und also das ist halt Faktum. Es könnte immer überall irgendwas passieren. Davon lasse ich mir mein Leben nicht kaputt machen. Warum denn auch?
0: Aber du verstehst diese Angst. Du hast Verständnis dafür.
6: Natürlich habe ich da Verständnis dafür.
0: Okay.
6: Und also ich finde es total kacke, dass wir mittlerweile an einem Punkt angekommen sind, wo wir uns darüber Gedanken machen müssen. Also, dass wir irgendwie Christkindlmärkte mit hier diesen, ja, nennen sie Merkel-Poller, irgendwie abschirmen müssen. Das hat es vor 10 Jahren nicht gegeben, einfach in diesem Land.
0: Na gut, aber wenn das eine Möglichkeit ist, uns zu schützen, dann warum nicht? Dann finde ich.

0: großen Fehler machen, wenn wir jetzt Menschen ausschließen, nur weil sie irgendeiner bestimmten Kultur, Religion, Hautfarbe oder sonst was angehören.
1: Nein, das sage ich.
0: Weißt du, dieses alle über einen Kamm zu scheren, finde ich
1: problematisch. Nein, da hast du mich vielleicht falsch verstanden, das möchte ich
0: auch. Nein, ich habe dich nicht falsch verstanden, ich wollte es nur noch mal betonen, dass mir das persönlich wichtig ist.
1: Also das ist auch überhaupt nicht mein Standpunkt. Ich möchte überhaupt nicht hier irgendwie alle über einen Kamm scheren oder so. Aber wo ich sage, also überall, wo es in die Radikalität geht oder so, also das gehört halt einfach weg. Also das ist genauso wie Rechtsradikalismus oder Linksradikalismus und die RAF supporten oder so. Also das gehört halt nicht einfach in unsere Kultur einfach in Deutschland.
0: Ja. Michi, danke dir. Ich muss leider weiterziehen. Ich wünsche dir einen schönen Abend und würde mich freuen, wenn wir uns mal wieder hören. Warst du ein bisschen aufgeregt?
1: Ja, nö, überhaupt nicht. Nö. Also vielen Dank, dass ich einfach so anrufe.
0: Danke dir. Bis bald. Mach's gut. Tschüss.
1: Wir hören uns gern wieder. Gell?
0: Ciao. So, anrufen dürft ihr. Wir haben gar nicht mehr so viel Zeit. Das gibt's doch gar nicht. Wie schnell das heute schon wieder rumging. Wen haben wir denn als nächstes dran? Da ist wer mit der 2.5 und einer Festnetznummer. Wer hat denn die 2.5 am Ende?
2: Der Jochen aus Obertshausen, nach langer Zeit mal wieder.
0: Hi. Jochen aus Obertshausen, schön. Wann haben wir uns das letzte Mal gehört? Weißt du das noch?
2: Oh, halbes Jahr, dreiviertel Jahr bestimmt.
0: Okay, krass. Guck mal, hätte ich jetzt nicht vorher sagen können oder erraten können. Das ist zu lange her. Jochen, was bringst du mit? Wir haben noch 9 Minuten. Was magst du anschneiden?
2: Brauche auch, glaube ich, gar nicht lang. Ich würde auch noch mal gerne was zu den Einzelhandelswünschen sagen. Und ich tue mich da gerade schwer, die Menschen, die da jetzt gerade sagen, wir müssen das unbedingt haben, an 7 Tagen auch noch stationär einkaufen zu gehen, dass ich den Wunsch überhaupt nachvollziehen kann. Also ich glaube, die Leute denken nicht drüber nach, was es tatsächlich bedeuten würde, wenn man das so machen würde. Die sehen nämlich alle nur noch das große Shoppingcenter. Aber wenn alle Läden an 7 Tagen aufhaben würden, heißt das, der Metzger, ein guter Bäcker darf es, glaube ich, sowieso, aber auch der Friseur, die Kfz-Werkstatt.
0: Moment mal. Sie müssen, das habt ihr gesagt. Von müssen war nie die Rede. Also es ist einfach nur so, dass es staatlich nicht mehr verboten ist zu öffnen. Dann können die Geschäfte ja selbst entscheiden, mache ich auf oder mache ich nicht auf. Und wenn der Friseur sagt, nee, sonntags habe ich Ruhetag, dann ist das so. Bei mir in der Straße zum Beispiel, mein Lieblingsitaliener, der hat montags zu. Aber das hat er freiwillig. Der muss nicht zumachen montags. Der kann. Das
2: stimmt. Aber du siehst halt ja, dass in der Gastronomie ist das, glaube ich, auch nochmal was anderes, weil die ja viele dann an diesen besucherschwachen Tagen wie Montag und Dienstag zu haben. Das hast du ja auch bei der Kultur. Genau aus dem Grund, weil die Leute am Wochenende arbeiten, hast du ja auch so Museen und so weiter, sind dann ja auch meistens Montag, Dienstag geschlossen, damit du sie von Mittwoch bis Sonntag öffnen kannst. Ich denke halt, in dem Augenblick, wenn alle Läden die Möglichkeit bekommen, Sonntag aufzumachen, sind die, die sonntags nicht aufmachen, nachher schon mal die, die geloost haben, weil sie den eigentlichen Kundenstrom, den sie dann bekommen könnten, schon deswegen nicht bekommen, weil die Leute sagen, oh, der hat ja zu. Also wirst du ja mehr oder weniger gezwungen. Jetzt sind aber alle Läden, die keine großen Filialisten sind, ja fast alles familiengeführte, kleinere Unternehmen. Wie sollen die das machen? Man sieht ja heute schon, dass in den Innenstädten das Problem da ist, dass seitdem die Öffnungszeiten verlängert wurden, immer weniger Leute in die Läden gehen, weil sie weniger Geld haben, weil sie mehr im Netz kaufen, weil sie weniger gerne in die City gehen und allgemein irgendwie mehr die Zeit, die sie noch zu Hause sind, da sind. Was würde das Verlängern der Öffnungszeiten auf einen weiteren Tag bringen? Viel, viel mehr Leute müssten arbeiten. Vorhin haben Leute gesagt, aber es müssen doch sowieso schon so viele arbeiten. Die sind nicht ehrlich zu sich selbst. Als wir viel mehr große Industriebetriebe hatten, hat ein Viertel der Bevölkerung an Sonnenfeiertagen gearbeitet. Im Augenblick hast du, glaube ich, 13% oder 14%. Das heißt, im Prinzip arbeiten viel weniger wie früher in Schicht und an Sonnenfeiertagen, weil die Leute eben frei haben wollen. Und weil der Sonntag ja der letzte Tag ist, als du früher Samstagmittag ja sogar zu hattest, gab es ja viele Events, die Samstag-Sonntag laufen. Jetzt ist der Sonntag der einzige Tag, wo man was Gesamtgesellschaftliches machen kann. In dem Augenblick, wo die kleinen Läden das machen müssen, sind die meisten kleinen Läden tot, weil sie, wenn sie nicht mitgehen, weitere Einbußen haben und wenn sie doch mitgehen, keinen freien Tag haben, weil ich möchte den sehen, der dann sagt, wie blicke ich denn da durch? Der eine Laden hat Montag zu, der andere Dienstag, der nächste Donnerstag, aber an irgendeinem Tag, wenn ich nicht viele Leute habe, muss ich ja geschlossen haben.
0: Ich kenne aber auch ganz viele, die Sonntag sagen, boah, der einzige Tag, an dem ich frei habe, kann ich nichts machen, weil alles zu hat. Und das ist super nervig. Und ich kann das auch. Ich habe mich zum Beispiel damals immer darüber aufgeregt, dass ich sonntags mein Auto nicht sauber machen kann, aus

0: Gründen, weil das dann genau irgendwie verboten ist. Verstehst du halt nicht, wenn du es woanders machen kannst und nur in bestimmten Bereichen nicht machen kannst. Weißt du, das ist dann so.
1: Ja, ja, genau. Also so du müsstest ja praktisch alle Bereiche aufmachen und das bedeutet auch, dass alle arbeiten. Und wenn alle arbeiten, hat ja keiner mehr einen Vorteil von dem Sonntag.
0: Warum denn alle?
1: Naja, es sind schon sehr viele. Der Bereich ist wirklich ein sehr, sehr großer Teil, weil du wirst dann ja auch immer mehr. Also ich sehe das schwierig und ich frage mich halt auch vor allem, wofür es nützlich ist. Wenn du mal so guckst, vor 20 Jahren gab es ja diese große Mode mit verkaufsoffene Sonntage.
0: Ja, und die werden jedes Jahr mehr, habe ich gesagt. Jedes Jahr.
1: Ja, genau. Die wurden am Anfang immer mehr. Dann gab es ja ganz viele, die dagegen geklagt haben. Dann wurden die weniger. Heute gibt es immer weniger verkaufsoffene Sonntage, weil die Sonntage sich gar nicht lohnen. Die Leute stehen in den Läden, während die anderen zu den Veranstaltungen gehen, und in den Läden machst du keinen Umsatz. Und ich glaube, das Einzige, was ganz viele auch nicht sehen, nicht nur, dass es aus meiner Sicht relativ sinnlos ist, solange wir unser Kaufverhalten gar nicht ändern. Also einmal hast du ja nicht mehr Geld, was du ausgeben kannst, und die Leute tragen es ja immer seltener in die Läden. Und wenn sie dann jetzt sagen, obwohl ich viel längere Öffnungszeiten habe, ich gehe nicht in die Läden, also das finde ich an sich schon nicht die Wahrheit. Und die zweite Wahrheit wäre, wenn wir an 7 Tagen offen hätten, brauche ich ein Siebtel mehr Personal. Ein Siebtel mehr Personal heißt aber auch, alles wird ein Siebtel teurer.
0: Ja, du, wenn du das so siehst, interessant auf jeden Fall. Was glaubst du, was können wir von Nachbarländern lernen, die das bereits so machen?
1: Ja? Ich finde das sehr lustig, ja. Ich hatte überlegt, ob ich dir das. Ich arbeite in Belgien und in Deutschland. Und in Belgien kannst du an 7 Tagen die Woche einkaufen. Und das lief eine Weile richtig gut. Und in Belgien sind jetzt fast nur noch die Discounter und die Supermärkte und dann nur noch am Sonntagmorgen offen, weil selbst die Möbelhäuser und so weiter, die Sonntagmittag früher offen hatten und dann die davon profitiert hatten, dass die Deutschen über die Grenze dahin gefahren sind, um da einzukaufen, gerade in den grenznahen Gegenden, tun das gar nicht mehr. Genauso wie sie es in Deutschland bei einem verkaufsoffenen Sonntag nicht tun. Es rechnet sich nicht. Und es war irgendwann das totale Durcheinander ausgebrochen. Viele der Einzelhändler hatten dann in den grenznahen Gebieten, jetzt zum Beispiel so in Olpen und St. Vith, am Wochenende offen. Und unter der Woche Montag, Dienstag zu. Und das hat die Leute, die vor Ort wohnen, ziemlich genervt, weil du dann für jeden Laden einen anderen Tag hattest, wann der nicht offen hatte, weil er ja irgendwo gucken musste. Und wenn du wieder einen einheitlichen Tag gehabt hättest, wärst du ja genauso weit wie vorher. Also da war es praktisch so immer ja gespielt worden damit, ich ziele in erster Linie sogar auf das Publikum an den Rändern aus den Nachbarländern ab, weil sonst ist die Region auf dem Land ja gar nicht so diejenige, die davon so profitiert hätte. Und die haben das über einige Jahre gemacht und es ist jetzt total rückläufig. Wir haben jetzt nur noch so 10, 12, 15% der Läden, die da sonntags aufhaben. Und jetzt darfst du es zwar, aber es macht gar keiner mehr.
0: Na, ich glaube, wenn die Lebensmittelgeschäfte offen hätten, wäre schon mal viel geholfen. Ich
1: glaub, das hast du so.
0: Das wäre schon gut.
1: Du hast halt auch so 24-7-Shops, wo du eben, in Belgien hast du ja dieses It's-Me-System zum Beispiel, also so eine digitale Kennung, wie es dir ja in Deutschland nicht gibt, also so ein, wie soll man das beschreiben, ein digitales Identitätssystem.
0: Ja.
1: Was du jetzt so in, und dann kannst du eben sehr viel, also du kannst dich dann mit It's Me in den Laden einloggen und damit würde man auch sofort erkennen, wenn du jetzt da drin Randale betreibst oder wieder rausgehst. Das hast du ja in Deutschland eben nicht, weil du eben diese digitale Kennung nicht hast. Und das funktioniert dann und da gibt es ja auch so Nightshop-Läden, anders als in Deutschland, die erst abends aufmachen und ein Grundsortiment.
0: Oh,
1: und wenn die anderen aufmachen, machen die morgens wieder zu. Und die haben dann auch so spezielle Nightshop-Lizenzen. Das ist im Prinzip, wenn du was Dringendes brauchst, schon schick. Aber du hast ja heute in jeder Großstadt, wo das überhaupt irgendwie Sinn machen würde, hast du ja auch diese Rebes, die dann rund um die Uhr
0: aufmachen. Ja, oder ein Späti. Späti gibt es auch überall in jeder Ecke in größeren Städten. Also interessant, das mal so zu hören. Also ich weiß es, wie gesagt, nur von Nachbarländern, da funktioniert es ganz gut. In Schweden beispielsweise fand ich ganz, ganz interessant, die haben das bereits 1972 abgeschafft. Das heißt, da kannst du auch rund um die Uhr, auch sonntags von 6 bis 24 Uhr einkaufen. Seit 50 Jahren.
1: Ich habe mir gerade die letzten 2 Stunden überlegt, ob ich sonntags irgendwas kaufen muss, was ich nicht auch unter der Woche irgendwo bekomme.
0: Natürlich nicht. Also ich muss sagen, in den meisten Fällen kann man es vorausplanen. Aber ich frage mich manchmal auch so, dieser eine Tag, wo die Supermärkte und Discounter geschlossen haben, wie viel Essen, wie viel Lebensmittel gehen aufgrund dieses einen geschlossenen Tag, werden weggeschmissen, frage ich mich.
1: Boah, spannend. Ich glaube gar nicht so viele, weil du ja streng genommen Samstagmittag, glaube ich, schon gar nicht mehr so viel auffüllst. Und vieles, was du Samstag ab Samstagmittag kriegst, siehst du ja auch, wird ja dann abends schon gar nicht mehr so viel an Frischware reingeräumt. Die kommt dann, glaube ich, erst Montag wieder. Aber bestimmt schon ein ganzes Stück. Aber man könnte jetzt ja auch hergehen und sagen, man verkauft das Samstagmittag günstiger.
0: Ja, aber wenn zum Beispiel, nur mal rein theoretisch, also ich weiß gar nicht so, wenn das hier Haltbarkeitsdatum bis Sonntag, ja, zum Beispiel beim Fleisch oder bei was auch immer. Und du könntest es quasi am Sonntag noch verkaufen, aber am Montag kriegst du es ja nicht mehr verkauft.
1: Ja, das stimmt.
0: Das heißt, du musst es am Samstag schon aus dem Sortiment rausnehmen, obwohl es eigentlich am Sonntag noch hätte verkauft werden können, theoretisch.
1: Mein Metzger macht das so, dass es gewisse Dinge ab Freitagnachmittag nur noch gegen Vorbestellung für Samstag gibt oder nicht mehr frisch, weil er sie sonst Samstagmittag wegwerfen müsste, weil er sie bis Montag nicht aufheben kann.
0: So. Spannendes Thema, machen wir vielleicht nochmal ein großes Thema draus. Erstmal vielen Dank, Jochen, bleib gerne noch kurz dran. Euch da draußen vielen Dank fürs Zuhören, fürs Mailschreiben, fürs Posten. Das war die offene Runde. Ich würde sagen, das war eine gemischte Tüte mit wirklich verschiedenen Themen. Freue mich auf euch heute Abend ab 12 Uhr mit einem neuen Thema und spannenden Geschichten. Und vielleicht bin ich nächste Woche weg. Ich weiß es noch nicht. Vielleicht mache ich Urlaub, vielleicht auch nicht. Ich überleg's mir. Bis später, macht's gut. Tschüss.
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2: Wunderschönen guten Morgen, Rolf. Hier ist der Leo aus Laupheim.
3: Hallo.
2: Guten Morgen.
3: Und an meiner Seite heute ausnahmsweise im Quiz, weil Büscher noch auf dem Tomorrowland Festival ist, Jana aus den News.
4: Guten Tag.
3: Heute unsere Quizmasterin.
4: Ja,
2: sehr schön. Guten Morgen, Jana.
3: Hey, jetzt erzähl doch mal, welche Kategorie hast du dir denn überlegt?
2: Ich habe mir die Kategorie Handball ausgesucht.
3: Oh, krass. Da habe ich exakt keine Ahnung. Wirklich. Null. Okay. Dann sind wir ready?
2: Alles klar.
4: Ja, gut. Let's go. Frage 1. Wie oft findet eine Handball-Weltmeisterschaft statt? A. Alle 2 Jahre. B. Alle 4 Jahre. Oder C. Alle 6 Jahre. Rolf?
3: Oh Gott. 4 ist auch dabei.
4: 4 ist C, ja.
3: 4 ist C. 4 ist auch dabei. Dann würde ich, vielleicht machen die das wie bei der WM im Fußball. Mhm. Deshalb würde ich jetzt mal sagen 4.
4: Okay, Leo.
2: Also im 2-Jahr-Rhythmus, weil beim Handball ist es so, ein Jahr EM, im nächsten Jahr WM. Also dann immer im 2-Jahre-Rhythmus.
4: Das ist richtig!
3: Hey! Yeah. Haben wir wieder was gelernt. Okay.
4: Also wenn du das jetzt nicht gewusst hättest, Leo, dann wäre ich auch ein bisschen enttäuscht gewesen. Okay, kommen wir zur zweiten Frage. Rolf, deine Chance. Welche Karte gibt es neben der gelben und der roten Karte noch im Handball? A, pinke Karte? B, grüne Karte oder C, blaue Karte?
3: Ey, boah, fuck, hättest du jetzt nicht noch blau gesagt?
4: Stimmt.
3: Scheiße.
4: Pink fände ich ja ganz geil, ne?
3: Pink wäre nice. Ja. Ich meine, als du die Frage gestellt hast, kam hinlinks im Kleinhirn irgendwas mit grün. Deshalb würde ich sagen, grüne Karte.
4: Okay, grüne Karte ist eingeloggt. Leo?
2: Also das ist die blaue Karte, das ist die Disqualifikation mit Bericht. Und das, was der Rolf meint mit der grünen Karte, das ist die Auszeitkarte. Beim Handball gibt es insgesamt pro Spiel 3 Auszeiten, jeweils 1 Minute.
4: Leo, das ist auch richtig!
3: Geil. Nice.
4: Das ist so krass.
3: Ich flippe aus.
4: Es ist crazy.
3: Also es ist vor allen Dingen crazy, wie gut du dich da auskennst, Leo. Dann komm, wir machen trotzdem noch einmal die dritte, weil so schön ist. Ich kann eh nicht mehr aufholen.
4: Ja, egal, also, komm. Was ist trotzdem mit? Okay, komm, gut. Ja. Frage 3. Um wie viele Zentimeter unterscheiden sich die Handbälle von Männern zu Frauen?
3: Hä? Die Handbälle, also es gibt unterschiedliche Handbälle, da bin ich ja jetzt schon raus, wusste ich ja jetzt schon nicht, dass es da unterschiedliche Handbälle gibt.
4: Also A, 2 bis 4 Zentimeter, B, 5 bis 7 Zentimeter oder C, es gibt gar keinen Unterschied.
3: Ach so.
4: Rolf?
3: Ach so.
4: Aha.
3: Würde ich sagen, es gibt keinen Unterschied.
4: Mhm, okay, Leo?
2: Das ist die Antwort A. Es gibt tatsächlich Unterschiede zwischen Männern und Frauen. Da gibt es 3 oder 4 Größen. Ich glaube, Mini-Handball, dann gibt es 1, 2 und 3 spielen die Herren und 2 spielen die Damen dann.
4: Und das ist natürlich richtig. Das macht ja auch total Sinn, weil Rolf wollen wir unsere Hände nebeneinander halten, weil es wirklich kleiner ist.
3: Ich habe jetzt auch nicht so riesengroße Hände, aber egal. Leo, und damit bekommst du vollkommen zu Recht die Big FM-Socken.
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0: Morgen, Amit aus Braunschweig.
1: Guten Morgen.
0: Hey.
2: Sabine aus Clausthal-Zellerfeld.
3: Guten Morgen.
4: Moin. 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
0: Yes, und rein geht's in diesen Dienstag. Es ist 5.55 Uhr. So, meine lieben Freunde, Büschra ist wieder zurück im
2: Studio.
0: Ja,
2: guten Morgen.
0: So.

0: mehr oder weniger frisch vom Tomorrowland.
1: Ja, sieht doch eigentlich ganz okay aus, mein Gesicht, oder?
0: Die einen sagen so, die anderen sagen, hey, Jonas ist für euch in den News.
2: Morgen, hi.
0: So, und wir starten natürlich mit eurem 6 Uhr Song, ein Song, wo ihr sagt, ey, den müssen wir unbedingt haben, um in den Tag reinzustarten. Wen haben wir?
3: Hi, ich würde gerne den Song vom Haftbefehl, Lasst die Affen aus dem Zoo finden.
1: Ah, geil! Hafti Abel!
0: So, sehr nice. Büschra freut sich. Ja. Wir spielen also jetzt Haftbefehl. Ihr könnt diesen Song aber natürlich jederzeit abbrechen,
1: tut's
0: indem
1: nicht.
0: Ihr anruft 08000 900 901. Ansonsten spielen wir das Ding jetzt.
2: 069!
0: In voller Länge. Heieiei. Oh.

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1: Hier ist Big FM. Schönen guten Morgen. Wer bist du und was machen wir?
2: Abbrechen bitte, hier ist der Christian.
1: Christian, wir haben es abgebrochen.
3: Oh, Christian.
1: Vielen Dank an dieser Stelle. Büschra, hast du jetzt ein bisschen enttäuscht. Ich hätte jetzt noch Bock gehabt, ein bisschen zu viben hier.
2: Ja, ist halt so.
1: Ja, das stimmt.
3: Also, das so ist es.
1: Geil, okay, ist halt so. Dann bleibst du kurz dran, kannst dir den 6-Uhr-Song für morgen wünschen. Gute Fahrt hier noch, gell?
2: Alles klar, danke dir.
1: Jo, ciao. Und rüber geht's zu Jonas in die News. Was trendet auf den Socials?
4: Fans freuen sich über die Weltpremiere von Spider-Man Brand New Day in L.A. Auf Insta trenden natürlich Fotos von Zendaya und Tom Holland, aber auch von Schauspielerin Sadie Sink, von der man noch gar nicht weiß, wen sie überhaupt spielt. Ab morgen kann man es auch in Deutschland herausfinden.
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1: Und was ist heute Morgen sonst noch für uns wichtig?
4: Nach dem Anschlag auf den Berliner CSD fordert die SPD mehr Schutz für queere Menschen und zwar direkt im Grundgesetz. Konkret soll Artikel 3 ergänzt werden. Niemand soll wegen seiner sexuellen Identität benachteiligt werden dürfen. Die SPD will das Thema jetzt wieder mit Nachdruck auf die politische Agenda setzen. Auch die Linke unterstützt den Vorstoß. Für eine Änderung des Grundgesetzes braucht es allerdings eine Zweidrittelmehrheit. Und im Bundesrat und Bundestag hat die Regierung die alleine nicht. Heute stehen im Weißen Haus gleich zwei wichtige Treffen an. US-Präsident Donald Trump empfängt zunächst den ukrainischen Präsidenten Volodymyr Zelensky. Dabei geht es vor allem um den weiteren Kurs im Krieg gegen Russland. Das Verhältnis der beiden hatte sich zuletzt deutlich verbessert. Vor einem Jahr sah das ja noch deutlich anders da aus. Später trifft Trump außerdem Israels Premier Benjamin Netanyahu. Nach dem selbstständigen Hackerangriff der KI von OpenAI haben in den USA knapp 40 Technologieunternehmen eine Sicherheitsallianz gegründet. Mit dabei sind auch SAP, Siemens, Nvidia, Microsoft und Palantir.
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4: Bärenentwarnung im Allgäu. Die vermeintlichen Spuren eines Bären stammen in Wahrheit von einem Dachs. Weil Dachse teilweise ähnliches fressen wie Bären, können ihre Hinterlassenschaften, also sagen wir es deutlich, die Scheiße, offenbar ziemlich ähnlich aussehen.
1: Schön.
4: Zuletzt war im Frühjahr 2023 tatsächlich ein Braunbär unterwegs. Damals wurde sogar ein Jogger angegriffen.
1: Okay, danke schön, Jonas, auch für diese Information. Aktuell ist für euch auch noch mal in einer knappen halben Stunde.
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7: In Berlin bleibt es heute Morgen wolkenlos. Ab dem Nachmittag ziehen ein paar Wolken auf. Die Tageshöchstwerte liegen bei rund 22 Grad. Doch am Abend wird es wieder deutlich klarer. Perfekt, um die Berliner Abendluft auf einem Rooftop mit Freunden zu genießen. Morgen startet bewölkt, aber die Temperaturen steigen auf bis zu 28 Grad. Der Sommer gibt nochmal Gas. Aktuelle Werte in Oranienburg am Schloss 10 Grad, in Teltow am Marktplatz 13 Grad und in Lübbenau im Spreewald ebenfalls 13. Enjoy!
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7: A100 Stadtring Berlin, Neukölln Richtung Wilmersdorf, zwischen Wechsstraße und Schmargendorf dichter Verkehr, 2 Minuten Zeitverlust Berlin, Emptener Straße zwischen Turmstraße und Waldenser Straße in beiden Richtungen gesperrt, Gefahrenstelle bis voraussichtlich 30. September, Lietzenburger Straße zwischen Knesebeckstraße und Württembergische Straße in beiden Richtungen gesperrt, Gefahrenstelle bis voraussichtlich 30. November, gute Fahrt.

0: Es ist 6:06.
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0: Klingelt durch. Marina ist heute bei uns. Welches Quiz machen wir denn?
3: Astrologie-Battle.
0: Astrologie-Battle machen wir zwei. Um Gottes Willen. Ich habe ja da gar keine Ahnung von. Hey.
2: Ja, also ich stelle euch drei Fragen mit jeweils drei Antwortmöglichkeiten.
0: Ja.
2: Rolf darf zuerst antworten, damit er auf gar keinen Fall beim Experten abschaut.
0: Ja.
2: Zu gewinnen gibt's Big FM-Socken.
0: Yay! Yeah.
2: Die man auf jeden Fall bei den Temperaturen braucht, dringend.
0: Ja.
2: Weil Sandalen mit Socken und so.
0: Oh, das ist ja der heiße Scheiß. Das lieben wir. Das lieben wir. Wie German willst du sein? Gut, dann lass uns loslegen. Die erste Frage.
2: Wie viele Sterne hat der große Wagen? A, 21 Sterne, B, 5 Sterne, C, 7 Sterne.
0: Ah, warte mal, ich kann mich daran, ich habe das glaube ich schon mal irgendwo gesehen, weil irgendjemand gesagt hat, guck mal da oben, hier ist dieser große Wagen und ich so, was? Ist 6 eine Antwort?
2: 6 ist keine Antwort.
0: Ach, scheiße. Nee, was ist eine Antwort?
2: 7, 5 und 21.
0: Ah, dann sage ich 7.
2: Marina?
3: 5?
2: 7 ist richtig.
0: Ja!
2: C.
0: Das ist richtig!
2: Ey, ja. Okay, jetzt freu dich nicht zu früh. Es geht weiter.
0: Ja!
2: So, wie nennt man dieses zweite Sternzeichen, das sogenannte? A. Chakrasiegel, B. Aszendent oder C. Sonnenzeichen?
0: Also ich würde es ganz toll finden, wenn es Chakrasiegel wäre, aber es ist Aszendent, glaube ich.
2: Mhm, Marina?
3: Für den bin ich auch.
2: Und das ist richtig!
0: Hey. Yeah. Sehr gut. Okay. Oh, jetzt wird's spannend. Wie
3: ja.
0: steht's? Ich
3: hab zum Bauch kribbeln.
0: Ja.
2: Es ist ein 2:1.
0: Genau.
2: Also gut.
3: Ich möchte die Socken.
0: Ja, jetzt sind wir mal gespannt. Let's go!
2: Welches Sternzeichen haben Menschen, die am 1. Januar geboren sind, also an Silvester quasi?
0: Ja.
2: A. Wassermann, B. Steinbock, C. Schütze.
0: Boah. Wassermann, Steinbock und Schütze. Boah, das ist scheiße schwer. Ich habe gar keine Ahnung. Marina, weißt du es?
2: Hä? Du musst schon antworten. Warte, warte, Marina, er muss antworten.
0: Ich hab nur gefragt, ob sie es weiß.
2: Ja, Eierflattern hat der Mann.
3: Ja, und ich dafür Wasser in der Poritze.
2: Wasser in der Poritze, hast du gerade gesagt?
3: Ja, Arschwasser nennen wir das.
0: Ja.
2: Okay, wir driften ab, Leute.
0: Also, ich sag Wassermann.
2: Mhm, Marina?
3: Ich glaub, Schütze.
2: Beides falsch, Leute. Es ist Steinbock. Oh. Und damit ist eigentlich vorbei. Rolf, du hast das Ganze gewonnen.
0: Ja! Ja!
2: Oh Mann.
3: Ich bin ein guter Verlierer.
0: Echt? Das ist geil. Ich nicht.
3: Ich eigentlich auch nicht, aber ich wollte nicht so tun.
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0: ist für euch am Start.
1: Yes, guten Morgen.
0: Hey, ich bin Rolf, schönen guten Morgen. Big FM um gleich 17:45 und Fabi ist da.
2: Ja. Guten Morgen zusammen. Servus.
0: Hey, ja, ab heute wird es wieder wärmer. Die Temperaturen in Deutschland ziehen wieder an, auch in den nächsten Tagen.
1: Nice.
0: Dann über 30 Grad. Gut, die einen sagen so, die anderen sagen so. Ist ja gut.
1: Schwitzt der Arsch wieder, was willst du machen? Ne?
0: Ja, ich sag mal so, Kollege Fabi wird sich auch darüber Gedanken gemacht haben. Ja. Neue Folge What the Fabi Daily zu diesem Thema um 6:35. So, das ballert gleich noch. Josh Farvis und Like a Prayer.
1: Nice. Ballert.
0: Außerdem die neue Single von Ariana Grande.
1: Oh, das ist so eine chillige Nummer. Lieb ich. Die neue Nummer heißt Hate That I Made You Love Me.
0: Und die spielen wir euch auch noch innerhalb der nächsten 20 Minuten. Deutschland.
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0: 27, Big FM und Jonas, was trendet auf den Socials?
1: Ein süßer Geburtstagsgruß für Sandra Bullock. Ihre jüngere Schwester hat ein Schwarz-Weiß-Foto bei Insta gepostet, inklusive deutschem Happy Birthday to the Best Schwester. Denn Sandra Bullock wuchs ja teilweise in Deutschland auf und kann auch etwas Deutsch sprechen.
0: Das ist richtig.
2: Süß. 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
0: Und was ist heute Morgen sonst noch für uns wichtig?
1: Familie und Beruf unter einen Hut zu bekommen, klappt in Deutschland offenbar weiterhin eher so mittel. Laut einer aktuellen Umfrage bewertet eine Mehrheit der berufstätigen Eltern die Vereinbarkeit kritisch. Das größte Problem ist die Kinderbetreuung. Mehr als die Hälfte hält Kita-Plätze und Angebote nach Schulschluss für nicht ausreichend. Besonders deutlich ist die Kritik bei Eltern mit Grundschulkindern. Frauen bewerten die Lage insgesamt schlechter als Männer. Der Sozialverband Deutschland fordert deshalb mehr Betreuungsplätze. Außerdem sollen Väter nach der Geburt stärker in die Betreuung eingebunden werden. US-Präsident Donald Trump setzt die Angriffe auf den Iran vorerst aus. Er will den laufenden Verhandlungen nach einer eigenen Aussage noch eine Chance geben. Dabei geht es unter anderem um die Straße von Hormus und das iranische Atomprogramm. Sollten die Gespräche scheitern, droht Trump allerdings erneut mit massiver militärischer Gewalt. Der US-Präsident zieht außerdem im Streit um das US-Wahlrecht heute vor den Supreme Court. Seine Regierung will kurz vor den Kongresswahlen neue Regeln für die Briefwahl und auch für die Wählerdaten durchsetzen.
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1: Ariana Grande zieht vor Gericht. Und zwar gegen Hacker. Sie sollen unveröffentlichte Songs, Videos und Fotos gestohlen und anschließend im Darknet verkauft haben. Allein 2023 sollen dadurch 45 noch unveröffentlichte Songs vorzeitig im Netz gelandet sein. Das Timing ist natürlich bitter, denn am Freitag erscheint ihr neues Album Petal.
0: Dankeschön, Jonas, für die Momente. Aktuell ist für euch auch nochmal in einer knappen halben Stunde.
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5: In Berlin erwartet euch heute ein Mix aus Wolken und Sonne. Vormittags noch freundlich, nachmittags wird es überwiegend bewölkt. Die Höchsttemperatur liegt bei angenehmen 22 Grad. Perfekt für ein Treffen mit Freunden im Park. Morgen gibt's bis zu 28 Grad. Ab Mittag könnte sich der Himmel aufhellen. Freut euch auf einen lauen Abend in einer Beachbar an der Spree. Aktuell in Bernau am Stadtpark 12 Grad. In Spremberg an der Bismarckhöhe 13 Grad und in Premnitz am Naturbad 10 Grad. Genießt den Tag.
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5: A12, Frankfurt oder Richtung Berliner Ring. Dichter Verkehr zwischen Grenzübergang Frankfurt Oder und Frankfurt Oder Mitte. Mindestens 2 Minuten Zeitverlust. A100, Stadtring Berlin-Neukölln Richtung Wilmersdorf. 1 Kilometer Stau zwischen Wechsstraße und Schmargendorf. Mindestens 6 Minuten Zeitverlust. In Berlin ist die Emdener Straße zwischen Turmstraße und Waldenser Straße. Und die Lietzenburger Straße zwischen Knesebeckstraße und Württembergische Straße gesperrt. Gute Fahrt.
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0: 6.30 Uhr, es ist an diesem Dienstag. Büschra, die neue Frau hier in der Show, ist für euch am Start.
2: Guten Morgen.
0: Jonas ist in den News.
1: Moin.
0: So, ich bin Rolf. Guten Morgen. Kygo zusammen mit Preston James Stole the Show heißt der Song. Das machen wir gleich nach Teddy Swims, die aktuelle Mr. Know-It-All.

0: Kygo zusammen mit Parson James. Song heißt Stole the Show. Hier ist Big FM. Und das ist Fabi.
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0: Ja. Tja, Leute, mit den Temperaturen im Sommer ist es ja eigentlich wie mit dem Alter. Solange eine 2 davor steht, ist alles easy. Ja, aber ab 30, da wird's dann stressig und man macht auf einmal komische Geräusche beim Hinsetzen und Aufstehen. Die nächsten Tage rollt auf jeden Fall die nächste Hitzewelle auf Deutschland zu. Hitzewelle oder wie Ü50 WhatsApp-Status-Monis sagen, zu warmi.
2: Okay, wow. Auf Gottes Willen.
0: Naja, aber ab heute sollen die Temperaturen auf jeden Fall ansteigen und am Mittwoch und Donnerstag hochgehen auf örtlich 39 bis 41 Grad. Hitzewelle oder wie Ü50 Camp David Jürgens sagen, früher nannten wir das noch Sommer. Immerhin eine Sache, die ihr benannt habt, ohne eine Minderheit zu beleidigen. Aber nicht nur die nächsten Tage werden heiß. Mit über 20 Grad warten nämlich auch sogenannte Tropennächte. Hashtag Je suis Dachgeschosswohnung. Deshalb hier die Tipps, wie ihr die nächsten Tage safe kühl übersteht. Zum Beispiel mit Fürst Pückler einreiben. Kühlt in Vanille, Erdbeer und Schoko. Alternativ geht natürlich auch Fan von Friedrich Merz werden. Denn auch soziale Kälte ist Kälte. Oder last but not least, den Bofrostmann überfallen, in seinem Lieferwagen pennen und sich mit Hühnerfrikassee zudecken.
3: Ja.
0: Ganz easy eigentlich.
3: Geile Idee.
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0: Danke, Fabi.
5: Danke.

0: Iliver Apache. 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
1: Ja, ey, diese Kombi, es ballert so krass. Ava Max und Bia, zwei Powerfrauen. Energy heißt die neue Nummer.
0: Ja, spielen wir euch gleich außerdem. The Second Voice. Let Me Be noch innerhalb der nächsten 20 Minuten.
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0: Es ist 6.56 Uhr, Big FM ist hier und Jonas, was trendet heute Morgen auf den Socials?
1: Eine Aktion von Murmeltierforschern aus den USA, um die Forschung der Tierchen zu bezahlen, haben die jetzt ein eigenes OnlyFans-Profil, also die Tiere, nicht die Forscher.
0: Ja, ja.
1: Also,
0: ne? Ja.
1: Um trägt den Titel Only Marms.
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3: Also, ich weiß jetzt nicht, aber ich würde es machen. Also, ich würde es abonnieren.
0: Ich finde, auf OnlyFans gibt es ja alles.
1: Ja.
0: Also, warum denn
1: keine Murmeltiere?
0: Warum denn keine Murmeltiere? Und wenn es dann für den Tierschutz noch für was Gutes ist?
3: Ja.
0: So, warum denn nicht? Gut, was ist heute Morgen denn sonst noch für uns wichtig?
1: Bei der Wahl zum Jugendwort des Jahres steht jetzt die Top 10. Mit dabei sind Klassiker wie Digger und Macker, aber auch Crash Out oder Peak. Rage Bait, Schere, Super oder Du bist gut genug sind auch dabei. Ich mag ja persönlich vor allem 6-7, ist natürlich auch bekannt gerade. Oder ich liebe auch gute Käse. Das ist ein Lob und bedeutet so viel wie etwas ist richtig gut.
0: Ja, ja.
1: Etwas ist gute Käse.
0: Ja.
1: Abstimmen können wir noch bis zum 20. August. Dann gibt's die Top 3. Nicht ins Voting geschafft hat es übrigens Mehrzweckeier. Der Begriff ist laut Ausrichter Langenscheid Verlag beleidigend. Geht ja auf den Ausruf Merz-Leckeier zurück.
0: Ja.
1: Nach dem Anschlag auf den Berliner CSD fordert Bundesinnenminister Alexander Dobrindt einen härteren Umgang mit extremistischen Gefährdern. Dass bei erwachsenen Gefährdern Jugendstrafrecht angewendet werden kann, sei für ihn nicht akzeptabel. Dobrindt fordert außerdem häufiger elektronische Fußfesseln. Unterdessen haben am Brandenburger Tor erneut hunderte Menschen der Opfer gedacht und Blumen niedergelegt. Bei dem mutmaßlich islamistischen Anschlag wurde eine polnische Mutter getötet, 29 weitere Menschen verletzt. Weil er Drähte über eine Mountainbike-Strecke gespannt haben soll, steht ein Jäger in Baden-Württemberg heute wegen versuchtem Mordes vor Gericht. Der Rentner hat die Taten gestanden. Er sagt, er habe die Biker lediglich abschrecken wollen. Hinter dem Fall steckt auch ein jahrelanger Streit. Oft ist Radfahren im Wald verboten. Viele Mountainbiker nutzen solche schmalen Trails aber trotzdem.
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1: Weltweit wurden im ersten Halbjahr rund 6,6 Millionen neue Elektroautos zugelassen. Das sind zwar 9% mehr als im Vorjahr. Das Wachstum sinkt trotzdem. Der Hauptgrund ist China. Dort gingen die Neuzulassungen weit zurück, auch in den USA. Ganz anders sieht es in Europa aus. Hier legten die Elektroauto-Zulassungen um ein Drittel zu.
0: Dankeschön, Jonas. Aktuell ist für euch auch wieder in einer knappen halben Stunde.
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6: In Berlin, morgens wolkenlos, ab dem späten Vormittag ziehen ein paar Wolken auf. Die Höchsttemperaturen erreichen angenehme 22 Grad, perfekt für einen Afterwork-Drink in einer Rooftop-Bar. Am Abend klart es wieder auf. Der Wind weht frisch aus westlicher Richtung. Morgen startet es stark bewölkt, mittags kommt die Sonne zeitweise durch und es wird bis auf 28 Grad warm. Hier die aktuellen Werte. In Frankfurt an der Oderpromenade 13 Grad, in Hennigsdorf am Hafen 11 Grad und in Bad Freienwalde am Kurpark 12 Grad.
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6: A100 Stadtring Berlin-Neukölln Richtung Wilmersdorf zwischen Innsbrucker Platz und Schmargendorf. 1 Kilometer Stau, mindestens 8 Minuten Zeitverlust. A100 Stadtring Berlin-Wilmersdorf Richtung Neukölln zwischen Detmolder Straße und Alboinstraße. 1 Kilometer Stau, mindestens 6 Minuten Zeitverlust. A115 Dreieck Nutetal Richtung Dreieck Funkturm zwischen Kleinmachnow und Kreuz Zehlendorf. Dichter Verkehr, 4 Minuten Zeitverlust. Gute Fahrt.
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0: Elli aus Bremerhaven ist am Start.
3: Guten Morgen, Ralf.
0: Morgen.
3: Und René aus Edemissen.
8: Hallihallo, meine Lieben.
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0: An diesem Dienstag, Dankeschön fürs Einschalten und Aushalten. Jonas ist für uns in den News.
1: Guten Morgen.
0: Hat uns gerade die Jugendwörter-Vorschläge für das Jahr 2026 gebracht. Yes. Hast du übrigens direkt jemanden inspiriert. 08900901. Marcel, was ist dein Liebling?
9: Du bist gut

0: neue Single von Crazy Abrams. Lieben wir heißt Look at My Life. Es ist gleich 9:09 in Deutschlands Big Star Morning Show, Big FM. Schönen guten Morgen.
1: Guten Morgen.
2: Hi, hier ist der Jonas.
0: Moin, Jonas.
1: Hey, Jonas.
0: Wie ist das Feeling heute an diesem Dienstag?
2: Bisschen schade, wenn man das Wochenende auf dem Schmollen verbringt und dann jetzt wieder auf dem Weg ins Büro ist. Schon hart.
1: Ey, fühle ich so krass. Ich war ja auch da.
0: Büschra war nämlich am Wochenende auch auf dem Tomorrowland Festival. Jonas, wie bist du hingekommen?
2: Ja, hier für euch in dem Bigsten Quiz der Welt gewonnen.
1: Nice.
0: Ach ja. So.
1: Und wie war's? Was war dein Highlight? Erzähl mal, was hast du erlebt?
2: Ich habe ja die Stages und alles, die kannte ich, weil ich habe das seit 13 Jahren verfolgt. Seit 8 Jahren wollte ich ja Tickets kaufen, habe es nie geschafft.
0: Mhm.
2: Jeden Morgen hatte ich wieder neue Energie, obwohl man am Abend wirklich komplett ruiniert ins Bett geht.
1: Und überall Blasen an den Füßen hat, ne? Aber es ist trotzdem, es ist scheißegal, weil es ist einfach eine verrückte, andere Welt. Es ist einmalig, es ist so crazy. Ich fühle alles, was du sagst.
0: Jetzt, wenn man aus so einem Festival-Wochenende rauskommt, wenn man so unglaublich viel erlebt hat, da gibt es ja immer so ein Aftermath, wenn man also nochmal in der Realität ankommt. Wie geht's dir denn jetzt damit?
2: Gestern war es schon fast ein bisschen melancholisch, heimzufahren, mit allen Leuten zum Auto zurückzulaufen. Aber ganz ehrlich, das war so ein geiles Wochenende. Ich glaube, da kann man nicht traurig weggehen, weil wir haben so viel erlebt, so viele Leute kennengelernt, ja, aus der ganzen Welt. Im Regen getanzt mit Amerikanern mit so kleinen Cocktailschirmchen, weil wir haben nicht viel geholfen, aber war halt witzig.
0: Okay, okay.
2: Ja, es wird was sein, was noch sehr, sehr viele Jahre wahrscheinlich in Erinnerung schwelgen wird. Geil. Da wird nicht mehr so viel kommen, glaube ich.
0: Was machst du beruflich?
2: Ich bin Projektmanager im Pharmaumfeld für Kontrolle von Medizinprodukten.
0: Ach so.
1: Oh, super seriös. Ich habe ja meine Bachelorarbeit geschrieben in einem Pharmaunternehmen. Das ist wirklich sehr seriös. Ich hatte da auch jeden Tag so eine Anzughose an und hohe Schuhe. Läufst du auch so rum? Also nicht mit hohen Schuhen vielleicht, aber...
0: Wer weiß.
2: Hemd und Chino quasi.
1: Ja.
2: Ganz normal.
0: So, und genau das sind nämlich die Menschen, das ist nämlich meine Theorie, die dann auch am Wochenende so eine richtig harte Abwechslung brauchen und dann sich ordentlich wegfeiern, damit man irgendwie einen Ausgleich hat zum Job.
2: Ja, auf jeden Fall. Aber das haben wir ganz vielen so getroffen. Da sind Leute, die gehen völlig ab am Wochenende und dann erzählen, yeah, sie dir beim Frühstück am Campingplatz: Ich bin übrigens Produktmanager einer Firma, leite 90 Leute, und du sitzt da und denkst dir, okay, gestern Abend noch völlig steil gegangen und heute Morgen sitzt da jemand völlig seriöses vor allem.

0: Ich weiß nicht, ob man es will, aber Büschra zumindest mal hat das Bedürfnis, über Taylor Swift zu sprechen.
1: Ja.
0: Big FM ist hier.
1: Also, Taylor Swift hat geheiratet, haben wir alle mitbekommen. Und dass das Ganze komplett over the top war, das wissen wir auch. Aber komplett crazy ist ja, dass sie $160.000 an die Stadt New York gezahlt hat. Das hat der Bürgermeister erzählt, damit sie da überhaupt heiraten darf. Mm. Für diese Erlaubnis. Mm. $160.000, das ist crazy.
0: Was ich bei Taylor Swift immer so toll finde, die Frau ist so bodenständig.
1: Ja. Ja.
0: So
1: bodenständig. Absolut.
0: Toll. The Fate of Ophelia von Taylor Swift gleich noch hier in Deutschlands Big Star Morning Show. Außerdem noch Katy Perry und jetzt die aktuelle von Topic und Becky G. Heißt Sorry Puppy. Hier in Deutschlands Big Star Morning Show. Guten Morgen.
1: Guten Morgen.

0: Es ist 7.26 Uhr, Big FM ist hier und Jonas, was trendet auf den Socials?
1: Bei Google wird nach einem Horrorflug von Emirates gesucht. Der wurde wegen schlechtem Wetter umgeleitet. Fast 400 Menschen saßen drin und mussten 13 Stunden lang ausharren und das teilweise sogar ohne Klimaanlage.
0: Das ist sehr ungeil.
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0: News. Und was ist heute Morgen sonst noch für uns wichtig?
1: Mercedes-Benz hat im zweiten Quartal auf Konzernebene mal wieder Geld verdient. Das Konzernergebnis stieg auf rund 1 Milliarde Euro. Gestützt wurde der Konzern unter anderem von den Sparten Vans und Financial Services. Deutlich schlechter lief es dagegen in der Pkw-Sparte. Dort brach der Gewinn um 26% ein.
0: Ui.
1: Der Pkw-Absatz sank um knapp 7% auf rund 418.000 Fahrzeuge. Vor allem in China gingen die Verkäufe stark zurück um 30%. Nach dem Anschlag auf den Berliner CSD fordert die SPD mehr Schutz für queere Menschen und zwar direkt im Grundgesetz. Konkret soll Artikel 3 ergänzt werden. Niemand soll wegen seiner sexuellen Identität benachteiligt werden dürfen. Die SPD will das Thema jetzt wieder mit Nachdruck auf die politische Agenda setzen. Auch die Linke unterstützt den Vorstoß. Für eine Änderung des Grundgesetzes braucht es allerdings eine Zweidrittelmehrheit im Bundestag und auch im Bundesrat. Die Regierung allein hat die bisher nicht. Viele von uns geben laut einer Umfrage im Schnitt rund 2.000 Euro pro Jahr für Geschenke an uns selbst aus.
2: Ei.
1: Männer liegen dabei sogar mit 2.300 Euro über dem Durchschnitt der Frauen von 1.700 Euro. 43% haben gesagt, dass sie sich Dinge als Andenken an Erlebnisse im eigenen Leben kaufen. Am häufigsten werden Kleidung, Schuhe oder Accessoires gekauft. Dahinter folgen Reisen, Freizeitaktivitäten oder elektronische Geräte.
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1: Vor einer neuen aufziehenden Hitzewelle kämpfen Einsatzkräfte an Frankreichs Atlantikküste weiter gegen Waldbrände. Der größere Brand bei Bordeaux bereitet der Feuerwehr weiterhin Probleme. Der kleinere ist inzwischen unter Kontrolle. Im Einsatz sind rund 2500 Feuerwehrleute und 18 Löschflugzeuge. Deutschland unterstützt unter anderem mit 2 Hubschraubern.
0: Dankeschön, Jonas, für die Momente. Aktuelles wieder in einer knappen halben Stunde.
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5: In Berlin startet der Tag sonnig, später ziehen ein paar Wolken auf. Mit 22 Grad am Nachmittag ist ein Café-Date im Freien perfekt. Der Abend bleibt mit ähnlichen Temperaturen freundlich. Morgen wird es mit bis zu 28 Grad sonniger, ideal für einen Afterwork-Drink. Die Nacht zu Donnerstag ist klar für Sternengucker. Genießt den Tag. Aktuell in Königs Wusterhausen am Funkerberg 12 Grad, in Neuruppin am Tempelgarten 12 Grad und in Strausberg am Straußsee ebenfalls 12 Grad. Noch Fragen? 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
5: A100 Stadtring Berlin, Neukölln Richtung Wilmersdorf, zwischen Gradestraße und Alboinstraße. 2 Kilometer stockend, mindestens 4 Minuten Zeitverlust. A100 Stadtring Berlin, Wilmersdorf Richtung Neukölln, zwischen Detmolder Straße und Alboinstraße. 2 Kilometer Stau, mindestens 10 Minuten. B96 Tunneltiergarten Spreebogen, Reinickendorf Richtung Kreuzberg, zwischen Invalidenstraße und Kemperplatz. Dichter Verkehr, mindestens 10 Minuten. Gute Fahrt.
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0: Und das ist die Show an diesem Dienstagmorgen. Es ist 7.29 Uhr mit Büschra, die neue Frau hier.
2: Guten Morgen.
0: Wie Jonas für euch in den News.
1: Guten Morgen.
0: Ich bin Rolf. Guten Morgen. Tyler und Sarah Larsen. Song heißt She Did It Again.

0: unfassbar geiler Song von Ed Sheeran. Apropos unfassbar geil.
1: Yes.
0: Es neu bei uns kommt von Meek, heißt Fabulous. Und das Ganze im Felix Yen Remix. Machen wir gleich vorher noch. 08900901.
2: Guten Morgen, ich bin die Angie.
0: Angie.
3: Guten Morgen, Angie.
0: Du, nächsten Tage soll es ja wieder richtig heiß werden in Deutschland. Ich habe überhaupt gar keinen Bock. Büschra sagt, ich soll mich nicht so allmannmäßig dran stellen. Wie sieht's bei dir aus?
2: Ich bin Griechin. Ich kenne es nicht anders, aber ich finde es auch schön, dass es mal in Deutschland so schönes Wetter ist.
3: So nämlich.
0: Also, jetzt mal Stopp, Leute. Also 38 Grad ist auch nicht schön. Ich meine, ich kann verstehen, wenn man an der griechischen oder türkischen oder sonst was Küste ist, dann funktioniert das, weil da noch ein kühles Lüftchen kommt. Aber wenn du in den deutschen Städten bist, also da geht ja gar keine Luft mehr durch.
3: Da fährst du halt an See, Rolf.
2: Ja, aber wir sollen uns doch nicht beschweren. In ein paar Monaten ist schon wieder Herbst.
3: Ja.
0: Das ist mir aber lieber. Ich finde Herbst super. Das ist super geil. Ich habe nichts dagegen, wenn ich mir irgendwas anziehe oder zu Hause irgendwie hier mal, keine Ahnung, die Heizung anmache, damit es wärmer wird. Aber gegen die Hitze kannst du ja nichts machen.
2: Entweder man liebt es oder man liebt es nicht, ne?
3: Ja, wir müssen uns halt immer beschweren, ne? Also.
0: Was ist denn?
3: Ja. Wir müssen uns immer beschweren. Ist es kalt? Ist es uns zu kalt? Dann friert der Arsch, dann schwitzt der Arsch. Dann immer ist irgendwas mit dem Arsch.
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0: Big FM, wir sind in knapp 20 Sekunden wieder da.
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0: So, wir sollten mal über Miles Smith reden.
2: Ja, toller Mann, reißt gerade alles ab, ist jetzt auch auf Tour. Im Oktober kommt er auch nach Berlin und nach Düsseldorf. Ich habe es mal gecheckt. Es gibt noch ein paar Tickets, wenige Tickets im Resale. Muss man also schnell sein und aufpassen, dass da nichts, ne? Ja. Dass da nichts schief geht.
0: Miles Smith und Stay. Gleich noch für euch innerhalb der nächsten 20 Minuten. Genauso wie Shakira.

0: Lust auf ein paar Nüsse?
1: Yes!
0: Und jetzt noch 7 Kilometer?
1: Yes!
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0: Es ist 7.55 Uhr. Big FM ist hier und Jonas, was trendet auf den Socials?
1: Fans von Marvel freuen sich über die Weltpremiere von Spider-Man Brand New Day in L.A. Auf Instagram trennen natürlich Fotos von Zendaya und Tom Holland, aber eben auch von Schauspielerin Sadie Sink, von der man noch nicht mal weiß, wen sie überhaupt spielt.
0: Okay. Big FM News. Und was ist heute sonst noch für uns wichtig?
1: Nach dem tödlichen Anschlag auf den Berliner CSD fordert Bundesinnenminister Alexander Dobrindt schärfere Maßnahmen gegen extremistische Gefährder. Dass bei erwachsenen Tatverdächtigen Jugendstrafrecht angewertet werden könne, sei für ihn nicht akzeptabel. Zudem spricht er sich für bundesweit einheitliche Regeln zur Präventivhaft aus. Nach Angaben des Bundeskriminalamts gelten derzeit 410 Menschen in Deutschland als islamistische Gefährder. Hinzu kommen 65 Gefährder aus dem rechtsextremen und 17 aus dem linksextremen Bereich. Als Gefährder werden Menschen eingestuft, denen schwere Gewalttaten zugetraut werden. Heute stehen im Weißen Haus gleich zwei wichtige Treffen an. US-Präsident Donald Trump empfängt zuerst den ukrainischen Präsidenten Selenskyj. Dabei geht es vor allem um den weiteren Kurs im Krieg gegen Russland.

0: Das Verhältnis der beiden hat sich ja mittlerweile deutlich verbessert. 2025 noch hatte Trump Selenskyj ja öffentlich vorgeführt. Später trifft Trump außerdem Israels Premier Benjamin Netanyahu. Nach dem schweren selbstständigen Hackerangriff der KI von OpenAI haben in den USA knapp 40 Technologieunternehmen eine Sicherheitsallianz gegründet. Mit dabei auch SAP, Siemens, Nvidia, Microsoft und Palantir. Die Unternehmen wollen gemeinsame Sicherheitsstandards und frei verfügbare KI-Modelle zur Cyberabwehr entwickeln.
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0: Bärenentwarnung im Allgäu. Die vermeintlichen Spuren eines Bären stammen in Wahrheit von einem Dachs. Weil Dachse teilweise ähnliches fressen wie Bären, können ihre Hinterlassenschaften nämlich offenbar ziemlich ähnlich aussehen. Zuletzt war im Frühjahr 2023 tatsächlich ein Braunbär im Allgäu unterwegs. Damals wurde sogar ein Jogger angegriffen.
2: Okay, danke schön Jonas für den Moment. Aktuell ist für euch auch wieder in einer knappen halben Stunde.
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4: In Berlin starten wir heute wolkenlos in den Tag. Später ziehen ein paar Wolken auf, aber es bleibt insgesamt freundlich. Mit bis zu 22 Grad ist der Nachmittag im Park ideal. Morgen bleibt es zunächst bewölkt, nachmittags wird es klarer, dann bis zu 28 Grad. Perfekt, um abends draußen abzuhängen. Der Wind kommt frisch aus Südost. Der stand in Cottbus am Staatstheater 14 Grad, in Belitz am Spargelmuseum 12 Grad und in Hohenneuendorf am Rathausplatz ebenfalls 12 Grad. Viel Spaß beim Plan.
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4: Jetzt der Blick auf die Straßen. A100 Neukölln Richtung Wilmersdorf zwischen Wechsstraße und Schmargendorf. 1 Kilometer Stau und ein Zeitverlust von 6 Minuten. A100 Neukölln Richtung Wilmersdorf zwischen Gradestraße und Alboinstraße. Ebenfalls 1 Kilometer Stau, was 4 Minuten länger dauern kann. A100 Wilmersdorf Richtung Neukölln zwischen Detmolderstraße und Alboinstraße. 2 Kilometer Stau mit einem Zeitverlust von 11 Minuten. Gute Fahrt.
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2: Das ist Zoe aus Hannover.
6: Guten Morgen, Big FM.
2: Moin.
6: Und Tim aus Verden.
7: Guten Morgen, Leute.
2: Hey.
6: Guten Morgen.
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2: Es ist mittlerweile 7.59 Uhr an diesem Dienstag. Schön, dass ihr alle mit am Start seid. Jonas ist für euch in den News.
0: Moin!
2: Gleich noch T.I. Let 'em know. Jennifer Lopez, Ain't Your Mama. Und zum Start gerade der Song, der in den Clubs weltweit läuft. Und zwar hoch und runter. Yeah. Another. And 54 Ultra, here's Talk to You.
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0: 7 Minuten nach 8.
1: Ja, guten Morgen und ihr seid mit am Start. 0890901.
2: Hi, ich bin die Leni. Ich bin 20 Jahre alt und ich studiere momentan in Trier Medien- und Kommunikationswissenschaften.
0: Und was ist deine Blutgruppe?
2: Boah.
1: Und deine Lieblingsfarbe.
0: Ja, und außerdem, welche Hobbys hast du? Also, das ist ja wild. Direkt mal die Komplettvorstellung.
1: Ja, bist du Single?
2: Start einfach mal rein. Nee, Single bin ich nicht. Ich fahre mit meinem Freund nach Italien in 2 Wochen.
1: Ach, wie geil. Wo geht's hin genau in Italien?
2: Kennt ihr Bari?
1: Ja.
3: Nee.
1: Doch, ist eine kleine süße Stadt mittendrin irgendwo, ne?
3: Ich kenne Bali.
0: Aber das ist nicht in Italien.
2: Bali kenne ich auch. Nee. Das ist so ganz im Süden von Italien. Wir machen da so einen Roadtrip durch die ganze Provinz eigentlich.
0: Geil. Wann fahrt ihr los?
2: Knapp 2 Wochen noch. Ich glaube, ja, so 8. August geht's, glaube ich, los.
0: Ja.
2: Mit Daten bin ich nicht so gut, deswegen das sehen wir dann ein paar Tage vorher, wann es losgeht.
1: Aber deine Daten kanntest du auf jeden Fall. Also das
2: Das ist irgendwie so drin, irgendwie, weil man sich so oft vorstellen muss irgendwie.
0: Ja. Ich kann euch einen heißen Tipp geben, im wahrsten Sinne des Wortes. Ich war ja dieses Jahr auch auf einem Roadtrip. Wir waren in Frankreich und in Spanien unterwegs. Und Italien haben wir es letztes Jahr gemacht. Und da ist uns sozusagen die Sonne auf den Kopf sowas von geknallt. Checkt bitte vorher nochmal, bevor ihr losfahrt, wie das Wetter da ist. Weil wenn ihr da in der größten Hitze des Lebens unterwegs seid, dann macht das, ich sag mal so, nicht allzu viel Spaß.
2: Ja, ist so. Das stimmt wirklich.
0: Ja. Aber du willst ein bisschen italienisches Feeling haben? Oder warum jetzt gerade Italien?
2: Boah, ich weiß nicht. Ich war irgendwie jetzt fest so lange Reisen gemacht. Und mein Freund und ich hatten jetzt mal Lust irgendwie auf Europa. Wir waren irgendwie schon so viel unterwegs, aber in Europa irgendwie noch nicht so. Dann haben wir jetzt gedacht, ab nach Italien irgendwie. Wir hatten auch Lust auf Pizza und Pasta irgendwie.
0: Ja, geil. Ja.
1: Schmeckt's.
0: Lieblings, was hast du da so für Favorites?
2: Ich würde sagen, bei Pizza immer irgendwas Scharfes. Also ich liebe scharfes Essen. Mit Peperoni und so, schon ganz geil.
1: Das rollt wohl raus?
0: Ja, da bin ich leider raus. Also wenn es zu scharf ist, dann brennt es zweimal, das möchte ich nicht.
1: Das wusste ich noch gar nicht über dich, Rolf. Guck mal, da lerne ich doch was dazu.
0: Ja. Nee, scharfes Essen kann ich gar nicht.
1: Ah.
0: Also gar nicht. Nee, so gar nicht.
1: Ach, nee, nicht mal ein bisschen.
0: Nee, auch so gar nicht.
2: So gar nicht. Ich glaube, ich würde gerne mal mit Rolf thailändisches Curry essen.
1: Ja.
2: Das wäre lustig.
0: Ja, das ist sehr lustig. Dann siehst du mich mit dem hochroten Kopf schwitzen vor dir. Und und danach werde ich ungefähr für 1,5 Stunden verschwinden.
1: Und dann sitzt du da allein.
0: Ja,
2: dann sitzt du

0: FM ist hier um mittlerweile 7:45.
1: Das zweite Tomorrowland-Wochenende ist ja jetzt over, aber die DJs feiern es immer noch auf den Socials. Eli Oaks zum Beispiel. Geil. Nice. Mainstage hat er gerockt, abgerissen.
0: Mega nice. Und das hier ist die aktuelle Single von Eli Oaks.

0: auch noch innerhalb der nächsten 20 Minuten. Deutschland.
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8: Wusstest du schon? Sogar die mehr als 5000 Jahre alte Gletschermumie Ötzi war laktoseintolerant. Von wegen Modekrankheit.

0: Es ist 8.25 Uhr, hier ist Big FM. 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
1: Ein süßer Geburtstagsgruß für Sandra Bullock. Zum Geburtstag hat ihre jüngere Schwester jetzt ein altes Schwarz-Weiß-Foto der beiden gepostet, inklusive deutscher Liebeserklärung Happy Birthday to the Best Schwester. Denn Sandra Bullock wuchs ja in Deutschland auf teilweise.
0: Yes. Big FM News. Und was ist heute Morgen sonst noch für uns wichtig?
1: Bei der Wahl zum Jugendwort des Jahres steht die Top 10 fest. Wollen wir uns die mal anschauen?
0: Ganz und los.
1: Kurz. Yes. Falls du Fragen hast, Rolf, meldest du dich einfach kurz. Mit dabei sind nämlich natürlich Klassiker wie Digger und Macker, aber ja, eben auch Crash Out oder Peak. Dann haben wir noch Rage Bait, Schere, Super sind auch dabei, Seven und kannte ich noch gar nicht, aber ist jetzt mein Favorit, Gute Käse, ist auch Top-Favorit.
0: Ja.
1: Und wer jetzt mitgezählt hat, dem ist aufgefallen, das waren nur 9, aber es ist ja die Top 10. Aber die wird jetzt präsentiert, wie jedes Jahr. Gibt's ja bei der Tagesschau, der wird ordentlich auf Instagram abgedaubnert. Ja. Susanne Daubner liest ja immer mit sehr viel Begeisterung vor. Und deswegen wird das letzte in der Top 10 jetzt präsentiert von Susanne Daubner.
2: Du bist gut genug.
0: Das ist wirklich Susanne Daubner?
1: Ja, das hat sie tatsächlich so gesungen. Gut, du bist gut genug, ist das letzte der Top 10 für das Jugendwort des Jahres. Abstimmen können wir noch bis zum 20. August, dann gibt's die Top 3. Mercedes-Benz hat im zweiten Quartal auf Konzernebene mal wieder mehr Geld verdient. Das Konzernergebnis stieg auf rund 1 Milliarde Euro. Deutlich schlechter lief es aber gleichzeitig in der Pkw-Sparte. Dort brach der Gewinn um 26% ein. Es wurden nur 418.000 Fahrzeuge verkauft. Vor allem in China gingen die Verkäufe stark zurück.
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1: Ariana Grande zieht vor Gericht. Und zwar gegen Hacker. Sie sollen unveröffentlichte Songs, Videos und Fotos gestohlen und anschließend verkauft haben. Allein 2023 wurden 45 noch unveröffentlichte Songs vorzeitig im Netz veröffentlicht. Das Timing ist für die Sängerin besonders bitter, denn am Freitag erscheint ja ihr neues Album Petal.
0: Ja, und das feiern wir hier auch ordentlich in Deutschlands nächster Morning Show. Dankeschön, Jonas, für den Moment. Aktuell ist für euch auch wieder in einer knappen halben Stunde.
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5: In Berlin gibt's heute erst viel Sonne, später ziehen Wolken auf. Der Nachmittag wird grau, aber die Temperaturen klettern bis auf 22 Grad. Perfekt für eine kleine Runde im Park zwischen deinen Terminen. Abends klart der Himmel wieder auf, ideal für Freunde auf der Dachterrasse. Morgen geht's wolkig weiter mit bis zu 28 Grad. Gerade sieht's so aus. In Brandenburg an der Havel am Dom haben wir 14 Grad, in Zossen an der Wünsdorfer Gutsanlage 13 Grad und in Rathenow am Optikpark auch 13 Grad.
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5: Traffic. A100 Wilmersdorf Richtung Neukölln. Zwischen Detmolder Straße und Alboin Straße sind 2 Kilometer Stau gemeldet. Das bringt euch eine Verzögerung von 11 Minuten. A100 Neukölln Richtung Wilmersdorf. Da staut es sich zwischen Wechsstraße und Schmargendorf auf 1 Kilometer. Rechnet mit 8 Minuten mehr. B87 Torgau Richtung Luckau auf der Strecke zwischen Kreischau und Lösten ist dichter Verkehr. Das kostet euch 10 Minuten extra. Gute Fahrt.
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0: 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We are back. Deutschlands biggest morning show. 8:29 Uhr. Guten Morgen.
6: Guten Morgen.

0: Ja.
1: Tja, Leute, mit den Temperaturen im Sommer ist es ja eigentlich wie mit dem Alter. Solange eine 2 davor steht, ist alles easy. Ja, aber ab 30, da wird's dann stressig und man macht auf einmal komische Geräusche beim Hinsetzen und Aufstehen. Die nächsten Tage rollt auf jeden Fall die nächste Hitzewelle auf Deutschland zu. Hitzewelle oder wie Ü50 WhatsApp-Status-Monis sagen, zu warmi.
2: Okay, wow. Oh, Gottes Willen.
1: Naja, aber ab heute sollen die Temperaturen auf jeden Fall ansteigen und am Mittwoch und Donnerstag hochgehen auf örtlich 39 bis 41 Grad. Hitzewelle oder wie Ü50 Camp David Jürgens sagen, früher nannten wir das noch Sommer.
2: Ja,
1: immerhin eine Sache, die ihr benannt habt, ohne eine Minderheit zu beleidigen. Aber nicht nur die nächsten Tage werden heiß. Mit über 20 Grad warten nämlich auch sogenannte Tropennächte. Hashtag Je suis Dachgeschosswohnung. Ja. Deshalb hier die Tipps, wie ihr die nächsten Tage safe kühl übersteht.
2: Ja.
1: Zum Beispiel mit Fürst Pückler einreiben. Kühlt in Vanille, Erdbeer und Schoko. Alternativ geht natürlich auch Fan von Friedrich Merz werden. Denn auch soziale Kälte ist Kälte. Oder, last but not least, den Bofrostmann überfallen, in seinem Lieferwagen pennen und sich mit Hühnerfrikassee zudecken.
2: Ja,
1: ganz easy eigentlich.
2: Geile Idee.
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1: Ja. Danke, Fabi. Danke.

0: Es ist 20 Minuten vor 9. Hier ist Big FM in Deutschlands Big Star Morning Show. Wir haben es heute Morgen schon erzählt. Es wird jetzt die nächsten Tage wieder heiß. Fabi hat es auch gerade eben nochmal gehabt.
1: Yes.
0: In What the Fabi Daily. Gibt schon einige Tipps bei euch aus der Community gegen die Hitze, die dann bald auf uns zukommt. Anna zum Beispiel, 08900901.
2: Wir haben uns ganz bewusst dafür entschieden, nach Norwegen zu fahren im
0: Ach so.
2: Sommer. Weil wir sind nicht so die Hitze-Sommer-Menschen. Ja. Also es sind tagsüber so um die 20, maximal 22 Grad. Es ist einfach traumhaft hier.
0: Ja. Einfach mal nach Norwegen rüber. Komm, Leute.
1: Der macht doch auch Rolf.
0: Ja.
1: Ich mach das hier allein.
0: Ja, und muss wahrscheinlich wie alle anderen in der Community sozusagen arbeiten. Verrückterweise. Hey, Stormzy OD, 24 Hours. Ja, ich und The Kid Leroy.
1: Girls.
0: Innerhalb der nächsten 20 Minuten. Deutschland.
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0: Es ist mittlerweile 8.55 Uhr. Big FM ist hier und Jonas, was trendet auf den Socials?
1: Eine Aktion von Murmeltierforschern aus den USA, um die Forschung der Tierchen nämlich zu bezahlen, haben die jetzt ein eigenes OnlyFans-Profil eingerichtet. Das Profil trägt den Namen OnlyMarms. Zu sehen gibt es natürlich Murmeltiere und das Netz liebt's und lässt die Kasse klingeln.
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0: Geile Idee.
1: Ich habe noch eine Anekdote dazu, wenn ich sie erzählen darf.
0: Bitte.
1: Um so ein Profil zu erstellen, brauchst du ja einen Personalausweis.
0: Ja.
1: Und einer der Forschenden hat seinen hinterlegt. Dann ist aber OnlyFans aufgefallen, dass das Bild auf dem Personalausweis nicht mit den Bildern, die gepostet wurden, übereinstimmt. Dann wurde das Profil erst gesperrt und dann wieder freigeschaltet nach einem E-Mail-Austausch.
0: Okay, aber ich finde es eine geile Art, Geld für den Tierschutz zu sammeln.
1: Ich finde auch.
0: Im wahrsten Sinne des Wortes. Ne? Egal. Was ist denn heute Morgen sonst noch für uns wichtig?
1: Über die großen Seiten Airbnb, Booking.com und Expedia sind 2025 insgesamt 68 Millionen Übernachtungen in Deutschland gebucht worden. Das waren 13% mehr als im Vorjahr. Mit 48 Millionen Übernachtungen kamen die meisten Buchungen von Gästen aus Deutschland. Gäste aus dem Ausland sorgten für 19,8 Millionen Übernachtungen. Besonders häufig kamen sie aus den Niederlanden, aus Polen und aus den USA. Übrigens USA, US-Präsident Donald Trump setzt die Angriffe auf den Iran vorerst aus. Er will den laufenden Verhandlungen nach eigener Aussage noch eine Chance geben. Dabei geht es unter anderem um die Straße von Hormus und das iranische Atomprogramm. Sollten die Gespräche scheitern, droht Trump allerdings erneut mit massiver militärischer Gewalt. Geburtstag, Karrieresprung oder ein besonderer Moment. Viele Menschen in Deutschland beschenken sich selbst im Schnitt für rund 2000 Euro im Jahr. Männer geben mit etwa 2300 Euro deutlich mehr aus als Frauen mit rund 1700 Euro. Besonders beliebt sind Kleidung.

0: Kleidung, Schuhe, Accessoires, gefolgt von Reisen, Freizeitaktivitäten und elektronischen Geräten.
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0: Weltweit wurden im ersten Halbjahr 6,6 Millionen Elektroautos zugelassen. Das sind zwar 9% mehr als im Vorjahr, trotzdem wird das Wachstum langsamer. Der Hauptgrund ist China. Dort gingen die Neuzulassungen stark zurück, genauso wie in den USA. Ganz anders sieht es in Europa aus. Hier legten die Elektroautozulassungen erneut zu.
2: Dankeschön, Jonas, für den Moment. Aktuell ist für euch auch wieder in einer knappen halben Stunde.
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4: In Berlin erwartet euch heute ein Mix aus Sonne und Wolken. Am Vormittag bleibt es angenehm bei 20 Grad und der Wind pustet euch ordentlich durch. Perfekt für eine Fahrradtour durch die Stadt. Ab dem Nachmittag ziehen Wolken auf, aber es bleibt trocken und mild. Morgen klettern die Temperaturen sogar auf bis zu 28 Grad. Also nach Feierabend ab in die Beachbar und den Abend ausklingen lassen. Gerade sieht's so aus. In Eberswalde am Zoo 14 Grad, in Wildau am A10 Center und in Erkner am Dämeritzsee 15 Grad.
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4: A100 Stadtring Berlin-Wilmersdorf Richtung Neukölln. Zwischen Detmolder Straße und Alboinstraße sind 2 Kilometer Stau, mindestens 18 Minuten länger einplanen. A100 Stadtring Berlin-Neukölln Richtung Wilmersdorf. Zwischen Innsbrucker Platz und Schmargendorf staut es sich auf 1 Kilometer, 8 Minuten mehr einplanen. B1 Brandenburger Straße, Zehlendorf Richtung Magdeburg. Zwischen Großkreuz West und Neuschmerz gedichter Verkehr, 6 Minuten Zeitverlust. Gute Fahrt.
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2: Philipp aus Hannover ist mit am Start.
6: Das ist doch Gaga.
2: Yes.
7: Und Caro aus Duderstadt.
8: Guten Morgen.
2: Morgen.
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2: An diesem Dienstag, 8.59 Uhr. Jonas ist für euch in den News.
7: Moin. Wir hatten hier eben die Meldung zu den Geschenken und den Männern, dass Männer sich gerne mal ein Geschenk machen. Was war dein letztes Geschenk?
2: An mich selber?
7: Ja, genau.
2: Ich bin am Wochenende spontan nach Ibiza geflogen. Das war's bei Büschra?
7: Schuhe. Classy. Ganz classy.
2: Oh,
7: Schuhe.
2: Wunder, oh Wunder. Büschra hat sich selbst Schuhe geschenkt. Hey. Jonas, was war's in den News?
0: Ich hab mir bestimmt irgendwas Süßes oder ein Spaßgetränk gekauft.

0: Es ist 9:06. Hier ist Big FM, Deutschlands biggste Morning Show. Ehrenamtlich sich zu engagieren ist wahnsinnig wichtig bei uns in der Gesellschaft.
1: Yes.
0: Denn wir wissen, wenn wir das nicht haben, dann bricht unsere Gesellschaft tatsächlich zusammen. Viele Millionen Menschen in Deutschland machen das. Und genau aus diesem Grund sagen wir in dieser Woche, wir geben dem Ehrenamt Platz hier in unseren Shows und auch auf den Socials und online. Und stellen euch auch jeden Tag andere Ehrenämter vor.
1: Paul macht sein Ehrenamt bei Lubu Beats. Paul, worum geht es bei diesem Ehrenamt?
2: Lubu Beats ist quasi ein offenes Tonstudio, Musikprojekt, was es jetzt seit, ich glaube, 11 oder 12 Jahren gibt, was ursprünglich mal als Schul-AG gegründet wurde und mittlerweile in Ludwigsburg doch schon ein etabliertes Projekt ist, wo ganz viele Leute aus Ludwigsburg, Stuttgart und der Umgebung kommen, um Mucke aufzunehmen. Hauptsächlich geht es da um Hip-Hop und Rap. Wir versuchen da einfach mit kostenlosen Möglichkeiten quasi Songproduktion von der Beat-Idee, also wir machen die Beats mit den Jungs selber. Sie können natürlich aber auch mit eigenen oder fertigen Beats kommen. Wir unterstützen sie beim Schreiben, bei der Themenfindung bis hin zur Aufnahme und das finale Mixing und Mastering und natürlich dann die Veröffentlichung der Musik.
0: Das klingt auf jeden Fall ziemlich nice, Paul. Was ist denn so das Ziel von Lubu Beats?
2: Da wollen wir einfach jedem, der sonst vielleicht auch nicht so die Möglichkeit hat, in ein Studio zu gehen, seine kreativen Ideen umzusetzen, das einfach möglich machen. Und die Musik ist das, was uns alle verbindet und was so der große Kern ist, würde ich sagen. Aber darüber hinaus geht es einfach auch um die Gemeinschaft, um das Zeit miteinander verbringen, um den Jungs und Mädels zuzuhören, was sie sonst so bewegt im Alltag, in der Family. Für alle, die Bock haben, die Jungs und Mädels mal live zu erleben, wir sind jetzt diesen Samstag in Ludwigsburg am Marktplatz. Checkt das gerne aus.
0: Machen wir. Und wenn ihr mehr zum Thema Ehrenamt wissen wollt, Big Volunteer heißt das Ganze. Alle Infos auch auf bigfm.de. Gleich noch Yearbooks von Graceland und Big FM Original jetzt von Emmy.

0: 13 nach 9, das ist Bruno Mars. Und hier ist Big FM.
1: So ein toller Typ. Und ich finde ja, Bruno Mars, egal was dieser Mann anzieht, es sieht immer, der sieht immer ganz toll aus. Und
0: ganz,
1: er hat jetzt
0: toll
1: in der Show in London einen Harry Potter Anzug an. Also ganz wild, er war verkleidet als Harry Potter, ja, und hatte sogar einen Dobby dabei. Also das war
0: ganz toll. Bruno Mars und On My Soul gleich noch. Sag mal, hat Bruno Mars nicht auch mal ein Deutschland-Trikot getragen? Bei
1: ja.
0: Der Klamotte ist irgendwie so sein Ding. Gut, Olivia Rodrigo, Drop Dead machen wir auch noch innerhalb der nächsten 20 Minuten. Und wenn ihr weniger Bruno Mars, sondern mehr vielleicht David Guetta live sehen wollt, und das in diesem Jahr sogar zweimal, dann solltet ihr jetzt mal ganz genau hinhören.
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0: Big FM um 9:26 Uhr. Jonas, was trendet auf den Socials?
1: Bei Google wird nach einem Horrorflug von Emirates gesucht. Der wurde wegen schlechtem Wetter umgeleitet. Fast 400 Menschen saßen drin und mussten 13 Stunden im Flieger ausharren.
0: Boah.
1: Und das Doofe, die Klima lief teilweise nicht.
0: Oh shit. Unangenehm.
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0: Und was ist heute sonst noch für uns wichtig?
1: Nach dem tödlichen Anschlag auf den Berliner CSD fordert Bundesinnenminister Alexander Dobrindt schärfere Maßnahmen gegen extremistische Gefährder. Dass bei Erwachsenen tatverdächtigen Jugendstrafrecht angewendet werden könne, sei für ihn nicht akzeptabel. Zudem spricht er sich für bundesweit einheitliche Regeln zur Präventivhaft aus. Nach Angaben des Bundeskriminalamts aus dem Redaktionsnetzwerk Deutschland gelten derzeit 410 Menschen als islamistische Gefährder. Hinzu kommen 65 Gefährder aus dem Rechtsextremen und 17 aus dem Linksextremen Bereich. Gefährder sind Menschen, denen schwere Gewalttaten zugetraut werden. Die FOMO, also die Angst, etwas zu verpassen, kennen wir schon. Im Arbeitsleben macht sich inzwischen aber auch die FOBO breit, die Fear of Becoming Obsolete, die Sorge, überflüssig zu werden. Laut einer StepStone-Umfrage fürchten 35% der Beschäftigten, dass der eigene Job durch KI oder Automatisierung wegfallen könnte. Bei Berufseinsteigern ist es sogar fast die Hälfte. 3/4 der Befragten spüren deshalb Druck, sich ständig weiterzuentwickeln.
0: Wenn ihr übrigens mehr zum Thema Karriere wissen wollt, bigkarriere.de, da gibt's alle Infos für euch.
1: Bei den Temperaturen um die 40 Grad haben Supermärkte Ende Juni deutlich mehr Getränke und Speiseeis verkauft als üblich. Bei Wasser sind es fast 80% mehr. Weiterhin wird übrigens mehr stilles Wasser gekauft. Der Absatz von Speiseeis lag sogar 90% über dem Durchschnitt. Grundlage sind Scannerdaten großer Supermarktketten. Tja, und die werden sich auch für die kommenden Tage gut eingedeckt haben.
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1: Von TikTok kennen wir den Song ja schon länger.
3: She's from Texas, I can tell.
1: Choose in Texas von US-Country-Sängerin Ella Langley hat jetzt aber auch noch einen neuen Rekord aufgestellt. Der Song steht jetzt seit 15 Wochen an Spitze der Billboard Hot 100 Charts. Damit überholt sie unter anderem Whitney Houston und Mariah Carey und hält nun den Rekord für den am längsten auf Platz 1 stehenden Nicht-Weihnachtssong einer Frau.
0: Wow, dankeschön Jonas für den Moment. Aktuelles für euch auch wieder in einer knappen Stunde.
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5: In Berlin sieht es heute Vormittag schön aus. Erstmal fast wolkenlos, dann kaufen ein paar Wolken. Am Nachmittag wird's bedeckter, aber die Sonne blitzt ab und zu durch. Die Höchstwerte erreichen entspannte 21 Grad. Abends weht ein kühler Wind, perfekt für einen Spaziergang. Morgen startet bewölkt, ab Nachmittag sonnig und bis zu 28 Grad. Aktuell in Oranienburg am Schloss 17 Grad, Teltow am Marktplatz 15 und in Lübbenau im Spreewald 16 Grad. Packt das T-Shirt ein für den Nachmittag im Park.
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5: A100 Stadtring Berlin, Wilmersdorf Richtung Neukölln zwischen Detmolder Straße und Alboin Straße. 1 Kilometer Stau, 11 Minuten Zeitverlust. A100 Stadtring Berlin, Neukölln Richtung Wilmersdorf zwischen Weckstraße und Schmargendorf. 1 Kilometer Stau, 7 Minuten Zeitverlust. A115 Autobahnzubringer Magdeburg, Dreieck Nuttetal Richtung Dreieck Funkturm zwischen Kleinmachnow und Kreuz. Zehlendorf 1 Kilometer Stau, 5 Minuten. Gute Fahrt.
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0: Um 9:30 Uhr. Guten Morgen.
4: Guten Morgen.

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2: So, Interlude, La Tribo präsent, Celle Arabal. Meine lieben Freunde, wenn ihr kein Wort verstanden habt, das ist gar nicht schlimm. Es geht nämlich eigentlich ums Gretchen in Berlin-Kreuzberg und da ist eine richtig geile Party am Freitag.
3: Ja, 23 Uhr geht's los. Latin House und Afro House, da bin ich ja ganz vorne mit dabei, muss ich so sagen. Wirklich. Afro House, kann man schön tanzen, 23 Uhr im Gretchen.
0: Was geht noch ab in Berlin?
1: Sag uns Bescheid.

0: Das ist doch geil. Flo Rida und David Guetta. Hier ist Big FM in Deutschlands Mix der Morning Show, 9.42 Uhr, Ariana Grande.
1: Ja, freuen wir uns drauf. Diese Woche Freitag kommt ihr neues Album.
0: Hey, das werden wir natürlich feiern hier bei uns in der Show. Hate That I Made You Love Me, die neue Single gleich noch. Und
1: yes!
0: Läuft auf der ganzen Welt, in jedem Club hoch und runter, vollkommen zurecht. Top

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2: Ja, und diese Premium-Truppe haben wir zusammengeklöppelt für euch an diesem Dienstag. 9.44 Uhr ist es mittlerweile. Büschra wieder in der Show.
3: Yes.
2: Und zwar aus dem Tomorrowland-Wahnsinn vom vergangenen Wochenende ist sie wieder da.
3: Ja, da komme ich ja gar nicht drauf klar. Ich muss das alles noch verarbeiten. Gib mir dann auch ein bisschen Zeit, bitte.
2: Ja, das ist gar kein Problem. Das machen wir doch gerne. Jonas ist in den News.
4: Ich muss auch noch einiges verarbeiten.
2: Ja, war heute auch nachrichtentechnisch wieder einiges los. Unter anderem das Jugendwort, das jetzt mal wieder gewählt werden kann, die Lieblingsmeldung aller Radiosender und Fernsehsender dieser Welt. Auch schön. Und solange Susanne Daufner bei Instagram noch so lustige Lustigkeiten macht, ist doch die Welt noch in Ordnung. So, ich bin Rolf und das hier Topic und Becky G.

0: so geil. Ich krieg direkt wieder Gänsehaut. Ich war ja dabei. Ich hab's erlebt, Mainstage am Samstag. Krasser Typ. Was mir aufgefallen ist, der ist so ein bisschen shy. Also ein bisschen schüchtern, zurückhaltend.
1: Aber von der Mucke her nicht.
0: Ja, hat abgerissen, wirklich. Aber nicht so viel gesagt einfach.
1: Ja, gut. Hat ja auch das große Closing gemacht. Ja. Also die Bilder und Videos dazu auch nochmal auf den Socials. Da könnt ihr euch dann auch anschauen, was Büschra, die neue Frau hier in Deutschlands Mixed Morning Show beim Tomorrowland so erlebt hat. Und das hier ist die neue von Calvin Harris.

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3: 20.000, 30.000. Ja, nicht ganz. Francis, es geht um den sogenannten Mindestlohn. Ne? Nicht jeder hat Anspruch auf genau diesen. Jugendliche unter 18 Jahren ohne abgeschlossene Berufsausbildung zum Beispiel. Azubis, bestimmte Praktika, die sind davon leider Gottes ausgeschlossen. Wie viel man im Monat verdient, hängt dann ganz von den Arbeitsstunden ab. Also ein kurzes Beispiel. Ne? Vollzeit, sprich 40 Stunden pro Woche. Das sind im aktuellen Jahr beim Mindestlohn von 13,90 Euro brutto circa 2.409 Euro. Ne? Nächstes Jahr wird das dann um circa 130 Euro mehr sein, weil der Mindestlohn sich wiederum erhöht. Ne? Dadurch kann man entweder ein bisschen mehr verdienen oder, wenn der Arbeitgeber den Monatslohn leicht lässt, weniger Stunden arbeiten. Das heißt, ihr habt so ein bisschen die Qual der Wahl davon. Ne? Wollt ihr mehr arbeiten und dementsprechend auch mehr Geld verdienen? Oder sagt ihr so, hey, alles eigentlich ganz cool, aber verdient trotzdem natürlich ein bisschen mehr und könnt von euren Stunden so ein bisschen runter. Zum Thema Mindestlohn haben wir für euch alles online zusammengepackt. Da könnt ihr euch gerne reinklicken, dann seid ihr auf jeden Fall up to date.
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7: Kommt mir irgendwie bekannt vor.

0: Big FM und die News in knapp 30 Sekunden.
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0: Wenn ihr in Berlin einfach hart abgefuckt seid, davon irgendwie online zu daten, was man absolut nachvollziehen kann. Ihr habt gerade auch wieder eine wunderschöne Tinder-Erfahrung gemacht. Schwierig.
3: Schwierig, unangenehm.
0: So, wie wär's denn mal mit Leute in der echten Realität kennenlernen? Mhm. Könnt ihr, nämlich am Donnerstag im Maxim-Club.
3: Mhm. Thursday heißt das Ganze nämlich. Speed-Dating, Classic, House, alles am Start.
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0: Es ist gleich 10.25 Uhr und Jonas, was trendet heute Morgen auf den Socials?
4: Tja, morgen ist es soweit. Spider-Man Brand New Day startet auch in den deutschen Kinos. Aktuell trenden auf Instagram Fotos von der Weltpremiere in L.A. Natürlich sind Zendaya und Tom Holland auf vielen Fotos zu sehen.
0: Ja, Tom Holland kann man sich auch angucken.
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0: Ja. Muss man mal sagen, wie es ist. Ja. So, was ist denn heute Morgen sonst noch für uns wichtig?
4: Weltpolitisch geht es heute ordentlich ab. Es stehen gleich zwei wichtige Treffen im Weißen Haus an. US-Präsident Donald Trump trifft erstmal Volodymyr Zelensky aus der Ukraine. Dabei geht es vor allem um den weiteren Kurs im Krieg gegen Russland. Und später trifft dann auch noch der israelische Premier Benjamin Netanyahu in Washington ein. Da geht es dann wiederum um die Lage im Nahen Osten. Über die großen Seiten Airbnb, Booking.com und Expedia sind 2025 insgesamt 68 Millionen Übernachtungen in deutschen Ferienwohnungen und Ferienhäusern gebucht worden. 13% mehr als im Vorjahr. Die meisten Gäste kamen aus den Niederlanden, aus Polen und den USA. Aber auch die Deutschen buchen viel im eigenen Land. 48,5 Millionen Mal haben Deutsche in Deutschland etwas gebucht. Nach dem selbstständigen Hackerangriff der KI von OpenAI haben in den USA knapp 40 Technologieunternehmen eine Sicherheitsallianz gegründet. Mit dabei auch SAP, Siemens, Nvidia, Microsoft und Palantir. Die Unternehmen wollen gemeinsame Sicherheitsstandards und frei verfügbare KI-Modelle zur Cyberabwehr entwickeln.
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4: Vor einer neuen aufziehenden Hitzewelle kämpfen Einsatzkräfte an Frankreichs Atlantikküste weiter gegen Waldbrände. Der größere Brand bei Bordeaux bereitet der Feuerwehr weiterhin viele Probleme. Der kleinere ist inzwischen unter Kontrolle. Weiterhin sind rund 2500 Feuerwehrleute und 18 Löschflugzeuge im Einsatz. Deutschland unterstützt unter anderem mit 2 Hubschraubern.
0: Heftig auf jeden Fall, was da passiert. Aber auf ganz Europa rollt ja eine Hitzewelle zu. Wie das Wetter heute bei euch wird, das erfahrt ihr jetzt.
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6: In Berlin startet der Tag wolkenlos, doch später ziehen ein paar Wolken auf. Der Nachmittag bringt mehr Bewölkung mit maximal 22 Grad. Am Abend lockert es wieder auf. Perfekt für einen entspannten Abend mit Freunden im Freien. Morgen wird es wärmer mit bis zu 28 Grad. Die Bewölkung nimmt zu Beginn zu, lockert sich aber am Nachmittag. Und hier die aktuellen Werte. In Bernau am Stadtpark sind es 18 Grad, in Spremberg an der Bismarckhöhe ebenfalls 18 Grad und in Bremnitz am Naturbad 17 Grad.
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6: Hier kommt der Verkehrsüberblick. A10 Dreieck Potsdam Richtung Dreieck Havelland zwischen Glindow und Leest. 4 Kilometer Stau, aktuell mindestens 16 Minuten Zeitverlust. A13 Dresden Richtung Schönefelder Kreuz zwischen Lübbenau und Duben. 5 Kilometer Stau, derzeit mit mindestens 17 Minuten. A100 Stadtring Berlin Wilmersdorf Richtung Neukölln zwischen Wechsstraße und Alboinstraße. 1 Kilometer Stau mit mindestens 8 Minuten Zeitverlust einplanen. Gute Fahrt.
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0: Und gleich ist Max für euch am Start. Das hier ist noch Sane mit Side Effects. Macht euch einen schönen Dienstag. 10.28 Uhr ist es.

0: Das ist Teddy Swims gemeinsam mit David Guetta und Tones and I. Gone, Gone, Gone machen wir gleich auf Deutschlands Big Star Playlist. Und die neue von Evermax. Mit Energy geht's in den Dienstag mit Big FM. Geiles Teil. Knallt richtig gut. Genau das, was wir brauchen für so einen Dienstagvormittag.
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2: Ich würde gerne wissen, was du zum Schlafen anhast. Solche Fragen beantwortet Bob-Olympiasiegerin Lisa Buckwitz bei OnlyFans und schickt dann auch noch ein kleines Foto mit. Mit Erotik-Content finanziert sich Lisa ihren Bobsport, weil der ist sauteuer. Jetzt gibt's Only Moms. Was wir uns da genau angucken können und wie plüschig das eigentlich ist, das klären wir gleich. Vorher, wie versprochen, Ava Max und Energy, die neue Single, David Guetta, Gone, Gone, Gone und jetzt Papa Ute.
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0: Big FM ist an. Wir haben es kurz nach 11. 08900901, die kostenlose Big FM Hotline zu mir. Tim ist dran, was geht bei dir?
1: Ich fahre durch Norwegen und bei dir?
0: Durch Norwegen, what? Krass, im Urlaub oder was?
1: Ja, genau.
0: Ey, pass auf. OnlyFans, ist das ein Begriff?
1: Ja, kenne ich.
0: So, also unter anderem erotische Sachen kaufen. Jetzt gibt's was Neues.
2: Es könnte sein, dass er lügt.
1: Ich hab grad nichts verstanden, aber ich dachte, dort kann man Sportwaren kaufen.
0: Wer sitzt da noch mit dir im Auto, Tim?
1: Meine Freundin, die Anna.
0: Hallo Anna.
2: Ja, bei OnlyFans musste ich kurz eingreifen.
0: Ja, das habe ich mir gedacht. Pass auf. Also, Thema OnlyFans. Jetzt gibt's was Neues, nämlich Only Marms. Jetzt musst du mir sagen, was glaubst du, was sich hinter Only Marms verbirgt?
1: Ja, da verkaufen Mütter die Kindersachen ihrer Kleinkinder.
0: So, das habe ich auch zuerst gedacht. Und jetzt bin ich gespannt, was du sagst, was es wirklich ist. Weil Murmeltierforscher aus den USA finanzieren ihre Arbeit jetzt mit dem OnlyFans-Account Only Marms, auf dem ausschließlich Bilder und Videos von Murmeltieren zu sehen sind.
1: Das ist geil.
0: Wie stellen wir uns das jetzt vor? Haben die Murmeltiere Dessous an? Was glaubst du?
1: Nee, man sieht rasierte Beine und sowas.
0: Sehr gut, rasiert, sehr gut, ja.
1: Gibt's da auch Preise?
0: Boah, keine Ahnung. Was willst du für ein Murmeltierbild bezahlen?
1: Ey, weiß ich nicht, kostet gerade 2 Euro oder sowas oder 2 Dollar. Nee, das ist gut.
0: Gut, Tim, also ich bestell für uns beiden jetzt einfach ein paar Murmeltierbilder. Ich finde das gut. 2 Dollar, ist doch ein Schnapper für ein Murmeltierbild. Mega.

0: kann mich schon gar nicht mehr richtig konzentrieren. Ein Kollege hat mir gerade in einem Chat einen GIF geschickt von einer Bodybuilderin. Die sieht aus, als wäre sie das Kind von Brock Lesnar und Erling Haaland. Und die wirft mir einen Luftkuss zu. Das macht was mit mir, genauso wie Josh Powers, die aktuelle Single Like a Prayer. Saugeiles Teil. Und Lieblingssong-Alarm. Das ist Meek und Fabulous. Im Felix Jehn Remix. Neu auf der Playlist, machen wir uns gleich an für einen arschgeilen Dienstag.
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2: Gretchen in Kreuzberg am Freitagabend ab 23 Uhr eine richtig geile Latin House und Afro House Party. Das wird sehr, sehr nice. Eine DJ aus Argentinien kommt extra vorbei, um in Berlin da richtig geilen Latin House aufzulegen. Wenn sich jemand mit Latin House auskennt, dann ja wohl Menschen aus Argentinien. Also lernen wir von den Besten und tanzen mit den Besten. In Kreuzberg im Gretchen am Freitag ab 23 Uhr.
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2: Jetzt der Mann, der weiß, was wichtig ist. Jonas Klemmer in den News. Jonas, was trendet auf den Socials gerade? Ich höre dich nicht. Jonas, wo bist du? Dein Mikrofon funktioniert nicht. Er ist bestimmt gleich wieder ein Kabel ab oder sowas. Wir müssen gleich Technik-Thorsten Bescheid geben. Schauen wir mal.
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2: Hallo?
3: News.
2: Guck mal, da bist du doch,
4: Hörst
2: Jonas.
4: Du mich jetzt?
2: Ja, hallo.
4: Danke, Büschra. Büschra ist kurz reingerannt.
2: Guck mal, Technik-Büschra, krasse Scheiße, was die Frau alles
4: repariert.
2: Kann. Wow. So, Jonas, sag mir doch schnell, was trendet auf den Socials.
4: Ich wollte was Lustiges über Olivia Rodrigo erzählen.
2: Ja, schieß los.
4: Sie wurde jetzt bei einem romantischen Date in Brooklyn mit Julian Cronenbergs gesehen. Anfang des Jahres, beziehungsweise Anfang Juli, haben wir sie ja schon in Island gesichtet und jetzt wurden sie wohl küssend gesehen. Also da läuft wohl was.
2: Love, love, love. Okay, was ist außer Love sonst noch wichtig in der Welt?
4: Wichtig ist heute vor allem die Wahl zum Jugendwort des Jahres. Da steht die Top 10. Mit dabei sind Klassiker wie Digger, Magga, aber auch Crash Out oder Peak. Rage Bait, Schere, Super oder Du bist gut genug sind auch dabei. Ich persönlich mag ja vor allem 6-7 oder auch Kannte ich noch nicht gute Käse. Das ist ein Lob und bedeutet so viel wie richtig gut. Abstimmen können wir bis zum 20. August, dann gibt's die Top 3. Nicht ins Voting geschafft hat es übrigens Mehrzweckeier. Der Begriff ist laut Ausrichter Langenscheid Verlag beleidigend, geht ja auf den Ausruf Mehrzweckeier zurück. Die FOMO, also die Angst, etwas zu verpassen, kennen wir ja. Im Arbeitsleben macht sich inzwischen aber auch die FOBO breit, die Fear of Becoming Obsolete, die Sorge, überflüssig zu werden. Laut einer StepStone-Umfrage fürchten 35% der Beschäftigten, dass der eigene Job durch KI oder Automatisierung wegfallen könnte. Bei Berufseinsteigern ist es sogar fast die Hälfte. Drei Viertel der Befragten spüren deshalb Druck, sich ständig weiterzuentwickeln. Bei den Temperaturen um die 40 Grad haben Supermärkte Ende Juni deutlich mehr Getränke und Speiseeis verkauft als üblich. Es wurden 77% mehr stilles Wasser und 63% mehr Sprudelwasser gekauft als in einer durchschnittlichen Woche. Der Absatz von Speiseeis lag sogar 90% über dem Durchschnitt. Auch Biermischgetränke, alkoholfreies Bier und Limonade waren natürlich der Renner.
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4: Von TikTok kennen wir den Song schon lange.
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4: Choose in Texas von US-Country-Sängerin Ella Langley hat jetzt aber auch noch einen weiteren Rekord aufgestellt. Der Song steht seit 15 Wochen an der Spitze der Billboard Hot 100 Charts. Damit überholt sie unter anderem Whitney Houston und Mariah Carey und zieht außerdem mit Harry Styles gleich.
2: Jonas.
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6: In Berlin wird es heute zunächst sonnig, später ziehen ein paar Wolken auf. Am Nachmittag bleibt es meist bedeckt, bevor es abends wieder aufklart. Mit angenehmen 21 bis 22 Grad und frischem Westwind ist das ideale Wetter für einen Afterwork-Drink an der Spree. Morgen startet der Tag grau, aber am Nachmittag lockert es auf und die Temperaturen klettern auf bis zu 28 Grad. In Senftenberg am See sind es 18 Grad, in Fürstenwalde an der Spree 20 Grad und in Werder an der Inselstadt 19 Grad.
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6: A10 westlicher Berliner Ring, Dreieck Potsdam Richtung Dreieck Havelland. Zwischen Dreieck Werder und Leest 4 Kilometer Stau, mindestens 22 Minuten Zeitverlust. A13 Dresden Richtung Schönefelder Kreuz. Zwischen Lübbenau und Freiwalde 8 Kilometer Stau, etwa 32 Minuten Verzögerung. A100 Stadtring Berlin-Wilmersdorf Richtung Neukölln. Zwischen Detmolder Straße und Alboinstraße 2 Kilometer Stau mit 14 Minuten extra. Gute Fahrt.
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0: Big FM ist an. Ihr könnt euch immer bei uns melden, auch wenn ihr einfach quatschen wollt oder irgendwas zu erzählen habt. 08900901, die Big FM Hotline zu mir. Da kam eine Sprachnachricht von Sarah.
1: Ich habe mir gestern Blumen selbst geschenkt, weil ich ein Jahr rauchfrei war. Und ich finde, das ist voll schön, wenn man sich selbst zu solchen Anlässen was schenkt, weil dann schätzt man sich selbst auch wert. Und das war eine krasse Leistung von mir und es war nicht einfach. Und deswegen, das motiviert einen dann ja auch generell im Leben mehr, wenn man das dann auch zelebriert.
0: Oha, erstmal Respekt von Jahr rauchfrei. Wie geil ist das denn? Und so Geschenke, die man für sich selber macht, um sich zu belohnen, fühlen wir. Was war das bei euch? Was habt ihr mal zum besonderen Anlass selbst geschenkt? Für euch, an euch. Big FM Hotline zu mir, 08900901.

0: Justin Bieber und Major Lazer, Cold Water, das können wir gebrauchen. Es wird wieder wärmer in Deutschland. Und das machen wir zur Abkühlung gleich. Teddy Swims und Mr. Know-It-All. Sau nices Teil und vor allem entspannt für so einen Dienstagmittag. Ist doch gut. Die neue von Stormzy ist auch mit am Start. Das Richtige für die geilen Sonnenbrillen. 24 Hours. Machen wir gleich auf der Big FM Playlist.
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0: Es wird wieder wärmer in Deutschland. Der Sommer kommt wieder zurück. So der richtige Sommer, ne? Mit Temperaturen, die sich richtig gewaschen haben. Ich habe mir gestern direkt erstmal schöne neue Sonnenbrille gegönnt. 08900901 Anna an der Big FM Hotline. Was machst du gegen die Hitze?
15: Wir haben uns ganz bewusst dafür entschieden, nach Norwegen zu fahren im Sommer. Weil wir sind nicht so die Hitze-Sommer-Menschen. Also es sind tagsüber so um die 20, maximal 22 Grad. Es ist einfach traumhaft hier.
0: Leute, ey, wir buchen uns alle Tickets nach Norwegen. Scheint gerade wirklich der heiße Scheiß zu sein.

0: Because You Move. Big FM ist an, das ist Thin Liquor. Und bevor wir von Thin Liquor zu Eislickern werden in den nächsten Tagen, es wird wieder wärmer in Deutschland, bereiten wir uns gemeinsam drauf vor. Mit Fabi.
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3: Tja, Leute, mit den Temperaturen im Sommer ist es ja eigentlich wie mit dem Alter. Solange eine 2 davor steht, ist alles easy. Ja, aber ab 30, da wird's dann stressig und man macht auf einmal komische Geräusche beim Hinsetzen und Aufstehen. Die nächsten Tage rollt auf jeden Fall die nächste Hitzewelle auf Deutschland zu. Hitzewelle. Oder wie Ü50 WhatsApp-Status-Monis sagen, zu warmi. Naja, aber ab heute sollen die Temperaturen auf jeden Fall ansteigen und am Mittwoch und Donnerstag hochgehen auf örtlich 39 bis 41 Grad. Hitzewelle oder wie Ü50 Camp David Jürgens sagen, früher nannten wir das noch Sommer. Ja, immerhin eine Sache, die ihr benannt habt, ohne eine Minderheit zu beleidigen.
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0: Topic und Becky G, Sorry Puppy, gleich auf der Big FM Playlist. 08900901 Big FM Hotline zu mir. Jenny, was sagen wir dazu?
1: Woohoo, Big FM, ihr seid die krassesten.
0: Genauso wie Bruno Mars, On My Soul, gleich.

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2: First Date am Donnerstag ab 22:30 im Maxim in Charlottenburg. Wird sehr geil. Wir kriegen Classic und House mit obendrauf. Das wird sehr nice. Außerdem EDM, Techno und weitere Sachen. Es wird sehr gut. Können da den ganzen Abend ganz entspannt feiern. Das ist ein DJ unter anderem mit dabei. Danny D hat schon beim Holy Festival of Colors aufgelegt und macht jetzt Charlottenburg unsicher. Maxim Club Donnerstagabend.
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2: Jetzt alles, was wichtig ist mit Nele Krämer in den News. Nele, was trendet auf den Socials gerade?
3: Fans von Billie Eilish aktualisieren schon die ganze Zeit ihren Browser. Billie bringt nämlich heute ihr neues Parfüm raus. Eilish Intense heißt das Ganze, soll dann nochmal kräftiger werden als der Vorgänger. Billies Insta-Post dazu hat jetzt schon fast 2 Millionen Likes.
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2: Und was ist sonst noch wichtig, Nele?
3: Auch Luxusautos brauchen ein Klimalabel. Wer einen Sportwagen wie Lamborghini oder Ferrari verkauft, muss da bald auch Spritverbrauch und CO2-Ausstoß klar angeben. Das hat das Landgericht Stuttgart entschieden. Geklagt hatte da die Deutsche Umwelthilfe. Der betroffene Autohändler meinte nämlich, Käuferinnen und Käufer würden sich eher für den Luxus interessieren als für Verbrauch und Co. Das Gericht, das sieht das aber anders. Nach dem tödlichen Anschlag im Rahmen des Berliner CSD ermittelt jetzt auch die Staatsanwaltschaft in Polen. Das Todesopfer war nämlich eine polnische Mutter, die mit ihrer Tochter in Berlin unterwegs war. Am Samstag ist da unter anderem ein Auto und eine Menschenmenge gefahren. Die Ermittler gehen von einem islamistisch motivierten Terroranschlag aus. Die meisten Menschen in Deutschland bekommen Warnmeldungen bei Katastrophen direkt aufs Handy. Doch mehr als jeder Zweite weiß laut einer Umfrage nicht, wie wir im Ernstfall dann auch reagieren sollen. Deshalb fordern da 82% der Befragten mehr Aufklärung darüber, was bei Hochwasser, Bränden und Co. zu tun ist. Gelegenheit zum Üben gibt es dann wieder in ein paar Monaten. Der nächste bundesweite Warntag ist nämlich am 10. September. Da wird das Ganze dann wieder getestet.
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3: Jetzt ist es ganz offiziell. Die Mega-Fußball-Ikone Zinedine Zidane wird Frankreichs neuer Nationaltrainer. Er übernimmt damit nach 14 Jahren das Amt von Didier Deschamps. Eine Riesenüberraschung ist das jetzt aber nicht so. Schon seit Monaten kocht da die Gerüchteküche echt über. Jetzt ist der Deal also perfekt. Zidane hat erstmal bis 2030 unterschrieben. Der französische Weltmeister bringt auf jeden Fall auch gut Erfahrung mit. Als Trainer von Real Madrid hat er schon 3-mal die Champions League gewonnen. Also mal schauen, ob er dann auch Nationalmannschaft kann.
2: Ich sage jetzt schon, you heard it here first, wir sind alle gefickt. Wirklich. Ja, Frankreich wird zu einer absoluten Maschine. Heftig. Danke, Nele, die nächsten News in einer knappen Stunde.
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5: In Berlin bleibt es jetzt freundlich und trocken. Am Nachmittag ziehen Wolken auf und im Osten bleibt es bewölkt. Die Temperaturen erreichen angenehme 22 Grad. Perfekt für ein chilliges Treffen im Park mit Freunden. Morgen startet der Tag bewölkt, lockert aber später auf und wird wärmer bis zu 28 Grad. Richtig gut für den Feierabend in der Sonne. Aktuell in Frankfurt an der Oderpromenade 21 Grad, in Hennigsdorf am Hafen 19 Grad und in Bad Freienwalde am Kurpark 20 Grad. Genießt den Tag.
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5: A10 Dreieck Werder Richtung Dreieck Havelland. Zwischen Großkreuz und Leest 4 Kilometer Stau, mindestens 35 Minuten. Weiter auf der A13 Dresden Richtung Schönefelder Kreuz. Zwischen Dreieck Spreewald und Freiwalde 7 Kilometer Stau, wenigstens 28 Minuten. Auf der A100 Wilmersdorf Richtung Neukölln zwischen Detmolder Straße und Alboinstraße 2 Kilometer Stau, Mainz 12 Minuten. B115 Forstnach Görlitz eng 10 Minuten. Gute Fahrt.
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0: Sarah hat sich rangemeldet über die Big FM Hotline. Sie hat sich selbst beschenkt für ein Jahr rauchfrei. Als Belohnung gab es Blumen und Respekt nochmal an der Stelle. Wie geil ist das denn? 08900901, Zoe ist dran. Was sagst du zum Selbstbelohnen und vor allem Selbstbeschenken?
1: Wenn man Meilenstein geschafft hat, finde ich das fürs Selbstbewusstsein richtig wichtig. Ja. Einfach mal so eine kleine Belohnung an sich selbst, so Spaßgetränke oder auch mal so ein Snack für zwischendurch. Wenn man immer nur an andere denkt, dann vergisst man sich vielleicht selber mal.
0: Voll, vor allem so ein kleines Spaßgetränk oder einen kleinen Snack beim Lernen finde ich wichtig. Was habt ihr euch zu einem besonderen Anlass schon mal selbst geschenkt? Big FM Hotline zu mir 08900901.

0: Das war mal mein Klingelton früher auf so einem Sony Ericsson. Little Bad Girl, David Guetta gleich. Für ein bisschen Nostalgie auf dem Dienstag. Und die neue von Eli Oaks habe ich auch dabei. Das ist I Look Shit and I'm Fine With It. Neu auf der Big FM Playlist. Knallen wir uns gleich rein für einen arschgeilen Dienstag.
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1: Die Hotline zu mir 08900901. Asia, was sagst du zum Thema selbst belohnen und beschenken?
2: Sich selbst zu beschenken sollte man so viel öfter machen, weil warum muss es auch immer einen Anlass dafür geben? So spoil dich doch mal selber so ein bisschen. So, weißt du, was ich meine?
1: Ja.
2: Einfach mal ein neues Piercing, ein neues Tattoo, mal neue Schuhe oder Blumen. Warum? Weil du gehst einkaufen und denkst dir so oft, oh geil, das könnte ich jetzt meinem Freund mitnehmen. Oh schön, das könnte ich meiner Freundin holen. Aber wann denkt man das mal, oh geil, das könnte ich mir selber jetzt mal gönnen.
1: Voll. Sarah zum Beispiel hat sich Blumen für ein Jahr rauchfrei gegönnt. Mathis hat sich für eine geschaffte Bachelorarbeit direkt mal eine Xbox gekauft. Geiler Typ. Was habt ihr euch für besondere Anlässe mal selbst geschenkt? Big FM Hotline zu mir 08900901.

0: Big FM ist an, Pink Panthers illegal. 08900901, die Big FM Hotline zu mir. Wer ist dran?
1: Hi, hier ist Nina.
0: Hallo Nina, warum rufst du an?
1: Ich habe gerade euch im Radio gehört und da wollte ich mal anrufen, für was man sich selbst belohnt hat.
0: Jetzt schieß los, was hast du gemacht?
1: Also ich habe letztes Jahr meine Erzieherausbildung geschafft und bin am gleichen Tag in Flieger nach Malle.
0: So, richtig gegönnt, geil.
1: Ja.
0: Aber so richtig Ballermann, ne? So mit Bierkönig und 5 Tage durch oder was,
1: Marse? Ja, alles mitgenommen, mega
0: Park. Sehr geil.
2: Und ich bin die Schwester.
0: Ja.
2: Und ich habe 2022 entbunden und habe mich auch gefeiert mit einer eiskalten Dose Bembel nach der Geburt.
0: Oh.
2: Also wie klar war, stillen geht nicht, dann eiskalt die Dose Bembel. Das war auch.
0: Wie geil, wie heißt du?
2: Ich bin die Katrin.
0: Hallo Katrin, ihr seid mit 2, ey. Das ist ja geil. Geht's für euch irgendwann nochmal nach Malle oder wie ist das?
1: Dieses Jahr ist es mal noch geplant, ja.
0: Sehr gut. Ich überlege auch, ob ich Ende September für eine Woche fliege. Ganz alleine, mal gucken.
1: Ja, ich überlege auch für im September.
0: Ruf, also ruf nochmal an, ich komme alleine.
2: Also Max, meine Schwester ist Single, ne?
0: Ja, aber ich bin verlobt.
2: Ach so, okay.
0: Aber ich sage euch ehrlich, ich habe wirklich drüber nachgedacht. Fahre ich, weil ich es noch nie gemacht habe. Einmal zum Ballermann, vielleicht mit so einem Schild um den Hals. Zwar vergeben, aber alleine hier. Wer nimmt mich mit? Weißt du, so auf diesen... Wer eigentlich
1: da findest du zu 1000 Fremdengruppe.
0: Oder?
1: Da findet man so geile Leute.
0: Und wenn ihr durch Zufall da seid, dann bilden wir eine Gruppe.
1: Ja, machen wir.
0: Alles klar. Ey, dann wünsche ich euch einen schönen restlichen Dienstag und bis im September auf Malle.
2: Ja, bis dann.
0: Bis dann. Tschüss. Ciao.

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1: Einer meiner absoluten Favorites auf der Big FM Playlist, Josh Fowers und Like a Prayer. Ist das geil, Junge. Genau das Richtige für Dienstagmittag. Und Arianas Neue ist auch da. So heißt der Song. Hate That I Made You Love Me. Ein bisschen was Entspanntes auf dem Dienstag. Haben wir gleich auf Deutschlands Bigster Playlist mit Big FM. Wird so ein Dienstag viel geiler.
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2: Gretchen in Kreuzberg am Freitagabend ab 23 Uhr eine richtig geile Latin House und Afro House Party. Das wird sehr, sehr nice. Eine DJ aus Argentinien kommt extra vorbei, um in Berlin da richtig geilen Latin House aufzulegen. Wenn sich jemand mit Latin House auskennt, dann ja wohl Menschen aus Argentinien. Also lernen wir von den Besten und tanzen mit den Besten. In Kreuzberg im Gretchen am Freitag ab 23 Uhr.
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2: Jetzt die News mit Nele Krämer. Nele, was trendet auf den Socials gerade?
3: Miley Cyrus teast eine neue Ära an. Im Wonderland-Magazin hat sie verraten, dass sie gerade an ihrem 10. Album arbeitet. Ein cooles Interview ist das da. Dazu gibt's auch noch krasse Fotos von Miley. Ganz, ganz artsy natürlich. Die Postings werden super viel geklickt.
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2: Und was ist sonst noch wichtig in der Welt, Nele?
3: Bei der Wahl zum Jugendwort des Jahres steht jetzt die Top 10. Im Rennen sind da zum Beispiel Crash Out, Peak, Schere oder Super, aber auch Digger ist zum gefühlt 100. Mal dabei. Sie geben einfach nicht auf. 6-7 dürfte natürlich auch nicht fehlen. Genauso wenig wie das hier. Einfach von Tagesschausprecherin Susanne Daubner gesungen.
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3: Die Frau schafft es einfach jedes Mal, jedes Jahr zu geil. Sonst mit dabei ist noch gute Käse. Das kannte ich ehrlich gesagt nicht.
2: Nein,
3: es ist wohl irgendwie ein Lob. Wenn ich sage, hier Max, gute Käse, dann sage ich top, top gemacht.
2: Wow, okay.
3: Ich fühle mich alt.
2: Ich mich auch.
3: Meine persönlichen Favoriten sind da ganz klar Macca und Ragebait. Wobei ich auch sagen muss, über Macca habe ich mich ein bisschen gewundert. Ich dachte, das ist auch älter.
2: Aber safe Ragebait. Bitte alle für Ragebait.
3: Ragebait, vielleicht ist ja super. So auch manche aus der Top 10, vielleicht ist das ja auch schon Ragebait für uns.
2: Maybe, wahrscheinlich. Ey, wirklich Meta-Ebene.
3: Genug Input aber jetzt von uns. Abstimmen könnt ihr bis zum 20. August. Dann gibt's dann die Top 3. Vorsichtig, gute Nachrichten zu den schweren Waldbränden bei Bordeaux in Frankreich. Rund 15.000 Menschen dürfen da jetzt zurück in ihre Häuser. Echte Entwarnung gibt es aber noch nicht. Seit Tagen kämpfen da an der Atlantikküste tausende Einsatzkräfte gegen die Flammen. Das Feuer hat schon ziemlich viele Hektar zerstört. Wir reden hier von einer Fläche größer als Köln. Auch aus Deutschland kam schon Unterstützung. Nach dem selbstständigen Hackerangriff der KI von OpenAI haben in den USA mehrere Technologieunternehmen eine Sicherheitsallianz gegründet. Die insgesamt 40 Firmen wollen gemeinsam Sicherheitsstandards erhöhen und frei verfügbare KI-Modelle zur Cyberabwehr entwickeln.
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3: Der Mount Everest soll sicherer und sauberer werden. Das Land Nepal plant da strengere Regeln für Bergsteigerinnen und Bergsteiger. Der Grund, immer mehr unerfahrene Menschen wollen auf den höchsten Berg der Welt. Das sorgt für volle Wege, schwere Unfälle und jede Menge Müll. Deswegen sind mehr Kontrollen, Gesundheitscheck und strengere Umweltregeln geplant. Nepal wird damit Mensch und Umwelt besser schützen.
2: Danke, Nele. Die nächsten News dann wieder in einer knappen Stunde.
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6: In Berlin starten wir in den Dienstag mit vielen Wolken und einem frischen Wind aus Westen. Am Nachmittag lockert es auf, die Temperaturen klettern auf angenehme 22 Grad. Perfekt, um den Feierabend draußen zu genießen. Abends bleibt es meist wolkenlos, also steht einem chilligen Abend im Park oder an der Spree nichts im Weg. Für morgen erwarten wir bis zu 28 Grad. In Königs Wusterhausen am Funkerberg, Neuruppin am Tempelgarten und Strausberg am Strausee jeweils 21 Grad.
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6: Hier kommt der Verkehrsüberblick. A10 Dreieck Havel Land Richtung Dreieck Werder. Zwischen Potsdam Nord und Pöben 2 Kilometer Stau, mindestens 10 Minuten Zeitverlust. In der Gegenrichtung Dreieck Werder Richtung Dreieck Havelland 4 Kilometer Stau zwischen Großkreuz und Leest. Zeitverlust mindestens 32 Minuten. A13 Dresden Richtung Schönefelder Kreuz weiterhin zwischen Lübbenau und Duben 4 Kilometer Stau, mindestens 15 Minuten. Vorsicht ist unterwegs gefragt. Gute Fahrt.
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0: Nina gönnt sich zum bestandenen Abschluss eine Reise nach Balle. Sarah kauft sich selber Blumen. Zu welchem Anlass habt ihr euch schon mal selber beschenkt? Big FM Hotline zu mir 08900901. Da kam eine Sprachnachricht von Charlie.
1: Meine Klausurenphase ist rum. Oh mein Gott, endlich. Und all meine Hausarbeiten sind abgegeben.
0: Geil.
1: Zur Belohnung habe ich mir ein Notizbuch und einen richtig schönen Kuli geholt. Und darin will ich jetzt meinen Urlaub planen für die Semesterferien, die jetzt anstehen.
0: Oh, sag ich ehrlich, so ein geiles Notizbuch. Satisfying as fuck. Gleich erste Notiz rein. Big FM aufdrehen, weil Calvin Harris Summer läuft gleich. Vorher Taylor Swift, das ist The Fate of Ophelia. Für einen ganz entspannten Dienstag. Ich bin Max. Hi.

0: Das ist Charlie XCX, Back for You, gleich auf der Big FM Playlist. Und ich habe die neue von Evermax am Start. Das ist Energy. Das holt uns ein bisschen aus dem Mittagstief raus. Machen wir gleich bei Big FM.
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1: Wir feiern diese Woche alle geilen Ehrenämter. Klar, Pfadfinder betreuen, bei der Feuerwehr helfen, saunice und wichtig, aber es gibt noch so viel mehr geile Ehrenämter. Karin ist bei Rhein inklusiv. Worum geht's bei euch?
2: Bei dem Projekt geht es darum, dass Menschen mit und ohne Behinderung den Köln-Marathon in einer Staffel laufen. Immer zwei Menschen mit Behinderung und zwei Menschen ohne Behinderung laufen die komplette Marathonstrecke. Und wir haben 35 Staffeln immer beim Köln-Marathon. Also ist sukzessive mehr geworden. Und das sind, wie gesagt, wir gucken, welche Menschen mit Behinderungen mitlaufen und sortieren dann halt die Staffeln, setzen die dann so zusammen.
1: Boah, Respekt, richtig krass, Köln-Marathon, heftig. Was bedeutet dein Ehrenamt für dich?
2: Also für mich ist es einfach wahnsinnig zu sehen, was Leute, also Menschen mit Behinderungen alles schaffen, ja. Und das halt einfach auch diese positive Energie, die ausstrahlen, diese Freude, die die auch haben. Und wie gesagt, das ganze komplette Team, also wir sind immer so circa 170, 180 Leute, das ist so eine tolle Stimmung.
1: Krass, wie geil ist das denn? Wir feiern diese Woche die ganze geilen Ehrenämter und wir feiern euch.
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0: Wie hat Rolf aus Deutschlands Pixar Morning Show so schön gesagt? Der Teletubby-Song. Tyler und Sarah Larsen. She did it again wegen dem ganzen O-O und A-O. Ich weiß auch nicht, was sie dem ins Wasser getan haben. Gleich noch Gracie Abrams, die neue Single. Das ist Look at My Life. Auch den knallen wir uns auf Deutschlands fixte Playlist. Und damit wird so ein Dienstag richtig geil. Big FM ist an. Hi.
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4: Ja, nicht ganz. Francis, geht um den sogenannten Mindestlohn. Ne? Nicht jeder hat Anspruch auf genau diesen. Jugendliche unter 18 Jahren ohne abgeschlossene Berufsausbildung zum Beispiel. Azubis, bestimmte Praktika, die sind davon leider Gottes ausgeschlossen. Wie viel man im Monat verdient, hängt dann ganz von den Arbeitsstunden ab. Also ein kurzes Beispiel. Ne? Vollzeit, sprich 40 Stunden pro Woche. Das sind im aktuellen Jahr beim Mindestlohn von 13,90 Euro brutto circa 2.409 Euro. Ne? Nächstes Jahr wird das dann um circa 130 Euro mehr sein, weil der Mindestlohn sich wiederum erhöht. Ne? Dadurch kann man entweder ein bisschen mehr verdienen oder, wenn der Arbeitgeber den Monatslohn leicht lässt, weniger Stunden arbeiten. Das heißt, ihr habt so ein bisschen die Qual der Wahl davon. Ne? Wollt ihr mehr arbeiten und dementsprechend auch mehr Geld verdienen? Oder sagt ihr so, ey, alles eigentlich ganz cool, aber verdient trotzdem natürlich ein bisschen mehr und könnt von euren Stunden so ein bisschen runter. Zum Thema Mindestlohn haben wir für euch alles online zusammengepackt. Da könnt ihr euch gerne reinklicken, dann seid ihr auf jeden Fall up to date.
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2: First Date am Donnerstag ab 22:30 im Maxim in Charlottenburg. Wird sehr geil. Wir kriegen Classic und House mit obendrauf. Das wird sehr nice. Außerdem EDM, Techno und weitere Sachen. Es wird sehr gut. Können da den ganzen Abend ganz entspannt feiern. Es ist ein DJ unter anderem mit dabei. Danny D hat schon beim Holy Festival of Colors aufgelegt und macht jetzt Charlottenburg unsicher. Maxim Club Donnerstagabend.
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2: Jetzt alles, was wichtig ist. Die News mit Nele Krämer. Nele, was trendet gerade auf Social Media?
3: Fans von Billie Eilish aktualisieren schon die ganze Zeit ihren Browser. Billie bringt nämlich heute ihr neues Parfüm raus. Eilish Intense heißt das Ganze, soll also noch mal kräftiger werden als der Vorgänger. Billies Insta-Post dazu hat schon über 2 Millionen Likes.
2: Nice.
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2: Was ist sonst noch wichtig, Nele?
3: Die FOMO, also die Angst, etwas zu verpassen, kennen wir ja. Im Arbeitsleben macht sich inzwischen aber auch die FOBO breit, die Sorge, überflüssig zu werden. Laut einer StepStone-Umfrage haben 35% der Beschäftigten nämlich Sorge, dass KI oder Automatisierung ihren Arbeitsplatz verändern oder sogar wegnehmen könnten. Vor allem Berufseinsteiger sind da verunsichert, deshalb lernen viele gerade neue Skills, besonders rund um KI. Nach dem tödlichen Anschlag am Rande des Berliner CSD gibt es jetzt neue Erkenntnisse. Ermittlerteams haben auf dem Handy des Hauptverdächtigen ein Bekennervideo gefunden. Darin soll er auch der Terrororganisation IS die Treue geschworen haben. Das Ganze wird gerade noch ausführlicher geprüft. Der mutmaßliche Täter wurde bei einem Polizeieinsatz erschossen. Ob er Helfer oder Ähnliches hatte, soll jetzt auch herausgefunden werden. Bei dem Anschlag am Samstag ist eine Frau gestorben. Viele weitere Menschen wurden teils schwer verletzt. Ungarn will einen Neustart in den Beziehungen zu Bayern und Deutschland. Die neue Außenministerin Anita Orban sagt, die Zusammenarbeit soll wieder enger werden. Rund 100.000 ungarische Staatsbürgerinnen und Bürger leben nämlich in Bayern. Außerdem investieren die Autobauer BMW und Audi stark in Ungarn. Generell will die dortige neue Regierung wieder einen ganz anderen Weg einschlagen, mit mehr Fokus auf Europa, Demokratie und Wirtschaft.
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3: Sie wehrt sich jetzt gegen krasse Hackerangriffe. Ariana Grande, sie hat nämlich in Los Angeles Klage gegen unbekannte Täter eingereicht. Der Vorwurf, Hacker sollen über Jahre hinweg unveröffentlichte Songs, Fotos und Videos gestohlen und teilweise im Darknet verkauft haben. Allein 2023 sollen 45 Songs von ihr so illegalerweise im Netz gelandet sein. Ariana sagt, die Angriffe verletzen ganz klar ihre Privatsphäre und schaden auch ihrer Musik. Jetzt will sie mit Hilfe des Gerichts herausfinden, wer dahinter steckt und die Verantwortlichen mal richtig ordentlich zur Rechenschaft ziehen.
2: Danke, Dele. Die nächsten News dann in der knappen Stunde.
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5: In Berlin startet der Nachmittag mit dichten Wolken, aber bis 4 Uhr wird's sonniger. Perfekt, um nach der Arbeit die Sonne am Spreeufer zu genießen. Bei 23 Grad bleibt es angenehm. Der Abend ist klar und lädt zu einer entspannten Zeit im Freien ein. Morgen wird's bis zu 28 Grad warm, ideal für einen Grillabend im Park. Gerade sieht's so aus. In Potsdam am Schloss Sanssouci sind es 23 Grad, in Schwedt an der Oder 22 Grad und in Ludwigsfelde am Industriepark ebenfalls 22 Grad.
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5: A10, westlicher Berliner Ring, Dreieck Havelland Richtung Dreieck Werder zwischen Potsdam Nord und Vöben, 4 Kilometer Stau, 18 Minuten Zeitverlust. A100, Stadtring Berlin, Wilmersdorf Richtung Neukölln, zwischen Detmolder Straße und Alboinstraße, 2 Kilometer Stau, 15 Minuten Zeitverlust. B102, Bückwitz Richtung Brandenburg an der Havel, zwischen Grünauer Weg und Bremnitz, dichter Verkehr, 10 Minuten Zeitverlust. Bleibt entspannt und sicher unterwegs, gute Fahrt.
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0: Rebecca, bald ist es soweit. Album ist auf dem Weg von Becky G und Topic. Also nur von Becky G. Topic macht Pause, weil der sagt, hey,
1: und du sagst,
0: bist du Burnout. Aber Rebecca soll machen.
1: Und du sagst Rebecca, weil...
0: Wir kennen uns.
1: Ah ja.
0: Man kennt sich.
1: Ja. Und Tate McRae auch, oder?
0: Das ist Cousine.
1: Ah ja, Cousine. Ja. Angeblich, Alter. Just Keep Watching, gleich auf der Playlist hier auf Big FM.
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0: Hallo? Ist da jemand? Seid ihr noch da? Ist noch jemand arbeiten oder seid ihr irgendwie alle im Urlaub?
1: Also gefühlt sind alle im Urlaub mittlerweile, muss man auch ganz ehrlich sagen. Phyllis und Reese hier am Start. Es ist ein wunderschöner Dienstag und wir sind alleine. Aber man kann sich auf der Arbeit ein bisschen urlaubsmäßig machen.
0: Genau, es gibt ein paar Hacks. Wenn die Sonne scheint und wir trotzdem arbeiten müssen, noch so der harte Kern hier in Deutschland, Leute. Wie schafft ihr das denn, euch trotzdem, obwohl ihr arbeiten müsst, unter der Woche das Gefühl von Urlaub zu geben?
1: Nina.
2: Ich habe zum Beispiel immer Eis im Eisfach auf der Arbeit. Und wenn ich dann mein Eis in der Hand habe und ein bisschen abschalten kann, dann ist direkt so jetzt im Garten oder irgendwo am Strand sitzen mit so einem geilen Eis in der Hand kurz wegträumen.
0: Geil!
1: Wow.

0: Tate McRae auf der Playlist. So schmeckt er uns. Der Dienstag 08900901. Sascha.
1: Phyllis von Reese hier von Big FM. Hallo. Hallo.
0: Hallo.
1: Oh, ist doch
2: Hallo.
0: Oh. Oh, da ist ja noch jemand.
1: Jemand
0: Hallo.
1: Arbeitet.
2: Ah ja, man muss arbeiten, oder?
0: Ja, irgendwie hat jeder. Jeder hat Urlaub gefühlt.
2: Gibt keinen Urlaub.
1: Gibt keine, ja, guck mal, das ist richtig. Gibt keinen Urlaub. So.
0: Das ist noch die gute deutsche Mentalität. Jawohl. Sascha, so.
2: Die Wirtschaft muss am Rollen bleiben.
0: Ey, aber Sascha, wie sorgst denn du für so ein bisschen Urlaubsstimmung? Also, dass du den Sommer auch genießen kannst, obwohl du arbeitest?
2: Ja, wenn ich Feierabend hab, ne, dann Sportzigarette, Sonnenbrille an und dann.
0: Gib ihm.
1: Plötzlich ist er in Miami. Ja, Mann.
2: Alles funktioniert.
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0: Rita Ora auf Big FM, Phyllis und Reese hier am Start und es ist warm. Nee, es ist eigentlich gar nichts. Ich mag's.
1: Ich mag's auch, aber jetzt wird's richtig heiß, denn hier ist Fabi.
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3: Ja. Tja, Leute, mit den Temperaturen im Sommer ist es ja eigentlich wie mit dem Alter. Solange eine 2 davor steht, ist alles easy. Ja, aber ab 30, da wird's dann stressig und man macht auf einmal komische Geräusche beim Hinsetzen und Aufstehen. Die nächsten Tage rollt auf jeden Fall die nächste Hitzewelle auf Deutschland zu. Hitzewelle. Oder wie Ü50 WhatsApp-Status-Monis sagen, zu warmi. Naja, aber ab heute sollen die Temperaturen auf jeden Fall ansteigen und am Mittwoch und Donnerstag hochgehen auf örtlich 39 bis 41 Grad. Hitzewelle oder wie Ü50 Camp David Jürgens sagen, früher nannten wir das noch Sommer. Ja, immerhin eine Sache, die ihr benannt habt, ohne eine Minderheit zu beleidigen.
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3: Ja.

0: Yearbook mit Graceland hier auf Big FM.
1: Absolut. Einer der geilsten Songs gerade. Ugel, was bringt der jedes Mal für so Banger raus, oder?
0: Ich glaube, er hat den Sommer-Tune gefunden dieses Jahr.
1: Maximal, Alter. Move into the Sun ist krank gut.
0: Absolut. Und gleich.
1: Das ist dein Song, gell? Den wolltest du unbedingt hören jetzt.
0: Hey, ganz ehrlich, ich liebe ich war Hardcore Ludacris-Fan zu der Zeit, deswegen, die dürfen alles machen in der Kombi.
1: Ja, ich wollte gerade sagen, Ludacris rettet es aber jetzt auch, wenn es nur Biebs wäre, wäre es jetzt nicht so ein Fan.
0: Ja, auch okay.
1: Ah, okay.
0: Ja, wobei ich muss sagen, ich mag den älteren Justin Bieber mehr als den ganz jungen.
1: Beide, alle gut. Alle Biebs lieben wir.
0: Alle Biebs gleich auf Big FM.
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2: Interlude La Tribu present Cele Arrabal.
3: Yes, diese Lady kommt und zwar am kommenden Freitag ab 23 Uhr ins Gretchen. Ihr solltet auf jeden Fall vorbeischauen, wenn ihr Latin House mögt, wenn ihr Afro House mögt und sonst alles, was karibisch und gute Laune macht.
2: Es wird legendär. Sie ist eine argentinische DJ und eine der größten Namen in der Latin House Szene. Also checkt es auf jeden Fall ab Freitag 23 Uhr im Gretchen.
3: Haut rein.
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3: 15:26 Uhr, die News jetzt mit Nele Grimmer. Was haben wir denn auf den Socials?
4: Postings von der Weltpremiere von Spider-Man Brand New Day in L.A. trenden auf Insta. Ganz vorne mit dabei, wie soll's anders sein, Zendaya und Tom Holland. Paar Filmclips gab's aber auch. Die Fans sind da natürlich total gehypt auf den offiziellen Kinostart
3: richtig
4: morgen.
3: Richtig so.
2: Und was ist sonst noch wichtig heute?
4: Auch Luxusautos brauchen bald ein Klimalabel. Wenn ein Sportwagen wie Lamborghini oder Ferrari verkauft, muss da auch Spritverbrauch und CO2-Ausstoß klar angeben. Das hat das Landgericht Stuttgart jetzt entschieden. Die Deutsche Umwelthilfe hatte da geklagt. Der Autohändler meinte nämlich, Käuferinnen und Käufer interessieren sich eher für den Luxus als für den Verbrauch. Das Gericht, das sieht das aber anders. Nach dem tödlichen Anschlag am Rande des Berliner CSDs ermittelt jetzt auch die Staatsanwaltschaft in Polen. Das haben die Behörden heute auf X mitgeteilt. Das Todesopfer war nämlich polnische Staatsbürgerin. Am Samstag ist in Berlin unter anderem ein Auto in eine Menschenmenge gefahren. Die Ermittler gehen weiter von einem islamistisch motivierten Terroranschlag aus. Die meisten Menschen in Deutschland bekommen Warnmeldungen bei Katastrophen direkt aufs Handy. Doch mehr als jeder Zweite weiß laut einer Umfrage nicht, wie wir dann auch im Ernstfall reagieren sollen. Deshalb fordern 82% der Befragten jetzt mehr Aufklärung darüber, was bei Hochwasser, Bränden oder anderen Krisen zu tun ist. Gelegenheit zum Üben gibt es dann wieder in ein paar Monaten. Der nächste bundesweite Warntag ist am 10. September. Da wird das Ganze dann wieder getestet.
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4: Seit heute ist es ganz offiziell. Die Mega-Fußball-Ikone Zinedine Zidane wird Frankreichs neuer Nationaltrainer.
2: Geil!
4: Übernimmt damit dann nach 14 Jahren das Amt von Didier Deschamps. Eine große Überraschung ist das jetzt tatsächlich nicht. Schon seit Monaten kocht die Gerüchteküche da komplett über. Jetzt ist der Deal aber wirklich perfekt. Zidane hat bis 2030 unterschrieben. Der Weltmeister bringt auf jeden Fall auch ganz gut Erfahrung mit. Als Trainer von Real Madrid hat er ja schon dreimal die Champions League gewonnen. Also mal schauen, ob er auch Nationalmannschaft kann.
3: Gibt es eine Kopfnuss mal wieder? Danke, Nele.
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5: In Berlin gibt es heute einen Mix aus Wolken und Sonne. Nachmittags wird es mit 21 Grad angenehm mild. Perfekt für eine After-Work-Session im Park. Abends dann klarer Himmel. Vor allem im Westen und Süden seid ihr wolkenfrei unterwegs. Morgen erwarten uns ein wolkiger Vormittag und bis zu 28 Grad am Nachmittag. Gerade sieht's so aus. In Cottbus am Staatstheater sind es 23 Grad. In Beelitz am Spargelmuseum 22. Und ebenfalls 22 Grad in Hohenneuendorf am Rathausplatz. Bereit für einen entspannten Tag?
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5: A10 Dreieckwerder Richtung Dreieck Havelland. Zwischen Großkreuz und Leest 1 Kilometer Stau, rechnet mit 10 Minuten Zeitverlust. A12 Richtung Frankfurt oder zwischen Storkow und Briesen 4 Kilometer Stau, 12 Minuten länger unterwegs. A100 von Wilmersdorf nach Neukölln. Zwischen Detmolder Straße und Alboinstraße stockt es auf 3 Kilometern. Plant 18 Minuten mehr ein. Stell dich darauf ein, dass alles länger dauern kann und fahr vorsichtig. Gute Fahrt.
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0: Den gibt's gleich und den gibt's auch bald in Deutschland. Kid Leroy ist am Start mit Girls.
1: Das ist auch so krass, wenn so jemand wie Kid Leroy herkommt.
0: Ist verrückt, ne? So. Wie ist das nochmal? 14. November ist es soweit.
1: Und das, ich schwöre, dieser Song ist einfach die, der ist die beste Message. So, das ist eigentlich so, du kommst aus dem Club nach dem Feiern, so dieser Walk of Shame vielleicht auch, wenn du noch die Sachen von gestern an hast. Und du scheißt auf alles. Die Einstellung, die müssen wir uns einfach so generell aufs Leben übertragen.
0: Ja, absolut. Ja, Look Like Shit gleich von Eli Oaks auf Big FM.
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2: Summertime ist angesagt, Ferien überall, wo man nur hinschaut. Die Hälfte von uns ist im Urlaub, die andere Hälfte sitzt hier in einem Studio auf der Playlist gleich.
3: Oder? Ja, was haben wir gleich auf der Playlist?
2: Ray 070 mit Escapism. Ich weiß, wohin du willst, deswegen schieß los.
3: Ja, weil ganz viele sitzen nämlich jetzt gerade auch im Auto von euch. Entweder vielleicht auf dem Weg in den Urlaub oder generell längere Autofahrten. Was macht ihr dann eigentlich? Also außer jetzt Autofahren zum Beispiel, gerade auch die Beifahrer oder so.
2: Ja.
3: Weil manchmal wird es auch scheiße langweilig im Auto.
2: Ist so. Ist wirklich so.
3: Wie vertreibt ihr euch die Zeit? Wäre es jetzt auch witzig, wenn jemand von euch anruft und sagt, ich koche was. Ich glaube, es
2: wäre krass.
3: Wär krass. Okay. Aber was macht ihr denn sonst so beim Autofahren? 08900901. Tipps gerne her.

0: dass Beifahrer immer die Kennzeichen eingeben, die wir alle sehen.
1: Kann man da was gewinnen? Ich bin direkt so Kenneck-Frage. Weißt du, so kann ich da kriegen, gibt's was umsonst?
2: Was umsonst?
1: Für meine Geschwister vielleicht auch?
0: Nee, tatsächlich nicht. Das ist einfach nur so als Spaß. Also man kann da einfach, wenn man dafür interessiert ist, kann man dann sehen, welche Kennzeichen man schon hat, wann man die eingetippt hat.
1: Ach, geil.
0: Und es gibt, glaube ich, 824 Kennzeichen in ganz Deutschland. Und das ist eigentlich ganz witzig. Wenn man im Ausland unterwegs ist, kann man auch einfach ein anderes Land eingeben und da die Kennzeichen eintippen.
1: Okay, wie viele Kennzeichen hast du schon?
0: Von Deutschland habe ich fast schon 200.
2: Das ist aber stabiler.
1: Wer kann's toppen? 08900 901.

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1: Ehrenamtliche Dinge zu machen, das kann ganz schön sein. Deswegen wollen wir denen natürlich auch noch, ein bisschen mehr Aufmerksamkeit verleihen. Ne?
2: Ja, weil genau das habt ihr verdient. Big FM Community, wir erzählen nämlich eure Geschichten, die ihr alle so coole Ehrenämter macht. Und wir wollen euch natürlich die Aufmerksamkeit einfach mal geben, weil ihr mit großem Engagement für andere euch einsetzt und unsere Gesellschaft jeden Tag ein bisschen besser macht.
1: So sieht's aus. Paul ist auch einer davon. Worum geht's denn bei eurem Ehrenamt Lobobeats?
3: Lobobeats ist quasi ein offenes Tonstudio, Musikprojekt, was es jetzt seit, ich glaube, 11 oder 12 Jahren gibt, was ursprünglich mal als Schul-AG gegründet wurde und mittlerweile in Ludwigsburg doch schon ein etabliertes Projekt ist, wo ganz viele Leute aus Ludwigsburg, Stuttgart und der Umgebung kommen, um Mucke aufzunehmen. Hauptsächlich geht es da um Hip-Hop und Rap. Wir versuchen da einfach mit kostenlosen Möglichkeiten quasi Songproduktion von der Beat-Idee, also wir machen die Beats mit den Jungs selber. Sie können natürlich aber auch mit eigenen oder fertigen Beats kommen. Wir unterstützen sie beim Schreiben, bei der Themenfindung bis hin zur Aufnahme und das finale Mixing und Mastering und natürlich dann die Veröffentlichung der Musik.
1: Klingt auf jeden Fall sehr, sehr stark. Und was ist so das Ziel hinter Lobobeats?
3: Da wollen wir einfach jedem, der sonst vielleicht auch nicht so die Möglichkeit hat, in ein Studio zu gehen, seine kreativen Ideen umzusetzen, das einfach möglich machen. Und die Musik ist das, was uns alle verbindet und was so der große Kern ist, würde ich sagen. Aber darüber hinaus geht es einfach auch um die Gemeinschaft, um das Zeit miteinander verbringen, um den Jungs und Mädels zuzuhören, was sie sonst so bewegt im Alltag, in der Family. Für alle, die Bock haben, die Jungs und Mädels mal live zu erleben, wir sind jetzt diesen Samstag in Ludwigsburg am Marktplatz. Checkt das gerne aus.
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0: Gefärme, 16.15 Uhr, Phyllis und Reese am Start.
1: Eieiei.
0: Guck mal, wenn man heute was zum Kuscheln braucht, dann ist
2: ja,
0: es...
2: Ja, die ist auch ganz nett. Die kämpfst du mit einer Fliege gerade?
0: Ich kämpf gerade mit einer Fliege, by the way, ja.
2: Und wer hat den Kampf gewonnen?
0: Ich will nicht drüber reden. Olivia Rodrigo gibt's gleich mit Drop Dead und...
2: Bruno Mars, On My Soul. Der Song, meine beste Freundin, die penetriert mich damit, die hört den rauf und runter. Der ist auch, der geht echt gut so von der Hand.
0: Super, es war so ein Genius-Album, das kann man die ganze Zeit auf Rotation hören. Machen wir gleich in 4,5 Minuten.
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3: Yes, diese Lady kommt und zwar am kommenden Freitag ab 23 Uhr ins Gretchen. 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
2: Es wird legendär. 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
3: Haut rein.
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1: Sag uns Bescheid.
3: 16.25 Uhr, die News jetzt mit Nele Krämer. Was haben wir denn auf den Socials?
4: Miley Cyrus teast eine neue Ära an. Im Wonderland Magazine hat sie verraten, dass sie gerade an ihrem 10. Album arbeitet. Ist ein sehr cooles Interview. Dazu gibt's noch krasse Fotos von Miley. Super artsy in schwarz-weiß. Die Postings werden sehr viel geklickt.
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2: Und was ist sonst noch wichtig heute?
4: Bei der Wahl zum Jugendwort des Jahres steht jetzt die Top 10. Im Rennen sind da zum Beispiel Crash Out, Peak, Schere oder Super, aber auch Digger ist zum gefühlt 100. Mal mit dabei. Sie geben einfach nicht auf. 6ix7ine durfte natürlich auch nicht fehlen. Genauso wenig wie das hier, einfach von Tagesschau-Sprecherin Susanne Daubner selbst gesungen.
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4: Sie schafft es jedes Jahr, die Frau. Einfach zu geil. Sie geht immer viral. Ich persönlich bin bei den Top 10 ja noch großer Fan von Macca und Ragebait. Was ich sogar erst heute noch neu gelernt habe, ist gute Käse. Das ist wohl ein Lob. Habt ihr das gewusst? Also ich habe mich da direkt ein bisschen alt gefühlt, weil ich gedacht habe, gute Käse noch nie gehört.
7: Gute Käse auch.
4: Gute Käse. Gute Käse, Phyllis. Gute Käse. Das heißt top gemacht.
3: Nee, Alter.
7: Ja, ey, Nele, gute Käse.
4: Dankeschön. Gerne. Gute Käse auch ihr beide.
3: Dankeschön.
4: Das verspreche ich mich schon.
3: Verstört fürs Leben. Okay, was machen wir noch?
4: Abstimmen können wir bis zum 20. August. Dann gibt's die Top 3. Sind wir mal gespannt. Vorsichtige, gute Nachrichten zu den heftigen Waldbränden bei Bordeaux in Frankreich. Rund 15.000 Menschen dürfen da jetzt zurück in ihre Häuser. Echte Entwarnung gibt es aber noch nicht, unter anderem, weil die nächste Hitzewelle in Frankreich ansteht. An der Atlantikküste kämpfen schon seit Tagen tausende Einsatzkräfte gegen die Flammen. Nach dem selbstständigen Hackerangriff der KI von OpenAI haben US-Technologieunternehmen jetzt eine Sicherheitsallianz gegründet. Die insgesamt 40 Firmen wollen dann zum einen gemeinsame Sicherheitsstandards schaffen und anheben, zum anderen aber auch freie KI-Modelle zur besseren Abwehr von Cyberangriffen entwickeln.
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4: Der Mount Everest soll sicherer und sauberer werden. Das Land Nepal plant da jetzt strengere Regeln. Der Grund? Immer mehr unerfahrene Menschen wollen auf den höchsten Berg der Welt. Das sorgt für schwere Unfälle und jede Menge Müll. Bald sollen dann nur noch Profis eine Erlaubnis bekommen. Außerdem sind mehr Kontrollen, Gesundheitschecks und strengere Umweltregeln geplant. Nepal will damit Mensch und Natur schützen.
3: Dankeschön, Nele.
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8: In Berlin bleibt es heute Nachmittag stark bewölkt. Gegen Abend wird es freundlicher. Temperaturen klettern auf 21 Grad. Perfekt für einen Abend im Park oder an der Beachbar mit Freunden. Morgen startet der Tag mit dichter Bewölkung. Doch ab Mittag kommt die Sonne raus und es wird bis zu 29 Grad warm. Genießt den Sommer. Aktuell sind in Oranienburg am Schloss und in Teltow am Marktplatz 22 Grad. In Lübbenau im Spreewald 24 Grad. Hol die Sonnenbrille raus, gönn dir was und genieße den Tag in vollen Zügen.
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8: Hier kommt der Verkehrsüberblick A211 Berliner Ring Richtung Frankfurt oder zwischen Storkow und Briesen 4 Kilometer Stau, rechnet mit mindestens 20 Minuten Zeitverlust. A13 Schönefelder Kreuz Richtung Dresden zwischen Teupitz und Freiwalde 8 Kilometer Stau und 34 Minuten Verzögerung. A100 Stadtring Berlin Wilmersdorf Richtung Neukölln zwischen Detmolder Straße und Alboinstraße 2 Kilometer Stau, 17 Minuten einplanen. Gute Fahrt.
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0: Tiesto und Tate McRae auf Big FM. Gleich Jaden Collin dismailed, a.k.a. Teddy Swims. Das ist nämlich gar nicht der Teddy. Das ist der Jaden.
1: Jaden?
0: Jaden Collin dismailed.
1: Ja gut, wer heißt denn auch Teddy?
0: Tja, Teddy Swims wohl.
1: Ey, was denkst du? Wie alt ist Jean Paul?
0: Oh, Jean Paul ist 50 plus.
1: Ja!
0: Aber er wird
1: und er ist so auf, keine Ahnung, Welttournee gerade. Jean Paul, 53, Summer Gibbeto, Alter. Aber immer noch geil.
0: Funktioniert immer. Ist Jean Paul oder der Song?
1: Der Song.
0: Cool.
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0: Das schmeckt doch schon wieder nach Feierabend. Yasin, was geht bei dir heute noch?
1: Sonne, Wasser und frische Luft.
0: Geil.
2: Definier mal Wasser, See oder Freibad?
1: Pool.
0: Oh.
2: Entschuldigung. Oh. Excuse me, Herr Präsident. Ja.

0: Das ist Arlo Parks hier auf Big FM mit Two Sided, Deutschlands Big Beats, Phyllis und Reese hier am Start. Und es gibt ein unangefochtenes Battle, weil Marina war vorhin in der Show.
1: Yes, und sie zockt etwas, und zwar Kennzeichen zu sammeln, und hat da schon einiges gesammelt.
2: Von Deutschland habe ich fast schon 200.
0: Guck mal, da geht doch auf jeden Fall noch mehr. 08.909, wer da?
3: Du hattest ja gerade gefragt, so wer noch mehr Kennzeichen hat. Und wir haben mittlerweile 425.
1: Krass.
0: Heftig. Okay, vielleicht kann es ja jemand toppen. Wer ist da?
4: Hi, mein Name ist Khan. Ich habe schon 457 und mein großer Bruder hat 560.
0: Ja, hat fast durchgespielt.
1: Hätte ich gern einen Screenshot von.
4: Lass dir schicken.
1: Schick mal einen Screenshot an die 08.909.01. Hä, hey, richtig geil. Okay, das heißt, wie lange zockt ihr das schon? Ihr seid ein bisschen Profis, ha?
4: Seit 1-2 Monaten.
1: Gibt es da so seltene Kennzeichen, die sind schwer zu kriegen?
4: Ja, manche wird es sogar bald nicht mehr geben.
0: Bro, wie bist du so informiert?
4: Ich habe es von meiner Cousine herausgefunden, weil sie jetzt auch mal angefangen. Mhm. Und dann habe ich auch einfach angefangen, weil ich oft unterwegs bin. Mhm. Und seitdem mache ich so meinen größeren Bruder.
1: Also das ist ein richtiges Ding hier. Wir sind da gerade einer Sache auf die Spur gekommen, Reese.
0: Wie heißt die App eigentlich?
4: Kennzeichensammler. Das ist so blau und dann so zwei weiße Autos.
1: Kostet die was?
4: Nee, krass.
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0: Sarah Lawson hier auf Big FM 08900901. Phyllis und Reese am Start. Alicia in der Hotline. Alles fresh?
1: Alles gut, und bei euch?
2: Ja, auch. Gut. Arbeiten. Was machst du?
1: Ich hab Urlaub.
2: Ah. Geil!
0: Was? Ist gegönnt, ja.
2: Okay, Urlaub, das heißt, mach uns mal richtig schön eifersüchtig, bitte. Was machst du gerade?
1: Die Sonne scheint, ich grill gleich und danach gehe ich noch ins Mondscheinkino.
0: Hello, was zur Hölle ist ein Mondscheinkino?
1: Das ist Outdoor-Kino bei uns in Detmold.
2: Ach, das heißt einfach so, oder was?
1: Ja, aber es ist halt draußen am Hermannsdenkmal.
2: Ach, süß.
1: Und halt erst abends, ne? Also erst, wenn es dunkel wird.
2: Das ist ja süß. Welcher Film läuft?
1: Glenkill, der Schafskrimi.
0: Ja. Der, wo eigentlich so lustig aussieht, aber gar nicht lustig ist. Mit hier Wolverine. Wie heißt der? Hugh Jackman.
1: Mal sehen.
2: Hä, hey, okay, aber das ist richtig cool. Gehst du alleine oder mit Begleitung?
1: Mit meiner Familie.
2: Ach, süß.
0: Nice. Ja. Macht man viel zu wenig heute.
2: Ja, ich habe mir aber auch gedacht, generell so Open-Air-Kino oder Autokino, ich weiß gar nicht, wann ich das letzte Mal gemacht habe, ist eigentlich voll die geile Sache im Sommer.
1: Ja, mega. Ich mache das auch jeden Sommer hier. Das ist so cool.
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0: So, jetzt gleich weiter. Das ist Topic in Becky G. Genau das Richtige fürs Wetter mit Sorry Papi in den nächsten 6 Minuten. Und
1: die Frau, die ihr Lieblingsessen sind hausgemachte, das heißt, glaube ich, Spanakopita von ihrer Mutter.
0: Das ist
1: so eine albanische Speise. Das ist so ein bisschen wie Börek bei den Türken.
0: Ah,
1: so eine herzhafte Teigtasche, gefüllt mit Spinat, Feta, Knoblauch und Dill. Und sie hat auch gesagt, die Ava Max, dass es so gut schmeckt, dass sie dabei weinen könnte.
0: Das ist geil. Wenn man beim Essen weint, dann ist es wirklich gut. Gibt's gleich auf Big FM Energy, Ava Max und Bia.
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2: Intel Loot La Tribu present Cele Arabal.
3: Yes, diese Lady kommt und zwar am kommenden Freitag ab 23 Uhr ins Gretchen. Ihr solltet auf jeden Fall vorbeischauen, wenn ihr Latin House mögt, wenn ihr Afro House mögt und sonst alles, was karibisch und gute Laune macht.
2: Es wird legendär. Sie ist eine argentinische DJ und eine der größten Namen in der Latin House Szene. Also checkt es auf jeden Fall ab. Freitag 23 Uhr im Gretchen.
3: Haut rein.
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3: 17:26 Uhr, die News mit Nele Krämer. Was gibt's denn auf den Socials?
4: Fans von Billie Eilish aktualisieren schon die ganze Zeit ihren Browser. Billie bringt nämlich heute ihr neues Parfüm raus. Eilish Intense heißt das Ganze, soll dann also noch mal kräftiger werden als der Vorgänger. Billies Insta-Post dazu hat schon über 2 Millionen Likes.
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3: Sag's nicht.
2: Würdest du das auch mal gerne schnuppern?
3: Ob ich das gerne schnuppern würde?
2: Mhm.
3: Nee.
2: So, echt? Eilish Intense? Willst du
3: Eilish,
2: nicht?
3: Eilish und
2: Eilish.
4: Wer kann da nein?
3: Eilish.
2: Okay, fuck. Ey, Nele, cool. Was ist denn sonst noch wichtig heute?
4: Instagram greift bei heimlich gefilmten Videos jetzt durch. Die Plattform hat erste Creator-Accounts gesperrt. Das hat ein Meta-Sprecher dem Business Insider jetzt bestätigt. Der Grund, die Creator haben Menschen ohne deren Wissen mit smarten Brillen gefilmt. Zum Beispiel Frauen im Fitnessstudio oder Leute auf der Straße. Instagram will solche Videos jetzt schneller entfernen und wenn nötig auch Accounts konsequent löschen. Nach dem tödlichen Anschlag am Rande des Berliner CSD gibt es neue Erkenntnisse. Ermittlerteams haben auf dem Handy des Hauptverdächtigen ein Bekennervideo gefunden. Darin soll er der Terrororganisation IS die Treue geschworen haben. Das Ganze wird gerade aber noch ausführlicher geprüft. Bei dem Anschlag am Samstag ist eine Frau gestorben. Viele weitere Menschen wurden verletzt. Polizisten haben den mutmaßlichen Täter dann später erschossen. Aktuell prüfen die Ermittler auch noch, ob er Unterstützung hatte oder andere von seinen Plänen wussten. Europa bekommt möglicherweise eine neue Energiequelle. Zypern will ab 2028 Erdgas liefern. Dafür wollen die Konzerne Total Energy und Eni ein großes Gasfeld im Mittelmeer nutzen. Der Plan, Europa soll dadurch weniger abhängig von russischem Gas werden. Das Erdgas aus Zypern wird dann über Ägypten weiterverarbeitet und danach zu uns nach Europa gebracht.
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4: Sie wehrt sich jetzt gegen krasse Hackerangriffe. Ariana Grande, sie hat nämlich Klage gegen Unbekannt eingereicht. Ihr Vorwurf, Hacker sollen über Jahre hinweg unveröffentlichte Songs, Fotos und Videos geklaut haben. Teilweise sind die dann im Darknet verkauft worden. Alleine 2023 sollen so 45 Songs von Ariana illegalerweise im Netz gelandet sein. Sie sagt dazu, die Angriffe verletzen ihre Privatsphäre und schaden ihrer Musik. Jetzt will sie also herausfinden, wer hinter dem Ganzen steckt.
2: Ich finde immer so dieses Anzeige gegen Unbekannt, das, wenn ich das so höre, das bringt eh nichts, oder?
3: Das macht gar nichts.
2: Ja, gell?
4: Nee. Ich glaube, die haben irgendwen auch schon im Blick tatsächlich.
2: Okay, na, wenn du groß genug bist, so wie
3: ja, wenn du Aranya. Ariana, dann ja. Andere Thema. Danke dir.
1: Okay. 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
6: In Berlin sieht's heute Abend freundlich aus. Leicht bewölkt, oft wolkenlos, besonders im Westen und Süden. Mit 21 bis 23 Grad bleibt es trocken. Ideal für einen Afterwork-Drink im Freien. Der Wind kommt aus Westen. Morgen starten wir mit Wolken. Am Nachmittag zeigt sich die Sonne bei bis zu 29 Grad. Ein guter Tag für ein Picknick im Park. Genießt den Abend. Aktuelle Werte in Bernau am Stadtpark 22 Grad, in Spremberg an der Bismarckhöhe 24 Grad, in Premnitz am Naturbad 23 Grad.
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6: Auf der A9 von Berlin Richtung Halle-Leipzig zwischen Niemeck und Köselitz gibt's 2 Kilometer Stau mit etwa 7 Minuten extra. Die A12 auf dem Berliner Ring Richtung Frankfurt oder steht zwischen Storkow und Briesen auf 8 Kilometern. Das kostet dich mindestens 29 Minuten. Die A13 von Schönefelder Kreuz Richtung Dresden hat zwischen Teupitz und Freiwalde 9 Kilometer Stau. Da verlierst du mindestens 24 Minuten. Bleib geduldig, gute Fahrt.
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7: Hallo, ich bin Thomas. Ferienhäuser und Wohnungen werden in Deutschland immer häufiger über Online-Plattformen gebucht. Im vergangenen Jahr vermittelten allein die Internetanbieter Airbnb, Booking und Expedia gut 68 Millionen Übernachtungen, wie das Statistische Bundesamt berichtet. Das waren 13% mehr als im Jahr zuvor und sogar rund 83% mehr als im Vor-Corona-Jahr 2019. Die Buchungen haben sich seitdem also fast verdoppelt. Mit den Daten von drei großen Anbietern wird der Ferienhausmarkt nicht vollständig abgedeckt. Noch der Blick auf den DAX, der stand zuletzt bei 25.313 Punkten.
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0: Mike Perry und Shy Mart mit Ocean hier auf Big FM, kurz vor 6 und gleich.
1: Das ist ja für das Sommergefühl. Shakira yes. Und Burna Boy.
0: Jetzt gleich mit Dai Dai.
1: Ey, geiler Beat.
0: 10 von 10 und... ist schon auch so, da schreit man schon im Auto kurz mit. Bei Gracie Abrams.
1: Du im Auto, Gracie Abrams laut auf Big FM und du singst laut mit, oder was?
0: Mit meinen blonden, langen Haaren, die ich nicht habe, ja.
1: Oh mein Gott.
0: Wäre krass.
1: Ich würde das so gerne einmal erleben, wie du das machst.
0: Niemals.
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0: Friends, ab geht's in Richtung Feierabend. Heißt, man kann den Tag auch noch mal so Revue passieren lassen. Unter anderem mit den Chainsmokers und Halsey und Closer gleich auf Big FM. Und Revue passieren lassen ist das richtige Stichwort.
1: Also mein Highlight war jetzt, dass du dich gerade zweimal in einem Satz versprochen hast.
0: Ja.
1: Es sind manchmal die Kleinigkeiten, ne? Die machen das Leben schön. Guck mal, wir sind hier nur am Rumheulen. Big FM Community. Ganz oft beschwert man sich, das ist kacke, das ist kacke. Wir machen das jetzt mal anders. Welche Kleinigkeit hat euren Tag heute einfach schön gemacht? Das muss ja nichts krass Großes gewesen sein. 08900 901.

0: Gracie Abrams ist es hier auf Big FM mit The Look at My Life.
1: Yes, apropos, wenn man sich das Leben anguckt, so einen ganzen Tag.
0: Philosophisch.
1: Ja, so mal rekapituliert am Ende des Tages. Es gibt ja schon auch viele Sachen, die geil sind. Manchmal sind es auch die Kleinigkeiten. Was ist es denn bei euch? 08900901.
2: Was geht ab? Hier ist Leon.
1: Leon, Maus, wie ist die Lage?
2: Ach ja, ganz gut bei dir.
1: Auch?
0: Leon, was hat dich heute so happy gemacht?
2: Leute, um ehrlich zu sein, ich bin heute der glücklichste Mensch, weil meine Steuern sind einfach zurückgekommen von den letzten 2 Jahren.
1: Nein!
2: Ich weiß erst mal

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2: Zehn Minuten nach sechs hier auf Big FM, Phyllis und Reese am Start. Ab geht's in Richtung Feierabend. Madeleine?
3: Bei dem schönen Wetter werden wir nachher bei meiner besten Freundin auf dem Balkon erstmal den Abend ausklingen lassen.
4: Oh, guck mal.
2: Schmeckt.
4: Oh, ich glaube, ich werde nachher auch auf dem Balkon grillen. So ein Balkon ist schon immer was Geiles.
2: Balkon ist Luxus.
4: Ja, gell?
2: Luxus. Dario, sag eigentlich, du hast auch einen, oder?
5: Ich habe tatsächlich eine Terrasse.
6: Boah, Alter. Ja, sowas für Balkon. Ich habe eine Terrasse, Bruder.
2: Frappuccino auf rechte
5: Balkon.
2: Hand.
5: Genau, Cappuccino auf rechte Hand.
6: Oh.
5: Vielleicht noch eine Zigarette.
6: Dario lebt Leben für uns alle mit.
5: Mache ich gerne.

0: So geht's gleich weiter auf Big FM. Das ist Another 54 Ultra mit Talk to You. Haben wir gleich am Start.
1: Das ist so ein schöner Sound. Gibt einem gute Laune für den Feierabend.
0: Noch mehr gute Laune.

0: Weil wir sind.
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3: Yes, diese Lady kommt und zwar am kommenden Freitag ab 23 Uhr ins Gretchen. Ihr solltet auf jeden Fall vorbeischauen, wenn ihr Latin House mögt, wenn ihr Afro House mögt und sonst alles, was karibisch und gute Laune macht.
2: Es wird legendär. Sie ist eine argentinische DJ und eine der größten Namen in der Latin House Szene. Also checkt es auf jeden Fall ab Freitag 23 Uhr im Gretchen.
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3: Die News mit Nele Krämer. Was gibt's denn auf den Socials?
4: Miley Cyrus teast eine neue Ära an. Im Wonderland Magazine hat sie verraten, dass sie gerade an ihrem 10. Album arbeitet. Ist auch ein sehr cooles Interview da geworden. Dazu gibt's dann noch krasse Fotos von Miley, artsy in schwarz-weiß. Die Postings werden super viel geklickt.
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4: Auch Luxusautos brauchen bald ein Klimalabel. Wer einen Sportwagen wie Lamborghini oder Ferrari verkauft, muss da jetzt auch Spritverbrauch und CO2-Ausstoß klar angeben. Das hat das Landgericht Stuttgart entschieden. Die Deutsche Umwelthilfe hatte da geklagt. Der betroffene Autohändler meinte nämlich, Käuferinnen und Käufer interessieren sich eher für den Luxus als für Verbrauch. Das Gericht, das sieht das aber anders. Vorsichtige, gute Nachrichten zu den schweren Waldbränden bei Bordeaux in Frankreich. Rund 15.000 Menschen dürfen jetzt zurück in ihre Häuser. Echte Entwarnung gibt es aber noch nicht, auch weil in Frankreich die nächste Hitzewelle ansteht. An der Atlantikküste kämpfen schon seit Tagen tausende Einsatzkräfte gegen die Flammen. Auch aus Deutschland kam da schon Unterstützung. Ungarn will einen Neustart in den Beziehungen zu Bayern und Deutschland. Die neue Außenministerin Anita Orban sagt, die Zusammenarbeit soll wieder enger werden. Rund 100.000 ungarische Staatsbürgerinnen und Bürger leben nämlich in Bayern. Außerdem investieren die Autobauer BMW und Audi stark in Ungarn. Generell will die dortige neue Regierung wieder einen ganz anderen Weg einschlagen, mit mehr Fokus auf Europa, Demokratie und Wirtschaft.
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4: Der Mount Everest soll sicherer und sauberer werden. Das Land Nepal plant da strengere Regeln. Der Grund, immer mehr unerfahrene Menschen wollen auf den höchsten Berg der Welt. Das sorgt für volle Wege, schwere Unfälle und jede Menge Müll. Bald sollen dann nur noch Profis eine Erlaubnis bekommen. Außerdem sind mehr Kontrollen, Gesundheitschecks und strengere Umweltregeln geplant. Nepal will damit Mensch und Natur besser schützen.
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6: In Berlin sieht's heute Abend freundlich aus. Leicht bewölkt, oft wolkenlos, besonders im Westen und Süden. Mit 21 bis 23 Grad bleibt es trocken. Ideal für einen Afterwork-Drink im Freien. Der Wind kommt aus Westen. Morgen starten wir mit Wolken. Am Nachmittag zeigt sich die Sonne bei bis zu 29 Grad. Ein guter Tag für ein Picknick im Park. Genießt den Abend. Aktuelle Werte in Bernau am Stadtpark 22 Grad, in Spremberg an der Bismarckhöhe 24 Grad, in Premnitz am Naturbad 23 Grad.
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6: Auf der A9 von Berlin Richtung Halle-Leipzig zwischen Niemeck und Köselitz gibt's 2 Kilometer Stau mit etwa 7 Minuten extra. Die A12 auf dem Berliner Ring Richtung Frankfurt oder steht zwischen Storkow und Briesen auf 8 Kilometern. Das kostet dich mindestens 29 Minuten. Die A13 von Schönefelder Kreuz Richtung Dresden hat zwischen Teupitz und Freiwalde 9 Kilometer Stau. Da verlierst du mindestens 24 Minuten. Bleib geduldig, gute Fahrt.
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1: Du hast was gesehen? 08000 900 901.

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1: Hi ihr Lieben, ich bin's, Miriam Otto-Henna. Willkommen zurück beim Monatsfinale Newcomer at Big FM. Heute sind The Chucks mit ihrer Single Patterns an der Reihe. The Chucks stehen für modernen Indie-Pop mit eingängigen Melodien und einer besonderen Atmosphäre. Die Band schafft es, Emotionen mit einem zeitgemäßen Sound zu verbinden.
2: Wir sind The Chucks, eine Band, die den Sound der 70er Jahre mit Einflüssen aus Indie, Yachtrock und Classic Rock verbindet. Unsere Musik zeichnet sich durch treibende Basslines, warmes E-Piano, melodische Gitarrenparts und mehrstimmigen Gesang aus. Fun Fact, unser Bandname beruht auf der Tatsache, dass unsere ersten Songs mit Kreide auf eine Tafel gekritzelt wurden und wir in einem ehemaligen Klassenzimmer proben. Wir spielen seit circa 3 Jahren zusammen. Unsere Musik befasst sich mit Themen wie Liebe und Verlustängsten, lässt aber auch Spielraum für eigene Interpretation.
1: Patterns beschäftigt sich mit den Mustern, die unser Leben prägen und mit der Frage, wann es Zeit ist, auszubrechen. Wenn ihr möchtet, dass The Chucks Newcomer des Monats werden, dann stimmt jetzt für sie ab auf bigfm.de. Ihr entscheidet, wer Newcomer des Monats wird.
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3: 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Francis, geht um den sogenannten Mindestlohn. Ne? Nicht jeder hat Anspruch auf genau diesen. Jugendliche unter 18 Jahren ohne abgeschlossene Berufsausbildung zum Beispiel. Azubis, bestimmte Praktika, die sind davon leider Gottes ausgeschlossen. Wie viel man im Monat verdient, hängt dann ganz von den Arbeitsstunden ab. Also ein kurzes Beispiel. Ne? Vollzeit, sprich 40 Stunden pro Woche. Das sind im aktuellen Jahr beim Mindestlohn von 13,90 Euro brutto circa 2.409 Euro. Ne? Nächstes Jahr wird das dann circa 130 Euro mehr sein, weil der Mindestlohn sich wiederum erhöht. Ne? Dadurch kann man entweder ein bisschen mehr verdienen oder, wenn der Arbeitgeber den Monatslohn leicht lässt, weniger Stunden arbeiten. Das heißt, ihr habt so ein bisschen die Qual der Wahl davon. Ne? Wollt ihr mehr arbeiten und dementsprechend auch mehr Geld verdienen? Oder sagt ihr so, ey, alles eigentlich ganz cool, aber verdient trotzdem natürlich ein bisschen mehr und könnt von euren Stunden so ein bisschen runter. Zum Thema Mindestlohn haben wir für euch alles online zusammengepackt. Da könnt ihr euch gerne reinklicken, dann seid ihr auf jeden Fall up to date.
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3: Yes, diese Lady kommt und zwar am kommenden Freitag ab 23 Uhr ins Gretchen. Ihr solltet auf jeden Fall vorbeischauen, wenn ihr Latin House mögt, wenn ihr Afro House mögt und sonst alles, was karibisch und gute Laune macht.
2: Es wird legendär. Sie ist eine argentinische DJ und eine der größten Namen in der Latin House Szene. Also checkt es auf jeden Fall ab Freitag 23 Uhr im Gretchen.
3: Haut rein.
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3: 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Was gibt's denn auf den Socials?
4: Miley Cyrus teast eine neue Ära an. Im Wonderland Magazine hat sie verraten, dass sie gerade an ihrem 10. Album arbeitet. Ist auch ein sehr cooles Interview da geworden. Dazu gibt's dann noch krasse Fotos von Miley, artsy in schwarz-weiß. Die Postings werden super viel geklickt.
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3: Und was ist sonst noch wichtig?
4: Auch Luxusautos brauchen bald ein Klimalabel. Wer einen Sportwagen wie Lamborghini oder Ferrari verkauft, muss da jetzt auch Spritverbrauch und CO2-Ausstoß klar angeben. Das hat das Landgericht Stuttgart entschieden. Die Deutsche Umwelthilfe hatte da geklagt. Der betroffene Autohändler meinte nämlich, Käuferinnen und Käufer interessieren sich eher für den Luxus als für Verbrauch. Das Gericht, das sieht das aber anders. Vorsichtige, gute Nachrichten zu den schweren Waldbränden bei Bordeaux in Frankreich. Rund 15.000 Menschen dürfen jetzt zurück in ihre Häuser. Echte Entwarnung gibt es aber noch nicht, auch weil in Frankreich die nächste Hitzewelle ansteht. An der Atlantikküste kämpfen schon seit Tagen tausende Einsatzkräfte gegen die Flammen. Auch aus Deutschland kam da schon Unterstützung. Ungarn will einen Neustart in den Beziehungen zu Bayern und Deutschland. Die neue Außenministerin Anita Orban sagt, die Zusammenarbeit soll wieder enger werden. Rund 100.000 ungarische Staatsbürgerinnen und Bürger leben nämlich in Bayern. Außerdem investieren die Autobauer BMW und Audi stark in Ungarn. Generell will die dortige neue Regierung wieder einen ganz anderen Weg einschlagen, mit mehr Fokus auf Europa, Demokratie und Wirtschaft.
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4: Der Mount Everest soll sicherer und sauberer werden. Das Land Nepal plant da strengere Regeln. Der Grund, immer mehr unerfahrene Menschen wollen auf den höchsten Berg der Welt. Das sorgt für volle Wege, schwere Unfälle und jede Menge Müll. Bald sollen dann nur noch Profis eine Erlaubnis bekommen. Außerdem sind mehr Kontrollen, Gesundheitschecks und strengere Umweltregeln geplant. Nepal will damit Mensch und Natur besser schützen.
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3: Yes, diese Lady kommt und zwar am kommenden Freitag ab 23 Uhr ins Gretchen. Ihr solltet auf jeden Fall vorbeischauen, wenn ihr Latin House mögt, wenn ihr Afro House mögt und sonst alles, was karibisch und gute Laune macht.
2: Es wird legendär. Sie ist eine argentinische DJ und eine der größten Namen in der Latin House Szene. Also checkt es auf jeden Fall ab Freitag 23 Uhr im Gretchen.
3: Haut rein.
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4: Miley Cyrus teast eine neue Ära an. Im Wonderland Magazine hat sie verraten, dass sie gerade an ihrem 10. Album arbeitet. Ist auch ein sehr cooles Interview da geworden. Dazu gibt's dann noch krasse Fotos von Miley, artsy in schwarz-weiß. Die Postings werden super viel geklickt.
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4: Auch Luxusautos brauchen bald ein Klimalabel. Wer einen Sportwagen wie Lamborghini oder Ferrari verkauft, muss da jetzt auch Spritverbrauch und CO2-Ausstoß klar angeben. Das hat das Landgericht Stuttgart entschieden. Die Deutsche Umwelthilfe hatte da geklagt. Der betroffene Autohändler meinte nämlich, Käuferinnen und Käufer interessieren sich eher für den Luxus als für Verbrauch. Das Gericht, das sieht das aber anders. Vorsichtige, gute Nachrichten zu den schweren Waldbränden bei Bordeaux in Frankreich. Rund 15.000 Menschen dürfen jetzt zurück in ihre Häuser. Echte Entwarnung gibt es aber noch nicht, auch weil in Frankreich die nächste Hitzewelle ansteht. An der Atlantikküste kämpfen schon seit Tagen tausende Einsatzkräfte gegen die Flammen. Auch aus Deutschland kam da schon Unterstützung. Ungarn will einen Neustart in den Beziehungen zu Bayern und Deutschland. Die neue Außenministerin Anita Orban sagt, die Zusammenarbeit soll wieder enger werden. Rund 100.000 ungarische Staatsbürgerinnen und Bürger leben nämlich in Bayern. Außerdem investieren die Autobauer BMW und Audi stark in Ungarn. Generell will die dortige neue Regierung wieder einen ganz anderen Weg einschlagen, mit mehr Fokus auf Europa, Demokratie und Wirtschaft.
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4: Der Mount Everest soll sicherer und sauberer werden. Das Land Nepal plant da strengere Regeln. Der Grund, immer mehr unerfahrene Menschen wollen auf den höchsten Berg der Welt. Das sorgt für volle Wege, schwere Unfälle und jede Menge Müll. Bald sollen dann nur noch Profis eine Erlaubnis bekommen. Außerdem sind mehr Kontrollen, Gesundheitschecks und strengere Umweltregeln geplant. Nepal will damit Mensch und Natur besser schützen.
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0: Hi, ich bin Uwe. Ist es nicht schön? Sommerferien, satte 6 Wochen lang und damit beste Aussichten auf jede Menge Langeweile. Ja, beste Aussichten. Oder warum kannst du Langeweile nicht ausstehen? Dabei dehnt sich doch wunderbar die gefühlte Zeit. Sie zieht sich ewig hin und verlängert sich bis ins Unendliche, wenn du dich langweilst. Wenn du die Zeit einfach kommen lässt. Den nächsten Augenblick, Minute um Minute und wenn du spürst, was es heißt, einfach nur da zu sein. Einfach nur da zu sein. So wie der Ich bin da aus dem brennenden Dornbusch vor Mose in der Bibel. Denn die Bibel schildert, dass Gott sich dem Mose mit diesem Namen vorstellt. Ich bin der Ich bin da. Wäre also Langeweile womöglich eine gute Idee und Gelegenheit, Gott zu entdecken, mit Gott in Kontakt zu kommen, Gott zu berühren, ein bisschen wenigstens? Wenn du spürst, dass die Zeit nicht vergeht, sich unendlich zieht und dehnt und dich so ein Hauch von Ewigkeit berührt, könnte das eine gute Gelegenheit sein, dem Ewigen auf die Spur zu kommen, das die Religionen gerne Gott nennen? Dann nutz die Gelegenheit, jetzt in den Ferien und langweile dich, nicht zu Tode, sondern unterwegs zu Gott.
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3: Ja, nicht ganz. Francis, geht um den sogenannten Mindestlohn. Ne? Nicht jeder hat Anspruch auf genau diesen. Jugendliche unter 18 Jahren ohne abgeschlossene Berufsausbildung zum Beispiel. Azubis, bestimmte Praktika, die sind davon leider Gottes ausgeschlossen. Wie viel man im Monat verdient, hängt dann ganz von den Arbeitsstunden ab. Also ein kurzes Beispiel. Ne? Vollzeit, sprich 40 Stunden pro Woche. Das sind im aktuellen Jahr beim Mindestlohn von 13,90 Euro brutto circa 2.409 Euro. Ne? Nächstes Jahr wird das dann um circa 130 Euro mehr sein, weil der Mindestlohn sich wiederum erhöht. Ne? Dadurch kann man entweder ein bisschen mehr verdienen oder, wenn der Arbeitgeber den Monatslohn leicht lässt, weniger Stunden arbeiten. Das heißt, ihr habt so ein bisschen die Qual der Wahl davon. Ne? Wollt ihr mehr arbeiten und dementsprechend auch mehr Geld verdienen? Oder sagt ihr so, ey, alles eigentlich ganz cool, aber verdient trotzdem natürlich ein bisschen mehr und könnt von euren Stunden so ein bisschen runter. Zum Thema Mindestlohn haben wir für euch alles online zusammengepackt. Da könnt ihr euch gerne reinklicken, dann seid ihr auf jeden Fall up to date.
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8: Weyo Fam, was geht ab? Dienstag, neue Folge Deutscher basiert, ist am Start. Diesmal gehen wir ein bisschen Singer-Songwriter-mäßiger rein. Leo Kaminski ist am Start, natürlich in der neuesten Folge. Dann gibt's aber auch noch neue Mucke, Mucho gleich am Start. Den gibt's natürlich auch bei uns im Podcast. Ganz leck, damit legen wir los. Dienstagabend, mein Name ist Reese. Ciao.

0: Friends, wir jumpen direkt weiter und zwar mit unserem heutigen Gast im Podcast. Neueste Folge Deutschrap basiert bekommt ihr natürlich überall da, wo es Podcasts gibt. Unter anderem natürlich auch auf Spotify und zwar mit... Heute neue Folge Deutschrap basiert mit Leo Kaminski.
1: Aha. Und dann sind, glaube ich, die Leute auch ein bisschen mehr dazu geneigt, dadurch, dass wir heute im Zeitalter von Ragebait sind, einfach zu haten, um zu haten.
2: Ich glaube, das ist sowieso das Miese, was jetzt so für bei Künstlern an Feedback halt fettes Problem ist, weil es ist cooler, irgendwie ein bisschen einen hatigen Kommentar zu schreiben, als irgendwie was Nices.
3: Wenn du ein Konzert spielst oder du bist irgendwo draußen und irgendjemand kommt und sagt, ey, diesen Song habe ich auch nochmal gefeiert.
2: Ja.
3: Das ist für mich tausendmal mehr wert als irgendein Kommentar unter einem Post.

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1: Kasi ist das hier auf der Gefahr. Wir machen direkt weiter und zwar gleich mit dem Mann, der ein hervorragendes Album rausgebracht hat. Rin habe ich für euch natürlich auch auf der Playlist. Und davor kümmern wir uns aber erstmal um die heutige Folge Deutschrap basiert. Die gibt es natürlich im Podcast auf Spotify und Co. Ich mach Rap. Heute neue Folge Deutschrap basiert mit Leo Kaminski.
2: Ich muss auch sagen, ich hatte auch eine Phase, ist zum Glück nicht mehr ganz so krass, aber ich habe es, glaube ich, auch schon ein paar Mal gesagt, aber wenn ich noch eine Hörprobe sehe, wo eine Autotür aufgeht und jemand dann aus dem Auto rausrappt, mit 6 Kreuzen schon. Wenn ich das schon, man kann es ja schon erahnen, sowas passiert, egal wie gut der Song ist, ich swipe aus Prinzip, weil mich das einfach nur

0: 6,90 € ist das hier mit Alkohol und Liebe bei Deutscher basiert. Wir machen direkt weiter und zwar mit dem kleinen Vorgeschmack. Neueste Folge im Podcast ist auch damit. Heute neue Folge Deutscher basiert mit Leo Kaminski.
1: Aha. Weil ich finde, zu verkopft oder zu lyrisch anspruchsvoll wird schnell so melodramatisch und irgendwie dann auch, finde ich, ein bisschen uncool. Und ich finde halt so, es gibt ja immer verschiedene Seiten und dann kann ein Song auch teilweise irgendwie lifestyleiger sein oder fröhlicher, aber trotzdem auch noch eine Zeile drin haben, über die man dann vielleicht dreimal nachdenken muss. Und dann eine Zeile, die halt einfach stumpf ist. Und ich finde, das darauf kommt an, dass es einfach so ein authentisches Bild bleibt. Und ich will auch nicht als der Künstler angesehen werden, der schreibt immer diese deepen Songs oder diese deepen Texte. So, ich feiere schon, auf Sprache zu achten. Und ich finde das auch mit das Geilste an dieser Sache, dass man irgendwie was schreibt, was sonst noch niemand geschrieben hat und was irgendwie auch authentisch und neu ist. Aber trotzdem kann man dabei auch entspannt sein und es darf auch mal einen Song geben, der irgendwie einfach keine besondere Message oder keine Tiefe rein drin hat.
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0: feiern und Ray Dalton hier auf Big FM. Gibt es natürlich auch beide im Podcast, Deutschrap basiert ist. Und dann könnt ihr auf Spotify reinziehen. Und natürlich auch die neueste Folge mit. Heute neue Folge Deutschrap basiert mit Leo Kaminski.
1: Aha. Hast du Bock auf Spotlight? Oder ist es einfach nur, weil, also es ist halt dabei, es geht ja zwingend nicht auseinander, so, weißt du?
2: Kommt für mich ein bisschen drauf an, was für Spotlight. Wenn Spotlight auf der Musik liegt und auf dem Song, da bin ich auch, da stehe ich auch 100% da und bin so, ey, ich find's sehr legit, dass dieser Song gerade gefeiert wird und das freut mich dann auch sehr. Ich muss sagen, alles, was so um dieses Personenkult angeht oder dieses, wenn ich Künstler sehe, die halt das aktiv forcen, das dahin zu bringen, ist eher nicht so mein Film, weil ich eher, glaube ich, so ein Mensch, also eher introvertiert bin oder eher so ein bisschen zurückgezogener lebe so und mich dann halt ungern irgendwie vor einer Kamera stelle und da so irgendein Video abdrehe. Geilsten fände ich es halt, wenn die Musik für sich stehen kann.

0: Boundrix hier auf Big FM mit Anzeige. Wir machen direkt weiter und zwar wird es heute ein bisschen smoother, Singer-Songwriter-mäßig und zwar mit Leon Kaminski. Ich mach Rap. Deutschrap. Heute neue Folge Deutschrap basiert mit Leo Kaminski.
1: Aha. Das Thema heute.
2: So, ja, okay, es ist Künstler zu fragen, finde ich, ist immer Nonsens, weil, ey, Bro, als Künstler, das musst du, ich finde, das musst du einfach gemacht haben. Auch wenn meinetwegen heute kein Schwanz hört, mehr ein Album, so scheiß drauf, aber. Um dich Artist nennen zu können, musst du ein Album gemacht haben.
3: Ja, und ich weiß, vielleicht bin ich auch noch nicht an dem Punkt, wo ich das so zufrieden abgebe und sage dann am Ende doch Mixtape dazu.

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8: Franz, gleich auf der Playlist.

0: Friso mit Geek hier auf Big FM. Wir machen direkt weiter und zwar mit der neuesten Folge im Podcast. Die könnt ihr euch gönnen auf Spotify und Co. Heute neue Folge Deutschrap basiert mit Leo Kaminski.
1: Vielleicht ist da sogar, auch wenn es früh klingt, KI so ein bisschen die Lösung, weil dahinter fragt es ja auch keiner so, wer dahinter ist, weil muss halt einfach Bock machen. Ich glaube, dass so im Urbanen immer noch ein bisschen schwierig ist, weil da willst du halt schon gern Face haben. So. Also ich kann mir auch rein, egal ob es melodic oder dann doch irgendwie doch ein bisschen rappiger ist, aber ich will schon wissen, wer das eigentlich erzählt.

0: Chibo und Montez auf Big FM. Deutscher basiert, Folgenummer, ich weiß nicht, ich glaube knapp 600 ist jetzt raus, und zwar mit Leo Kaminski. Die könnt ihr euch schon mal geben, als solltet ihr euch auf jeden Fall reinziehen, Spotify und Co., da gibt's das Ganze. Und natürlich auch die aktuellste Folge mit Mucho, den gibt's auch gleich hier noch auf der Playlist. Heute neue Folge Deutscher basiert mit Leo Kaminski.
1: Okay, wenn du sagst, du hast mit 14 angefangen, ich meine, wie kommt man dazu, dass man vor allem man auch produced? Ich check immer so Leute, die sagen, so, keine Ahnung, da habe ich irgendwie, nennen wir es mal, gerappt. Oder was man auch immer so mit 14 gemacht hat. Ich meine, jeder von uns hat gedacht, so, keine Ahnung, zwei Zeilen reimen sich, ich rap jetzt.
2: Ja, ja.
1: Aber Producing ist ja eigentlich so immer ein bisschen später bei den meisten.

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0: von Kontra K geht es direkt gleich rüber und zwar zu Sabet. Bei uns auch im Podcast gewesen, könnt ihr euch definitiv reinziehen. Folge lohnt sich. Mittlerweile glaube ich sogar schon 4. Und natürlich die neueste Folge, die gibt's auch. Heute eine neue Folge Deutschrap basiert mit Leo Kaminski. Aha.
1: Gibt's einen Song, den du bereust?
2: Den ich
1: also, bereuen ist zu hart gesagt, aber wo du dir heute denkst, oh, Bro, da hätten wir vielleicht wäre eine Stunde extra schon korrekt gewesen.
2: Ja, es gibt einige, die sind aber schon nicht mehr online. Also die habe ich schon vor einem Jahr oder so runtergenommen. Das waren halt einfach offensichtlich Songs, wo man einfach an einem Punkt war, wo es auch egaler war, die hochzuladen. Mhm. Und wo man einfach auch noch nicht so an dem Level war, wo man heute ist oder was man jetzt heute erreichen will. Und ja, safe gibt es Songs. Und das ist halt auch das Ding, wenn du anfängst mit 16 Musik zu machen.
1: Normal.
2: Es gibt viele Dinge, die man mit 16 gemacht hat, die man heute nicht mehr feiert. So. Und das ist genau mit der Musik.
1: Toll, das ist absolut richtig. Hast du nicht mal so diesen, hast du den einen, wo du gedacht hast, so, wow, weiß ich nicht, was da los war?
2: Nee, hab ich jetzt keinen explizit.

0: Das ist Saide hier auf Big FM. Wir machen direkt weiter und zwar mit unserem neuesten Gast. Heute neue Folge Deutschrap basiert mit Leo Kaminski.
1: Aha. Wie soll es sonst passieren? Das ist genauso, keine Ahnung, wie irgendwelche Get Ready With Me Videos, wo ich mir denke, du bist aufgestanden aus deinem Bett, hast dein Handy dahingestellt, filmst dich, wie du danach wieder aufstehst. Geht mir nicht in mein Hirn. Das kann dein Brain nicht, keine Ahnung.
2: Warum ist es halt so weit gekommen, dass man sich von der Plattform definieren lässt, wie die Plattform gestaltet ja im Endeffekt langsam die Kunst mit. Und das ist irgendwie einfach verrückt. Und da gibt es natürlich auch keinen Weg dran vorbei, zumindest in der

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3: Guten Abend Deutschland, mein Name ist Daniel Kaiser. Willkommen zur Night Lounge heute am Mittwoch, den 29. Juli 2026. Kurz nach 12 haben wir es. Wir starten in die Night Lounge heute mit einem Thema, das wir in der Form, glaube ich, noch nicht hatten. Unser Thema lautet heute Abend, ist Freizeit heutzutage wertvoller als Geld? Darüber wollen wir heute Abend miteinander sprechen. Viele arbeiten ja ziemlich hart für ein höheres Gehalt, nehmen manchmal sogar mehrere Jobs in Kauf. Und ja, dann wollen sie natürlich auch was machen, ne? Vielleicht eine schöne Reise, sich ein schönes Auto kaufen, einfach ein bisschen was zurücklegen für ein bisschen mehr Sicherheit. Andere sagen, Zeit kann man aber nicht nachkaufen und die reduzieren ganz bewusst ihre Arbeitszeit, obwohl dann

0: nicht mehr jeder leisten kann. Darüber reden wir heute. Ruft mich an. Kostenlos vom Handy und vom Festnetz die Nummer zu mir ins Studio.
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0: Und gerne auch reinklicken auf Facebook und auf Instagram unter Night Lounge. Da haben wir das Thema für euch gepostet. Und wir gehen direkt in die erste Leitung. Da haben wir den Marvin aus Lohne. Hallo Marvin, schön, dass du da bist.
2: Ja, hallo Daniel.
0: Freut mich. Oh, bevor ich es vergesse, natürlich auch in den WhatsApp-Kanal reinklicken. Den Kanal WhatsApp, den findet ihr ebenfalls über Instagram. Einfach in die Highlights klicken, da habe ich den Link angepinnt. Marvin, freue mich, dass du da bist. Bist du eigentlich auch in unserer WhatsApp-Gruppe?
2: Ja, ja, natürlich.
0: Bist du, hast du die Fragen schon gesehen? Da habe ich ja heute auch schon ein paar Fragen gepostet.
2: Ja, die habe ich auch schon, beantwortet.
0: Hast schon beantwortet. Ich habe mir vorgenommen, da auch immer mal mitzumachen. Ich habe es aber die letzten Tage schon wieder vergessen. Aber gut, ich sehe gerade, es machen schon wieder ganz viele mit. Wunderbar. Schauen wir uns um 12:15 an. So, kommen wir zum Thema heute Abend. Würdest du sagen, ja, heute ist Freizeit wirklich wertvoller als Geld? Wie siehst du das?
2: Also für mich auf jeden Fall ja. Ich mache es aber auch in dem Sinne, dass ich jetzt gerade viel auf Freizeit verzichte, damit ich zukünftig viel mehr Freizeit haben werde.
0: Das äußert sich wie genau?
2: Ja, ich versuche jetzt so viel Geld wie möglich anzusammeln, anzusparen, um dann später finanziell frei sein zu können und ja, die Freizeit genießen zu können, die ich mir dann erarbeitet habe. So viel, ja?
0: Okay, und hat das Ziel auch eine Ziffer oder ist das ein Ziel mit einem Fragezeichen?
2: Eine genaue Summe habe ich leider nicht. Habe ich mir noch nicht irgendwie ausgemalt. Es soll auf jeden Fall reichen, dass ich damit gut zurechtkomme, weil schätzungsweise circa vielleicht 100.000, vielleicht auch mehr, eine halbe Million vielleicht. Ich bin gerade gut dabei, hier was anzusparen. Mal gucken, ob das klappt.
0: Mhm.
2: Über eine Altersversorgung.
0: Und dann lässt du das Geld für dich arbeiten oder willst du es auf dem Konto einfach nur sparen?
2: Also ich bin gerade dabei, es so gesehen für mich arbeiten zu lassen. Ich habe, wie gesagt, eine Altersvorsorge. Das wird ja ein bisschen in Fonds gepackt, halt auch aktienmäßig, ne? Sodass es halt dann auch immer mehr wird über den Zeitraum. Und ja.
0: Also ist das eigentlich eine Sache, die du in der Schule beigebracht bekommen hast?
2: Altersvorsorge?
0: Nö, nicht Altersvorsorge, sondern ich finde ja, dass man in der Schule lernt, dass man irgendwie später mal arbeitet für Geld. Aber ich kann mich nicht daran erinnern, dass wir beigebracht bekommen haben, Geld für uns arbeiten zu lassen.
2: Achso, nee, das habe ich nicht gelernt und das war halt leider das Problem früher. Ich hatte früher vor 10 Jahren mal Interesse an Bitcoin gehabt. Hatte mich mal im Internet darüber schlau gemacht und leider gab es da halt eine Menge Betrüger. Ja, da habe ich mal irgendwo meine Daten gelassen und bis heute kriege ich halt andauernd irgendwelche Spam-Anrufe, irgendwelche dummen Lottoteilnahmen, die ich irgendwie gekündigt hätte oder so. Bla bla, ja. Ich wär heute wahrscheinlich Millionär, wenn das geklappt hätte.
0: Na gut, da wären wir, glaube ich, alle heute ganz woanders finanziell, hätten wir damals das gemacht. Und ich ärgere mich immer noch. 2017, ich saß hier in der Sendung und damals hat eine Anruferin zu mir gesagt, dass sie da investiert hat und damals lag der Kurs bei 700 Euro.
2: Ja.
0: Und ich fand das unverschämt viel. Ich weiß noch, wie ich gesagt habe, boah, das ist aber ganz schön viel. und heute lache ich drüber. Also das ist ja klar, ne? Also das ist crazy. Naja, aber hätte, Fahrradkette, brauchen wir uns nicht drüber zu unterhalten, eher nach vorne blicken. So, Freizeit ist dir heute also wichtig, aber du verzichtest lieber jetzt mehr auf Freizeit, um dir so ein bisschen finanziell was aufzubauen, um dann später mehr davon zu haben. Wann ist denn aber später? Denn eine Summe hast du mir nicht genannt, aber kannst du mir ein Alter nennen?
2: Oh, mit 35 vielleicht. Bis dahin, 35, 40 so ungefähr.
0: Wie alt bist du jetzt?
2: 28.
0: In 7 Jahren?
2: Ja. Ich denke mal, dass
0: das... Was möchtest du für einen Status mit 35 erreichen? Möchtest du finanziell frei sein? Oder was ist das Ziel mit

0: Arbeit 35 gestern ja, in den Immobilienkauf, beim Hauskauf, würde ich sagen. Was ich da dann halt schon mal bei der eigenen Bude habe.
1: Aber da verschuldest du dich ja wieder. Wenn du ein Haus mit 35 jetzt kaufen möchtest, also jetzt hast du das Geld nicht, mit 35 wirst du es auch noch nicht komplett haben. Du unterschreibst ja, um dich dann wieder für mehrere Jahre zu binden, sage ich mal.
0: Das stimmt. Ja, das ist schwierig. Ich versuche halt, so gut es geht.
1: Ist jetzt nicht meine Definition von Freiheit, also deswegen frage ich nochmal gezielt.
0: Und wie gesagt, versuche halt monatlich auch mehr reinzupacken, als ich eigentlich reinschmeiße. Pro Monat sind das 250 Euro.
1: Mhm. Und jetzt haben wir ihn gerade verloren, den Marvin. Der ist, glaube ich, gerade in ein Funkloch geraten. Aber mit 35 will er was ändern. Und vielleicht ruft er auch nochmal an, aber ich danke dir erstmal für den Moment. Ihr dürft auch anrufen vom Handy vom Festnetz. Eine Leitung ist heute frei, also jetzt gerade aktuell, und das ist die Nummer zu mir.
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1: Ist Freizeit heute wertvoller als Geld? Das ist das Thema heute Abend, und in der nächsten Leitung begrüße ich wen mit der Endziffer 41. Hallo, wer da? 41. Möchte nicht reden. Dann gehen wir weiter zur 1,5. Hallo, wer da? Hat auch aufgelegt. Dann gehen wir weiter. Guck mal, die legen alle auf. Wunderbar. Dann haben wir ihn mit der 7,2.
3: Hallo?
1: Ja, wer ist denn dran?
3: Hi, ich ist Natale.
1: Nochmal bitte?
3: So, mein Name ist Natale.
1: Natale, aus grüß Köln. Dich. Wo bist du her, Natale? Aus welcher Ecke rufst du mich an?
3: Ja, so Karlsruhe.
1: Karlsruhe.
3: So Kreis.
1: Ah, okay, cool.
3: Karlsruhe, Bruchsal so.
1: Bruchsal, okay, das kenne ich. Natale, ich bin Daniel. Wir reden zum ersten Mal, oder?
3: Ja, ja, das erste Mal, ja.
1: Genau. Schön. Ja, das Thema heute: ist Freizeit wertvoller als Geld?
3: Auf jeden Fall. Nein.
1: Auf jeden Fall? Ja, dann erzähl mal, warum?
3: Ja, weil jetzt das Leben ist nicht so einfach, mal sagen. Weil es so, die Welt ist ein bisschen komplizierter geworden mit vielen Problemen und so weiter. Wenn jemand ein bisschen so Zeit für sich nehmen, das ist irgendwie Luxus jetzt gerade. Weil das Leben ist sowieso auch sehr kurz. Und manchmal, wie verpasst so viele Momente, dass wir sind immer bei Arbeit eingesteckt und so weiter. So ist meine Meinung.
1: Mhm. Und wie alt bist du heute?
3: Jetzt bin ich so 37.
1: Okay. Und du machst dir jetzt schon Sorgen darüber, dass das Leben bald vorbei ist, oder wie?
3: So, es passiert so viele Sachen jetzt momentan. So, auch so viele junge Leute, die passieren sowas schnell, sind heute da, nächster Tag passiert immer welchen Ding so. Kann alles passieren jetzt gerade momentan. Und deswegen manchmal, wie versteckt so viele Zeit in diese Arbeit und wie verpasst so viele Momente mit Familie, Freunden oder so. Manchmal ist es auch für mich geworden, so auch ein Spaziergang so. Ich muss immer auch genießen so.
1: Bist du, also hast du dir schon alles, was dir wichtig ist, aufgebaut? Mit 37 schon Frau und Kinder und Haus oder ist das alles noch offen?
3: Ist noch offen, noch Haus.
1: Ist irgendwas davon schon in Planung oder noch gar nichts?
3: Ja, im Plan, auf jeden Fall, das auf jeden Fall. Also ich wollte so mich konzentrieren, so ein bisschen so eine Stabilität zu finanziellen. Und dann, wenn alles so bereit bin, dann kann ich so losgehen.
1: Hast du schon eine Frau?
3: Ja.
1: Ja, aber ihr habt noch keine Kinder?
3: Noch nicht. Ne.
1: Habt ihr schon geheiratet?
3: Nee, noch nicht, auch so.
1: Auch nicht.
3: Lebe einfach zu lange.
1: Und das ist aber alles, was du noch möchtest unbedingt? Das willst du?
3: Unbedingt, dass ich spiele, so, weil jetzt wieder über die Freizeit, weil ich arbeite auch sehr viel, habe zwei Jobs so und habe ich immer so wenige Zeit für die kleinen Momente, weißt du, was ist so, die kleinen Momente, manchmal wie denke, okay, ich mag die andere Tag oder so, dann passiert immer mal und dann gehen wir das Leben immer weiter schnell.
1: Aber wenn das jetzt schon so ist, dann wird es ja nicht es wird ja nicht einfacher, wenn du dann jetzt noch Familie gründest und vielleicht auch noch ein Haus kaufst. Das wird doch eher schwieriger, oder?
3: Auf der Zeit ein bisschen schwierig, ja, genau.
1: Also wann ist der richtige Zeitpunkt? Du sagst, jetzt ist noch nicht der richtige Zeitpunkt, aber später wird auch nicht besser.
3: Bestimmt kommt von alleine.
1: Oder?
3: Der bestimmt kommt von alleine.
1: Der Zeitpunkt kommt von alleine?
3: Ich mache so Pläne, aber ich denke, irgendwann klappt alles. So denke ich so, wenn positiv denken, so.
1: Denkst du immer positiv?
3: Muss.
1: Muss? Okay. Ja, also das heißt, man muss, also ich versuche es, ja, und ich kann jedem nur den Tipp geben, dass es auf jeden Fall sinnvoller ist, positiv zu denken anstatt negativ. Denn ich kenne keinen, wirklich, ich kenne keinen einzigen erfolgreichen Menschen, der mir sagt oder der mir gesagt hätte, ich habe immer negativ gedacht und immer irgendwie den Teufel an die Wand gemalt und bin super erfolgreich geworden. Kenne ich wirklich keinen einzigen. Vielleicht habe ich noch nicht kennengelernt. Aber die meisten Menschen, die erfolgreich sind, haben auch eigentlich ein positives Mindset oder haben ein zielorientiertes Mindset.
3: Genau, weil das Leben so kommen immer so Probleme, so, aber normalerweise, man muss nicht so viel auf so abhängen von diesen Problemen. So. Man muss ein bisschen so, okay, gibt immer eine Lösung, so immer trotzdem weitermachen, weil passiert jedes Mal immer was Neues. Man muss einfach so darüber reagieren und so trotzdem Kopf hoch und immer weiter.
1: Ja, das stimmt.
3: Weil manchmal wir denken nicht, wir sind so gesunde Menschen so und wir machen so viel Kopf kaputt, hey, das, aber es gibt so wirkliche Leute, wo wirklich die Probleme haben, so mit Krebs und so weiter oder sind so in einem Rollstuhl oder so, das sind die wichtigen, so, die Probleme haben, so mit Schwierigkeit. Aber wir sind normalerweise, wir machen zu viel Kopf kaputt für gar nichts manchmal, denke ich. Deswegen, diese Freizeit muss jemand sich ein bisschen auch so orientieren, dass ich muss jetzt machen, nicht so morgen oder keine Ahnung wann.
1: Natalia, du bist jetzt 37, ja, hast du gesagt, ne? Partnerin, genau, hast du schon. Und wie viel arbeitest du zurzeit? Hast du einen Job oder hast du mehrere Jobs?
3: Ich habe zwei Teilzeitjobs jetzt gerade so.
1: Zwei Teilzeit, nichts Vollzeit, beide Teilzeit.
3: Ja, deswegen, ja.
1: Bist du zufrieden oder möchtest du irgendwas anderes machen beruflich?
3: Nee, absolut noch was anderes. So eine normale, so vollzeitige Job und dann der Rest, ja. Nicht so ganze Zeit immer so hin und her.
1: Was mich jetzt mal interessieren würde, das ist jetzt nur ein Gedankenexperiment, okay? Das ist jetzt nur ein Gedankenexperiment. Aber ich würde gerne wissen, stell dir folgendes Szenario vor. Du würdest ab heute für ein Jahr ganz normal weiter dein Geld bekommen, was du jetzt gerade verdienst, aber du musst dafür nicht arbeiten. Das heißt, du hast Freizeit. Wie würdest du diese Zeit nutzen?
3: Ja, das ist ein gutes Experiment, weil es ist nicht einfach so zu antworten. Ne?
1: Warum? Also, was würdest du machen? Ab dem 1. August bekommst du ganz normal dein jetziges Gehalt, was du für die zwei Jobs, ich weiß nicht, wie viel das ist, will ich auch nicht wissen, ist auch egal. Aber du bekommst es für ein ganzes Jahr. Das heißt, du musst für dieses Geld jetzt nicht mehr arbeiten. Du hast jetzt Freizeit. Was machst du mit dieser Freizeit?
3: Auf jeden Fall Urlaub sofort.
1: Urlaub. Wie lange warst du schon nicht mehr im Urlaub?
3: Ich war schon.
1: Wie lange warst du schon nicht mehr im Urlaub?
3: Also letztes Jahr schon, ja.
1: Letztes Jahr. Dieses Jahr noch gar nicht.
3: Ja, September geplant, ja.
1: Dann, okay, gehst du schon im September. Okay, schön.
3: Ja.
1: Ja, okay, aber Urlaub. Also wie lange? Machst du ein Jahr Urlaub oder wie lange?
3: Nein.
1: Wie lange bleibst du weg?
3: Das wäre zu viel. Nee, vielleicht 3 Wochen, maximal 1 Monat und dann. Ja. Ich werde sowieso ein bisschen Sport machen, keine Ahnung.
1: Okay.
3: Deutschland so besser kennen, so Plätze, wo normalerweise ich habe noch nicht besucht oder so weiter. Mhm. So, in diese Richtung so reisen und so weiter.
1: Wir treffen uns ein Jahr später, nachdem quasi dein ein Jahr Sabbatical vorbei ist. Und dann werde ich dich fragen, Natale, wie hast du die Zeit genutzt? Hast du sie sinnvoll genutzt? Hast du dich weitergebildet? Bist du heute erfolgreicher und besser als vor einem Jahr? Was wirst du mir antworten?
3: Kann sein, ja, werde ich so besser. Auf jeden Fall.
1: Kann sein, ja. Und was, wenn nicht? Was, wenn du sagst, nein, Daniel, ich habe nur gechillt. Ich habe den ganzen Tag nur Netflix geguckt und habe gegessen und habe mein Geld online ausgegeben für Shopping.
3: Nein, das werde ich nicht machen. Das werde ich so die Zeit so gut benutzen, auf jeden Fall.
1: Und wie läuft es mit der Partnerin? Und dann sagst du, ach, ja, wir haben nicht so viel gemacht. Wir haben nur zu Hause auf der Couch gesessen.
3: Nee, denke nicht, denke nicht.
1: Dann hat sie irgendwann gesagt, ich nerv sie, weil ich zu viel zu Hause bin. Nein.
3: Ja, kann auch so sein.
1: Kann auch so sein. Ja, kommt drauf an, was man draus macht. Also du glaubst schon, dass dieses eine Jahr dich weiterbringen würde?
3: Wenn ich mich konzentriere, ja, kann sein. Ja, weil ich werde so an die Ziele besser fokussiert und ja.
1: Bist du ein disziplinierter Mensch?
3: Ja, ich versuche meistens, ja.
1: Ich versuche auch. Aber versuchen ist immer so schwer, das weißt du ja, ne?
3: Auf jeden Fall, ja.
1: Manchmal muss man auch ein bisschen mehr als versuchen. Man muss sich, glaube ich, manchmal auch so ein bisschen zwingen dazu, mal was zu machen. Ja. Aber ich freue mich. Vielen Dank, dass du dich auf dieses Experiment eingelassen hast. Ja, Natalie, ich wünsche dir einen schönen Abend. Daniel. Ja, alles Gute
3: Dankeschön.
1: Dir.
3: Das hat mich sehr, sehr gefreut.
1: Ja. Mich auch.
3: Ich folge dir. Du warst mein erstes Sendung, was in Deutschland gekommen ist. Ich habe dich damals. Also ich hatte eine kaputte Radio, nur kein Fernseher noch gehabt. Und diese Radio hat diese Big FM so getroffen. Damals habe ich mit dir angefangen, so Deutschen zu lernen.
1: Echt?
3: So auch.
1: Okay, jetzt kriege ich schon wieder Gänsehaut. Ja. Wie cool. Wie cool ist das denn?
3: Doch, 13. Das war, ich hatte keine Fernseher noch gehabt damals. Und die waren ja eine kaputte Radio. So, überleg mal. Und dann habe ich diese Sendung getroffen, dann du warst deine Stimme da und ja.
1: Ey, du glaubst gar nicht, wie viel mir das bedeutet, wirklich. Vielen Dank für das Feedback.
3: Ich folge dich immer, so wenn ich kann, ich folge dich immer, Daniel. Ja?
1: Sehr, sehr schön. Vielen Dank, dir alles Gute.
3: Danke
1: Natale, dir. Mach's gut. Ciao.
3: Dankeschön, schönen Abend. Ciao, ciao.
1: So, anrufen dürft ihr auch vom Handy vom Festnetz. Thema heute Abend, ist Freizeit heute wertvoller als Geld?
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1: So, wen haben wir in der nächsten Leitung? Schauen wir doch mal. Da haben wir Sascha aus Neuwied. Sascha, grüß dich.
4: Einen schönen guten Abend, Daniel. Hallöchen. Ich hoffe, heute ist die Verbindung besser wie letztes Mal.
1: Ach, das kriegen wir doch hin. Bin gespannt. Erzähl mal, wie sieht's bei dir aus?
4: Also definitiv, Freizeit ist das höchste Gut, was man haben kann. Und ich würde definitiv die Freizeit vorziehen. Wenn ich es könnte. Also,
1: wenn du es könntest.
4: Ist es auf jeden Fall.
1: Ich habe das Thema ja jetzt nicht zum ersten Mal. Ich habe es nur in dieser Frageform zum ersten Mal. Ich weiß aber in der Vergangenheit, dass ich oft zu hören bekommen habe, boah, nee, so viel Freizeit will ich gar nicht haben. Denn wenn ich zu viel Freizeit habe, sitze ich nur zu Hause und gebe Geld aus. Das heißt, viele wissen gar nicht so recht, was mit ihrer freien Zeit anzufangen. Und dann habe ich die neuesten Studien gerade gelesen, die sagen, dass wir die meiste Freizeit vor einem Bildschirm verbringen. Und da stellt sich natürlich auch mir die Frage, ist das unsere Definition von Freizeit heutzutage? Das heißt, freie Zeit vor einem Bildschirm zu verbringen? Ich weiß es nicht, aber ich bin gespannt auf die Gedanken von dir.
4: Also in der heutigen Zeit ist es leider Gottes gang und gäbe. Man fängt mit dem Handy an, hört mit dem Fernseher auf, geht dann rüber zum Tablet oder zum Laptop, PC. Es geht ja heute gar nichts mehr ohne Bildschirm. Ich meine, ich bin in der Logistik tätig und dann, selbst da hast du schon Bildschirme, da hast du keinen eigenen Mensch mehr vor dir. Und Anführungszeichen KI. Ich bin Kind der 90er und ich bin nach Hause gekommen, wenn die Laternen angegangen sind. Da hat man mit dem Fahrrad, ist man dann rausgegangen. Dann hat man mal bei den Leuten, bei den Kollegen oder Freunden damals geklopft oder geklingelt, hier kommst du raus, geh mal ein bisschen Fußball spielen oder sonst irgendwas, weil da gab es noch gar nichts, das Thema Facebook oder sonst dergleichen. Dann ging es los mit den Nokia-Handys, also da war noch Freizeit, was man heute nicht mehr Freizeit nennen kann, meines Erachtens.
1: Dann beschreib mir, also wie es früher war, weiß ich auch noch, gut, die ganz, ganz jungen Leute werden es vielleicht nicht so ganz kennen, aber mich würde ja mal interessieren, wie ist es denn heute, wenn du heute Freizeit hast, was machst du draus?
4: Auf jeden Fall mit meiner Familie verbringen. Ich habe 4 Kinder, 2 aus erster Ehe und noch 2 andere, mit denen ich jetzt noch zusammen bin. Und da werde ich auf jeden Fall mit der Familie viel, viel Zeit verbringen. Wenn ich das machen könnte.
1: Aber du weißt doch, wie das ist. Der Papa hat jetzt mal frei und jetzt will der Papa Aufmerksamkeit von der Familie und die sagen alle, Papa, ey, geh mir nicht auf den Wecker. Ich will meine Konsole zocken oder meine auf meinem Handy meine TikTok-Videos gucken. Deine Frau sagt, ja, schön, dass du jetzt Zeit hast. Ich muss trotzdem die Wäsche gerade machen. Sieh zu, dass du mir vielleicht hilfst oder mach irgendwas Nützliches, anstatt einfach nur im Weg zu stehen. Ja. Und du, oder weiß ich nicht. Erzähl mir mal, wie der Alltag da aussieht.
4: Also es ist ganz einfach erklärt, wenn meine Jungs spielen möchten, dann spiele ich natürlich mit, definitiv. Ne, dann fragen sie auch nicht großartig, dann wird auch mal zusammen auf der Couch gekuschelt. Oder wenn meine Frau zum Beispiel die Wohnung macht, dann packe ich auch mit an, ich sauge, ich spüle, ich bügele auch. Das ist ein Phänomen. Ich falte die Wäsche, wasche die Wäsche. Also ist auf jeden Fall strukturiert, aber es gibt auch Ausgleich. Dann gehen wir mal raus bei dem Wetter zum Beispiel, gehen wir auf den Spielplatz oder spazieren, einfach mal als Ausklang und dann wird abends zusammen mit der Frau auf der Couch schön gekuschelt, Fernsehen geguckt etc. Auf jeden Fall, Tagesablauf ist da.
1: Na gut, immerhin. Kriegt man hin.
4: Jo.
1: So, aber du sagst, das geht eigentlich nicht immer. Eigentlich bin ich die ganze Zeit nur am Arbeiten. Wie viel arbeitest du denn?
4: Also ich bin in der Logistik, bin als LKW-Fahrer unterwegs, ne? Und zwar nicht im Fernverkehr, zwar im Nahverkehr. Ich bin zwar immer zu Hause, aber wenn ich Nachtschicht habe, dann schlafe ich halt den halben Tag über, ne? Wenn ich morgens um 4 heimkomme. Aber nichtsdestotrotz stehe ich auch bei Zeiten auf und verbringe gerade jetzt in den Schulferien viel Zeit mit meinen Jungs und mit der Frau sowieso, pack dann auch mit an. Bin zwar ein bisschen gerädert, ja, man hat zwar nur ein paar Stunden, aber gerade diese Stunden, ich sag mal, man lebt nur einmal und man sollte gerade den Moment dann immer nutzen. Immer nutzen, wo es geht. Weil die Kinder werden so schnell groß. Meine Älteste, die ist 22 und das ist Wahnsinn, wie schnell die Zeit da vergeht. Da muss ich allerdings zu sagen, da war ich damals noch im Fernverkehr tätig. Und man sollte die
1: Zeit,
4: der jetzt jung Papa geworden ist, nutzt die Zeit. Nutzt die Zeit mit euren Kleinen, weil das nimmt euch keiner mehr und gibt euch keiner mehr. Für kein Geld der Welt, auf jeden Fall. Kann ich nur so weitergeben.
1: So, den einen haben wir gehört, der Marvin, glaube ich, war das, der gesagt hat, ja, jetzt muss ich erstmal ein bisschen arbeiten, bis 35 möchte ich mir ein bisschen was aufgebaut haben und dann sollen die nächsten großen Schritte kommen. Bei Natale ist es so, dass er jetzt schon 37 ist und sagt, diesen Moment habe ich immer noch nicht, aber ich will ihn immer noch erreichen. Kennst du das auch von dir selbst, dass du irgendwie so sagst, ja, erstmal muss dies passieren, damit ich das machen kann? Stichwort Familienplanung damals vielleicht oder gewisse Etappen, die man sich selber steckt.
4: Also ich bin 42 und ich muss sagen, ich habe meine Ziele eigentlich erreicht, was die Familienplanung anbelangt. Also ich muss ja natürlich auch, ich bin nicht verheiratet, ich muss auch Unterhalt zahlen, das mache ich auch gerne. Aber ich sage jetzt mal im Großen und Ganzen, ich habe meine Ziele definitiv erreicht und der Höhepunkt.
1: Aber macht das, ich frage mich, ob das heutzutage noch Sinn macht, sich das, ich kenne das auch noch von meinen Großeltern, erstmal schön arbeiten und so weiter und dann später, wenn man dann in Rente geht, dann hat man hoffentlich das Haus vielleicht noch und dann muss man vielleicht nur noch 10, 20 Jahre arbeiten, bis man es dann abgezahlt hat und dann kann man auch endlich mal die Welt entdecken. Ich habe das Gefühl, dass die jungen Leute heute das gar nicht mehr so sehen und sagen, ich warte doch nicht, bis ich in Rente gehe mit 70, sondern ich will jetzt die Welt entdecken. Ich will jetzt leben, ich will jetzt irgendwie die Sachen machen. Andererseits hört man dann aber auch, dass sie halt sagen, ja, sowas wie Familie wird immer weiter nach hinten geschoben. Ne? Früher war das ja so, ja, Anfang 20, Mitte 20 ging es schon los. Heute ist die Tendenz eher Mitte 30, Ende 30.
4: Ja, das wird immer weiter so, weil ich meine, Gottes Willen, wenn sich das jemand leisten kann, soll er machen, soll er die Welt entdecken, warum nicht? Wie gesagt, man lebt nur einmal und man soll den Moment genießen, den man hat.
1: Muss man sich das denn leisten können, frag ich, weil ich habe den Eindruck, die diese Weltreisen machen, und das sind ja oft junge Menschen, Studenten und so weiter, die haben gar nicht so viel Geld und machen es trotzdem.
4: Ja, dann frage ich mich auch, wie das funktioniert.
1: Wie das funktioniert? Naja, Work and Travel ist ja Option 1.
4: Ja,
1: dann kannst du als Au-pair irgendwo arbeiten, dann kannst du so viele Sachen. Ich habe ja auch das Gefühl, wenn du jung bist, hast du einfach weniger Verpflichtungen. Du hast halt in der Regel keine Familie, ne? Nix, keine Kinder und so. Bist ein bisschen flexibler.
4: Richtig. Ja, das auf jeden Fall. Ich meine, wenn du jetzt im Alter von 22, 23 sagst, okay, ich mache, wie hast du eben gesagt, Au-pair zum Beispiel, da kann man dann zum Beispiel auch sagen, okay, alles klar, das gefällt mir, das mache ich dann auch. Aber
1: im besten Fall wohnst du noch zu Hause. Das heißt, die Monate, die du nicht da bist, musst du keine Miete in Deutschland zahlen, weil die Eltern sagen, nee, passt schon.
4: Ja, das wäre schön.
1: Das wäre schön, ne?
4: Ja.
1: Ja, ich muss ja wirklich, ist ja wirklich so. Ich habe manchmal auch, ich höre manchmal von so jungen Leuten Argumente, die dann zum Beispiel sagen, ja, ich muss zu Hause Miete zahlen. Die zahlen dann irgendwie, was weiß ich, 100, 200 Euro Miete an die Eltern. Und dann sagen die irgendwie so, ja, ich war jetzt aber für einen Monat nicht da. Und dann habe ich meine Eltern gefragt, ob ich denen das wirklich geben muss, weil ich war jetzt einen Monat nicht da. Und dann habe ich mir in dem Moment gedacht, ach, weißt du, ich sollte auch mal meinen Vermieter fragen, da ich ja jetzt einen Monat im Urlaub war, ob ich nicht einfach einen Monat lang nichts zahlen muss. Weil ich war ja nicht da. Ich habe die Wohnung ja nicht genutzt. Ich finde diese Logik unglaublich schlüssig. Aber irgendwie hakt sie.
4: Ja, irgendwo ist dann immer ein Haken.
1: Irgendwo ist ein Haken dran, ne?
4: Ja, das stimmt.
1: Ja, was mich noch viel mehr geärgert hat, ist aber, dass die Eltern tatsächlich zugestimmt haben bei dieser Idee. Die haben dann wirklich gesagt, nee, okay, kannst du stecken lassen. Ich hätte gesagt, nee, sorry, ich bereite dich hier aufs Leben vor. Du zahlst das definitiv, ob du willst oder nicht. Was hättest du gemacht? Sei ehrlich. Was hättest du gemacht? Hättest du den lieben Papa gespielt und gesagt, nee, komm, ist okay? Oder hättest du gesagt, du, das ist hier kein Wunschkonzert. Was hättest du gemacht? Sei ehrlich.
4: Also wenn ich ehrlich bin und ich sag jetzt mal, wenn meine Älteste sagt, hier, pass auf, ich bin einen Monat nicht da, dann würde ich ja auch sagen, ja, pass auf, da komm, dann lass den Monat stecken, du brauchst halt Geld da, wo du jetzt bist, zum Verpflegen etc. Also da bin ich dann wirklich kulant und bin ich dann auch der liebe Papa, auf jeden Fall.
1: Ja, aber das kann man ja auch anders machen. Man kann ja auch sagen, die zahlt trotzdem ihre Miete und Papa schickt ihr dann trotzdem nochmal 100 Euro per PayPal oder so zu.
4: Oder so.
1: Am Ende ist es nämlich im Prinzip dasselbe. Sie hat auch am Ende mehr oder weniger nichts gezahlt, aber doch, weißt du, was ich meine, oder? Für mich ist die Symbolik dahinter irgendwie entscheidend.
4: Ja. Also ich wäre dann auf jeden Fall so, wie ich gerade eben gesagt habe, hier, komm, lass stecken. Ist gut.
1: Lass stecken. Naja, gut.
4: Ja, drauf den Eis oder was weiß ich was. Aber nee, also ich meine, sie verbraucht ja in dem Moment dann auch nichts, wenn sie dann zu Hause ist. Kein Strom, kein Wasser, nichts, ne, in dem Moment.
1: Ja. Habe ich alles meinem Vermieter gesagt, wollte er nicht gelten lassen. Schade. Schade, schade, sage ich dir.
4: Schade, okay. Schade.
1: So, Sascha, ich würde auch ganz gerne, obwohl ich gerade sehe, die Zeit ist eigentlich rum, aber ich möchte trotzdem doch die Frage, die ich Natale gestellt habe, ich würde gerne mal wissen, wie du sie beantworten würdest. Also stell dir vor, ab dem 1. August bekommst du ganz normal dein Monatsgehalt mit dem Unterschied, dass du ein Jahr lang nicht arbeiten musst für dieses monatliche Geld. Wie nutzt du diese Zeit? Was machst du draus?
4: Wie ich eben schon gesagt habe, definitiv mit der Familie die Zeit nutzen.
1: Die müssen aber trotzdem ihrem ganz normalen, nur du bist ja quasi freigestellt.
4: Ja, klar. Natürlich mit anpacken, die Kinder in die Schule bringen, Kindergarten, meine Erledigung, die ich sonst nie machen kann, zum Beispiel machen.
1: Das wäre?
4: Im Haus, die Amtsgänge, man heißt Amtsgänge nicht, aber dann alltägliche halt, mal für die, anstatt mal die Frau nicht zum Einkaufen schicken oder kochen schicken.
1: Wie viele Wochen wären rum und du würdest merken, okay, jetzt habe ich alles erledigt, jetzt sitze ich nur noch zu Hause und drehe Däumchen?
4: Boah, stimmt. Also das Maximum 4 Wochen. Maximum.
1: Echt? Dann hast du alles erledigt, was du erledigen wolltest und alles repariert zu Hause, was du reparieren wolltest?
4: Im Großen und Ganzen, ja. Ja, auf jeden Fall. Das kann ich sagen. Ja,
1: aber ist das nicht verrückt, dass wir uns eigentlich einfach mal 4 Wochen freinehmen könnten, um all das zu erledigen, damit wir einfach auch so ein bisschen ein entspannteres und ein besseres Leben haben? Stattdessen zieht sich das ja quasi dann in die Länge und über mehrere Monate ärgern wir uns, weil wir gewisse Dinge einfach nicht erledigen.
4: Ja, genau das. Da kommst du nach Hause und siehst die gebundene Wand. Ach nee, dann wollte ich ja auch noch mal. Ach, wieder keine Zeit. Genauso geht das nämlich, ist das ein Teufelskreis, ein Rattenschwanz ohne Ende.
1: Ja,
4: das ist Wahnsinn. Ja, definitiv. Wahnsinn.
1: Sascha, hat mir Spaß gemacht, dich anzurufen. Ne, Quatsch, du mich. Schönen Abend dir und bis bald. Mach's gut.
4: Ich wünsche dir was, Daniel. Bis
1: zum
4: Tage.
1: Tschüss.
4: Ciao.
1: So, nee, ihr müsst mich anrufen. Ich kann euch nicht anrufen. Die Nummer zu mir.
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1: So, wen haben wir in der nächsten Leitung? Da haben wir wen mit der Endziffer. Muss man gerade gucken. 8-0. Wer hat denn die 8-0? Hallo?
5: Hallo.
1: Hi, wer da woher?
5: Ich bin die Marie.
1: Marie aus wo?
5: Aus dem Raum Pforzheim.
1: Ecke Pforzheim. Schön. Mhm. Freue mich, dass du da bist. Marie, wir reden heute über Freizeit. Und die Frage lautet, ist Freizeit wertvoller als Geld für dich?
5: Also wertvoller als Geld auf jeden Fall. Ich finde, Freizeit ist auch was ganz Wichtiges. Ich finde es aber auch eine sehr schwierige Frage, weil ich zum Beispiel habe sehr viel Freizeit und es ist sehr schwierig, sich die Freizeit so zu gestalten, dass man nicht, wie du vorher schon gesagt hast, sein Leben verchillt.
1: Verchillt? Das habe ich nicht gesagt, aber klingt cool.
5: Okay. Ja, also dass man halt eben nichts für sich Sinnvolles macht und die Tagesstruktur geht verloren und dann ist es, also bei mir ist es so, ich habe viel Freizeit und dadurch eben weniger Geld. Also ich bin im Bürgergeldbezug. Ich mache eine Weiterbildung und habe aber trotzdem sehr viel Zeit nebenher. Mhm. Und die Zeit kann ich nicht, also jetzt klar für mich schon nutzen, meinen Haushalt machen. Ich kann mir eine Tagesstruktur selber selbstständig irgendwie versuchen aufzubauen. Aber ohne muss nichts los. Das heißt, ich kann jetzt nicht groß essen gehen oder irgendwas unternehmen, was jetzt meine Freizeit verschönern würde, sage ich mal. Insofern finde ich halt, bedingt sich das miteinander. Also man braucht Geld, um auch irgendwo Freizeit zu haben.
1: Wirklich? Braucht man das? Also du sagst gerade Zeit, irgendwie die Freizeit zu verschönern, dafür brauche ich Geld. Was denn zum Beispiel? Also womit kannst du denn die Freizeit verschönern? Also doch, wobei, gut, da fallen mir jetzt 100 Sachen ein, die ich mit Geld verschönern kann.
5: Auch.
1: Aber es gibt auch, mir fallen aber genauso auch viele Beispiele ein, wie ich meine Freizeit ohne Geld verschönern kann.
5: Ja, das geht schon auch.
1: Oder mit wenig Geld, sagen wir mal so. Also mit Minimalgeld. Minimal heißt für mich mit 10 Euro am Tag. Oder findest du das schon viel?
5: Ja, also es ist eine Schachtel Zigaretten zum Beispiel.
1: Also, ja, bei mir wären es 5 Kugeln Eis bei den heutigen Kugelpreisen. Da zahlst du, glaube ich, 2 Euro für eine Kugel. Aber theoretisch, man kriegt einen Eintritt ins Schwimmbad, man kriegt eine Kugel Eis, ich krieg sogar noch eine Pommes, wenn ich aus dem Wasser komme. Kann man schon einiges irgendwie für die 10 Euro machen. Und ansonsten, natürlich kann man durch den Park spazieren gehen, man kann sich an den Badesee legen, man kann durch die Stadt flanieren, also weiß ich nicht, je nachdem, was dich erfreut. Es gibt auch viele Sachen, die man zu Hause machen kann, die einen irgendwie erfreuen. Vielleicht ein Bild malen, haben wir jetzt die letzten Tage gehört. Viele, die kreativ geworden sind, die angefangen haben zu malen, die angefangen haben, ein Instrument zu lernen. Gibt es etwas, was du, also ist Freizeit für dich vorstellbar, dass du in dieser Freizeit freiwillig etwas lernst? Oder sagst du, boah, nee, lernen, gar keinen Bock. Allein das Wort macht mich schon aggressiv und reagierst da allergisch.
5: Ja, also doch, lernen kann, finde ich immer gut, lernen kann man immer. Aber also wenn ich jetzt zum Beispiel so über meine Freizeit nachdenke, was ich so den ganzen Tag mache, weil ich viel Freizeit habe, sind natürlich auch kreative Dinge und Dinge, die mir auch irgendwo gut tun. Also zum Beispiel schreibe ich Songs oder spiele Gitarre, singe, versuche halt einfach so viel wie möglich, das zu machen, was mir gut tut und was mir gefällt. Auf der anderen Seite ist es halt auch so, dass wenn man einfach viel zu viel Zeit hat, dann fängt man auch zum Beispiel an nachzudenken über irgendwelche Sachen, vielleicht auch Sachen, die nicht so gut sind und hängt da manchmal auch so ein bisschen fest. Also ich finde, Freizeit gepaart mit Aufgaben, die man hat am Tag und die man sich auch suchen sollte, sind wichtig.
1: Okay, wie machst du das? Also wie stellst du das so, dass es passt für dich und dass du genau nicht Gefahr läufst, da irgendwie zu sehr über irgendwas Negatives nachzudenken, wo du nicht rauskommst, wie so ein Strudel.
5: Ja, genau. Also es gelingt mir nicht immer. Mhm. Das ist halt einfach so, wie gesagt, wenn man viel zu viel Zeit hat, man versucht dann halt eben den Haushalt zu machen oder einzukaufen und solche Tageserledigungen quasi in den Tag mit einzubauen. Und dann kommen aber doch immer wieder sehr lange Phasen, wo man Freizeit hat, und die immer sinnvoll zu nutzen und immer kreativ zu nutzen, finde ich schon eine Herausforderung. Also es ist schwierig, und ich mache es dann halt einfach so, dass ich mir versuche, zwei, drei Dinge vorzunehmen, die einfach auf der Tagesordnung stehen und bestehen bleiben und die ich dann auch einfach abhake zum Tagesende.
1: Ich finde das so gut, ja.
5: Ja, und alles andere versuche ich so ein bisschen drumherum aufzubauen. Aber wirklich, also ich persönlich finde, wenn man zu viel Zeit hat, und dazu gehört halt auch, wenn man nicht arbeiten geht, dann fehlt einem viel in der Tagesstruktur einfach auch eine Aufgabe. Und letztendlich fehlt einem auch das Geld, um dann irgendwelche Dinge sich zu erlauben, Urlaube oder sowas oder... Ja, keine Ahnung.
1: Das sind ja schon dann die großen Sachen. Aber das, was du gerade angesprochen hast, das finde ich ganz cool. Mache ich übrigens auch. Ich habe so eine Liste, wo ich immer drauf schreibe, was für To-Dos, ne, so Sachen, die ich erledigen möchte. Ist auch eine sehr, sehr lange Liste. Da sind auch teilweise Dinge drauf, die ich schon seit Monaten erledigen möchte. Und immer wenn ich das Gefühl verspüre, boah, ich habe gerade Langeweile, und eigentlich habe ich sowas wie Langeweile eigentlich nie. Ich habe immer irgendwas, was mich interessiert oder so. Aber wenn ich halt sage, so, okay, bevor ich jetzt wieder irgendeine Doku gucke, irgendwas, dann könnte ich ja irgendwie diese Zeit nutzen, um eins dieser Dinge auf meiner To-Do-Liste zu bearbeiten. Und so wie du sagst, kommt dann in dem Moment dieses, boah, da habe ich jetzt gar keinen Bock drauf. Okay, ja. Das heißt, ich weiß, ich habe gerade Zeit. Ich könnte jetzt einen dieser Punkte bearbeiten, will das aber gar nicht.
5: Ja.
1: Weiß aber auch, wenn ich es machen würde, dann fühle ich mich danach besser, weil ich ja eins von diesen Sachen erledigt habe, die ich ja schon seit Wochen oder Monaten da stehen habe, die mich auch ärgern, die mich auch nerven. Und da muss man einfach dann konsequent sein und das wirklich dann auch machen. Und ich kann euch wirklich nur sagen, danach ist super. Danach, wenn man es gemacht hat, ist super.
5: Also ich finde auch, es gibt eine richtig große Befriedigung, wenn man sich selber Ziele setzt, die einem andere nicht vorgeben, wie zum Beispiel in der Arbeit, wenn man Angestelltenverhältnis ist, ja, und man hat so seine Sachen, die man erledigen muss, dann kann einen das ja auch schon sehr befriedigen, wenn man am Ende vom Tag dann vielleicht auch seine Zeit, die man geopfert hat, auch quasi belohnt bekommt. Aber an Tagen, wo man eben das nicht hat, nicht vorgegeben hat und man erledigt Sachen für sich und man macht, dann fühlt man sich schon richtig gut und dann fühlt sich besser an, wie wenn man den ganzen Tag nur Netflix geschaut hat zum Beispiel oder in irgendwelchen sozialen Medien rumgescrollt hat. Hm. Aber ich finde, viel Freizeit kann dazu verleiten, eben genau sowas zu machen. Und ich finde auch, wie die Vorredner schon, dass das Leben sehr wertvoll ist und dass man eben nur begrenzte Zeit hat. Und eine Freizeit finde ich halt am schönsten, dass man sich selber einteilen kann, wann macht man was und sich auch frei entscheiden kann, wann mache ich es oder mache ich es eben nicht. Und das gibt ein Freiheitsgefühl auf jeden Fall. Und deshalb finde ich Freizeit schon sehr wertvoll. Ja.
1: Marie, dann vielen Dank für deinen Anruf. Okay. Einen schönen Abend.
5: Ja,
1: alles Gute dir.
5: Ja, gleichfalls.
1: Tschüss.
5: Ja, ciao.
1: So, anrufen dürft ihr vom Handy vom Festnetz die Nummer zu mir ins Studio.
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1: Ist Freizeit heute wertvoller als Geld? Lautet das Thema. Marie sagt, zu viel Freizeit kann dazu verleiten, sie nicht sinnvoll zu nutzen. Und sie weiß das auch und ist daher sehr, sehr achtsam bei diesem Punkt und versucht da, sich selbst auch immer wieder daran zu erinnern, okay, guck mal, das sind die Aufgaben, die du dir vorgenommen hast. Und die machst du auch, damit du nicht in diesen Modus verfällst, gar nichts zu machen. Obwohl man auch immer wieder mal vielleicht reinfällt. Und man darf da auch nicht allzu böse mit sich selbst sein. Wen haben wir in der nächsten Leitung mit der 5-2? Hallo. Hallo, hallo.
6: Hallo, hier ist Korn.
1: Wer?
6: Also Henning ist mein richtiger Name. Du kennst mich, ne?
1: Henning?
6: Ja, genau.
1: Grüß dich, Henning. Schon mal gesprochen. Welche Ecke denn nochmal?
6: NRW ist das.
1: Köln?
6: Ja, so, also Paderborn ist bis
1: Paderborn bekannt. Ist besser. Okay, nehmen wir Paderborn. Ja, freue mich.
6: Den genauen Ort kennen nicht viele.
1: Na, das muss man ja auch nicht, aber die Ecke reicht mir doch schon. Henning, freue mich, dass du da bist.
6: Ja, wir hatten ja schon mal die Ehre, ne?
1: Marie, deine Vorrednerin, sie sagt, zu viel Freizeit verleitet dazu, sie nicht sinnvoll zu nutzen. Würdest du das bestätigen?
6: Ja, also. Also die Frage ist, ob man die Zeit sinnvoll nutzt, oder?
1: Ne, die Frage ist, wenn man zu viel davon hat, läuft man Gefahr, sie nicht sinnvoll zu nutzen. Jetzt müsstest du auf dein eigenes Leben blicken und sagen, du, wenn ich viel Freizeit habe, dann habe ich immer irgendwas Sinnvolles gemacht. Oder vielleicht erkennst du auch selber, ja stimmt, wenn ich zu viel Freizeit habe, dann drehe ich Däumchen und eigentlich passiert nichts, obwohl ich Zeit habe, obwohl ich mir so viele Dinge vorgenommen habe.
6: Ja.
1: Er lacht da schon.
6: Ja, mit manchen Sachen trete ich natürlich auch auf der Stelle, aber das geht, glaube ich, eben in manchen Sachen so, oder?
1: Ja, aber warum gibt es die einen, die das irgendwie so hinkriegen, die gefühlt immer produktiv sind, immer irgendwas machen und die anderen, die ja immer nur meckern, dass sie zu wenig Zeit haben und wenn sie dann aber die Zeit haben, dann machen sie es nicht. Dann kommt eher das Argument, oh, jetzt muss ich auch mal entspannen, jetzt muss ich auch mal irgendwie nichts tun. Das ist ja auch mal wichtig, so.
6: Ja, das sind so die schweren Fragen des Lebens. Also das, ich kann da zum Beispiel ein interessantes Beispiel von meinem SIFO erzählen.
1: Von deinem was?
6: Von meinem SIFO, also väterlicher Lehrer heißt das.
1: Väterlicher Lehrer? Okay, kenne ich nicht.
6: Ja, auch chinesisch. Ja, ich bin ja in der EWTO und da gibt es halt so ein, ja, so ein bisschen Tradition ist da drin. Nicht mehr viel, aber ein bisschen was.
1: Was ist WTO?
6: EWTO, Europäische Wing Chun Organisation.
1: Cool, okay. Fang an, ich höre dir zu.
6: Ja, das ist sehr cool. Also ich sag mal so, der ziemlich härteste Typ, den ich hier kennengelernt habe, das war ein sogenannter Paul. Ich sage an der Stelle immer, die krassesten Russen haben immer die deutschesten Namen. Also das muss ich besonders beurteilen können, weil ich komme aus einem Dorf, wo wir alleine zwei Russenviertel haben, Klein Moskau und Wodka-Hügel. So, und dieser Typ war wirklich sehr kräftig und so und den konnte eigentlich nichts umhauen. Also der war also körperlich und psychisch extrem stark und selbst der hat dann irgendwann mal so gesagt, wie schwer das Leben ist. Ne? Der hat dann irgendwann so Geschichten erzählt, wo er aufgewachsen ist, in Russland, Sibirien, also Kasachstan, um genau zu sein. Das ist für uns, das ist ja alles Russland, das war alles Sowjetrussland. Also ja, ich will jetzt nicht ins politische Detail gehen, also Russland, Punkt. So, und er kennt jedenfalls Winter, die sind 40 Grad minus gewesen, ne? Und der hat da einfach mal so erzählt, wie hart das Leben so ist, wie hart seine Reise hier nach Deutschland war und so. Und dann hat er so dies und das erzählt. Und dann hat mein Zipo den so ganz ernsthaft angeguckt. Und dann hat er mal gesagt, Paul, das haben wir alle ganz genau so. Und das ist so die Antwort darauf. Das ist einfach hart, das Leben. Ne? Das ist für jeden auf irgendeine Art und Weise hart. Und da muss man mal seinen Weg finden, damit umzugehen, oder?
1: Und dann hat er gesagt, ja, oder wie? Oder was hat er gesagt?
6: Ich akzeptiere es erstmal so. Ich akzeptiere erstmal diese Hierarchie, dass er halt so gesehen über mir steht. Vielleicht werde ich ja selber irgendwann mal SIFO, weiß ich nicht. Und was er damit genau meint, weiß ich auch noch nicht. Das hat er auf La Tortura mal gesagt. Also er ist Italiener und La Tortura heißt auf Italienisch und auch Spanisch übrigens. Genau das Gleiche, also die Folter.
1: Ich dachte, er wäre Russe.
6: Nein, mein väterlicher Lehrer ist Italiener.
1: Ach so, der.
6: Okay. Ja, ich habe gerade von einem Schüler geredet, von ihm.
1: Ja.
6: Genau. Also kannst du mir folgen?
1: Ja, du eben nicht, deswegen. Das war ein zu großer Sprung für mich. Aber erzähl weiter.
6: Ach, zum Glück macht das bald die KI. Die kann bald sowas ganz gut auseinanderhalten und so. Dann spart man sich viel Zeit und Erklärungen und
1: stimmt.
6: So.
1: Stimmt, müssen aber wir auch nicht mehr reden miteinander. Ob das die Zukunft ja, genau. ist.
6: Das ist auf jeden Fall die Zukunft, dass wir das Leben extrem vereinfachen. Aber,
1: aber wäre das nicht schade, wenn wir nicht mehr miteinander reden können? Das ist doch auch blöd.
6: Ja, aber mal ehrlich, dann würdest du dir ja doch irgendeine andere Arbeit suchen, oder nicht?
1: Wenn wir nicht mehr miteinander reden würden?
6: Genau, weil KI das alles macht.
1: Dann würde ich woanders mit anderen, mit echten Menschen reden wollen.
6: Ja, okay. Nein, aber ich wollte dich jetzt auch nicht unterbrechen. Also an welcher Stelle konntest du mir nicht folgen oder wo sind deine Fragen?
1: Du führst jetzt mal weiter das aus mit dem italienischen Lehrer, den du da hast.
7: Ja, das ist das. Also ich denke, das ist einfach hart, das Leben. Es ist unglaublich hart und bitter, aber da sollte man auch die schönen Momente dann drin finden irgendwie. Also selbst nach so einem harten Arbeitstag so ein schönes Pilz, das ist doch was Tolles, oder?
1: Ja, oder vielleicht auch nur ein Eistee. Kommt ganz drauf an. Ja, jeder definiert das ja ein bisschen anders für sich.
7: Ja, das stimmt. Vor allem nicht jeder verträgt der Alkohol. Also von daher ist das schon richtig.
1: Weißt du, worüber ich mich heute gefreut habe? Und ihr werdet wahrscheinlich sagen, das ist doch nichts Besonderes. Aber es hat mich wirklich gefreut. Ich bin heute spazieren gewesen mit dem Hund und war so eine Stunde unterwegs. Und ganz am Ende bin ich an so einem Strauch vorbeigelaufen. Da waren Brombeeren. Und da musste man sich zwar ein bisschen strecken danach, ne? Es war so am Wegesrand. Und ich habe mir dann auch gedacht, hier fahren so viele Autos, wahrscheinlich ist das total eklig und eigentlich auch gar nicht gesund. Hab dann trotzdem zwei davon gepflückt und die waren total süß. Und es hat irgendwie, war das ein schöner Moment. Klingt ja, doof, ne? Es ist was ganz Simples, Kleines. Aber es hat mir sehr viel Freude bereitet in dem Moment. Ja. So diese Kleinigkeiten. Ich habe mich mehr gefreut über diese zwei selbstgepflückten, wie über die, die ich mir im Discounter kaufen kann in der ganzen Schale.
7: Und das war Zufall, dass du die in der ganzen heutigen Informations- und Reizüberflutung entdeckt hast?
1: Ja, wäre ich mit meinem Handy spazieren gegangen, Gassi, dann hätte ich es gar nicht gesehen.
7: Ach, sieh mal einer an. Dann hat es sich gelohnt, dass du das Handy einmal kurz ausgeschaltet hast. Oder war es trotzdem an?
1: Das mache ich grundsätzlich, gucke ich da nicht drauf, wenn ich spazieren gehe.
7: Ja, man, das siehst du, da hast du doch für dich schon das Streben nach Glück beantwortet. Du suchst deine Ruhe, wenn du mal nicht erreichbar bist, und das muss halt jeder für sich dann selbst finden, ne? Also das Streben nach Glück, oder?
1: Das Streben nach Glück. Erinnere mich an den Film mit Will Smith, glaube ich.
7: Ja, steht da auch in der amerikanischen Verfassung, das Streben nach Glück. Da ist es noch ein bisschen ausführlicher beschrieben. Ja, da kann man lange drüber diskutieren, aber ich hoffe, dass das ein bisschen dich weitergeführt hat. Also das war jetzt natürlich ein bisschen so aus dem Nähkästchen plaudern, ne? Also du kannst dich natürlich nicht an jeden Anruf erinnern und so, aber ich hoffe, dass ich irgendwie anknüpfen konnte an das Thema. Ich habe einfach so aus meiner Biografie so ein paar Ausschnitte genannt und versucht, die irgendwie zu verknüpfen. Vielleicht bringt es ja was.
1: Wenn du abschließend jetzt noch, weil ich habe noch 2 Minuten, wenn du abschließend etwas den Leuten mitgeben wollen würdest, bezogen auf Freizeit im Vergleich zu Geld. Was würdest du sagen, was ist eine ganz wichtige Botschaft, die du gerne mitgeben, als Gedankenansatz, als Anstupser?
7: Ja, also für mich ist natürlich klar, ich bin ja dein Namensvetter, also unser Kaiser, den wir natürlich viel, viel besser kennen, bei dem wir übrigens 250 Jahre Amerika letztens gefeiert haben. Als amerikanischer Patriot sage ich natürlich, dass Geld wesentlich wichtiger ist als alles andere, weil mit Geld kannst du dir letztendlich Freizeit kaufen, ne? Also du kannst dir damit so ziemlich jedes Glück ermöglichen, also von Gesundheit bis sonst irgendwas.
1: Kennst du die Geschichte vom Kaufmann und vom Fischer?
7: Nee.
1: Kennst du wirklich
7: die
1: nicht?
7: Die sagt mir gerade nichts, zufällig nicht.
1: Nee. Die musst du dir durchlesen nach der Sendung. Ich kann sie jetzt, ich will sie jetzt nicht abkürzen, weil die ist zu gut, um sie abzukürzen. Schau einfach mal im Internet nach, falls du die Möglichkeit hast. Die Geschichte vom Kaufmann und vom Fischer.
7: Ja, das klingt spannend, ja.
1: Der hat nämlich viel Freizeit. Der entspannt da einfach, der Fischer. Und fährt ab und zu mal raus, um so ein paar Fische zu fangen. Und der Kaufmann, der gerade Urlaub macht in dieser Region, der beobachtet ihn und sagt, hey, wenn du das und das machst, dann kannst du viel mehr verdienen und kannst viel mehr irgendwie Geld machen und so weiter. Und ich will das, wie gesagt, nicht vorwegnehmen. Aber es ist auf jeden Fall eine sehr schöne Geschichte, die einen zum Nachdenken bringt.
7: Ja, also das hat jetzt mal wieder gepasst. Vielleicht, was weiß ich, vielleicht melde ich mich nochmal in einem Jahr oder so. Aber konntest du denn damit jetzt was anfangen? Also ich muss zugeben, ich habe ein bisschen Alkohol gerade getrunken. Aber ich denke, die Zusammenhänge, die kriegt man.
1: Ach so, das Feierabendbier war schon drin. Na gut, okay.
7: Ja, ja.
1: Dann nehmen wir das mal so. Nee, ich fand's schön. Henning, tu mir einen Gefallen. Guck bitte mal nach der Geschichte. Beim nächsten Mal möchte ich, dass du sie schon kennst.
7: Ja, ich glaube.
1: Die ist nicht lang, die hast du dir in 3 Minuten durchgelesen. Das ist eine ganz kurze Story.
7: Also das werde ich mir erstmal merken. Ich muss erstmal alles verarbeiten und hoffe, dass es irgendwie
1: so
7: keine Zeitverschwendung war.
1: Nein, machen wir nicht. Schönen Abend dir, bis bald, Henning, mach's gut. Tschüss.
7: Ja, danke, tschüss.
1: So, anrufen dürft ihr auch vom Handy vom Festnetz, die Nummer zu mir ins Studio.
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1: Und falls ihr die Geschichte nicht kennt, es ist eigentlich, ich finde, das ist Pflichtlektüre. Das muss man gelesen haben. Und je älter ich werde und je öfter ich mir die Geschichte durchlese, es ist seltsam. Man betrachtet diese Story im Laufe seines Lebens immer ein Stückchen anders. Das ist faszinierend. Wen haben wir in der nächsten Leitung? Da haben wir wen mit der Endziffer 97. Guten Abend, hallo.
8: Ja, hallo.
1: Ja, wer ist denn da?
8: Ja, hallo, ich bin da. Schönen guten Abend. Wie heißen Sie?
1: Ich bin Daniel. Und du?
8: Daniel, ich heiße Ben.
1: Hallo, Ben. Ben, aus welcher Ecke?
8: Aus Hamburg.
1: Ui, aus dem ganzen Norden hier. Sehr schön. Ich sitze hier in Mannheim im Studio. Ja. Schön, dass du anrufst, Ben.
8: Ja, gerne. Ich bin neu in dieser Sendung, Radiosendung. Also, worüber redet man genau? Also, wie läuft es hier ab?
1: Ja, also mal anrufen. Hat funktioniert, jetzt bist du da. Ja. Und im besten Fall weiß man sogar schon, um was es geht in der Sendung, wenn man da schon länger zuhört. Du bist ja schon seit 20 Minuten in der Warteschleife. Ich glaube, du wusstest, um was es geht, ne?
8: Ja, also man redet über so Themen, einfach so random Themen, denke ich mal.
1: Ja, das machen wir immer montags in der offenen Runde. Heute gibt es ein festes Thema. Und das Thema lautet heute Abend, ist Freizeit heutzutage wertvoller als Geld? Und dazu rede ich gerade mit den Leuten, Ben. Wenn du möchtest, darfst du dazu gerne was sagen. Aber du kannst auch gerne einfach nur das, was du bisher gehört hast, vielleicht kommentieren. Das ist dir überlassen.
8: Ja. Also ich möchte gerne was darüber sagen, über die Freizeit. Also meine Erfahrung mit der Freizeit, wenn meine Arbeit fertig ist und alles, es ist in meinen Augen mehr sinnvoller als Geld, weil Geld, ich verdiene genügend Geld, um meinen Lebensunterhalt zu haben und zur Seite zu liegen. Aber Freizeit braucht man für die mentale und physische Gesundheit und auch einfach Sachen zu machen, die man möchte. Zum Beispiel Kampfsport machen möchte oder irgendwo hinreisen. Also das braucht man. Also Freizeit ist wichtig, aber wenn man nichts mehr zu tun hat, dann ist es nicht mehr gut, dann wird man ein bisschen wahnsinnig. Was man da machen sollte, das ist halt so.
1: Ja, also ja, ich habe gerade, also was genau machst du denn, was veränderst du denn in deinem Leben?
8: Also was ich verändere, zum Beispiel, ich sag mal so, plane meinen nächsten diesen Jahr zum Beispiel neu durch oder ich schaue mal, was ich optimieren kann und so oder was ich halt verbessern kann. Also ich nehme mal so ein Tagebuch mit. Tatsächlich, das ist ein Ding. Ich schreibe ein Tagebuch, weil einfach über die Sachen schreibe, ist es für mich einfacher, als im Handy oder MacBook reinzutippen. Ist auch authentischer. Und da schreibe ich rein und weiß, okay, was kann ich diesmal verbessern? Weil ich mag Sachen zu optimieren, zu verbessern. Und das mache ich so zum Beispiel. Und dann schaue ich nach, was ich mich gesünder ernähren, bewegen, tun und machen kann. Ja, das ist so, die ist so ungefähr. Verändere ich oder verbessere ich mein Leben, kann man ungefähr sagen.
1: Und wie schnell veränderst du dann tatsächlich auch die Dinge? Also die eine Sache ist ja erstmal zu merken, ich möchte etwas verändern, dann schreibst du das in dein Tagebuch rein. Das kennt, glaube ich, jeder von uns. Wir merken irgendwie, ich will mal wieder ein bisschen mehr Sport machen oder ich will mich ein bisschen mehr bewegen oder ich will aufhören zu rauchen. Also irgendwas nehmen wir uns vor und es vergehen die Wochen, es vergehen die Monate und wir stellen fest, wir haben es immer noch nicht gemacht. Wie vermeidest du das?
8: Ja, also das habe ich die letzten 2 Jahre gut vermieden. Folgendes, alles, was mich stört, schalte ich ab. Und es ist mir egal, was vorher passiert oder wenn man mich anruft oder irgendwas. Und sage mir, die Sachen, die Nummer 1 bis 5 mir wichtig sind, die mache ich auch. Die restlichen, die nicht so wichtig sind, und wenn ich immer noch Zeit habe, dann mache ich die auch. Also ich versuche sehr stark, mich daran zu halten, weil ich weiß, das ist mir wichtig. Wenn ich das so oft geschrieben habe, dann musst du mich auch daran mal kümmern. Die anderen Sachen können ja schließlich warten. Die laufen mir ja nicht weg.
1: Was sind die Top 5?
8: Die Top 5 sind zum Beispiel also Weltreise und ich mache ja mein Studium für KI-Gesetze und so weiter und für die Einsetzung für KI und in Europa. Was damit zu tun hat, darüber schreibe ich E-Mails und sende ich auch in den Europäischen Kommissionen und versuche da neue Gesetze dafür zu entwerfen. Das ist mir wichtig. Das ist das, was ich mache. Dann die anderen weiteren sind, bei meinem Traumhaus zu bauen, also das die finanziellen Mittel zu schaffen, ein Haus zu bauen und Kampfsport. Ich habe gerade Karate abgeschlossen mit dem schwarzen Gurt und jetzt versuche ich Taekwondo und Aikido das auch dann eben zu machen. Und hoffentlich bald eine Frau zu finden. Ja, das ist so Top 5, könnte man sagen.
1: Ich komme auf 4 Sachen gerade.
8: Die 5. Wäre, da müssen wir kurz nicht mal nachdenken.
1: Es dürfen auch 4 sein. Wir müssen jetzt keine 5. voll machen. Muss nicht sein. Also wie du willst.
8: Ja, aber da hatte ich noch eine 5. Das hatte ich ja vergessen. Ah ja, ich wollte mir einen Bauernhof kaufen, weil die Welt sieht sehr instabil aus und dachte mir, ich kaufe mir einfach 1-2 Hektar vom Land und oder finanziere ich mir das und dann habe ich meine eigene Ernte, Gemüse, Tiere, alles, und kann ich mich selbst versorgen. Also so gut es geht, mit Strom auch und so weiter, damit ich mir halt ein sicheres, stabiles Leben habe.
1: Und dann willst du aber viel, aber da musst du ja auch 24/7 dann dafür arbeiten.
8: Genau, richtig. Aber da will ich Leute einstellen. Dazu habe ich die finanziellen Möglichkeiten offen, da ich ungefähr 10, 15 Leute einstelle. Und das Bauernhof kann man ja auch Sachen verkaufen: Eier, Gemüse, Fleisch, Korn und so weiter, Bier. So eine ganz kleine Bäuerei möchte ich gerne auch aufmachen. Und das kommt ja später. Das ist so meine, ja, die 5 Top-Sachen, die ich machen möchte.
1: Okay, also wenn Ben Zeit hat, Freizeit hat, dann sind das die 5 Dinge, auf die er versucht, seinen Fokus zu lenken. Weltreise, gut, geht nicht, kann ich heute vielleicht nicht machen, weil es ist, weiß ich nicht, mittags, ich habe jetzt 3 Stunden frei, kann ich keine Weltreise machen, bleibt schon mal. Gesetze entwerfen, Studium KI, gut, ich könnte mich jetzt hinsetzen, könnte mir Gedanken dazu machen, da vergehen schnell mal 2-3 Stunden und ich mache etwas, was mir generell Spaß macht. Okay, check, können wir machen. Fürs Traumhaus Geld sparen, würde ich jetzt auch eher sagen, das ist dann eher am Monatsende, was bleibt übrig, was kann ich zur Seite legen. Und ja, Kampfsport lernen, da gucke ich in den Kalender und sage, stimmt, heute ist Training dran, kann ich verfolgen. Also sind mehr oder weniger die 2 Dinge, denen du deine Freizeit widmest, das Schreiben von vielleicht irgendwelchen Dingen, die jetzt die Gesetze belangt, oder der Kampfsport, richtig? Oder sehe ich das falsch?
8: Naja, es folgt mit Kampfsport, habe ich leider nicht so viel Zeit. Da will ich nicht mehr Zeit investieren. Und wegen der KI ist es ja so, die KI ist ein gefährliches Lebewesen, sage ich mal so. Das kann man nicht als Lebewesen bezeichnen, aber es ist gefährlich für uns Menschen und auch für unsere Soziales und Bevölkerung, für die Menschheit eigentlich auch, wenn man so wissen, dass mal X hochnimmt. Und da versuche ich, Gesetze zu entwerfen, mich hinzusetzen und zu denken, okay, wie kann ich Gesetze so machen, dass es keinen Ausweg oder Loophole gibt, dass das auch zu 100% so funktioniert. Also
1: Ja, die Frage war ja nicht, was du da gerade machst, sondern die Frage war, ob das deine Lieblingsbeschäftigung ist, wenn du gerade Freizeit hast.
8: Das ist nicht meine Lieblingsbeschäftigung. Das ist eine Beschäftigung, die mir wichtig ist und die ich auch gerne machen will. Lieblingsbeschäftigungen sind was anderes eigentlich.
1: Ach so, genau das wollte ich ja wissen. Wie nutzt du deine Freizeit? Und ich dachte genau, dass das die 5 Sachen sind, die du am liebsten mit deiner Freizeit kombinierst.
8: Ach so, wenn Sie das fragen, was ich mit meiner Freizeit mache, die Sachen, die ich auch sehr mag. Das sind so ein paar andere eigentlich.
1: Aber da spielt doch der Kampfsport mit rein, oder machst du, also das ist doch Freizeitgestaltung.
8: Kommt drauf an, also wenn ich arbeite von zu Hause meistens und manchmal habe ich mehr Zeit, manchmal habe ich weniger Zeit für Kampfsporttraining und Prüfungen. So, ja.
1: Ja.
8: Aber die Sachen, die ich am liebsten mache in meiner Freizeit, sind Wandern und...
1: Halt dir mal fest, wir reden gleich drüber, Ben.
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0: und dem Saarland.
1: Schön, dass ihr da seid. Die Night Lounge heute mit dem Titel: Ist Freizeit heutzutage wertvoller als Geld? Gerade ist der Ben in der Leitung, der ist zum ersten Mal mit dabei, hat das jetzt wahrscheinlich gerade auch ein bisschen irritierend wahrgenommen. Immer zur vollen Stunde, Ben, gibt es eine ganz kleine Unterbrechung, aber du bist ja noch da. Und ich wollte von dir gerade zuletzt wissen, ja, was ist so das, womit du deine Freizeit verbringst? Und jetzt hast du gerade gemeint, naja, es sind doch ganz andere Dinge als die, die ich anfangs genannt habe. Also die fünf Dinge, die du vor dem genannt hast, die sind ja aber trotzdem wichtig für dich. Also wie würdest du es unterscheiden? Würdest du sagen, das sind die fünf wichtigen Dinge für mich und das, was ich dir jetzt gleich nenne, sind die fünf Freizeitdinge? Oder wie kann man das unterscheiden?
2: Ganz genau, wie Sie gerade gesagt haben, ganz genau ist das so.
1: Sag ruhig du. Wir sind ja beim Durchspielen. Ja. Spinner okay. Daniel. Gut.
2: Ja, gut, ja.
1: Also wandern hast du gerade gesagt bei den Freizeitsachen. Du gehst gerne wandern.
2: Also, ich gehe sehr gerne wandern, also halt in Bergen oder halt in Wein, also in auf dem Wald, weil ich brauche die Ruhe und einfach die Naturnähe.
1: Wie oft machst du das in Hamburg? Habt ihr in Hamburg die Gelegenheit dazu? Oder sagst du, nee, das kommt bei mir zweimal im Jahr vor, das Wandern?
2: Nee, das Wandern, das passiert bei mir also jeden Monat zweimal in Baden-Württemberg im Schwarzwald.
1: Wie, du fährst runter?

0: Also tatsächlich ist es so, in meiner, also kurze Background-Story, meine, also ich habe mit meinen Eltern ganz klein war so Kind immer mit Erwachsenen verreist. Und ich hatte nicht Probleme, mit Erwachsenen zu reden. Und ich war immer mit denen beschäftigt. Die wissen mehr, die haben mehr Lebenserfahrung, die reden gerne viel. Und darum lerne ich von denen viel und so. Und ich habe nicht immer mit Gleichaltrigen so viel zusammen Kontakt gehabt und so. Und darum, wenn ich mit Menschen rede, mein Alter, dann bin ich so ein paar Stufen voraus von denen. Da fühle ich mich so nicht ganz geeignet. Mit Leuten, die 5 bis 10 Jahre älter sind, da fühle ich mich schon so wohler tatsächlich, ja.
1: Das ist interessant. Ich finde, das hört man dir ein bisschen auch an. Ja. Und solange du dich selbst damit auch wohlfühlst und nicht irgendwie sagst, ich fühle mich jetzt schon wie 40, ist ja alles gut. Solange ist alles gut. Ben, hat mich sehr gefreut, dass du mal anrufst. Vielleicht hören wir uns ja irgendwann wieder.
0: Ja, natürlich. Vielen Dank, Daniel.
1: Dir einen schönen Abend. Bis bald. Mach's gut. Ciao.
0: Dir auch. Danke, danke. Tschüss.
1: Anrufen dürft ihr auch vom Handy vom Festnetz. Thema heute Abend ist Freizeit heutzutage wertvoller als Geld.
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1: Klickt euch auch gerne rein auf Insta, auf Facebook unter Night Lounge und in unseren WhatsApp-Kanal, den findet ihr auch unter Night Lounge und sollte er nicht auffindbar sein, den Link dazu ganz einfach über die Instagram-Seite Night Lounge. Da habe ich in den Stories das extra angepinnt. Es nervt mich ehrlich gesagt, dass das so kompliziert ist, diesen WhatsApp-Kanal zu finden. Aber gut, immerhin sind ein paar Leute drin und die haben auch schon fleißig abgestimmt. Das Ergebnis schauen wir uns dann so in 15 Minuten an. Jetzt geht's in die nächste Leitung. Wen haben wir dran? Jemand ruft an mit der 4-5. Hallo, wer da woher?
3: Ja, hallo. Hallo.
1: Wer ist denn da?
3: Ja, hi, ich bin Steffi aus Stuttgart. Wir hatten auch schon ein paar Mal miteinander gesprochen.
1: Du bist aber nicht mehr hier drin. Hast du jetzt länger nicht angerufen oder warum hat dich das System rausgekickt?
3: Nee, tatsächlich war das eigentlich zeitlich bedingt immer so eine Sache, kurz vorm Feierabend auf dem Heimweg und entweder hat es geklappt oder halt nicht. Und wenn es nicht so war, dann war es auch nicht schlimm.
1: Wann hast du das letzte Mal angerufen, weißt du das noch?
3: Ah, so vor 3-4 Wochen maximal.
1: Interessant. Ich versuche immer noch das Mysterium rauszufinden, warum manche Leute angezeigt werden und manche nicht. Ich weiß es nicht. Ich habe die Techniker gefragt, die haben auch gemeint, sie wissen es nicht. Also ich weiß bis immer noch nicht so richtig, warum manche Leute drin sind.
3: Das ist ganz skurril. Also meistens, wenn ich dann auf dem Heimweg bin und merke, okay, es ist so ein Freizeichen und dann höre ich mich gleich die gleiche Unterhaltung im Radio vom Auto her wie im Handy, weiß ich, okay, da könnten gute Chancen sein. Und dann bleibe ich natürlich auch dran.
1: Sehr schön, ja. Also für alle, die das allererste Mal bei mir anrufen, wenn es nur klingelt, dann seid ihr nicht durchgekommen. Wenn ihr aber plötzlich das Radioprogramm hört, dann seid ihr in der Warteschleife. Ihr hört dann keine Musik, ihr hört dann das Live-Programm. Und dann hat es funktioniert. In allen anderen Fällen hat es nicht funktioniert. Das heißt, wenn eine Wiederholung läuft, würdet ihr niemals durchgestellt werden. Ihr würdet niemals in diese Warteschleife kommen. Nur so als Info für euch. So, Steffi, freue mich, dass du da bist. Heute auf jeden Fall hast du mitbekommen, Thema Freizeit wertvoller als Geld. Ich gucke mal, was wir heute in der ersten Stunde so gehört haben. Wir haben zum Beispiel den Marvin gehört, der gesagt hat, jetzt will er erstmal arbeiten. Er will für später, also er will jetzt viel Freizeit aufgeben, um Geld zu verdienen, um später mehr Freizeit zu haben. Das ist sein Plan. Natale hat gesagt, er ist jetzt 37 und merkt jetzt irgendwie, boah, jetzt wird's langsam, jetzt muss ich ein bisschen mich spurten, damit das alles, die Partnerin ist schon da, aber jetzt soll noch das Haus kommen und die Kinder sollen kommen und so weiter. Und irgendwie sagt er so, ich warte auf den richtigen Zeitpunkt. Dass alles mal ein bisschen entspannter ist.
3: Kommt der Zeitpunkt nicht.
1: Genau, dann haben wir Sascha gehört irgendwie. Und dann haben wir jetzt auch Marie gehört, viel Freizeit kann dazu verleiten, dass man sie nicht sinnvoll nutzt. Das war ihr prägender Satz. Wie sieht's bei dir aus? Was denkst du über Freizeit und Geld?
3: Ich bin halt definitiv der Meinung, es kommt immer darauf an, wie man die Freizeit gestaltet. Ob man sie sinnvoll in Dinge investiert, in Form von Kultur erlernen oder als Mama Zeit mit den Kindern verbringen, Ausflüge erleben, in den Zoo gehen oder Experimente in Angriff nehmen, die man so vielleicht nicht gemacht hätte, wo aber wieder fortlaufend sind, natürlich mit dem nötigen Kleingeld, weil sonst könnte man ja gewisse Dinge auch nicht miterleben. Deswegen finde ich schon, dass ich gewisse Freizeitaktivitäten, sage ich mal,

0: Weil auf die kann man verzichten, wenn man weiß, da kommt was Besseres bei raus. Wenn man eine sinnvolle, ja, Initiative fürs Verzichten vor Augen hält. So bei mir zum Beispiel.
1: Weißt du, was mir in dieser ersten Stunde auf jeden Fall extrem deutlich geworden ist? Und ich glaube, noch nie war mir das so deutlich, wie jetzt durch diese Gespräche mit den Hörern vorher, dass ich sehr viel Geld ausgebe für Dinge, die ich meine zu brauchen. Beispiel wäre eine Mitgliedschaft in einem Fitnessstudio. Es sind nur 20 Euro, aber es sind 20 Euro. Ja, dann der Handyvertrag, ein bisschen mehr als 20 Euro. Und das gibt's heutzutage, gibt es sowas aber auch schon. Gibt es auch schon Flatrates für 10 Euro, weißt du? Aber bist halt bei einem anderen Anbieter mit einem schlechteren
0: Netz.
1: Wenn
0: man an den Punkt kommt, wo man wirklich dann über sich, über, sag ich mal, jeden Euro dann zweimal umschlägt, tut man natürlich sich da irgendwo, oder sollte man vernünftigerweise, sage ich mal, da ein Sparprogramm eben aufsetzen in Bezug auf die freizeittechnischen Aktivitäten. Also für mich ist zum Beispiel ein mega zufriedenstellendes Ergebnis, wenn ich weiß, ich gehe dreimal arbeiten, aber dafür habe ich dann in 3 Wochen mit meinen Kindern ein super Wochenende und verbringe mit denen von Freitag bis Sonntag eine tolle Zeit, die uns in Erinnerung bleibt.
1: Ja, aber genau das meine ich ja
0: gerade.
1: Da kommt ja ein bisschen was zusammen, darauf wollte ich ja hinaus. Und man meint dann, dass man, um diesen Status, diesen Stand aufrecht zu erhalten, arbeitet man dann einfach viel. Und dann habe ich einfach mir gerade gedacht, wenn ich das jetzt alles wegmachen würde, wegreduzieren würde und einfach eine günstige oder vielleicht sogar kostenlose Alternative mir suchen würde, dann würde ich doch viel weniger Stress haben. Und
0: das ist halt wieder auch, in was für einer Situation oder Position man sieht, ob man wirklich einfach nur zum Schein für die Außenwelt irgendwie so sein Leben irgendwo repräsentiert oder auch wirklich mit wenig gut auskommt.
1: Ja, natürlich.
0: Also ich habe zum Beispiel eine sehr lange Zeit, die nicht aus irgendwelchen Verschwörungsgründen, nee, meine Mikrowelle ist kaputt gegangen und ich hatte einfach 3 Jahre keine Mikrowelle. Habe aber andere Wege gefunden, das Essen warm zu machen und es war keine Umstände für mich. Es war mir einfach nicht wert, das Geld in eine Mikrowelle zu investieren.
1: So. Und das, obwohl die heute ja sehr, sehr günstig sind. Die kriegst du ja hinterhergeschmissen.
0: So sieht's aus, genau. Aber das sind so Abstriche, wo ich mir denke, kann man anderweitig überbrücken. Also man muss auch mit wenig im Leben irgendwie klarkommen. Und ich finde eben, diese heutige Zeit ist einfach so eine Vereinfachung in allem. In allem. Willst du ein Mittagessen, brauchst du heutzutage nur noch heißes Wasser, gießt du drüber und dann hast du dein Mittagessen.
1: Ja, aber lecker ist das nicht, Steffi, sind wir doch mal
0: natürlich
1: ehrlich.
0: Natürlich nein, aber prinzipiell wäre eine Mahlzeit, das wäre vor 40, 50 Jahren nicht denkbar gewesen, sowas.
1: Ja, gut, das ist ja
0: einfach diese Färbung. Natürlich, klar, Bundeswehr ist und alles drumherum, aber das waren ja immer nur so Ausnahmezustände. Aber ich muss wirklich reflektierend so, was man dann alles so drumherum mitbekommt, dass dann halt doch das nicht nur in Reservemomenten genutzt wird, sondern doch solche Schnellgerichte oder Dosengerichte halt einfach den Alltag gestalten.
1: Also ich. Ja, also das was, woran mich das jetzt gerade erinnert, ist einfach so ein bisschen auch ein Stück weit. Steffi? Oh Gott, Steffi ist weg. Steffi, ruf zurück. Ich habe dich jetzt gerade. Moment mal, habe ich dich auf dem. Nein, ich habe dich gerade nicht auf dem Bildschirm. Ich kann dich gerade nicht anklicken. Du musst nochmal anrufen. Drück bitte nochmal auf Wahlwiederholung.
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1: Die Nummer zu mir ins Studio. Und wenn die anderen dich jetzt nicht ärgern, dann kommst du auch durch. Eine Leitung ist nämlich gerade frei. Und ihr könnt natürlich auch gerne anrufen. Wir haben noch eine Dreiviertelstunde Zeit, um heute über das Thema zu sprechen. Ist Freizeit wertvoller heutzutage als Geld? So, sie ruft nicht zurück. Und ich muss mal gerade gucken, ob ich sie irgendwie noch zurückbekomme. Das könnte eventuell ihre Nummer sein. Ansonsten rufe ich jetzt gerade irgendwo an. Schauen wir mal, ob es klappt. Ich hoffe, es ist die richtige Nummer. Es klingelt nur. geht nicht dran.
3: Hallo?
1: Doch, sie, was war los, Steffi?
3: Ah, super, perfekt. Du, ich habe keine Ahnung. Ich glaube, ich bin mit irgendwas dran gekommen.
1: Du hast aber auch nicht mehr zurückgerufen, ne?
3: Hab gleich im Moment versucht, aber dann hat es wieder Wahlwiederholung wiederholt und bitte warten und dann kam schon euer Anruf rein.
1: Super. Ah, okay, okay. Steffi, zwei Sachen, die ich noch kurz besprechen möchte, bevor ich weitergehe. Die interessieren mich und da überspringe ich jetzt die Frage, die ich ursprünglich stellen wollte. Zwei Sachen. Einmal hast du gesagt, Freizeit kann man nutzen, um Kultur zu erlernen. Was meinst du damit?
3: Ich finde es auf jeden Fall, also im heutigen Geschehen ist einfach auch, sag ich mal, Deutschland an sich, da bietet sehr viel an, ob es jetzt irgendwelche naturwissenschaftliche Experimente sind, die man für wenig Geld auch teilhaben darf, um da einfach, sag ich mal, ein bisschen mitreden zu können, ob das jetzt irgendwelche Wissenschaftsexperimente oder irgendwie so in der Richtung irgendwelche...
1: Ich kann gerade nichts damit anfangen. Ja. Ich weiß, ich habe das Gefühl, du redest gerade Japanisch. Ich verstehe wirklich überhaupt nicht, wovon du gerade sprichst. Mir ging es jetzt gerade nur, weil das andere war Experimente in Angriff nehmen. Einmal hast du gesagt, Kultur erlernen und einmal für mich sind das zwei Paar Schuh. Wenn du jetzt sagst, nee, das ist ein und dasselbe, okay, dann packen wir es zusammen.
3: Kultur erlernen, die tust du ja auch schon, wenn du dich in einen Mittagstischcafé setzt, in eine Stadtteil, wo es angeboten wird für zum Beispiel alleinerziehende Mamas. Da sind ja dann ganz viele Kulturen, wo aufeinander stoßen. Und da ist es für mich zum Beispiel sehr interessant gewesen, viele Dinge aus anderen Kulturen kennenzulernen, um erstmal festzustellen, so schlecht geht's mir eigentlich gar nicht. Also so in diesem Sinne. Mhm. Weil aus verschiedenen, ob das jetzt der muslimische oder der buddhistische oder ob der orthodoxe Bereich, da sind doch schon ein bisschen strengere Hintergründe hintendran, als wie, sage ich mal, bei uns Normalos, wo schon selbst denken, ach, die Welt ist ja schon blöd und man hat wenig Freizeit, man hat nicht viel Geld dafür und wie will man das alles immer so strugglen, irgendwie doch viel sehen, viel erleben und viel Zeit haben, das passt ja eigentlich nicht in den Hut. Entweder hat man wenig Zeit, weil man viel arbeitet, um viel Geld zu haben, damit man sich das verwirklicht. Das ist eine Teufelsspirale. Aber eben damit sage ich ja, man kann wirklich, wenn man gewisse Perspektiven in Ausschau nimmt, ob das jetzt Experimente sind, ob das Naturwissenschaftsprojekte sind, für wenig Geld trotzdem sehr viel von der Welt lernen.
1: Man sollte immer offen sein, neugierig sein. Und
3: vor allem auch sich nicht immer beklagen, dass es nicht gibt, weil wenn man nicht nach nichts Ausschau hält, dann fällt einem halt einfach auch nichts in den Schoß. So.
1: Und jetzt vielleicht auch nochmal ganz kurz, dieses Experimente in Angriff nehmen, was wäre das? Wie könnte ich in meiner Freizeit Experimente in Angriff nehmen?
3: Da gibt es verschiedene Angebote, ob das jetzt von irgendwelchen Gemeinden sind, was die für Projekte, also sehr viele Fachhochschulen zum Beispiel, stellen so viele, also das war mir selbst, bis ich mit dem Thema nicht konfrontiert worden bin, gar nicht bis dato so klar, dass wirklich so viele tolle Projekte eigentlich vorgestellt werden, von denen man eigentlich gar keine Ahnung hat. Weil man sich ja nicht...
1: Ich kann mir auch gerade nichts darunter vorstellen, wenn du sagst ja auch so pauschal Projekte, aber was heißt das?
3: Zum Beispiel die KI näher erklären, näher darbieten oder den Menschen näher erklären. Da haben sie verschiedene Stationen gemacht, wo dann halt einfach so Simulationstechniken nachgeführt worden sind. Und das ist ja wirklich kostenfrei. Das wurden von Schulen, von Studiengängen oder...
1: Also Weiterbildung. Weiterbildung.
3: Genau.
1: Okay.
3: Genau.
1: Kostenlose Weiterbildung.
3: Finde ich. So sieht's aus. Und damit beschäftigen sich meiner Meinung nach die Jammernden viel zu wenig, weil sonst würden sie nicht so viel jammern.
1: Okay.
3: Weil davon gibt's all mass, also.
1: Ja, das ist wirklich. Ich interessiere mich gerade unglaublich für viele Geschichte und Kultur. Daraus habe ich ja auch immer kein Geheimnis gemacht. Aktuell zum Beispiel, ich weiß nicht warum, ich bin da irgendwie zufällig dran gestoßen. Islamische Philosophie. und Mystik. Finde ich gerade mega spannend. Lese mich da gerade voll rein. Und vielen, denen ich das erzähle, die sagen, die hören nur islamisch und flüchten quasi schon und denken mir so, ey Leute, nehmt euch mal die Zeit, schaut euch mal an, was es da alles gibt.
3: Ja, eben.
1: Und, weißt du, naja.
3: Allein schon die Tatsache, dass es eine andere Ansicht an diese ganze Sache gibt, sollte eigentlich das Interesse immer einem wecken, weil das zeigt uns ja eigentlich schon, dass es nicht immer nur geradeaus geht. Ne? Also und vor allem sollte man auch ein bisschen mehr hinterfragen, wie jetzt zum Beispiel, wenn du sagst, hier, das interessiert dich, aber jetzt Urgesteine zum Beispiel, wie viele verschiedene auch Heilsteine es gibt, das habe ich auch auf diesem Weg erst erfahren und bin wirklich dankbar darüber, diese Kenntnis mit auf meinen Weg mitnehmen zu können. Weil das ist auch wieder eine Information oder eine Weiterbildung in mein Leben, die ich so in den Schoß auch nicht geschmissen bekommen habe, sondern einfach aufgrund von Freizeit ich dann sinnvoll nachgefragt habe und es dann halt in diesem Form irgendwo verwendet habe.
1: Okay. Ja, vielen Dank, Steffi. Danke, dass du dich nochmal die Zeit genommen hast. Und dir einen schönen Abend und alles Liebe und Gute dir.
3: Dankeschön.
1: Bis dann, tschüss.
3: Bis bald, ciao, ciao.
1: So, anrufen dürft ihr auch vom Handy vom Festnetz die Nummer zu mir ins Studio.
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1: Ja, wie sieht's aus? Nach einer Stunde 20 Minuten ist Freizeit heute wertvoller als Geld. Zu welchem Schluss kommt ihr persönlich? Greift zum Telefon, wir haben noch ein bisschen Zeit, um heute über das Thema zu reden. Jetzt werfen wir erstmal einen kurzen Blick ins Internet. Auch da möchte ich ganz gerne wissen, was haben die Leute da so geantwortet? Und während hier die Ergebnisse noch laden, könnt ihr gerne auch natürlich die Gunst nutzen, um ans Telefon zu gehen. Eine Leitung haben wir aktuell gerade noch frei. So, ich lese mal gerade ein paar Mails vor, während die Zahlen hier geladen werden. Wo haben wir sie denn? Da haben wir sie. Ja, da sind sie. Gut. So, heute gehen sie zum Glück wieder. Eine Nachricht habe ich bekommen von Lena und die schreibt, ich bin 31 Jahre alt, komme aus Mannheim, arbeite als Grafikdesignerin. Vor einem Jahr habe ich meine Stelle von Vollzeit auf 4 Tage reduziert. Natürlich fehlt mir aktuell das Geld. Ich überlege zum Beispiel beim Einkaufen viel mehr. Große Reisen sind vielleicht auch nicht selbstverständlich. Aber ich habe das Gefühl, ich bin bei mir selbst einfach ein bisschen besser angekommen. Mein freier Tag ist kein Luxusurlaub. Ich erledige Dinge, gehe mit dem Hund raus, treffe meine Mama, um die ich mich auch kümmern muss und sitze einfach manchmal bei einer Tasse Kaffee in der Sonne und genieße einfach nur das Wetter. Und das ist schön, schreibt sie. Früher war mein Wochenende nur dafür da, mich von der Woche zu erholen. Heute habe ich Zeit zum Leben. Darauf möchte ich nicht mehr verzichten. Danke dir für die Nachricht. Murat hat uns geschrieben, klar wäre es schön, weniger zu arbeiten, Daniel, und mehr Zeit für meine 2 Kinder zu haben. Aber bei uns ist das keine echte Wahl. Alles teuer, Miete, Lebensmittelversicherungen, alles kostet mehr Geld als früher. Auch die Vereinsbeiträge für die Kids. Meine Frau arbeitet ebenfalls, aber mit Teilzeit würden wir am Monatsende kaum klarkommen. Ich finde es manchmal einfach nur frustrierend, wenn Leute sagen, man müsse nur mutiger sein und seine Prioritäten ändern. Für manche ist mehr Freizeit eine bewusste Entscheidung, für andere ein Wunsch, den sie sich gerade einfach nicht leisten können. Trotzdem versuche ich, die freien Stunden bewusst mit meiner Familie zu verbringen und wir hören auch immer deine Sendung. Liebe Grüße, Murat. Danke dir. Bedeutet mir auch sehr viel. So, Johanna hat geschrieben. Was schreibt sie denn? Wo kommt sie her? Liebe Grüße, Johanna. Sie schreibt nicht da, wo der... Oh, gut, schreibt sie nicht. Müsst ihr ja auch nicht dazu schreiben. Auf jeden Fall schreibt sie. Hallo Daniel, ich habe es geschafft und leite inzwischen ein Team in meinem Unternehmen. Finanziell geht's mir gerade richtig gut, aber mein Kalender ist voll. Ich weiß überhaupt nicht, wann ich mal auch nur einen Tag oder einen halben Tag Zeit habe, um mit Freunden was zu machen. Vor kurzem sagte meine Tochter zu mir, Mama, du bist zwar da, aber irgendwie bist du auch nicht richtig da. Und das hat mich irgendwie extrem getroffen. Ich denke nämlich inzwischen darüber nach, die Führungsposition wieder abzugeben oder zumindest meine Stunden zu reduzieren. Früher hätte ich das als Rückschritt gesehen. Heute weiß ich aber auch, was bringt mir eine tolle Karriere, wenn die wichtigsten Menschen in meinem Leben, und das ist auf jeden Fall meine Tochter, nur meine erschöpfte Version erleben. Liebe Grüße, Johanna. Sehr gut geschrieben, muss ich sagen. Tolle Nachricht. So, jetzt haben wir noch ein paar Umfragen gemacht. Auch die gucken wir uns mal an. Die Prozente sind ausgewertet. Sehr gut. Fangen wir an mit Frage Nummer 1. Wenn du wählen müsstest, was wäre dir wichtiger? Ein höheres Gehalt bei weniger Freizeit oder weniger Gehalt bei deutlich mehr Freizeit? Hier kommt das Ergebnis. Höheres Gehalt, weniger Freizeit. 26% entscheiden sich dafür. Weniger Gehalt, deutlich mehr Freizeit, sagen 74%. Herr Bundeskanzler, ich hoffe, Sie haben das gehört. So, zweite Frage. Warum arbeiten Menschen deiner Meinung nach oft mehr, als es ihnen gut tut? Hier kommt die Antwort. Weil sie das Geld dringend brauchen, sagen 58%. Wegen Karriere- und Leistungsdruck, sagen 38%. Weil sie Angst haben, beruflich den Anschluss zu verlieren, sagen 4%. Und weil Arbeit ihnen Sinn und Struktur gibt, das sagen 0%. Hat keiner von euch angeklickt. Und die letzte Frage. Ist Freizeit heute ein Luxus? Und hier kommt das Ergebnis. Ja, eindeutig, sagen 30% von euch. Für viele Menschen leider schon, sagen 52%. Und nein, man muss sich Freizeit einfach nur konsequent nehmen. Das sagen 19% von euch. Interessantes Ergebnis. Vielen Dank an alle, die mitgemacht haben online und auch für die Mails. Die, die ich noch nicht gelesen habe, lese ich mir später durch. Und wir gehen jetzt erstmal in die nächste Leitung.
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1: So, wen haben wir denn da? Muss man gerade gucken. Am längsten wartet, da wartet der Anrufer mit dem Namen Lorenz aus Siegburg. Lorenz, grüß dich. Lorenz ist nicht da. Dann gehen wir weiter. Wen haben wir dran? Mit der 2-1. Hallo.
4: Hallo, guten
1: ja,
4: Tag.
1: Ja, wer ist da? Hallo.
4: Hier ist die Anna. Ich wusste auch nicht, wie das geht.
1: Anna, wo bist du her? Aus welcher Ecke rufst du an?
4: Ich bin in Wissenburg.
1: Wissenburg, das sagt mir was. Das ist doch bei, wo ist das nochmal? Das ist
4: an der Frankreich-Deutschland-Grenze.
1: Ich wusste, ich bin da schon mal dran vorbeigefahren. Ja, schön. Hallo Anna. Haben wir schon mal telefoniert?
4: Nein, noch nie. Zum ersten Mal habe ich.
1: Das erste Mal. Okay. Sehr gut. Ja, freue mich. Thema heute hast du mitbekommen. Freizeit. Ist Freizeit heutzutage wertvoller als Geld? Wie siehst du das?
4: Ich bin selbstständig und dadurch, dass ich selbstständig bin, aber die Arbeit, die ich mache es sehr gerne. Es ist für mich wie Freizeit.
1: Darf ich fragen, womit du dich selbstständig gemacht hast?
4: Ich habe eigene Kaffeerösterei in Neustadt an der Weinstraße.
1: Oh, das klingt gut. Ja. Wann hast du damit angefangen? Ja. Ist Kaffee deine große Leidenschaft oder bist du ganz zufällig zum Kaffee gekommen?
4: Ja, absolut. Also ich bin schon als Kleinkind, weil ich Kaffee verrückt. Ich habe unterm Tisch noch reingepasst, habe ich dann Mokka-Tassen geklaut vom Tisch und habe ich den Kaffeesatz weggegessen. Und ja, also mit 10 Jahren habe ich angefangen, Kaffee zu rösten für uns, fürs Zuhause, für Familie. Aber dann irgendwie mit 20, als ich nach Deutschland kam, aus Armenien, sind wir ausgewandert. Und da habe ich hier einfach keinen guten Kaffee mehr gefunden, was ich da trinken wollte, konnte. Ja, ich habe immer mit Magenbeschwerden und so weiter. Das war alles eine lange Qual. Aber nach lange Suche habe ich bemerkt, okay, wenn keiner so einen Kaffee herstellt, wie du es willst, musst du selber tun. Und dann habe ich, wie alt war ich da jetzt? 31 habe ich mich beworben in eine kleine Kaffeerösterei. Da habe ich auch noch einiges gelernt und gesehen, was passiert mit Kaffee, warum vertrage ich sie nicht. Und dann mit 37 habe ich angefangen, meine eigene Kaffeerösterei habe ich gegründet und habe ich alles so gemacht, wie ich es haben will.
1: Wo kriegst du deine Bohnen her?
4: Bitte?
1: Wo beziehst du deine Bohnen her?
4: Also für meine Bohnen, ich beanspruche auch die Rohkaffeehändler in Hamburg, Mannheim, Freiburg. Es sind verschiedene Händler, die auch durch die Kooperativen und Direkthandel auch mir die beste Bohnen ermöglichen zu kaufen, weil die Zeit zum Beispiel, ist ja wiederum Zeit ist die Frage halt, hätte ich gerne es gemacht, aber die Zeit hat man dann nicht mehr, wenn man selbst hier ein Ladengeschäft, Seminare und Online-Shop und Buchhaltung alles mal selbst machen muss. Ich finde ja keine Mitarbeiter. Also das muss ich noch dazu sagen. Ich bin fast alleine. Ich habe mit einer Aushilfskraft zusammen mache ich meine Kaffeerösterei seit 9 Jahren. Ja, und da nimmt es natürlich sehr, sehr viel in Anspruch von meiner Zeit, die ich aber sehr gerne investiere. Aber trotzdem spüre ich, ja, ein bisschen mehr Freizeit hätte ich auch gerne für sportliche Aktivitäten, weil ich war früher ja 3-mal die Woche beim Sport und dann viel gelaufen, schwimmen und also war ich sehr, sehr aktiv. Da woge ich ja noch, sag ich mal, 54 Kilo und jetzt aktuell wiege ich 75 Kilo. Das ist der Preis, den ich zahle. Also das heißt,
1: das sind die Wohlstandskilos. Die sind okay. Die gehören dazu. Aber was mich interessieren würde. Also du sagst ja Freizeit. Ich bin selbstständig. Also du machst ja auch etwas, was du ja auch privat als Leidenschaft. Ne? Also es ist ja nicht nur ein Beruf. Es ist eine richtige Berufung bei dir. Du liebst ja auch das, was du machst. Das ist ja, du sagst ja auch, von klein auf als Kind hast du da schon am Kaffee geschnüffelt und sagst, ich hab's geliebt. Und mir war das so wichtig, dann auch das Rösten zu verstehen, die Bohne zu verstehen. Und ja, ich finde das schon irgendwo spannend. Und frage mich aber gerade auch, wie schwer man es eigentlich hat, weil ist das ein hart und umkämpfter Bereich, wo man sagt, man kommt gerade so über die Runden? Oder sagst du nein? Also wenn man sich da ein Klientel aufgebaut hat, dann kann man da sehr gut von leben. Also ich stelle mir das irgendwie voll schwer vor, davon zu leben.
4: Also die harteste Nummer ist es, wenn Rohkaffee auf eine Palette kommt, das sind 80 Kilo Säcke, die muss ich alleine runterschleppen und runterziehen, das Ganze sortieren, Bio in eine Ecke, die konventionell in andere Ecke, das muss alles halt von mir gemacht werden. Und das ist einer der harten Bereich von meinem Job. Und ich möchte ja jeden Kunden, der zu mir kommt, ihnen erklären die Vorteile von dieser Art von Kaffee, die ich herstelle, die gesundheitlichen Vorteile, die ich auch dann im Mittelpunkt stelle. Viele hören sich an, aber nutzen es doch nicht. Das tut auch weh, so ein bisschen anzuschauen und zu beobachten, wie viel schlechte Kaffee die Menschen trinken. Und das ist halt eben krebserregend. Das tut meine Seele weh, weil ich auch dann eine sehr, sehr gute Freundin verloren habe durch Krebs. Und
1: das nimmt dich mit, ne? Lass die Zeit an, alles gut. Das ist nicht einfach. Ist das jetzt vor kurzem erst passiert oder wann hast du sie verloren?
4: Das war von meiner Selbstständigkeit, das ist schon 9 Jahre her.
1: Wir müssen da jetzt nicht weiter drüber sprechen. Du entscheidest selbst, worüber du reden möchtest.
4: Ja, umso mehr weiß ich, wie wichtig es ist, gesunde Lebensmittel zu sich zu nehmen und dass das Geld manchmal hilfreich ist, aber nicht immer hilft, wirklich das Wichtigste zu bewahren.
1: Das verstehe ich, ja. Und da sprichst du was Wichtiges an, dass wir heutzutage manchmal auch am falschen Ende sparen, gerade wenn es um Lebensmittel geht, dass wir da teilweise auch so in uns stopfen, muss man ja wirklich sagen, und was überhaupt nicht gesund ist. Und wir machen uns keine Gedanken, weil wir sagen, naja, Hauptsache es macht satt, aber die langfristigen Folgen davon können verheerend sein.
4: Ja, ich bin der Meinung, dass man, wenn man verdient, sollte man auch Lebensqualität dazu gewinnen. Also dazu gehört natürlich auch Zeitmanagement, alles in Balance zu bringen und vor allem das Geld, was man verdient hat, nicht in eine goldene Felge, sage ich mal jetzt krass einfach gesagt, in die Felge zu investieren, in Designer-Couch zu investieren, sondern in sich investieren, in eigene Gesundheit und eigene Familie. Der Umkreis, wo man wohnt, ich meine, das ist ein kleiner Tropfen Öl im Wasser. Mhm. Es verbreitet sich. Tu was Gutes für dich, dann schauen deine Kinder an und dann merken die, hey, du hast was Gutes gemacht, und die übernehmen genau das Gleiche und die werden auch eigene Freunde versuchen, auch dann was Gutes weiterzugeben. Und deswegen ist es auch sehr, sehr wichtig, die Zeit wirklich zu nutzen für was Gutes. Ich habe meinen Beruf aufgegeben und habe ich dann also Klavierlehrerin, habe ich da meine Unterrichte alle unterbrochen, weil ich einfach mehr gesunde Lebensmittel herstellen wollte und damit auch Menschen auch dabei helfen wollte, dass sie halt einfach gesünderen Kaffee die Chance haben, es zu bekommen. Weil ich selektiere alles per Hand, das heißt alle Schimmelbohnen, die ich in Bio-Qualitäten finde, obwohl ich auch sehr hochpreisig einkaufe, trotzdem hast du Schimmelbohnen in Bio-Cafés. Und viele denken halt, ja, wenn ich Bio- und fair gehandelte Bohnen trinke, das ist schon gut genug. Ist es leider nicht. Es sind im Markt meiste Bohnen einfach schimmelkontaminiert, Acrylamid kontaminiert, und diese ganze Säure für die schnelleren Röstprozesse ist nicht abgebaut. Das übersäuert den Körper. Belastungen wie im Magen- und Darmtrakt. Das ist alles, was halt Menschen so negativ beeinflusst. Ich habe Mindset integriert, um vielen dabei zu helfen. Ja. Es ist einfach ein guter finden, und es ist es wert, jede Minute. Ja, Geld ist nicht immer alles, aber Geld ermöglicht auch Menschen, glücklich zu sein. Also die Balance irgendwo muss man halten.
1: Schön, mit welcher Leidenschaft du deiner Selbstständigkeit, deinem Job nachgehst. Und vielen Dank, dass wir einen Teil davon hören durften.
4: Sehr gerne, immer gerne. Ich gebe auch Live-Seminare und auch dann, wenn jemand die Interesse hat.
1: Oh, eine Frage muss ich dir jetzt noch stellen. Auch wenn du da jetzt vielleicht willst du da auch gar nichts zu sagen, aber es würde mich einfach mal interessieren. Ich weiß, dein Kaffee, da würde ich auch niemals mit dir verhandeln, wenn es darum geht, bei dir frischen Kaffee zu kaufen. Aber weißt du, warum aktuell der Kaffeepreis so gestiegen ist? Weißt du das zufällig? Weil ich habe normalerweise immer von meiner Marke, die ich da schon seit Jahren, da hat immer so, ja, so ein Kilo hat immer so um die 15 Euro gekostet, aber im Angebot war meistens für 10 Euro. Und jetzt sind die teilweise doppelt so teuer. Woran liegt das? Also gibt es gerade Tendenzen, warum der Kaffee gerade so teuer ist?
4: Also Kaffee hat sich in den letzten, sage ich mal, 10 Jahre, also um die 300% gestiegen, Rohkaffeepreise. Und wenn man so schaut, okay, was ist der Grund? Einer der Gründe ist halt natürlich Klimawandel. Es ist definitiv auch dann ist mit im Spiel. Dann zweitens die Regelungen durch die Regenwälder oder Naturschutzgebiete. Die haben quasi Regelungen rausgebracht, dass die Kaffee bauen, wenn die zum Beispiel ab dem 2001 wenn die da die Naturgebiete angegriffen haben, von diesen Bereichen wollen die gar keinen Kaffee mehr einkaufen. Und dann schrumpft natürlich die wirkliche Verkaufsmenge, was die verkaufen dürfen. Und dann zusätzlich dazu kommt Wassermangel. Das heißt auch Bewässerungsanlagen, zum Beispiel eine der größten Exporteure ist ja Brasilien, und die haben enorme Schwierigkeiten mit Wasserbewässerungsanlagen zu investieren. Also das habe ich auch schon mit meinem Auge bemerkt, wie die Jahr für Jahr die Bio-Qualitäten aus Brasilien, die Bohnen, das immer wieder geschrumpft sind. Das heißt, ohne Wasser bekommen die keine Ernte, ist ja klare Sache. Ja.
1: Okay, dann haben wir wenigstens so ein bisschen was Hintergrundwissen noch bekommen. Vielen Dank. Anna, dir einen schönen Abend. Bis bald.
4: Ja, danke schön.
1: Alles Gute dir. Tschüss. So, anrufen dürft ihr auch vom Handy und vom Festnetz die Nummer zu mir ins Studio.
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1: Ja, und Ich muss zugeben, die Antwort kannte ich schon, bevor ich Anna gefragt habe. Aber sie sagt, da spricht wichtige Punkte an. Ja, das ist tatsächlich der Grund, warum der Kaffeepreis gerade in den letzten 12 Monaten auch so gestiegen ist. Die Ernteausfälle, Wasserknappheit und so weiter. Und einfach die Lage vor Ort. In den Ländern selbst ist es gerade durch den Klimawandel sehr, sehr schwer. Gehen wir in die nächste Leitung. Anrufen dürft ihr vom Handy vom Festnetz. Heute lautet das Thema nicht Kaffee, auch wenn es schön wäre. Thema heute ist Freizeit heutzutage wertvoller als Geld? Darüber rede ich mit euch. Und jetzt gucken wir nochmal, ob der Lorenz inzwischen da ist. Lorenz, hallo.
5: Hallo Daniel.
1: Da ist er.
5: Hi.
1: Schön. Vorher habe ich dich nicht gehört. Sorry, ich habe dann einfach aufgelegt.
5: Kein Problem.
1: Gut.
5: Alles gut. Ja, spannendes, interessantes Thema. Ich glaube, die meisten, das war ja auch in der Umfrage bei dir, dass sie eher die Freizeit bevorzugen. Ne?
1: Das war mal anders. Also ich weiß noch, vor ein paar Jahren war das anders. Es ändert sich gerade.
5: Ja, die Freizeit ist viel wichtiger geworden, aber das hängt auch mit dem Internet zusammen, mit den Social Media hängt das zusammen, dass man eben immer so dieses Gefühl hat, die Menschen um einen herum oder überhaupt die Menschen, die Gesellschaft, die sind dann auf Dauerfreizeit. Also da passiert nichts anderes außer Freizeit und Freizeit und Freizeit. Und dieser Eindruck, der einem vermittelt wird, den übernimmt man. Man ist ja als Mensch so auf Imitation bedacht und man möchte das imitieren, was man da sieht. Ob jetzt einer irgendwie Climbing macht oder am Joggen ist oder mit dem Mountainbike unterwegs ist, vielleicht eine tolle Kreuzfahrt durchführt. Da hat man den Eindruck, das ist das, was ich auch machen muss. Und dem geht man nach. Ohne Geld funktioniert gar nichts. Also man kann nicht aus Luft und Liebe leben, wie meine Oma gesagt hat. Und man muss vielleicht auch schauen, wie kann man im Wandel der Gesellschaft, wir haben viel Digitalisierung und Automatisierung, wo Roboter viel übernehmen, wie kann man da diesen Übergang finden? Weil mittlerweile ist ja die Digitalisierung so weit vorangeschritten. Wir haben ja Roboter, die viele Bereiche übernehmen, gerade in Japan oder in China. Da sind ja die Roboter in etlichen Bereichen unterwegs. Und das wird hier auch irgendwann kommen. Da werden hier auch Berufe wegfallen. Und es ist schwierig zu sagen, ob wir quasi gezwungen werden, die komplette Arbeitswelt umzustellen, dass wir vielleicht mehr Freizeit haben, dass wir dann eben Arbeiten von Roboter übernommen bekommen, wo dann Stellen wegfallen. Ich kann mir nicht vorstellen, dass in 1000 Jahren oder wie viele Jahren auch immer alles von Robotern übernommen wird. Aber die Tendenz aktuell scheint dahin zu gehen.
1: Naja, also klar, kann man jetzt schon drüber nachdenken, aber was bringt uns das, jetzt schon darüber nachzudenken, wie es in 100 Jahren oder in 1000 Jahren, das werden wir ja beide sowieso nicht erleben, wir beide.
5: Mhm.
1: Schauen wir doch erstmal, also ich glaube eher, spannend sind doch die nächsten 5, die nächsten 10 Jahre.
5: Genau, so sehe ich das auch.
1: Und kann ich meine aktuelle Freizeit, also jeder von uns, können wir unsere Freizeit nutzen, um uns auf diese Zukunft ein Stück weit vorzubereiten?
5: Ja, eine spannende Frage. Ich denke auch, du hattest ja den Kanzler vorhin mit reingebracht, den Bundeskanzler.
1: Ich habe ihn nur lieb gegrüßt, als ich die Umfrage vorgelesen habe.
5: Ja.
1: Denn er, ne, also das war ja gerade bei der Frage, das war doch, glaube ich, die erste Frage, ne? Ja, die erste Frage, was würdet ihr wählen? Was ist euch wichtiger? Mehr Freizeit oder mehr Gehalt?
5: Ja, es sind natürlich Bereiche, wo einfach Menschen nicht entbehrt werden können. Da wissen wir im Bereich Medizin, Pflege, da ist Not am Mann. Es gibt auch andere Bereiche, also bei uns werden Lokomotivführer, ich weiß nicht, ob das wie davor die Jahre war, händeringend gesucht, aber schon sehr stark gesucht, weil das Bereiche sind, die schwer abgedeckt werden können. Natürlich kann man fragen, womit das zusammenhängt. Aber ich finde so diese Pauschalisierung, wie er das macht, abgesehen davon, ich würde doch nicht die CDU wählen, aber so, wir müssen mehr arbeiten.
1: Schau mal, also bevor wir das jetzt wieder zu sehr politisch hier ausarten lassen, geht es mir ja eher darum zu wissen, in welche Richtung könnte sich das entwickeln. Wir haben es Anfang der Woche schon mal angesprochen, ich glaube es war Montag oder Dienstag, bin mir gerade nicht sicher, dass sich ja immer mehr junge Menschen auch für handwerkliche Berufe interessieren. Da, ne, gibt es ja gerade so einen kleinen Schwung, so einen kleinen Auftrieb. Ist das vielleicht genau das in die Richtung, in die wir uns entwickeln werden? Dass mehr Leute in die Pflegeberufe, in soziale Berufe gehen werden oder auch in handwerkliche Berufe, weil sie genau da die Chance auch sehen, dass da die KI so schnell erstmal oder auch, dass die Roboter da so schnell nicht nachkommen werden?
5: Also das kann durchaus möglich sein. Es werden immer Berufssparten bleiben, wo die KI, wo die Roboter schwer einzuhalten. Aber die Anruferin zuvor, das fand ich auch spannend mit ihrer Selbstständigkeit. Ich denke, es sind ja viele Bereiche, also viele Berufsbereiche, wo man vom Gefühl her zum Ausdruck bringen könnte, das, was ich mache, ist Freizeit, weil es so viel Spaß macht. Ich gehe da drinnen auf, das ist mein Element und ich genieße es. Und für andere ist das Urlaub und für einen ist es Freizeit. Da gibt es natürlich diverse Bereiche, ob man jetzt auf dem Kreuzschiff arbeitet oder irgendwas mit Animation macht auf irgendeiner Urlaubsinsel. Es gibt ja so viele verschiedene Bereiche, auch wenn ich mir die Zugstrecke vorstelle von Köln Richtung Koblenz oder noch weiter Richtung Mainz und dann fährt man entlang am romantischen Rhein und ist Lokführer. Es gibt so viele Bereiche, wo man dann den Eindruck hat, man ist in einem Freizeitbereich. Nimm von mir aus auch die Profisportler, ob es jetzt Fußballer, Basketballer, Handballer sind, was auch immer. Das machen wir ja eigentlich, womit wir unsere Freizeit verbringen, dass wir dann gleich am Bolzplatz sind oder am Basketballplatz und ein, zwei Stunden dort kicken und so weiter. Andere verdienen ihr Geld damit. Und viele Menschen haben eben so diesen interessanten Beruf gefunden, wo sie dann der Meinung sind, das ist für mich quasi Freizeit. Die gehen so weit darin auf, dass es denen nichts ausmacht, wenn sie dann eine 5- oder eine 6-Tage-Woche haben, 9 à 10 Stunden, während unser einer dann vielleicht ächzen und stöhnen würde. Ne? Das ist auch zu berücksichtigen. Also ich finde es schwierig. Bei handwerklichen Berufen ist es ja so, du bist froh, wenn du Feierabend machst. Ob du Fliesenleger bist, Gaswasserinstallateur, was auch immer, oder Automonteur. Und da würdest du einfach gerne mehr Freizeit haben, wenn du vielleicht in einem anderen Bereich als Trainer arbeiten würdest. Mhm. Fitnesskaufmann, das ist doch Paradies auf Erden. Also es ist ein Zuckerschlecken. Und
1: Lorenz, ich weiß, dass du immer sehr analytisch auch bist und gerne auch dir Sachen ganz genau anschaust. Deswegen kann ich, glaube ich, mit dir dieses kleine Experiment machen, das mir gerade eingefallen ist. Mhm. Kennst mich ja, ich bin ja immer so ein bisschen verrückt. Und mir kam gerade der Gedanke, was würde passieren, wenn ich mit Lorenz zusammen ein Tortendiagramm baue, wie man Freizeit sinnvoll nutzt? Du weißt ja, was ein Tortendiagramm ist, ne? Kennt ihr, glaube ich, alle ein Tortendiagramm. So, die Torte hat insgesamt 100%. Und ich möchte dir jetzt, ich nenne dir jetzt 4 Bereiche. 4 Bereiche und du weist diesen Bereichen die Tortenstückgröße zu, in Prozent. Mhm. Können wir das mal ausprobieren?
5: Na klar.
1: Also die Torte heißt Freizeit, ne? Nur damit wir alle, ne? Es geht ja um Freizeit. Und jetzt geht's darum, diese Torte sinnvoll aufzuteilen. Ich habe jetzt mich, 4 Sachen fallen mir ein. Fangen wir an mit To-Dos und Pflichten. Also sowas wie den Haushalt erledigen, einkaufen, irgendwelche Sachen, die man. Wie viel Prozent der Freizeit sollten hier für To-Dos geopfert werden?
5: Die Frage ist doch, wie viel Freizeit hat man insgesamt?
1: 100%.
5: Ist das jetzt so eher abstrakt?
1: Der Kuchen hat 100%. Wie viel Prozent würdest du reservieren deiner Freizeit? Weil man muss ja in der Freizeit, ist ja keine bezahlte Arbeitszeit. Den Haushalt erledigen und so weiter ist ja im Prinzip einkaufen gehen, Arztbesuche. Ich will nur eine Prozentzahl. Ich will gar nicht lange mit dir diskutieren, weil wir haben gar nicht so viel Zeit.
5: Also
1: nenn mir eine Zahl, ansonsten nenne ich eine.
5: Wenn ich ehrlich bin, vielleicht so 5-10% maximal.
1: 5-10%, okay. Nehmen wir mal. muss ich mir notieren, sonst vergesse ich es. Ich nehme die höhere Zahl. Nehmen wir jetzt als nächstes, was ist mir noch vor dem, nehmen wir mal Soziales. Also sowas wie mit Freunden treffen, mit der Familie Zeit verbringen, gemeinsam irgendwas machen. Wie viel Prozent würdest du hier?
5: Unter Berücksichtigung des ersten Segments oder generell so einfach rausgehauen?
1: Ja, weil sind nur noch 90% da. Ja, die 10 nimmst du ja schon weg. So.
5: Also da würde ich wahrscheinlich so 60% nehmen.
1: 60%, gut, okay. Dann kommen wir zum nächsten. Das nächste wäre persönliche Weiterentwicklung. Finde ich nämlich wahnsinnig spannend. Ist so mein Lieblings, damit verbringe ich am liebsten meine Freizeit. Lesen, lernen, Sport treiben, um den Körper zu stärken oder vielleicht neue Fähigkeiten zu erlernen. Ich liebe es, neue Rezepte auszuprobieren oder Sprachen zu lernen oder so. Ja, immer nur ein bisschen, ich weiß, aber ich mache es wenigstens. Wie viel Prozent würdest du von dieser Freizeittorte für persönliche Weiterentwicklung zurücklegen? Wir haben noch 30% sind noch übrig.
5: Also definitiv 15% oder ich würde sogar zurückgehen auf 55 mit der vorherigen Frage und da würde ich sogar 5% abknabbern, so quasi auf 20 gehen.
1: 20%, gut. Und dann kommen wir zum letzten. Jetzt könnte man schon sagen, kannst du ja überlegen, vielleicht willst du gleich nochmal umsortieren. Der letzte Punkt wäre einfach nichts tun. Ist ja auch okay. Einfach mal faulenzen, einfach mal auf der Couch liegen und Netflixen oder ein Buch lesen oder einfach nichts lesen, einfach nur an die Decke starren. Nichts tun. Wie viel Prozent von Freizeit sollte man einfach nichts tun und es ist vollkommen legitim?
5: Also das finde ich auch schon wichtig, was du sagst, gerade am Wochenende und so rumliegen, faulenzen und dann vielleicht auf dem Bett oder auf der Couch liegen und eine Doku dann konsumieren, eine interessante Doku und dann schläft man dabei ein, gerade am Wochenende. Also halte ich auch schon für sehr wichtig, wo man abschaltet. Deswegen.
1: Es bleiben noch 15% übrig.
5: 15 sogar. Ja, 10% würde ich davon auf jeden Fall nehmen. Die 5% vielleicht gerecht nochmal in alle 4 Rubriken verteilen. Aber 10%.
1: Du kannst aus der 55 wieder eine 60 machen, wenn du willst.
5: Ja, verteile ich mal gerecht auf alle 4 Bereiche.
1: Auf alle 4? Na gut, das lässt sich die 5 nicht wirklich aufteilen. Aber interessant irgendwie. Weißt du, was ich jetzt gerade merke? Dass diese 15% nichts tun, also wirklich nichts tun, ich glaube, dass wir da mehr als 15% investieren. Also die Verteilung ist, glaube ich, doch etwas anders in echt, in der Realität.
5: Ja, ich weiß nicht. Ich glaube, so dieses gar nichts tun, wirklich kompletter Leerlauf. Ich bin nicht der Typ, der dann vor dem Handy sitzt oder vor dem Laptop, Tablet, was auch immer. Und ich finde es ja wichtig. Aber es gibt tatsächlich Leute, da würde das zutreffen, was du sagst. Und genügend sicherlich, die dann auch alles da ausschöpfen. Und da gibt es keinen Leerlauf. Also die sind unter Dauerstress, wenn man das so betrachten möchte. Da hängt man vor dem Handy. Aber ich kann das nicht. Ich brauche meine 10%, wie wir es gerade hatten. Dann muss einfach Leerlauf, gerade am Wochenende, Samstag, Sonntag, da wird die Klingel abgestellt, Telefon abgestellt.
1: Nee, wirklich jetzt? Wirklich? Oder sagst du das nur so? Klingel abstellt, Telefon?
5: Gerade Samstag, weil ich hatte halt wilde Leute, die mich um 4 Uhr, 3 Uhr morgens angerufen haben, kannst du mich abholen? So. Ja, dann nimm doch das Taxi. Und seitdem stelle ich die Klingel ab. Oder weil ich weiß, samstags morgens klingelt entweder der Postbote oder der Nachbarsjunge, wo die Eltern nicht da sind und der hat den Schlüssel vergessen, was auch immer. Und da möchte ich meine Ruhe haben, weil ich weiß, Samstag ist mein freier Tag. Und da wird die Klingel und das Telefon abgestellt.
1: Okay, Lorenz, ich muss schon wieder weiter, aber es hat mir sehr viel Spaß gemacht und danke, dass ich mit dir das Tortendiagramm machen durfte.
5: Ich danke dir.
1: Für das. Dir einen schönen danke Abend, mach's gut. Tschüss.
5: Ebenso, bis dann, ciao.
1: Ach, hätte ich jetzt einen YouTube-Kanal, hätte ich das gemalt. Ich sag's euch, ich brauche eine Tafel. So, jetzt gehen wir in die nächste Leitung. Mal gucken, ob wen wir heute noch in die Sendung bekommen. Die Nummer zu mir.
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1: So, wen haben wir dran? Mit der 25. Hallo, wer da, woher?
6: Hallo?
1: Ja, wer ist dran?
6: Ah, hey, hier ist der Cedric aus dem Westerwald.
1: Cedric, hatten wir schon mal die Ehre?
6: Ja, ist aber schon ein bisschen was her.
1: Schon ein bisschen was her. Okay, freue mich. Ja, ich habe gerade mit dem Lorenz ja über Freizeit und wie man seine Freizeit eigentlich nutzt gesprochen. Finde ich ja eigentlich den spannendsten Aspekt überhaupt, weil Freizeit Ja, viele wissen nicht, was sie anfangen sollen. Jetzt habe ich gerade mal so das Ganze in 4 Kategorien unterteilt. Wärst du auf selbe Ergebnis gekommen? Hast du gerade mit Lorenz innerlich mitverhandelt bei den Prozenten oder hättest du ganz andere Prozente verteilt?
6: Also an sich eigentlich fast ähnlich. Ich würde aber nur beim Sozialen ein bisschen absehen und das Nichtstun ein bisschen erhöhen.
1: Nichtstun ein bisschen erhöhen. Und das Soziale aber ein bisschen runter. Was hat er denn bei den Sozialen gehabt? Das weiß ich gerade gar nicht mehr.
6: Ich glaube, glaub, 60 oder
1: 55. Ah, genau, das war das Höchste. Ah, sozial würdest du ein bisschen runter machen. Okay. Das heißt, du willst ja, in deiner Freizeit gar nicht immer so viel mit den anderen machen.
6: Naja, natürlich ist es schön, was mit seinen Freunden, mit der Familie und so weiter zu tun. Aber es gibt da, man nennt es heutzutage soziale Batterie, sage ich jetzt mal. Mhm. Und wenn die, sage ich jetzt mal, aufgebraucht ist, will man nur seine Ruhe haben.
1: Ja, das stimmt.
6: Ich liege wirklich gerne mal in meinem Bett und denke über den Tag nach, denke über das Vergangene nach. Einfach meine Ruhe haben, das braucht jeder Mensch.
1: Schon. Ist es nicht witzig, dass wir uns das damals immer gedachten, so als wir noch jugendlich waren, so, was ist das denn hier? Und heute Mittagsschläfchen, sehr gerne. Einfach nur auf der Couch hocken, sehr gerne. Und,
6: ja, ich glaube, das ist auch wirklich hier, wenn man so in der Jugend war, mit der Schule und so weiter, da hat man diesen ganzen Zeitraum nicht. Man hat zwar einen geplanten Tagesablauf, ja, aber er ist nicht so deutlich zu spüren wie der Arbeitsalltag.
1: Ja. Und meinst du wirklich, dass es das ist? Dass wenn wir einen anderen Job hätten, wäre es anders?
6: Ich würde nicht sagen, wenn man einen anderen Job hat. Also viele ruhen sich, man ist jetzt, sagen wir mal, man macht Abitur,
1: ja.
6: Man ist 13 Jahre in der Schule. Man hat 13 Jahre das Gefühl bekommen, geil, mein Tag geht bis, keine Ahnung, 13, 14 Uhr. Und dann ist vorbei.
1: Ja,
6: und in der Zwischenzeit hat man auch nochmal eine Dreiviertelstunde Pause und hat da seine Freunde und hier, Mittagsschlaf, was ist das?
1: Verstehe. Ja, gebe ich dir recht. Also der Tag war wirklich nach der Schule, war der so, ja, 13 Uhr, spätestens 14 Uhr war Schluss. Und dann hatte man so einen Tatendrang. Man wollte sofort los, man wollte raus, man wollte das Wetter genießen, draußen was machen mit den Leuten. Stimmt schon.
6: Oh, ja.
1: Da kam nicht der Gedanke, sich hinzu... Ja, manchmal Hausaufgaben. Mittags liefen irgendwelche Talkshows, die man sich angeguckt hat. Also zu meiner Zeit jedenfalls liefen die mittags. Verstehe schon. Also, um es kurz zu machen, wir haben noch 5 Minuten. Ja, die Frage, ist Freizeit für dich heutzutage wertvoller als Geld oder sagst du nicht wirklich?
6: Bei mir ist es nochmal ein kleiner anderer Faktor, weil ich fahre jeden Tag über eine Stunde zur Arbeit. Sagen wir mal, ich fange um 6 Uhr an, fahre ich um 5 Uhr los und bin dann erst so gegen 17, 18 Uhr zu Hause. Und dann wünsche ich mir natürlich mehr Freizeit. Da würde ich sagen, Arbeitszeiten kürzen, scheiß auf das extra Geld, wenn ich das so sagen kann. Ich will mehr Freizeit. Ich will nicht direkt hier ein bisschen noch was zu Hause tun, was essen und dann direkt wieder ins Bett.
1: Mhm.
6: Also ich brauche mehr Zeit. Deutlich.
1: Und bist du jetzt an dem Punkt, dass du sagst, ich glaube, jetzt habe ich mich gut eingependelt, jetzt weiß ich genau, wie viel ich brauche? Oder ist es immer noch zu wenig?
6: Also ich bin jetzt, wie lange bin ich jetzt in dem, 3 Jahre? 3 Jahre versuche ich mich jetzt irgendwie einzupendeln. Das Problem dabei ist aber, dass ich Gleitzeit habe.
1: Okay.
6: Gleitzeit ist natürlich hier nochmal ein bisschen was gefährlicher. Da denkt man so, ach komm, bleibe ich jetzt nochmal ein Stündchen liegen. Ach komm, heute fahre ich mal früher. Und nee, das...
1: Wie viel Gleitzeit hast du denn? Eine Stunde oder wie viel?
6: Ich kann zwischen 6 und 9 da sein.
1: Wow, okay.
6: Ich habe insgesamt 3 Stunden Gleitzeit.
1: Das ist aber wirklich... Und ja, gut, die Disziplin wirklich immer um 6 anzufangen ist natürlich gleich 0.
6: Ja, vor allem, wenn man dann die Möglichkeit hat, boah, komm, heute fange ich mal um 9 an, heute ist eh ein schlechtes Wetter oder so. Und dann am nächsten Tag ist wieder geiles Wetter, ich will um 6 Uhr anfangen, damit ich früh zu Hause bin. Die Disziplin kann man nicht halten. Ich würde sagen,
1: naja, wenn der Chef jetzt sagen würde, es gibt keine Gleitzeit, dann müsstest du sie ja halten.
6: Ja, aber ich glaube, kein Chef, wenn ich jetzt sagen mal, wir halten die Gleitzeit, meistens beginnen die Arbeitszeiten ja so 7, 8 Uhr und nicht um 6.
1: Ja.
6: Da wäre es was anderes, aber um 6 Uhr jeden Morgen, ja, das ist halt schon schwierig. Vor allem, wenn der Verkehr auf der Rücktour deutlich erhöht ist, dass ich statt einer Stunde teilweise 2 bis 3 Stunden brauche.
1: Aber dann wärst du dann um 14 Uhr fertig, wenn du um 6 anfängst, oder wärst du um 15 Uhr fertig wegen einer Stunde Pause?
6: Um 3:15, also 15:15.
1: Wenn du um 6 anfängst?
6: Ja.
1: Und so bist du erst um 5:45 fertig? Wenn du um 9 Uhr anfängst?
6: Genau.
1: Boah, ist aber schon ein krasser Unterschied.
6: Ja, das ist auch sehr spürbar, vor allem... Wir haben hier einen Kiosk noch bei uns in der Ecke.
1: Ja.
6: Der hat nur bis 19 Uhr offen und da sind halt viele meiner Freunde auch.
1: Ja.
6: Und wenn der zu hat, ist halt unser Treffpunkt weg. Weil da trifft sich irgendwie immer jeder und danach verteilen die sich alle überall hin. Und wenn ich dann um 18 Uhr erst Feierabend habe, dann schaffe ich das nicht mehr dahin.
1: Ja, und dann, wo hängen die dann ab? Die müssen doch noch woanders sein.
6: Ja, die fahren entweder nach Hause dann oder, keine Ahnung, fahren ein paar Kilometer weiter weg, weil die Bock haben, Auto zu fahren. Und ich habe keine Lust, nach einer 1,5-2 Stunden Autofahrt dann noch weitere Kilometer zu fahren.
1: Ja, okay, gut, das verstehe ich auch wieder.
6: Und deswegen sage ich auf jeden Fall, dass mir Freizeit deutlich lieber ist als Geld.
1: Dann halten wir das mal so fest. Finde ich mutig, finde ich auch gut. Viele haben ja auch schon gesagt, dass es ihnen schwerfällt, dann einfach Nein zu sagen. Sie werden gefragt, kannst du mal hier eine Überstunde, kannst du da mal einspringen? Aber am Ende des Tages, ja, ist es vielleicht doch wichtiger, also öfters mal auf sich selbst zu hören. Was sagt mein Körper, ne? Was sagt mein Körper, was sagt mein Geist? Brauche ich da vielleicht doch lieber gerade eher die Pause, anstatt die 50 Euro mehr am Monatsende. Cedric, vielen Dank, dass du angerufen hast. Dir einen schönen Abend. Und vielleicht hören wir uns irgendwann wieder. Alles Gute dir.
6: Ja, danke.
1: Bis dann, mach's gut. Ciao.
6: Bis dann.
1: So, war ein spannendes Thema. Wir hören uns heute Abend wieder ab 12 Uhr mit einem neuen Thema. Und ihr müsst mir noch verraten, worauf ihr am Freitag Lust habt. Sollen wir Geschichten-Bingo machen oder sollen wir statt Geschichten-Bingo lieber wieder Fragen machen, die so komplex sind, dass sie zu überraschenden Ergebnissen führen? Ich weiß gar nicht, wie ich das Ganze genannt habe damals. Muss ich nochmal nachgucken. Erstmal vielen Dank fürs Zuhören, fürs Mailschreiben und fürs Posten. Ich werde euch die Frage einfach in die WhatsApp-Gruppe stellen. Dann könnt ihr selber entscheiden. Und heute Abend hören wir uns wieder um 12 Uhr. Bis dahin, macht's gut. Tschüss.
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0: Guten Abend, Deutschland. Mein Name ist Daniel Kaiser. Willkommen zur Night Lounge. Heute am Dienstag, den 28. Juli 2026, um kurz nach 12. Unser Thema heute Abend, wir werfen einen Blick auf das letzte halbe Jahr. Ich bin ein bisschen spät dran, wollte das eigentlich schon Anfang Juli machen, aber besser spät als gar nicht. Halbzeit 2026, unser Thema heute Abend. Ja, und ich würde ganz gerne von euch wissen, wie war denn die erste Hälfte vom neuen Jahr 2026? Seid ihr zufrieden mit dieser ersten Hälfte? Was habt ihr so erlebt und was habt ihr noch so für Hoffnungen für die zweite Hälfte? Würde die zweite Hälfte genauso aussehen wie die erste Hälfte? Wäre das dann ein gelungenes Jahr oder würdet ihr sagen, das wäre das schlimmste Jahr ever? Ich hoffe, dass die zweite Hälfte besser wird. Ruft mich an, kostenlos, vom Handy und vom Festnetz und lasst uns heute über die erste Halbzeit 2026 sprechen. Kostenlos vom Handy, vom Festnetz und natürlich auch gerne reinklicken auf Facebook und auf Instagram unter Night Lounge. Da haben wir das Thema für euch gepostet. Hier ist der Daniel. Wer ist denn dran mit der 09? Hallo.
1: Ja, hi, bin's der Uli.
0: Uli, grüß dich. Woher bist du?
1: Aus Rhein am Lech.
0: Aus Rhein am Lech. Reden das erste Mal oder hatten wir schon mal die Ehre?
1: Das erste Mal.
0: Ui, cool. Ich freue mich.
1: Jo, ich habe deine Stimme gerade gehört auf, wie sag mal, auf
0: im Regenbogen. Radio. Bei Radio Regenbogen. Ah, okay, cool.
1: Jo, ich höre ja jeden Tag Radio Regenbogen.
0: Und das erste Mal hörst du nachts Radio Regenbogen oder ja. Hast du die vorher schon mal gehört, die Sendung?
1: Ja, jetzt höre ich mal zu und erzähle auch ein bisschen was.
0: Ja, dann erzähl mal bitte ein bisschen was über die erste Halbzeit vom neuen Jahr.
1: Ja, ich bin beim Arbeiten fleißig. Oder was ist das Thema heuer bei euch?
0: Naja, die ersten, ja,